0: Etwa wenn es darum geht zu entscheiden, ob eine Person osteopathisch behandelt werden soll oder ob sie zu einer Ärztin oder einem Arzt gehen soll. Das Schweizerische Rote Kreuz, SRK, müsse nun Maßnahmen festlegen, um diese Lücke zu schließen. Das SRK ist für die Anerkennung ausländischer Diplome zuständig. Geklagt hatte eine Osteopathin, die ihr Diplom aus Deutschland in der Schweiz anerkennen lassen wollte. Das SRK lehnte dies ab.
1: Gegen den französischen Sänger Patrick Bruel sind zwei neue Anzeigen eingereicht worden, wegen Vergewaltigung und sexueller Nötigung. Das sagt die Anwältin der beiden Klägerinnen. Gegen den 67-Jährigen wird bereits in mehreren anderen Fällen ermittelt. Mehrere Frauen werfen ihm unter anderem sexuelle Übergriffe und Vergewaltigung vor. Bruel bestreitet die Vorwürfe. Zwischenzeitlich war der Sänger in Polizeigewahrsam. Aktuell steht er unter richterlicher Aufsicht und darf Frankreich nicht verlassen. Der Schweizer Computerzubehörhersteller Logitech hat die Zahlen zum ersten Quartal veröffentlicht. Umsatz und Gewinn sind verglichen mit dem Vorjahr gestiegen. Der Umsatz lag bei gut 1,2 Milliarden US-Dollar, das ist ein Plus von 7%. Unter dem Strich blieb Logitech ein Gewinn von knapp 270 Millionen, das sind 43% mehr als im Vorjahr. Zum Ergebnis beigetragen hätten auch Zollrückzahlungen aus den USA, schreibt Logitech in einer Mitteilung. Aber es sei im ersten Quartal auch mehr verkauft worden. Eine Meldung vom Fußball. Der FC Thun ist in der zweiten Qualifikationsrunde zur Champions League ausgeschieden. Die Thuner verlieren auswärts gegen Dinamo Zagreb mit 2:3 nach Verlängerung. Das Hinspiel endete 1:1. Damit geht es für Thun nun in der Europa League weiter. Und das Wetter? Es wird sonnig bei 35 Grad. Im Osten hat es einige Wolkenfelder und es kann lokale Gewitter geben. Das waren Nachrichten von Radio SRF. Verantwortlich Lukas Lüthi.
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3: Endlich leben. Oder auch endlich leben. Ja, beides hat miteinander zu tun. Weil wenn wir wissen, dass das Leben endlich ist, dann können wir auch endlich leben. Und über den Zusammenhang zwischen Tod und Leben reden wir in diesem Podcast. Wir treffen Leute, die sich mit Tod, Sterben und Trauer auskennen. Und fragen, wie gehen sie mit ihrer Endlichkeit um? Schön, sind ihr dabei in dieser neuen Folge «Endlich leben». Ich bin Evelyn Gutknecht und für diese Folge habe ich mit jemandem geredet, der eigentlich schon lange tot sein müsste. Der Markus Henni. Als kleines Kind hat er die Diagnose zystische Fibrose bekommen. Eine Krankheit, die unheilbar ist und wo man früher oder später daran stirbt. Die Ärzte haben seinen Eltern gesagt, er habe keine hohe Lebenserwartung.
4: Ja, mit 20 ist der Mal fertig oder mit 30 spätestens.
3: Heute ist der Markus Henni über 40. Er lebt noch und es geht ihm heute besser denn je. Das dank neuen Medikamenten, die ihm ganz eine neue Lebensqualität ermöglichen. Dass er heute an diesem Punkt steht, ist aber alles andere als selbstverständlich. Mitte 20 ist er in eine tiefe Krise gefallen.
4: Ich bin dort in eine Situation gerutscht, wo es eigentlich nie mehr ist weitergegangen. Also beruflich nicht, die Beziehung, die kaputt ist gegangen. Aber Gesundheit, die rapid ist, abgegangen, einen Rücktritt hat gemacht. Und ich bin in eine Situation gekommen, wo ich nicht nur mehr gesagt habe, also ich tue mir selber etwas Gutes, wenn ich nicht mehr da bin, sondern noch viel mehr tue ich im Umfeld, das ja so mitleidet, auch etwas Gutes. Und ihr Glaube hat schon dazu geführt, dass ich eben gesagt habe, ja, den mache ich doch einfach am besten Schluss.
3: Er hat sich das Leben nehmen. Das hat nicht geklappt, Gott sei Dank. Heute ist er für ganz viele Menschen eine Inspiration. Er hat auch Bücher geschrieben über sein Leben, die habe ich euch verlinkt in den Shownotes. Auch mich hat Markus Henni inspiriert. Ich habe gestaunt, wie viel Ruhe und Zufriedenheit er ausstrahlt, obwohl er durch seine Krankheit so viel Schwieriges auch erlebt hat. Wir sind zusammen an seinem Esstisch in seiner Altbauwohnung zu Bern gesessen und haben über sein Leben und seine Krankheit geredet. Und ich wollte wissen, wie ist es, wenn man schon als kleiner Bub weiss, ich werde mal nicht alt? Wie sieht die Kindheit aus, wenn der Tod immer wieder vor Augen ist? Und was heisst für ihn endlich leben? Gerade am Anfang von unserem Gespräch habe ich Markus Henni gesagt, er soll sich doch mal vorstellen.
4: Wie gesagt, mein Name ist Markus Henni. Ich bin 43, wohne in der wunderschönen Stadt Bern, bin glücklich verheiratet, habe zwei Zwillingsmädchen, die diesen Sommer 9 werden und in die 3. Klasse kommen. Das ist so das Wichtigste von mir.
5: Mhm. Wir reden heute über dein bewegtes Leben auch. Dass du nämlich heute da sitzt und ich mit dir ein Interview mache, ist gar nicht selbstverständlich. Du hast als 2-Jährige Diagnose bekommen, dass du zystische Fibrose hast. Habe ich das jetzt richtig ausgesprochen?
4: Ja, genau. Ein bisschen Zungenbrecher. Zystische Fibrose oder einfach kurz CF.
5: Also komm, genau. Reden wir doch in diesem Podcast einfach von CF. Dann sind wir sicher. Mit 2 hast du erfahren, oder haben deine Eltern, du hast das ja noch nicht geschnallt, was das heisst, haben deine Eltern erfahren, der kleine Markus, der hat CF. Das ist eine chronische Krankheit, die man nicht heilen kann, wo man ein Stück weit therapieren kann, aber nicht heilen. Und das waren recht schlechte Prognosen, die man da deinen Eltern gegeben hat. Erzähl mal.
4: Ja, also dann, zumal die Diagnose gefallen ist, war das so, dass ich einen Husten bekommen habe, der nicht mehr weg wollte. Und aufgrund von dem bin ich ins Spital gekommen und dort hat man dann die Diagnose gestellt. Und da das eine angeborene, eben vererbte Stoffwechselerkrankung ist, werden natürlich alle von der Familie getestet. Und wir sind 4 Kinder daheim und von uns 4 haben es 3. Hm. Und das war natürlich für die Eltern schon ein grosser Schock gewesen, zumal dass 3 Kinder die Krankheit haben. Bei mir war es so, dass man gesagt hat, ja, denke bei der Diagnose, man sieht in 2 Wochen, ob er es überlebt.
5: Oh,
4: und
5: so
4: da ist es also wirklich sehr dramatisch gestiegen. Ja.
5: Was bedeutet denn das genau, die Krankheit? Weißt, was macht die mit einem? Was ist so bedrohlich?
4: Ja, die Krankheit, zystische Fibrose, ist eigentlich, dass die eigenen Flüssigkeiten im Körper zu verdickt produziert werden. Und das führt zu Verklebungen, vor allem in den Lungen, aber auch im ganzen Verdauungstrakt. Man kann schlecht das Essen aufnehmen, man bekommt irgendwann mal wahrscheinlich, durch eine grosse Wahrscheinlichkeit, Diabetes, und die Lunge tut sich natürlich durch die Verklebungen, Vernarbungen, das Atemvolumen, das zurückgeht, und immer wieder die Infekte auch, abbauen. Und das führt natürlich dazu, dass es einem immer wieder schlecht geht. Also ich war sicher 3-4 Mal pro Jahr immer 2-3 Wochen im Spital gewesen, mit hochdosierten Antibiotikatherapien, intravenös, eben, um genau die Infekte halt, zu behandeln. Und das ist schon, die Dramatik von der Krankheit war halt immer so, dass ich, als ich Kind war, hat es noch kaum Erwachsene gegeben mit dieser Erkrankung.
5: Also
4: es ist nicht mehr erwachsen worden. Es ist so parallel gelaufen mit den medizinischen Fortschritten.
5: Sprich, die Krankheit hat es zwar schon gegeben, aber es hat einfach niemand länger überlebt. Also es hat keine Erwachsene gegeben, weil man schon vorher daran gestorben ist.
4: Genau, das ist mir als Kind irgendwann mal daran gestorben, weil die Behandlungsmöglichkeiten noch nicht so gross waren. Und halt einfach die Auswirkungen, die es hatte. Also sicher pro Tag immer 3 Stunden Atemtherapie, sehr viel eben Medikamente, also das heisst von Antibiotika, Entzündungshemmer, eben Enzyme und Vitamine und zusätzliche Kalorien, dass man eben die Ernährung alles kann haben, die Entzündungen im Körper kann irgendwie versuchen zu jonglieren. Also es war ständig einfach eine Symptombekämpfung gewesen, aber nicht eine Ursachbekämpfung, weil das noch nicht gegangen ist.
5: Mhm. Ich würde dann gerne noch ein bisschen hören, wie das war als Kind, weißt, all die Therapien. Aber du hast vorhin gesagt, man hat da, die Ärzte gesagt, ja, mal schauen, ob der Markus die nächsten 2 Wochen überlebt. Nachher hast du die nächsten 2 Wochen überlebt, aber die Prognose war ja nicht besser gewesen. Also es war eigentlich immer so ein Abwarten gewesen, ja, wie lange schafft er es noch? Oder wie muss ich mir das vorstellen?
4: Ja, das ist schon so. Irgendwie ein starker Infekt war rum, hat man nicht genau gewusst, ja, kommt es dann wieder gut? Man hat es immer gehofft und geglaubt. Aber dann sind halt einfach die statistischen Erfahrungen gekommen. Man hat gesagt, ja, in der Schulzeit wird es auch nicht schaffen, aus der Schule nicht. Das sind die Prognosen, die Ultimaten sind mit mir gross geworden, bis 30-jährig. Und dann hat man dann aufgrund von Statistiken die Prognose auch nicht mehr gestellt. Und eben, ich muss mich noch gut erinnern, also das ist etwa 15 Jahre her, wo man gesagt hat, ja, jetzt wird zystische Fibrose selber langsam erwachsen. Mhm. Also es ist halt so ein Mitgehen mit dem.
5: Und eben von diesen drei Geschwistern, du hast es eigentlich am heftigsten verwünscht, kann man das so sagen? Also du hast eigentlich die schlechteste Prognose gehabt.
4: Ja, vom Sinn her, ja, das ist einfach instabil.

0: Und habe, sondern einfach genommen. Ich glaube, auch die Kinder allgemein hat eine sehr starke Resilienz. Mhm. Und ihre Umgangsformen. Ab und zu gibt es noch Situationen, an die ich mich zurück erinnere, wo herzig waren, wo man irgendwie die Eltern haben gesagt, jetzt muss reinkommen, jetzt muss ich Therapie machen, weil alle anderen haben noch draußen gespielt oder haben irgendwie Sachen danach nicht können mitmachen, wie die Schullager gehen, wie irgendwie ein Fußballmatch machen, weil man nicht mehr nachher mal
1: vom Schnaufen her,
0: ja, genau, vom Schnaufen her, solche Sachen, aber wo man dann halt auch einfach genommen hat und gewusst hat, das ist so, wie eben auch die Lebenserwartung. Ja.
1: Aber das war dir auch bewusst gewesen als Kind, hey, meine Lebenserwartung ist nicht so hoch, oder hat man das nicht mit dir kommuniziert quasi?
0: Also wir haben es nicht fest diskutiert und angeschaut. Wir haben es einfach angenommen, ich habe es gewusst. Ich dachte, ja, mit 20 ist es mal fertig oder mit 30 spätestens. Also ich kann mich noch gut erinnern, wo ich meine Frau habe kennengelernt und ich mit ihr mal also die Langzeit habe das erste Mal geplant. Vorher war das für mich so etwas gewesen, ja, was auf lange Zeit rausgeplant, keine Ahnung, noch nie gemacht. Solche Gedanken, wo ich dann gemerkt habe, okay, das kann ich auch machen oder mal versuchen zu machen.
1: Da möchte ich dann nachher, da möchte ich nachher unbedingt noch ein bisschen mehr wissen, wie das genau war, aber ich möchte noch ein bisschen in der Kindheit schnell bleiben.
0: Ja.
1: Weißt du, so die Vorstellung, du machst immer noch mal, schaffst noch mal ein Jahr, oder? Jetzt noch mal erste Klasse geschafft, okay, ich lebe noch, blöd gesagt, zweite Klasse. Nachher irgendwann geht es ja darum, ja, soll ich jetzt eine Lehre machen? Also, hast du dir auch mal so die Gedanken gemacht, von ja, bringt es das überhaupt? Jetzt da, wir haben mehr Mühe in der Schule, probieren erfolgreich zu sein, eine Lehre zu machen, wenn ich dann vielleicht mit 20 stirb.
0: Nein, in dem Alter vor 20 war ich immer gesehen, dass ich voller Träume war. Ich habe geträumt, von Astronaut zu werden, von Tierarzt zu werden, von Sendungen. Ich träume sogar eine Familie zu haben. Also ich habe das sicher auch ein bisschen weit verdrängt.
1: Also verdrängt der Gedanke, dass das nicht könnte.
0: Ja, dass das wahrscheinlich nicht so ist. Oder gar nicht so, wenn man jetzt an einen Astronaut denkt.
1: Ja.
0: Aber ich glaube mir schon, dass wir immer mit der Hoffnung gelebt haben. Und ja, wir wollen ja weitergehen. Und es kann sein, dass es besser kommt als prognostiziert. Es kann sein, dass Sachen passieren im Leben, die man nicht einfach voraussehen kann. Und dass wir eigentlich alle im gleichen Boot sind und ja nicht wissen, was der morgige Tag bringt.
1: Ja klar, ich meine, jedem kann auch irgendetwas passieren,
0: ja, genau,
1: wo man gesund ist.
0: Von dem mal bis 20, auch ein bisschen drüber, würde ich sagen, habe ich eigentlich schon in diesem Bereich auch Vollgas gegeben. Ich habe einfach nicht in die Weite raus geplant.
1: Mhm.
0: Aber die Sinnesfrage, macht es noch Sinn, ist der später ist dann schon nachher.
1: Ja, da gehen wir dann noch drauf ein. Und wie ist das, weißt, wenn man so viel, eben, du hast vorher kurz erwähnt, so viel Zeit im Spital, also mehrmals im Jahr hast du mehrere Wochen müssen im Spital sein, um die Infekte zu behandeln. Du hast so viel Therapie und alles müssen machen. Hat es da auch die Momente gegeben, wo du gedacht hast, hey, ich mag das eigentlich gar nicht mehr. Für was überhaupt? Oder bist du wirklich einfach immer so optimistisch geblieben?
0: Ja, ich glaube schon, dass ich immer optimistisch geblieben bin. Es war einfach der Alltag gewesen. Es hat dazugehört, es war ein Teil von mir. Es hat sicher auch wieder im jungen Erwachsenenalter dann Momente gegeben, wo ich dachte, hey, ich mag das gar nicht mehr machen, weil halt einfach auch die Nebenwirkungen oder der Leideffekt halt mit so Atemnot, Schmerzen, wo alles so hoch ist, und man denkt, ja, so muss ich das jetzt jährlich wirklich viermal haben.
1: Mhm.
0: Aber vorab möchte ich mich nicht erinnern, dass es mal so ist. Sicher auch Gedanken, wenn man da beim Kinderspital zum Fenster hat ausgeschaut, wo andere Kinder draussen gesehen haben, Fußball spielen, hat man gedacht, ja, ich würde jetzt auch gerne an solche Sachen. Aber das waren aber noch so kurze Momente. Sonst war es halt der Alltag gewesen.
1: Du hast vorher erwähnt, so ab 20 hat sich das alles ein bisschen angefangen zu kehren bei dir. Da bist du nicht mehr ganz so optimistisch oder positiv gewesen. Eigentlich noch erstaunlich, weil bis 20 eigentlich hast du eben die Perspektive gehabt, ja, wahrscheinlich bin ich mit 20 tot. dann überlebst du das, wirst über 20 und

0: Dann gehst du wirklich ins Loch rein. Erzähl mal, wie es dir da gegangen
1: ist. Ich glaube, ich habe immer ein bisschen mehr so ein Hintertürli als Gedanken offen gehabt, ja, wenn es wirklich ganz schlimm wird, dann kann ich ja in diesem Leben selber ein Ende setzen. Und die Krankheit ist halt schon progredient verlaufend, das heißt, es wird schlechter. Mhm. Und durch diese schlechter Werden ist es so einfach immer wie anstrengender geworden mit Atem, mit den Infekten, mit Nebenwirkungen, die zunehmen, mit Antibiotika, wo man darauf resistent wird. Und dann halt auch der Druck von der Gesellschaft. So beruflich ist es sehr schwierig, weiterzugehen, etwas können zu machen. Partnerschaft, die sich natürlich hat, gestellt, wo ich überall das Gefühl hatte, ja, ich bin einfach der gute, flott, gern gesehen, Markus, aber mehr ist es auch lieber nicht. Mhm. Solche Sachen, die halt dann auch wir zu arbeiten haben, machen.
0: Ja, wir haben es vorher gar nicht erwähnt. Du hast einen Beruf gelernt, du hast KV können machen. Ja. Also eigentlich, ja, bist du gut aufgestellt gewesen. Du hast eine Ausbildung im Sack gehabt. Du hättest können so mit einer guten Perspektive in die Zukunft schauen und gleich eben ist da immer noch die schwere Krankheit, die dir das Leben schwer gemacht hat. Du hast gesagt, es ist immer schwieriger geworden, auch mit der Krankheit selber. Was hat denn dir in dieser Zeit gleich auch noch Kraft gegeben, zum Weitermachen? Du hast vorher erwähnt, also du hast das Hintertürchen offen gehalten, um deinem Leben selber ein Ende zu setzen. Also ist das wirklich auch eine Option gewesen?
1: Ja, ich glaube, nicht wirklich ernst. Mehr so irgendwie so eine Sicherheit. Also, ich hätte noch Fluchtweg offen, wenn es gar nicht mehr geht. Kraft gibt mir sicher mein Umfeld, meine Familie, Freunde. Also, da bin ich schon sehr gut immer eingebettet gewesen. Und da bin ich auch sehr dankbar dafür. Sicher auch den Glauben. Also, da habe ich schon sehr starken Glaube oder bin mit Jesus, wenn man es so sagen kann, unterwegs. Ich habe das so in der Bibel lang gesucht. Was habe ich für Möglichkeiten, wenn es gar nicht mehr geht? Was steht mir da zur Verfügung? Also da habe ich schon dort abgeklärt und natürlich immer gefleht und gebetet. Und müssen auch gleich Beste geben. Also, es war schon sehr ein grosser innerlicher Kampf gewesen.
0: Ist denn der Glaube etwas, das dir ein in die Wiege gelegt worden ist? Also ist das in deinem Zuhause ein Thema gewesen, oder wie bist du auf das gekommen?
1: Ja, das ist es so. Also ich bin mit einem christlichen Eltern ausgross worden, Glaube ist das Thema gewesen. Bei der EMK gross worden und dann als so 20-Jähriger bin ich ins ICF gewechselt und bei der Zeit dann auch sehr engagiert.
0: Also EMK und ICF, schnell erklären, vielleicht sind zwei Freikirchen, oder?
1: Ja, genau. Ja, ja.
0: Wie ist denn das, weißt du, da glaubst du einerseits an einen Gott, an einen guten Gott, oder wenn man jetzt die Bibel glaubt, dann wird einem der Gott ja schon auch als einen liebenden Gott gezeigt. Und handkarum bist du selber so fest am Leiden, hast eine schwere Krankheit, hast jetzt nicht die Perspektive, wo ich alt werden kann. Wie hast du das zusammengebracht?
1: Mir ist das sehr gut gelungen. Und zwar habe ich oft die Bibel gelesen, auch in der Spitalzeit, und halt einfach dort auch gesehen, also all die Propheten, was die für ein Leben hatten, wo oft sehr traurig war, ein sehr grosser Kampf, oder auch die Jünger, vor allem auch, wie sie gestorben sind. Und einfach zu sehen, die Bibel, die Menschen, die auch nicht ein einfaches Leben hatten, oder die meisten, oder der grosse Kampf im Glauben. Und ich wusste, also, ja, von wo soll ich das Gefühl haben oder das Recht haben, ja, mir soll es nur gut gehen. Mhm. Jesus muss jetzt schauen, dass ich ein super Leben habe. Aber ich habe immer gewusst, Jesus ist da. Ich habe mich auch immer gedreht gefühlt von ihm. Das ist heute noch so. Und ich wusste, ich bin gerettet. Irgendwann ist wie die mal bei ihm seine Ewigkeit. Das ist eine Ewigkeitsperspektive. Mhm. Und meine Seele ist echt primär gerettet. Auch ob ich gesungen bin oder nicht. Im Sinn, was ist denn gesungen und was nicht. Das ist eigentlich körperlich gesund. das Anliegen ist bei Jesus deponiert, ob es eintrifft oder nicht. Klar kann ich mir dort das Beste machen oder so in Anspruch nehmen, aber ich kann es ja nicht wie erzwingen. Mhm. Und von dem her ist es mir sehr gut gegangen. Ich habe immer auch Römer 8, 28 über mich ausgesprochen. Das ist der Bibelvers, wo steht, alles dient denen zum Besten, die wir lieben. Und ich habe wirklich gedacht, oder glaube ich noch heute, dass es mir alles zum Besten dient, auch wenn ich das halt nicht sehe.
0: Puh, das stelle ich mir mega schwierig vor.
1: Ja, weißt, es ist so vielleicht ein bisschen, ich könnte doch ein bisschen naiv tönen. Aber ich glaube fest daran, dass ich bin Mensch, Gott ist Gott und ich bin nicht auf seiner Ebene und sehe so viel. Also ich erkenne immer nur ein Bruchstück, ich habe sicher ein anderes Denken, wo man mit Leistung, mit eben, ich muss gesungen sein und weiss nicht, was alles verknüpft ist. Aber der Gott, der ganz andere Perspektiven. Hm. Und man geht sich darum, dort das Vertrauen in ihn reinzusetzen und zu sagen, ich sehe nicht alles. Und ich glaube, in dieser Demut und in diesem Vertrauen, das ist auch die grösste Art von Gottesanbetung, die wir machen können.
0: Hm. Aber hat es auch mal die Momente gegeben, wo du irgendwie vielleicht auch hässlich gewesen bist auf Gott oder wo du mit Fragen an ihn gekommen bist oder ja, wo du das jetzt nicht einfach so easy hast können, sage ich jetzt einmal. Oder bist du weniger der Typ?
1: Also mit Fragen schon immer. Und auch Zweifel. Aber ich habe immer alles können, mit Bibel lesen oder eben mit Freunden, mit Pastoren, mit anderen Menschen in meinem Leben können analysieren. Ich glaube, das ist so etwas vom Wichtigsten. Das ist halt mal bei schweren Themen, wo man lieber nicht heranschaut oder oft verdrängt, auch heranschauen kann. Genau, wenn man sich darüber Gedanken macht, dass man sich mitnimmt, dass es auch Klarheit bringt und somit eigentlich eine Besserung. Mhm. Also zum Beispiel haben wir immer wieder Angst gehabt, ja, jetzt bekomme ich dann zusätzlich noch eben Diabetes. Oder der häufigste Tod bei CF ist eigentlich der Erstickungstod. Und weil ich gewusst habe, Angst vor dem, habe ich es einfach mal zum Beispiel Diabetes mit meinem Arzt besprochen und geschaut, ja, was heisst denn das genau? Muss denn das so sein? Was bedeutet denn das? Und das hat die Klarheit gebracht, dass ich das auch wie können ablegen konnte.
0: Also du hast dich wie auch der Angst gestellt, oder? Das ist ja, eigentlich genau. So dem ins Gesicht schauen, wo einem Angst macht und mal abklären, ja, was würde denn das
1: ja,
0: heissen?
1: Genau. Mhm. Und ich glaube schon, dass halt die Konfrontation mit diesen Themen, die einem eben Angst machen, oder auch eben irgendwie hindern, dass man das anschauen kann und die Klarheit dem dann wieder in eine Befreiung bringt. Aber es kostet halt etwas, herzuschauen. Es löst Angst aus, es löst Tränen aus, aber es sind oft eben heilende Tränen.
0: Ist das Thema Sterben auch eine Angst gewesen? Also weißt du, die Angst vor dem, das vorher während der Erstickungstod, stelle ich mir jetzt schon nicht gerade...
1: Ja,
0: angenehm vor,
1: genau.
0: Oder?
1: Ja. Ja, also nicht vom Tod selber die Angst. Das würde ich sagen, habe ich weniger, weil ich sicher auch mit meiner Geschichte dort schon viele Berührungspunkte hatte und eben das Thema auch schon angeschaut. Oft. Und auch schon Freunde habe diese Krankheit verloren. Aber vom Prozess selber, ja, vom Sterben, wie könnte das sein? Also wie muss ich mir das vorstellen? Und das hat schon Angst gemacht. Aber auch das habe ich so mit Mediziner mal dann zumal angeschaut. Und da ist mir die Angst auch weggegangen. Weil sie eben gesagt haben, ja, was haben wir denn für Mittel zur Verfügung? Wie können wir da unterstützen? Wie könnte das ablaufen? Mhm. Und gibt es auch wieder eine Ruhe drin.
0: Also zu merken, okay, es gibt dann auch Medikamente, wo wir... Ja, aber damit ich das alles nicht so schlimm muss erleben, oder wie?
1: Ja, es ist schon so, dass man genau, wenn man jetzt so nur noch röcheln kann, nur noch so schwer im Bett liegt, dass das natürlich ein extrem brutales Bild ist von außen. Für den Patienten, den Betroffenen natürlich auch, aber dass man halt dort oft auch eben, ja, mit Medikamenten so ein bisschen sediert ist, dass man das gar nicht so wirklich mitnimmt. Mhm. Also das ist so eins von der erleichternden Massnahmen, die ich dann mitgenommen habe aus diesem Gespräch. Ja.
0: Wo dir ein bisschen Ruhe gegeben hat dann über dem Thema.
1: Mhm. Ja.
0: Du hast vorhin gesagt, du hast durch einige auch Bekannte oder Freunde an dieser Krankheit verloren. Ich nehme an, wenn du so viel im Spital bist, lernst du andere Kinder, junge Erwachsene kennen, die die gleiche Krankheit haben. Ist man da ein bisschen vernetzt untereinander?
1: Ja, das ist man. Auf jeden Fall. Und trotz dieser Schwere, würde ich sagen, habe ich im Spital ganz schöne Begegnungen gehabt, sehr wertvolle. Eben auch in den Situationen, wo jemand gestorben ist. Und das ist etwas, was ich nicht missen im Nachhinein, was wir sicher auch zu dem gemacht haben, wer ich heute bin.
0: Mhm.
1: Und eben genau halt auch mit der Endlichkeit auseinanderzusetzen.
0: Stelle ich mir aber auch noch krass vor. Weißt du, irgendwie da sterben andere mit der gleichen Krankheit, du lebst immer noch. Ist da auch mal der Gedanke gekommen, wieso stirb ich nicht, wieso sterben sie? Oder weißt du, fast ein bisschen Schuldgefühl oder so?
1: Nicht Schuldgefühl, aber eine Trauer, ja. Also, ja, dass das so ist.
0: Mhm.
1: Ja.
0: Ich könnte noch mal in die Zeit hineingehen, so Mitte 20, wo du gedacht hast, oder wo eher so eine depressive Phase gekommen ist, kann man das sagen?
1: Ja, eine kurze Zeit, ja. Ich glaube, ich habe dort einfach mit mir halt das Leiden mitgeschleppt und mit mir selber abgemacht. Und das ist, glaube ich, der grosse, wenn man so sagen nicht Fehler, aber das Problem war, dass ich mir nicht so gegen aussen habe mitteilt, wie es mir dann wirklich geht.
0: Mhm.
1: Ich bin dort in eine Situation gerutscht, wo es eigentlich nie mehr ist weitergegangen. Also beruflich nicht, die Beziehung, die kaputt ist gegangen. Aber Gesundheit, die rapide ist, abgegangen, einen Rücktritt hat gemacht. Und ich bin in eine Situation gekommen, wo ich nicht nur gesagt habe, also ich tue mir selber etwas Gutes, wenn ich nicht mehr da bin, sondern noch viel mehr tue ich im Umfeld, das ja so mitleidet, auch etwas Gutes. Und ihr Glaube hat schon dazu geführt, dass ich eben gesagt habe, ja, den mache ich doch einfach am besten Schluss. Und die Entscheidung war ein bisschen eine Kurzschlussentscheidung, wenn ich jetzt zurückschaue. Und das Problem ist, wenn die mal gefasst ist und es nur mit sich selber ausmacht, dann, von dort wegzukommen, ist sehr schwierig.
0: Also hast du mit niemandem über das geredet?
1: Ja, ich glaube, so ein bisschen angetönt oder mal etwas gesagt. Also der hat schon gewusst, dass es mir nicht gut geht. Oder dass etwas ist, aber nein.
0: Hm.
1: Dass es wirklich etwas könnte wirklich dahinter sein, das nicht, nein.
0: Doch sitzt du heute da, das heisst, du hast den Entschluss, ich mache meinem Lebensende nicht wirklich durchgezogen. Warum nicht?
1: Ich habe es schon durchgezogen, aber es ist gescheitert.
0: Okay.
1: Und da bin ich natürlich im Nachhinein sehr froh, dankbar. Also das hat wirklich den Zusammenbruch wie gebraucht, dass ich meine Gedanken können auch wechseln. Ich glaube, dass ich meine Ängste können überwinden konnte, dass ich meine Gedanken, meine Muster können durchbrechen und sagen, okay, wenn es nicht so ist, dann ist es halt Angst. Dann muss ich ja nicht 100% arbeiten, mehr Vollgas geben auf den Beruf und irgendwie, jetzt sage ich jetzt mal überspitzt, Doktor, Professor, irgendetwas werden, sondern ich mache jetzt mit meiner Geschichte, die ich halt habe, das Beste daraus. Und das war der grosse Wechsel, den es in diesem Zerbruch hat eigentlich gegeben.
0: Mhm.
1: Und so sind wir ja oft Menschen, dass wir irgendwelche Widerstände haben, Gedankensmuster, aber dass ein gewisser Druck von Leiden braucht, dass man aussteigen kann. Aus dem, und das ist genau der Zerbruch, den ich erlebt habe, was eben passiert ist. Und das war das Befreiende, was ich erlebt habe.
0: Aber hat sich das sofort als befreiend angefühlt? Also du hast deinem Leben wirklich ein Ende setzen, es hat nicht geklappt. Ist da nicht im ersten Moment der Frust, jetzt hat das nicht einmal geklappt. Weißt du, wie bist du mit dem umgegangen?
1: Nein, gar nicht mehr. Also ich bin wirklich aus dem Karussell ausgestiegen, aus dem, sagen wir jetzt mal, Gedankenkonstrukt. Das war wirklich von dann an befreiend gewesen. Es hat dann schon ein halbes Jahr noch Psychotherapie und Begleitung geführt, weil ich gemerkt habe, der Körper hinkt noch so hinten nach der Zelle. Aber das hat noch so ein halbes Jahr gebraucht, um einpendeln, dann war das gut gewesen. Aber so von den Gedanken her war es wirklich befreiend gewesen. Ich kann mich erinnern, dass mir es dann einfach unwohl war. Also, ich hatte Schamgefühl, dass ich das gemacht habe. Also, im Spital war es bekannt, alle wussten, dass ich das gemacht habe. Es war mir richtig peinlich. Gegenüber meinen Eltern habe ich natürlich schlecht gefühlt, dass ich so etwas gemacht habe. Aber von dem her war es der Wille eben da, jetzt packst du es und machst das Beste daraus. Mhm. Und das hat natürlich alles geändert.
0: Also die depressive Phase, die Depression ist dann wie auch schleichend weggegangen?
1: Ja, genau. Ich glaube, die ist weg gewesen. Ich würde nicht sagen, dass ich eben Depression hatte, sondern halt einfach, ja, ich weiß nicht genau. Wenn wir dann jetzt psychologisch sagen, die Suizidbefreiungsgedanken. Ich glaube schon, dass es eben ein Gedankenmuster ist, das ich drin gefangen war. Mhm. Und das dann unmittelbar dann ist wie gelöst gewesen, aber wie die Aufarbeitung noch nicht gemacht werden
0: musste. Da bist du auch reingegangen, die Aufarbeitung. Also du hast dich dann auch gestellt.
1: Genau, dort hatte ich professionelle Begleitung.
0: Ja. Irgendwann hast du ja dann deine jetzige Frau kennengelernt. Wie muss ich mir das vorstellen? Du lernst eine Frau kennen, die du toll findest. Du merkst, da ist etwas zwischen uns. Aber du hast ja immer noch die Perspektive gehabt, so mit die 20, ja, mit 30 ist ja wahrscheinlich dann etwa fertig, oder? Also, weil gesundheitlich ist dir ja immer noch nicht gut gegangen. Wie hast du das kommuniziert?
1: Das war eben das Gute gewesen bei ihr, dass ich das nicht haben müssen, gross kommunizieren. Wir haben uns im ICF, der Freikirche, kennengelernt. Ich war dort schon bekannt gewesen, weil ich oft auf der Bühne war. Alle wussten, dass ich eine Erkrankung hatte. Meine Frau hat die Erkrankung auch schon gekannt, weil sie eine Diplomarbeit vor unserer Zeit hat über die Erkrankung geschrieben
0: hat. Also sie kommt aus einem medizinischen Beruf.
1: Genau, oder? Und sie hat eben mich gekannt. Und wir sind so im ICF so zu Best Friends geworden. Aber auch sie war mal in der Situation, wo sie mir gesagt hat, mehr denn nicht. Und an diesem Punkt habe ich gemerkt, ja, das ist schon gut, aber für mich stimmt es eigentlich nicht. Ich möchte gerne mehr. Das habe ich dir offenbart, die Gedanken. Und von dort an ist dann bei jedem Prozess los, ja, warum eigentlich nicht? Mhm. Und das hat sie als sehr organisierte Person, und jetzt fällt mir das Wort zu euch, strukturiert und abgeklärte Person, auch sehr gut abgeklärt. Und da haben wir dann sehr viele gute Gespräche darüber. Aber am Schluss ist es immer gut gekommen, wir sind zusammengekommen. Aber das ist so, wie du gesagt hast, dass dann Perspektiven noch nicht rosig waren. Mhm. Und gleich ist sie in die Beziehung mit mir eingegangen. Und das hat mich natürlich ja, extrem gefreut.
0: Plus sogar dann auch noch einen Schritt weiter. Also ihr habt nicht nur eine Beziehung dann miteinander gehabt, sondern wirklich das Ja, wir wollen miteinander durchs Leben gehen. Also wir wollen heiraten, oder? Also das stelle ich mir schon mega krass vor, auch dass von ihr her die Entscheidung, mal, ich heirate jetzt da einen Mann, der kann sein, dass er in einem Jahr, in zwei Jahren, in drei Jahren tot ist.
1: Ja, das ist es so, ja.
0: Haben die dann immer so, weißt, verdrängt man das ein Stück weit auch, das Bewusstsein oder der Gedanke, ja, der Markus könnte nächste Weihnacht nicht mehr bei uns sein, tut man sich dem gar nicht so stellen? Oder ja, nehme ich mal mit rein in die Gedanken, die ihr euch da gemacht habt?
1: Ja, ich glaube, so dramatisch war es echt nur einmal, wo wirklich der Krankheitsverlauf ist rapid schlechter wurde, wo man echt die Situation hergekommen, wo es geheiss, ja, die letzte Option wäre eine Lungentransplantation, das wäre ja etwas, was man dann auch noch hat. Und sonst war schon der Verlauf so, dass man musste sagen, ja, in den nächsten Jahren sollte eigentlich nicht etwas sein, aber halt immer wieder die Kranken Hausbesuch, Krankheitszeiten, all die Einschränkungen.
0: Also eigentlich hast du schon auch ein bisschen Perspektive bekommen von den Ärzten. Ja, wenn es so weiterläuft wie jetzt, dann lebst noch ein paar Jahre, oder wie muss ich mir das vorstellen?
1: Genau. Ja, genau. Mhm. Aber ich würde sagen, nein. Meine Frau und ich sind beide sehr abgeklärte Personen und wir haben es nicht verdrängt. Im Gegenteil, sie haben offen diskutiert und sie hat zu dieser Zeit auch auf der Onkologie, also Krebsabteilung, stationär im Inselspital gearbeitet. Und sie ist mit so schweren Schicksal dort tagtäglich konfrontiert gewesen. Also sie hat dort sogar durch das vielleicht, kann man sagen, ein bisschen nüchternen Umgang gefunden. Mhm. Was wir sicher beide hatten, oder immer noch, ist eine gewisse Art schwarzer Humor, dass man mit dem auch umgeht.
0: Das braucht man das vielleicht ein bisschen?
1: Ja, ich denke schon, dass eben, wie ich sage, es ist so eine grosse Empfehlung von mir, halt mit schweren Themen auseinanderzusetzen. Also jetzt die Endlichkeit vom Leben, der Tod, eben auch Organ Spende und so Themen, aber es mal der Schwere auch ein bisschen entgegenwirken, indem dass man weiss, hey, wenn ich das mal anschaue, dann komme ich in eine neue, größere Autonomie, Freiheit, Bewusstsein rein, aber das darf auch Humor drin haben. Mhm. Und das sage ich oft, also auf den letzten Punkt, auf meiner Bucketlist, ist eine Packung Maiskörner essen, die dann Krematorium und Popcorn-Party. Also, dass man dort halt auch ein bisschen, Humor reinbringen kann.
0: Ja. Aha. Das ist gut, der mit dem Popcorn. Muss man merken.
1: Das ist, glaube ich, schon das Wichtige, weil eben wir weichen dem lieber aus, die Menschen, dem Schweren. Wir gehen lieber irgendwie einen Vortrag hören, wie wird in einem Jahr zum Millionär.
0: Ja, oder wie ich meine Gesundheit optimiere, also das Ganze.
1: Ja,
0: wir sind ja schon in einer Gesellschaft, wo wir uns möglichst gut ernähren und Sport treiben, damit wir fit sind. Ja. Und der Gedanke, dass wir alle irgendwann älter werden und abbauen oder eben irgendwann alle im Sarg landen, verdrängen wir gern. Weißt du, hast ja das wirklich, seit du Kind bist, das Bewusstsein, hast auch müssen haben, mein Leben ist endlich. Ich meine, ich könnte das Bewusstsein ja theoretisch auch haben, weil ich weiss es ja theoretisch auch, dass ich irgendwann sterbe. Mhm. Aber ich habe mich ja nie so fest mit diesen Themen auseinandergesetzt, nehme ich jetzt mal an, wie du. Würdest du sagen, es hat Positives für dich, dass du dich so fest mit deiner Endlichkeit hast müssen auseinandersetzen, schon immer? Oder was ist der Gewinn? Das ist vielleicht die beste Frage.
1: Ja, das würde ich sagen. Also ich würde sagen, das ist einer der vielen positiven Effekte, die eben genau so eine Schicksal, eine Diagnose auch mit sich bringt oder kann mit sich bringen. Ich glaube, sogar die Reflexion über die eigene Sterblichkeit kann schon ein sehr grosser Anstoss sein über eben persönliches Wachstum, wenn man eigentlich einlässt, mal innezuhalten, mal zu überlegen und halt auch immer wieder zu fragen, führe ich das Leben, das ich auch führen will. Also viel mehr auch versuchen, im Hier und Jetzt zu leben, weil so eine Krankheit einem dazu zwingt. Statt nur im Planen, wenn, dann mache ich das oder jetzt muss noch das Studium sein oder so, sondern die Art Reflexion und auch immer wieder diese Art Standortsbestimmungen, wo dann halt so eine schubartige Zeiten haben mit sich gebracht.
0: Ich merke, das finde ich jetzt als gesunder Mensch, sage ich jetzt mal in Anführungszeichen, extrem schwierig immer wieder, so das im Hier und Jetzt leben und den Moment packen und
1: das ist doch so, es ist ja nicht, es tönt so.
0: Es tönt so einfach, oder?
1: Ja, genau, es tönt einfach, es ist abstrakt, aber was es dann genau bedeutet, das ist noch ganz ein anderes Thema und das klingt ja auch mir nicht immer, aber ich glaube, es geht um das Bewusstsein, schon in der Bibel rief dem ja auf, Psalm 90, Vers 12, steht es genau, dort steht, lerne mich bedenken, weiß nicht genau, dass eben das Leben endlich ist, damit ich weise oder klug werde. Und dort ist, glaube ich, genau eben der Schlüssel drin, wenn ich weiss, das Leben ist endlich, der hat einen Einfluss auf mein Hier und Jetzt, weil ich andere Entscheidungen treffe mit dieser Perspektive und die Entscheidungen, die wiederum das Leben beeinflussen. Und darum wird sie Teilenübersetzungen der Bibel als Weisheit oder eben Klugheit übersetzt, eben genau, hey, du mal auf das Leben schauen. Mhm. Es ist endlich so, wie es jetzt ist. Und du dich mal mit dem auseinandersetzen. Und ich glaube, die Klarheit, die das dann braucht, gibt, ist aber schon extrem befreiend.
0: Jetzt weiss ich, probiere mich ein bisschen in deine Perspektive oder in dein Leben hineinzuversetzen als Person, die eine schwere Krankheit hat und die nicht die Perspektive eigentlich hat von, ja, ich werde wahrscheinlich alt. Deine Endlichkeit ist dir so bewusst. Ich finde es mega spannend, dass du trotzdem dein Leben so angepackt hast in der Vergangenheit und gestaltet hast. Eben, du hast einen Job, du hast eine Frau geheiratet und sogar ja, habt ihr die Entscheidung getroffen, wir wollen trotzdem eine Familie gründen. Also ihr habt zwei Kinder heute. Weißt, ist das auch eine schwierige Entscheidung für euch? Sollen wir wirklich älter werden im Wissen, dass sie vielleicht dann gleich mal nur noch als Mami haben?
1: Ja, das war eine grosse und schwere Entscheidung. Das ist ein Prozess, den wir uns gestellt haben, den wir mit vielen Menschen, mit Ärzten diskutiert haben. Dann war die Medizin schon ein ganz anderer Punkt bei zystischer Fibrose. Also wir haben mit den Ärzten auch anschauen, ist es realistisch, dass ich das 18. Lebensjahr von einem Kind würde erleben. Und eben, was bedeutet das alles? Also all die Fragen, die man im normalen Leben vielleicht weniger macht, aber schon also das Organisatorische, das Finanzielle, was können wir mitgeben, Kind und alles, das haben wir bis ins letzte Detail abgeklärt. Mhm. Und erst, als wir das hatten, und von den Ärzten, das ist uns sehr wichtig, zu sehen, da ist eine Perspektive, da geht es weiter. Oder es kann weitergehen im besten Fall. Oder sogar grosse Möglichkeit, so haben wir uns dann zu entschieden, mal, also wir nehmen es, wir packen es an, mega gerne. Und wir wollen ja aus allem versuchen, das Beste zu machen. Und das Kind hat man dort noch lange nicht, natürlich. Also das habe ich ja bei vielen Pärchen selber nebendran erlebt. Mhm. Auch Kinder sind riesig geschenkt, aber wir sind mit Zwillingsmädchen beschenkt worden. Und die werden jetzt diesen Sommer 9. Und die Medizin hat sich in den letzten 3 Jahren bei CF also fundamental geändert. Und da sind die Perspektiven so gut wie noch nie zuvor. Und sicher Mut braucht, aber meine Frau und ich sind ja beide aus der Geschichte her halt sehr abgeklärte Menschen, die wirklich bei ihr herstellen können und sagen, hey, wir haben im besten Wissen und Gewissen gehandelt.
0: Mhm. Ich habe vorhin gesagt, Medizin ist an einem ganz anderen Punkt. Vor 3 Jahren ist ein neues Medikament rausgekommen, für zystische Fibrose zu behandeln. Und du hast mir im Vorhinein gesagt, das Medikament hat eigentlich dein Leben total verändert. Erzähl mal.
1: Ja, das ist ein richtiger Game Changer. Und zwar würde ich es so zusammenfassen, ich den Begriff Leben in einer ganz anderen Dimension lernen kennen durch das Medikament, und das ziemlich schnell. Das erste Mal eingenommen, das sind Tabletten, und das ist in der Stunde habe ich plötzlich tief atmen können, viel mehr Energie und jetzt eben die Stabilität. Also das Spital, wo bis zu diesem Punkt ich mein zweites daheim war, gibt es nicht mehr. Also das ist weggefallen.
0: Du bist die letzten 3 Jahre nie mehr im Spital gewesen?
1: Doch, aber nicht aufgrund von CF. Ja. Also dieses Jahr bin ich mal gesehen, weil ich die Grippe so fest verwünscht. Aber das ist es so, ja. Also das hat einfach dazu gemacht, dass es gerade der Effekt hat bei CF, dass das dickflüssige Sekret nicht mehr produziert. Und das tut natürlich, das ist echt das ganze Problem bei CF. Und das führt natürlich dazu, dass ich keine Verklebungen, keine Entzündungen mehr habe im Körper. Und durch das nicht mehr die Infekte.
0: Und auch der Erstickungs-
1: Spitäler.
0: Und auch der Erstickungstod, der so gefürchtet war, ist in dem Sinn nicht mehr unbedingt etwas, du musst Angst davor haben.
1: Nein, das ist so. Also diese, die Angst habe ich schon vorher gelöst, aber das ist jetzt so etwas, wo also gleich hat man noch Krankheit, aber eben durch die Stabilität habe ich jetzt eine Ausbildung neu starten. Durch die Stabilität kann ich viel mehr Verantwortung übernehmen. Man muss nicht immer noch so ein Backup haben, ja, wenn ich dann nicht da bin oder etwas wäre, dann würde die oder die Person einspringen. Ja, die Medikamente hat man massiv reduzieren nebenbei. Also ich habe viel mehr bearbeiten, Sachen erledigen. Also das ist ein grosser Game Changer.
0: Also würdest du sagen, kannst du fast in Anführungszeichen ein normales Leben führen?
1: Ja, schon, jetzt in meinem Fall halt ja viele Lungenschäden schon reduzierter. Aber ja, also im Sinn von Stabilität, Therapien mache ich gleich noch, aber viel weniger noch. Würde ich sagen, ja, also definitiv, zum Vergleich von vorher schon, ja.
0: Also ist dir fast ein neues Leben oder ein zweites Leben geschenkt worden mit dem
1: definitiv,
0: Medikament?
1: Definitiv, ja. Also ist auch der ganze Körper ein anderes Empfinden. Also man kann wirklich fast sagen, ich habe zweites Mal die Möglichkeit bekommen, meinen Körper neu kennenzulernen.
0: Mhm. Genau. Mega schön.
1: Ja, das ist wirklich,
0: ja,
1: also
0: stelle ich mir auch krass vor,
1: Geschenk,
0: was da
1: ja
0: Medizin auch gut kann bewirken kann,
1: ja, genau,
0: für so jemanden mit so einer Krankheit. Jetzt bist du 43, hast seit 3 Jahren, sagst du, durch das Medikament eigentlich wie nochmal ein neues Leben. Was willst du jetzt aus diesem Leben machen?
1: Das ist eine gute Frage. Also im Moment mache ich noch die Ausbildung, die ich dieses Jahr abschließe, zum Coach, betrieblichen Mentor. Sicher auf dieser Schiene mehr weiterentwickeln, mehr Arbeit eben, die halt möglich sind. Also ich schreibe sehr gerne. In der Familie kann ich mich mehr investieren. Und sonst ist es so, dass ich nach wie vor versuche, mein Bestes zu machen. Und was mich genau jetzt aber daher führt und so, ja, das muss ich laufend schauen.
0: Aber deine Perspektive ist jetzt schon eine andere als noch vor einigen Jahren. Also du kannst wirklich auch in Zukunft planen, sage ich jetzt mal, so
1: ja,
0: wie ein gesunder Mensch sonst auch. Du kannst Projekte anpacken, Sachen mit deiner Familie planen in Zukunft.
1: Ja, genau, das ist es so. Also das ist etwas, wo eben halt ganz andere Dimensionen jetzt sind, wo ich mich drinnen darf bewegen.
0: Mhm.
1: Und wo ich auch will, kennenlernen und mich dort drinnen zurechtfinden und das Beste auch dem innen können machen.
0: Was würdest du jetzt am 20-jährigen Markus sagen, der die Perspektive noch nicht hat, der noch nicht weiss, hey, da kommt dann mal noch so ein Medikament, das alles verändert? Was würdest du dem sagen?
1: Ich würde vielleicht sagen, es lohnt sich wirklich die Hoffnung nicht aufzugeben. Egal wie es aussieht. Und vielleicht auch, gerade jetzt so ab 20, hey, macht er nicht zu viel Sorgen. Versuche einfach auch wieder im Hier und Jetzt zu sagen, das Beste daraus zu machen. Weil oft machen wir uns so viele Sorgen. Und wenn ich schaue, was ich mir alles für Sorgen gemacht habe, was nicht eingetroffen worden ist, ist das ein grosser Gap dazwischen.
0: Ich glaube, das könnte man uns allen sagen, oder? Egal, ob man gesund ist oder krank. Wir alle, würde ich jetzt mal behaupten, machen uns gerne schnell mal Sorgen und überlegen uns, was kann alles passieren. Also dein Tipp, vielleicht auch uns alle irgendwo probieren, sich diesen Sorgen zu stellen. Also das habe ich jetzt fest von dir mitgenommen.
1: Oh ja.
0: So dieser Angst sich stellen, aber sie nachher auch durch das können wieder ablegen.
1: Genau. Mhm. Ja, und eins ist sicher auch, ich glaube, gerade wir sind sehr stark halt, versucht uns über Gesundheit zu definieren, zu bestimmen, dass wir das auch mal hinterfragen, was sind das für Werte. Maßstäbe, sind wir ja stark oder menschlich, eben durch unsere Schwächen. Und das ist das, was die Beziehung stärkt. Und was gibt es Besseres als irgendwie zwischenmenschliche Beziehungen?
0: Mhm.
1: Und dann zu fragen, ja, ist die Gesundheit wirklich das Wichtigste, was ja oft gesagt wird? Das lese ich immer wieder, Gesundheit, Hauptsache gesund, Gesundheit ist das Wichtigste.
0: Mhm.
1: Würde ich eben nicht so sagen. Also ich würde sagen, klar ist es wichtig, ohne Gesundheit läuft nicht viel, aber viel wichtiger ist eine Vision, ein Ziel zu haben.
0: Jetzt stelle ich meinen Gästen in diesem Podcast immer die Frage, der Podcast heisst ja «Endlich leben». Von dir haben wir schon ganz viel gehört in die Richtung, was es bedeutet, aber vielleicht kannst du es gleich ein bisschen noch auf den Punkt bringen, was bedeutet für dich persönlich «Endlich leben»?
1: Auch das ganze viele Aspekte. Aber eins ist sicher, dass ich nicht vom Aktivismus zu fest Opfer werde, weil ich merke, auch ich bin dazu verleitet, das und dieses und das auch noch zu machen. Und ganz viel, und dort auch einfach mal Zeiten für mich zu nehmen, zum Ruhen, zum in mich reinlassen, zum stille Zeit zu machen, mit eben Jesus zu reden, in mich reinzulassen. Und auch zu wissen zu haben, dass das halt in mich reinzulassen auch Angst machen kann. Dass es Schmerzen verursachen kann, aber eben, dass das eigentlich eben heilende Tränen sind. Und das ist das, was mich weiterbringt. Und das ist das, wo ich würde Leben nennen, wenn ich einfach einen bewussteren Umgang habe und auch Zeit haben zum Geniessen und nicht einfach vom einen zum anderen springen.
0: Sondern wirklich auch in die Ruhe hineingehen oder im Moment eben geniessen.
1: Ja, genau.
0: Ja. Ich habe ein mega inspirierendes Gespräch gefunden mit dir, Markus. So eine spannende Geschichte, so viel Lebensweisheit, die du aufgrund von deiner Geschichte auch hast und anderen Menschen kannst weitergeben. Danke vielmals, hast du das mit uns geteilt, einen kleinen Teil natürlich von deinem Leben. Zum Schluss vielleicht noch, hast du noch etwas, was dir besonders wichtig ist, was du noch möchtest sagen an dieser Stelle?
1: Ja, merci vielmals für die Einladung. Hat mich sehr gefreut, danke.
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1: Die Nachrichten von SRF um 3 Uhr mit Lukas Lüthi. Wer in Deutschland ein Diplom in Osteopathie erworben hat, konnte es in der Schweiz bislang nicht einfach anerkennen lassen und dementsprechend auch nicht praktizieren, weil die Ausbildung den Schweizer Ansprüchen nicht genüge. Das Bundesverwaltungsgericht hat diese pauschale Ablehnung nun aber aufgehoben. Ein Diplom aus Deutschland sei doch weitgehend gleichwertig zu einem Schweizer Abschluss. Es gebe aber Abweichungen, etwa wenn es darum geht, zu entscheiden, ob eine Person osteopathisch behandelt werden soll oder ob sie zu einer Ärztin oder einem Arzt gehen soll. Das Schweizerische Rote Kreuz SRK müsse nun Massnahmen festlegen, um diese Lücke zu schließen, so das Gericht. Das SRK ist für die Anerkennung ausländischer Diplome zuständig. Die USA und Saudi-Arabien haben Ziele im Irak aus der Luft angegriffen. Die Angriffe hätten militanten Gruppen gegolten, schreibt die US-Armee. Diese seien vom Iran beauftragt worden, US-Stützpunkte in der Region anzugreifen. Das saudische Verteidigungsministerium sagt, die Angriffe seien eine Reaktion auf Drohnenangriffe aus dem Irak auf Erdölanlagen in Saudi-Arabien gewesen. Das US-Militär hat laut eigenen Angaben zudem iranische Raketen abgefangen. Das Ziel dieser Angriffe seien US-Truppen im Nahen Osten gewesen, teilt das zuständige Regionalkommando mit. Die iranische Seite hat sich bislang nicht dazu geäußert. Zuletzt war es im Krieg zwischen dem Iran und den USA ruhig geblieben, nachdem es während fast 2 Wochen jede Nacht Angriffe gegeben hatte. Nach dem schweren Erdbeben in Japan ist die Zahl der Todesopfer angestiegen. Mindestens 3 Personen seien ums Leben gekommen, sagen die Behörden. 50 Menschen seien verletzt worden, mindestens. Das Erdbeben ereignete sich gestern im Süden Japans. Das Zentrum lag auf der südwestlichen Hauptinsel Kyushu. Es gab zahlreiche Schäden an Häusern und Straßen. Zudem ist ein Einkaufszentrum eingestürzt. Der Schweizer Hersteller von Computerzubehör Logitech hat die Zahlen zum ersten Quartal veröffentlicht. Umsatz und Gewinn sind verglichen mit dem Vorjahr gestiegen. Der Umsatz lag bei gut 1,2 Milliarden US-Dollar. Das ist ein Plus von 7%. Unter dem Strich blieb Logitech ein Gewinn von knapp 270 Millionen. Das sind 43% mehr als im Vorjahr. Zum Ergebnis beigetragen hätten auch Zollrückzahlungen aus den USA, schreibt Logitech in einer Mitteilung. Aber es sei im ersten Quartal auch mehr verkauft worden. Und das Wetter? Es wird sonnig bei 35 Grad. Im Osten hat es einige Wolkenfelder und es kann lokale Gewitter geben. Das waren Nachrichten von Radio SRF. Verantwortlich Lukas Lüthi.
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4: Sommer, Sonne, Strand und das süße Nichtstun. Ich hoffe, du kannst in diesen Tagen dem ein bisschen frönen und vielleicht ja auch ein bisschen deine Träume von der letzten Nacht Revue passieren lassen. Psychohygiene ist in der Sommerpause und die Pause, die verkürzen wir dir mit Best-ofs von diesem Podcast. Also mit Folgen, die uns oder euch besonders gut gefallen haben. Und diese Folge, die habe ich wirklich besonders inspirierend gefunden, weil sie so praktisch ist und mir einen neuen Zugang gegeben hat zu meinem Unterbewusstsein. Am 17. August sind wir dann wieder zurück mit einer neuen Folge und bis dahin ein gutes Träumen. Träumen, das machen wir scheinbar alle. Wir schlafen und dabei geht es ab in unserem Hirn. Als Kind hatte ich viel auch Albträume. Ich habe immer so von einem Wolf geträumt, der mich verfolgt hat. Albträume, die sind heute seltener. Manchmal bin ich aber auch schon aufgewacht in der Nacht, voll mit Emotionen und habe noch alles ganz klar gewusst. Die einen Träume, die haben mich auch schon beschäftigt, manchmal tagelang. Oder sie haben ein bestimmtes Gefühl hinterlassen. Oder ich habe auch schon erlebt, dass jemand sehr lebhaft geträumt hat und laut wurde in der Nacht. Oder auch Leute, die sagen, ich träume nie. Ja, da nimmt es mich doch schon Wunder. Wie ist das mit diesen Träumen? Sollte man denen nachgehen? Wollen die uns etwas sagen? Oder wie sollen wir da mit diesen Träumen umgehen? Oder mit den Albträumen? Das frage ich heute alles Ernst Meier, Psychotherapeut. Ich bin Tabea Kobel. Ich finde es sehr spannend, das Thema. Es beschäftigt uns unter Umständen jede Nacht. Und wenn wir jetzt über das Träumen reden, würde ich gerade gerne zuerst von Ihnen wissen, wenn Sie vom Träumen hören. Was kommt Ihnen als erstes in den Sinn?
2: Als Bub bin ich in der Sonntagsschule und der Sonntagsschullehrer hat ganz spannend können erzählen und hat viel von diesen Träumen erzählt im Alten Testament, vom Josef, vom Pharao, der da träumte. Das hat mich sehr fasziniert. Und auch, dass die Menschen so gelust haben auf die Träume und dass sogar der Pharao Traumdeuter hatte, wo dann aber immer wieder ein Anschlag gekommen sind, wo sie dann auch nicht so genau gewusst haben, bis dann irgendwo gecheckt hat, der Josef, der kommt raus, der ist zwar im Gefängnis, aber den müssen wir holen für ganz bestimmte Träume zum Deuten. Also, dass in der obersten politischen Etage, dass es da Traumdeuter gehabt hat. Und ich wundere mich natürlich immer, ich mache jetzt ein bisschen Spass, aber dass es im Bundesrat kein Traumdeuter hat oder im Regierungsrat, das wäre vielleicht manchmal auch nicht schlecht.
4: Ja, wäre noch spannend. Ja, also ja. Über die biblischen Träume, da würde ich mega gerne mit Ihnen später auch noch ein bisschen reden zu dem. Also, denken Sie denn wirklich, man muss sich ein bisschen auf die Träume hören?
2: Der, der es macht, der hat sicher eine Bereicherung. Mhm. Also, da kann man jetzt ein bisschen plakativ, aber der lebt gesünder, der ist näher an seiner Seele, der ist auch näher an heilenden Ressourcen. Aber wenn ich natürlich umschaue, wir leben nicht in einer Zeit, wo einer so ein bisschen introvertiert ist. Wir tun ja vieles nach aussen ausagieren, im Sport, halt mit unseren, weiss ich was, unser ganzen Lebensstil. Und alles, was mit Innerlichem zu tun hat, ist vielleicht, ich finde es schade, bei ein bisschen weniger wert. Natürlich bei vielen nicht, aber auch bei ganz vielen ist so. Und die würden einfach sagen, ja, Träume sind Schäume. Oder genau, ich habe sogar Patienten, die mir manchmal sagen, ich habe wieder so einen Seichträum.
4: Ja.
2: Und das ist natürlich spannend, wenn man dann nachfragt, ist natürlich dann alles andere als ein Seich. Dann ist es erstaunlich, was alles da ist, an Wegweisen, an Hinweisen, an Lösungen. Aber das kann natürlich erst, wenn man sich auch so ein bisschen damit beschäftigt und vor allem auch die Traumsprache versteht, die natürlich völlig anders ist. Das sind eben so Bilder, die an einem da vorbeiziehen, wo man auch denkt, was soll das?
4: Ja, genau.
2: Aber das ist bei jeder Fremdsprache. Auch wenn ich auf Japan gehe und nicht Japanisch rede, finde ich auch alles komisch, was die Leute reden. Und wenn ich ein Stück wieder anfange, mich mit dieser Sprache zu befassen, dann verstehe ich plötzlich etwas von dieser Kultur. Und so ist es auch mit der Traumkultur.
4: Also mich macht das lustig, da mehr über die Sprache der Träume in diesem Fall herauszufinden heute mit Ihnen. Sehr spannend. Vielleicht fangen wir gerade an mit dem Thema, was ist es denn überhaupt, das Träumen?
2: Wenn man das so genau wüsste, dann können wir natürlich jetzt klare Definition geben. Es ist jetzt halt immer ein bisschen die Frage, wenn fragt man. Also wenn wir Griechen gefragt haben vor 2000 Jahren, dann haben die natürlich gesagt, da gibt es ganz wichtige Botschaften, heilende Botschaften, wegweisende Botschaften. Die Menschen, die müssen in den Tempel und müssen dort schlafen. Und dann werden sie Weisungen vom Esculap oder von einem von diesen heiligen Tieren, von einer heiligen Schlange, überkommen. Und am nächsten Tag wird das deutet. Und da gibt das Wegweisungen für die Heilung oder für einen Konflikt, was drin sind. Also, die Griechen sind da sehr weit gewesen. Dann ist längere Zeit nicht so viel passiert. Natürlich dann im 20. Jahrhundert, tiefe Psychologie, Freud, Jung, Adler. Die haben natürlich schon gecheckt, also ohne Träume geht dann gar nichts. Und die haben dann ihre eigenen Interpretationen gebracht, was der Sinn könnte sein und wie man es könnte nutzen.
4: Also was hat Freud zum Beispiel jetzt gesagt? Das ist ja ein bekannter Begriff in der Psychologie.
2: Er hat natürlich gesagt, eigentlich das, was wir auf der Oberfläche träumen, das ist es nicht, sondern wir müssen in die tieferen Schichten. Und das geht nur, wenn der Patient auf der Couch da so in einem Trance-Zustand, in einem veränderten Bewusstseinszustand all das erzählt, was einem in den Sinn kommt. Und dann könnte es sein, dass man so etwas herausfindet wie ein Wunsch, der in einem Traum ist, oder ein Konflikt. Aber das kommt erst dann, wenn der Patient so frei assoziierend erzählt.
4: Mhm. Also wieso die Träume irgendwie unerfüllte Wünsche oder Sachen irgendwo in
2: ja,
4: sich
2: bergen? Ja, etwas, wo ich habe, irgendeinen Wunsch nach Partnerschaft oder ich werde irgendwo nicht, ich habe das Gefühl, ich werde zu wenig gesehen, ich möchte mehr beachtet werden. Und dann träume ich vielleicht vom Superman oder König oder von einer schönen Prinzessin. Ja, und das wäre dann spannend, oder? Wenn ich das dann aufnehme und sage, ja, was ist eigentlich meine Sehnsucht, was brauche ich eigentlich?
4: Mhm. Was haben denn die anderen jetzt, Psychologen oder Psychotherapeuten?
2: Alfred Adler hat mehr so das Kompensatorische betont. Also im Traum lebe ich das, was ich im Alltag nicht so habe. Also wenn ich jetzt halt irgendwo in einem Betrieb bin und das Gefühl habe, ich bin da innerlich ein bisschen ein Zahnrädchen, dann würde ich in einem Nachtraum etwas ausleben. Vielleicht, dass ich da ein toller Businessman bin, ein CEO, ich habe da meine eigene Firma, mein Start-up, etwas mehr in dieser Richtung. Mhm. Gibt natürlich wieder einen wichtigen Hinweis, was ist so das Ungelebte in meinem Leben?
4: Ja. Da haben wir noch den Jung.
2: Jung, er hat ganz Unterschiedliches gesagt. Er war sehr interessiert, auch so auf der

0: das merke ich auch in meinem Umfeld, also im psychotherapeutischen Umfeld, dass Patienten das relativ häufig berichten, dass jemand gestorben ist.
1: Dass das noch viel vorkommt. Und dann passiert es auch nicht.
0: Nein, und da gibt es natürlich ein anderes Phänomen, dass die Person also in der Realität gestorben ist und die ist in einem Traum gestorben, aber die Person, die schnauft dann plötzlich wieder im Traum. Das sind natürlich...
1: Ich habe eben auch jemanden, der mir erzählt hat, dass sie einmal geträumt hat, dass jemand stirbt und die Person ist wirklich gestorben am nächsten
0: Tag. Jawohl. Das wären, würde mir sagen, so präkognitive Träume. Und da kann man natürlich immer sagen, ist ein visionärer Traum oder hat es da schon ein bisschen Hinweise gegeben, dass die Person halt, weiss ich was, auf dem Sterbebett war oder sie hat sonst Anzeichen gehabt, wo man hätte vermuten können, es geht nicht mehr so lange. Also das haben ungefähr 20% der Menschen haben so präkognitive, also Träume mit Vorahnungen.
1: Also dass man es schon wirklich eben auch ahnen im Leben sonst, also wenn man jetzt die Person kennt und das sieht, aber wenn es jetzt gar keine Vorahnung in dem Sinne.
0: Ja, genau. Also ich darf vielleicht sogar selber einen Traum erzählen, den ich vor 20 Jahren hatte. Das ist jetzt real. Ich habe mit Sportkollegen, ich habe dort an einer Schule geschafft, haben wir Fußball gespielt über den Mittag. Und plötzlich bin ich einfach am Boden gelegen und konnte nicht mehr aufstehen.
1: Oh.
0: Und ich habe einfach gewusst, ich habe meine Achillessehne gerissen. Und da sind Kollegen gekommen und haben gesagt, komm, stand wieder rauf. Und gesagt, ich kann nicht, meine Achillessehne ist gerissen. Die haben mir das nicht geglaubt. Ich habe gewusst, einen Abend vorne habe ich geträumt, ich würde am nächsten Tag beim Fußball die Achillessehne reissen. Ich habe ihn sogar aufgeschrieben, also es war nicht einfach ein Déjà-vu-Ereignis. Und dann hat es mich zum Sportarzt gebracht, der hat das gerönt und gesagt, ja, sie haben die Achillessehne gerissen.
1: Nein.
0: Also es gibt es, also es ist für mich auch ein Rätsel, aber man kann natürlich auch sagen, okay, wenn man Fußball spielt, also im mittleren Lebensalter, könnte ja das tatsächlich der Fall sein. Also es ist nicht so ganz von der Hand zu weisen. Aber es ist schon für mich auch verblüffend, was wir da fast so ein bisschen wie eine innere KI haben. Wo wir da irgendwie, wo uns, da ist ein Teil, oder? Wo irgendwo ein Wissen, eine Intelligenz hat, wo wir im Alltagsbewusstsein gar nicht nützen. Und das finde ich ein bisschen schade. Also, wenn man die innere KI da ein bisschen mehr einsetzen könnte, ich glaube, es wäre nicht schlecht.
1: Also jetzt im Fall von der Achillessehne ist das ja jetzt vielleicht noch gut gewesen, dass man sich irgendwie hätte können darauf vorbereiten können.
0: Ja, genau.
1: In dem Fall. Also könnte einem Träume irgendwie auch so ein bisschen auf etwas vorbereiten?
0: Absolut. Also da gibt es natürlich auch also relativ viele Beispiele, wo Menschen irgendwie träumen. Also ich weiss aus der Literatur von einem Fall, wo eine Frau träumt, hat sie einen Hirntumor. Und sie ist, hat aber sehr gesund gewirkt, aber sie war so beunruhigt, dass sie zu einem Neurologen ist und der hat das abgeklärt und hat das tatsächlich diagnostiziert, ist so gewesen, und dann sie können operiert werden. Und das hat aber niemand sonst herausgefunden. Die war vorher noch bei einem Check-up gewesen, bei einem Hausarzt. Das haben wir alles nicht gesehen. Und da kann man sich heute fragen, wer hat das festgestellt? Ja. Also, ich muss natürlich sagen, also irgendwo ist sie auch rätselhaft.
1: Ja, darum fasziniert es wahrscheinlich auch schon seit Urzeiten.
0: Ja,
1: oder?
0: Ja.
1: Also man weiss es immer noch nicht so viel, aber vielleicht, also eben, es gibt verschiedene Träume, es gibt verschiedene Arten, wie man das irgendwie gedeutet hat, jetzt auch eben in der Psychologie, in den ganzen Verläufen. Vielleicht, was gibt es denn alles für Träume? Kann man das ein bisschen unterteilen?
0: Kann man natürlich schon, also es gibt eigentlich fast nichts, was nicht gibt Kategorien, aber wenn man so ein bisschen würde schauen, so ein bisschen Hauptkategorie ist sicher Fallträume. Also wo Leute irgendwo halt irgendwo am Rand von einer Schlucht oder von einem Baum, und da kann man natürlich auch wieder rätseln. Da sagen natürlich die Evolutionsbiologen, ja, okay, weil ab von der Evolution unsere Vorfahren auf den Bäumen, gut, das kann man natürlich jetzt anschauen, wie man will, aber das ist so ein bisschen ihre Erklärung, oder? Andere sagen ja, Angst, Urangst ist etwas so Zentrales und wie äußert sich denn Angst? Also ist halt irgendwo tatsächlich, wenn man irgendwo auf einer Bergwanderung ist, vielleicht vor allem in der Schweiz oder in den Alpen, ist das etwas Häufiges. Und andere haben irgendwo Bahnhofträume, oder? Wo sind wir auf den Zug kommen und sie sehen immer nur Schlusslicht.
1: Spankow.
0: Ja, genau. Oder irgendetwas für Angst, etwas zu verpassen im Leben. Oder wieder andere haben mehr so Bedrohungsträume, dass sie irgendwo

0: von irgendetwas, muss ja nicht mal etwas terroristisch sein, aber
1: Verfolgung.
0: Verfolgung, ja. Irgend Menschen, die ihnen nicht gut wollen oder wo sie angreifen. Also so Thema Angst. Und da kann man natürlich jetzt die ganze, man kann sagen, andere, die träumen irgendwo, sie haben zu wenig Nähe oder haben irgendwo zu wenig Liebe, sind zu wenig angenommen.
1: Es gibt ja auch so, oder so, was ich auch noch viel höre, so viel etwas Gehen, Fliegen, ist auch noch etwas, was ich schon viel
0: gehört. Ja, also gut, kann ich natürlich selber, ich bin fast 40 Jahre geflogen, Segel- und Motorflug, und das natürlich bei mir in meinen eigenen Träumen das Fliegen relativ häufig vorkommt, das ist eigentlich fast klar.
1: Ja.
0: Also, ich meine, unser Seelenarchiv braucht irgendwo Material, oder, wo es die Traumthemen ausdrückt, und bei mir ist das halt irgendwo immer noch irgendwo das Flugzeug. Aber dann ist nicht entscheidend, dass ich im Flugzeug bin, sondern was mache ich mit dem Flugzeug? Fliege ich im Gutwetter, Schlechtwetter? Wer fliegt mit? Wie lande ich? Wie ist das ganze Umfeld von meinen
1: Aber
0: Kollegen?
1: Aber Sie als Person, haben Sie denn selber auch, dass man träumt, dass Sie können fliegen und nicht
0: ja,
1: ein Fahrzeug oder ein Flugzeug?
0: Absolut. Ja, das ist natürlich dann, das sind dann die ganz schönen Träume, wo man plötzlich einfach merkt, hey, also, wo es klar ist, ich schwebe dann so wie der Icarus. Also, und manche gehen dann gut aus und bei manchen stürzt man dann halt auch so ein bisschen ab, wie der Icarus selber in dem, der alte griechische Jüngling. Also, er war ein Junge, der natürlich seinem Vater nicht gehorcht hat und dann zu nahe an die Sonne gekommen ist, weil seine Flügel hat aus Wachs gewesen und die sind dann geschmolzen und da ist er abgestürzt. Also wenn man natürlich so ein Motiv drin hat, kann man natürlich dann auch wieder sagen, okay, geht's gar nicht ums Fliegen, sondern was habe ich für eine Vaterbeziehung? Komme ich manchmal am Licht zu nahe und so? Also das wäre dann auf einer anderen Ebene. Aber man kann einfach mal schauen, hat der Traum Spass gemacht? Habe ich mich gut gefühlt? Ist auch ist eine schöne Erfahrung, oder wird mir der Traum da noch ganz anders sagen? Meistens ist es auf allen Ebenen.
1: Dass das Träume ist. Vielleicht nochmal zurück zum, was passiert eigentlich in uns, wenn wir träumen. Also eben, es gibt verschiedene Deutungsarten oder Auslegarten in dem Sinn, aber träumen tun wir ja nicht die ganze Nacht.
0: Ja, genau. Also es ist natürlich einfach da passiert auf ganz unterschiedlichen Ebenen. Ganz viel, also eigentlich mein ganz körperliches System, wenn man das so darf sagen, das wird runtergefahren. Also ich bin paralysiert. Also dass man im Traum sehr oft das Gefühl hat, ich kann gar nicht wegrennen. Das hat auch damit zu tun, dass wir ganz einen anderen Muskeltonus haben, der sehr tief ist. Also man kann nicht einfach in der Regel aufschnellen und wegrennen.
1: Gibt es auch, oder? Also das kommt auch vor?
0: Kommt auch, aber bei den meisten ist der Muskeltonus dann sehr tief. Also das kann man messen. Und dann natürlich in der Neurophysiologie, oder, dass wir von einem Wachzustand, das wäre jetzt bei uns der Beta-Zustand, alles griechische Buchstaben, aber in einen Alpha-Zustand kommt. Das wäre ein Zustand, wo die Hirnwellen langsamer sind, so leicht die Entspannung. Bis dann in einen Theta-Zustand, da sind die Hirnwellen noch langsamer, bis in einen Delta-Zustand. Und bei diesen Theta- und Delta-Zuständen sind auch gewisse Traummuster, also man kommt dann in eine sogenannte REM-Phase, wo man eben sieht, die Augen, die bewegen sich ganz schnell links und rechts. Übrigens auch bei den Tieren, also die, die Hunde oder Katzen haben, merken das sofort, meine Katze ist jetzt in einer REM-Phase. Und in dieser Phase träumt man aktiv und die gibt es so in der Regel viermal pro Nacht. Am Anfang kürzer und gegen den Morgen werden sie länger. Und die könnte man dann auch nutzen für eine Therapie, wenn man das will. Und dann gibt es noch viel tiefere Phase, wo man in einem Delta-Zustand ist. Das ist dann eigentlich der Tiefschlaf. Der ist bei jüngeren Menschen länger, bei älteren Menschen wird er kürzer. Und das hat dann manchmal auch den, ich sage die ältere Menschen, ja, jetzt habe ich so lange geschlafen und bin gar nicht erholt. Das ist, weil sie nicht mehr in den tiefe Zustand kommen wie jüngere Menschen.
1: Mhm.
0: Also das sind zwei ganz unterschiedliche Zustände mit auch unterschiedlichen Träumen. Also Albträume kommen dann mehr aus dem ganz tiefen Delta zu verstehen.
1: Also man träumt auch im Tiefschlaf, nicht nur in der REM-Phase?
0: Ja, absolut.
1: Aha. Okay, spannend.
0: Aber die Erinnerung ist schon, wenn man in der REM-Phase, ja gut, also man kann in beiden wachen, aber die Albträume wären in der Regel in der ganz tiefen Phase.
1: Mhm. Also verwachen tun wir in dem Fall eher in einer REM-Phase oder eben nicht? Also sagen wir, wenn man sich kann erinnern an einen Traum, verwacht man dann in einer bestimmten Phase?
0: Also wenn man sich erinnert, dann ist man in der Regel in einer REM-Phase gewesen und ist dort verwacht. Also das Klassische ist es eigentlich gegen den Morgen, man muss aufs WC, also die Blase meldet sich und gleichzeitig ist man in einer REM-Phase, man steht auf und dann weiss man natürlich den Traum.
1: Man hat träumt, man muss aufs WC und nachher verwacht man im besten Fall.
0: Yeah. Oder man bleibt im Bett und
1: hört zu laufen, hoffentlich nicht.
0: Ja, genau, das wäre weniger gut.
1: Das wäre weniger gut. Also Träume, wir machen das, es passiert bei uns allen eben in verschiedenen Phasen von unserer Nacht, wo wir schlafen. Kommen so Träume vor, ganz verschiedene. Kann man denn vielleicht so sagen, meistens träumt man das oder meistens träumt man das? Gibt es da irgendwie so Verarbeitungsträume? Das weiss man ja vielleicht oft auch, dass man das Gefühl hat, ah, das habe ich ja gestern erlebt, jetzt habe ich das geträumt, klar, ich habe das irgendwie müssen verarbeiten.
0: Ja, genau. Also da merke ich irgendwo, also, da hat es eine Verzögerung drin. Also jetzt angenommen, ich habe einen grossen Konflikt mit meinem Chef und ich schlafe dann. In der Regel kommt der Konflikt vielleicht in der gleichen Nacht, aber wahrscheinlich 2-3 Tage verzögert.
1: Mhm.
0: Also irgendwo hat es da einen Archivar, der einfach seine Zeit braucht, bis er das alles, seine Stapel gemacht hat und gesagt, da ist noch ein Konflikt und den müssen wir dann noch bearbeiten. Aber dem scheint es manchmal gar nicht so zu pressieren.
1: Mhm.
0: Oder er wartet vielleicht, bis nochmal irgendein Konflikt kommt im Alltag, dass es sich lohnt, einen Traum darüber zu machen. So kann man sich sagen, vielleicht so vorstellen, ob es so ist, wer weiß. Aber irgendwo kommen die Themen schon auf. Mhm. Also vor allem die, die einem emotional beschäftigen, was einem umtreibt, wo man so seine Fragen hat. Eben an der Arbeit, Partnerschaft, Lebensplanung, Sinnfragen, das kommt schon. Aber halt manchmal verzögert und halt dann in einer ganz anderen Sprache.
1: Mhm. Vielleicht so grundsätzlich, so wie können Träume helfen, dass wir uns vielleicht auch besser kennenlernen?
0: Also man kann auch sagen, unsere Seele ist etwas unglaublich umfassend. Und das, was wir im Alltag jetzt eben halt in dem Beta zustehen, oder wenn wir in dem Default-Mode sind, in dem Alltagsbewusstsein, ist das ja nur ein unglaublich kleiner Teil von dieser ganzen Realität. Und das ganze Innenleben, da haben sehr wenige haben da wirklich einen Zugang oder wissen da etwas. Und Träume ist ein ganz wichtiger Teil, um etwas offenbaren über das Innenleben. Also so wie wir im Makrokosmos, wenn wir uns für die Welt interessieren, für Geologie oder für die Astronomie, Makrokosmos, so haben wir ein Pendant als Mikrokosmos in uns innen, also eigentlich wie ein inneres Weltall. Und Träume sind halt schon eine fantastische Möglichkeit, um da mehr zu erfahren. Aber da lange es natürlich nicht, dass man einfach nochmal ein Buch liest oder hier und da. Also da lohnt es sich, über eine längere Zeit sich mit den Träumen zu beschäftigen. Und dann wird man aber ganz, ganz, ganz viel über seine Seele lernen. Oder einfach wie wir ticken.
1: Also eben eine eigene Sprache, die man hat in den Träumen, dass man die irgendwie kennenlernt.
0: Mhm.
1: Also was verstehen Sie denn unter der Sprache?
0: Ja,
1: wie kann das aussehen?
0: Ja, also zum Beispiel, wenn ich vom Haus träume, kann man natürlich jetzt in einem Traumbuch nachlesen, was bedeutet Haus.
1: Ja.
0: Und da steht dort wahrscheinlich, Haus ist Seelenhaus. Und das stimmt ja irgendwo auch. Aber wenn ich natürlich ein Haus gerade real bauen, dann heisst es ja vielleicht, ich bin mich am Befassen, wie will ich das ausgestalten, äußerlich, wie, was für eine Küche und so weiter und so, wäre es ja bei meinem Traumhaus auch. Was möchte ich machen, dass meiner Seele gut geht, dass ich meine Sehnsucht kann leben, meine Wünsche. Also das Haus ist sehr oft ein Hinweis in diese Situation. Aber ich muss natürlich immer auch schauen, äußerlich, was hat im Moment das Haus äußerlich für eine Bedeutung? Vielleicht ist mir ja gekündigt worden und ich muss aus meinem Haus raus, dann hat es nochmal ganz eine andere Bedeutung. Also ich muss immer auch mich als Träumer, mein Umfeld einbeziehen, um meine Symbole im Traum verstehen. Also nur Symbol allein ist nur sein. Mhm. Aber meine Realität ist die andere. Und wenn man beides einbezieht, dann kommt man seiner eigenen Traumsprache nach.
1: Vielfach ist es aber auch so, dass man eben gar nicht geträumt hat. Viele würden wahrscheinlich sagen, ich träume nie.
0: Das stimmt, ja. Das stimmt natürlich nicht. Sie träumen natürlich genau gleich, als wenn man da die Elektroden anschliessen würde. Da würde man auch sehen, ja, die haben auch 4 REM-Phasen, ja. 3 oder 5. Aber aus irgendeinem Grund ist es ihnen nicht wichtig oder sie brauchen es nicht oder die Psyche, die reguliert das selber und es ist okay. Und da kann man auch sagen, ja, wenn der Mensch ein gutes Leben hat und zufrieden ist und im Frieden, das ist gut.
1: Mhm. Wenn man es jetzt am Morgen weiss oder so, wie fest soll man denen dann Beachtung schenken?
0: Das ist eine gute Frage. Also, man weiss natürlich so von den Urvölkern, also von den Eingeborenen in Nordamerika, dass wenn ein Stammesmitglied einfach einen Traum hat, was gespürt hat, das ist ganz ein wichtiger, dann ist am nächsten Morgen der Stamm versammelt worden und dann hat der Betreffende den Traum erzählt. Mhm. Und dann hat man geschaut, was bedeutet der Traum ist nicht nur für die Träume, sondern für den ganzen Stamm. Und eben im alten Ägypten, da mit den Pharao-Träumen, dort ist natürlich auch klar gewesen, hat der Pharao nicht einfach gesagt, ja, ist gut gewesen, sondern hat gemerkt, okay, das bedeutet etwas für mein Volk.
1: Mhm.
0: Oder da bei den Tuwiner in der Mongolei, im Hochaltai, wenn dort ein Stammesmitglied einen Albtraum hat, also natürlich dann nachher für Albtraum, dann ist klar, dann sagt ihm, der Stammesführer sucht ihr ein Murmeltierloch, das nach Norden ausgerichtet ist. Du gehst dort hin, erzählst den Albtraum, dem Murmeltierloch, und nachher spuckst du dreimal drin rein und dann ist es gut. Also das wäre jetzt auch ein Ritual, oder, wo die einfach haben. Und so hat halt jedes Volk seine Formen und mit Träumen.
1: Jetzt Albtraum, da würde ich gerne später nochmal darauf zurückkommen, aber so dort vielleicht nochmal bleiben. Was kann man denn jetzt machen, wenn jetzt, ja, vielleicht ist es ein Albtraum, aber vielleicht beschäftigt es einem auch mehr, oder die einen, wie wir gesagt haben, die einen Träume beschäftigen einem einfach auch mehr.
0: Mhm.
1: Man denkt vielleicht mehr darüber nach. Vielleicht ist es eben genau ein Beziehungsthema, wo man irgendwie in einer anderen Form vielleicht irgendetwas träumt hat, vielleicht gar nicht mit der Person, die einen beschäftigt oder so. Was kann man denn machen, wenn es einem so emotional beschäftigt?
0: Ja. Ich glaube, es ist ganz wichtig, dass man mit seinem Unbewussten oder mit dem unbewussten Teil wirklich in Kontakt tritt und sagt, hey, es ist mir wichtig, was du mir als Botschaft willst bringen. Ich will dem Beachtung schenken. Das kann heissen, ich lege am Abend vor einem Block- und Bleistift neben das Bett oder halt irgendetwas, wo ich kann mir das festhalten. Und dann schreibe ich es auf. Und am nächsten Tag mache ich das wieder. Vielleicht am übernächsten Tag erinnere ich mich nicht, aber am vierten Tag wieder, ich schreibe es wieder auf. Und mit der Zeit habe ich eine ganze Traumfolge. Und dann kann ich ja schauen, gibt es da irgendein bestimmtes Thema? Eben, kommt da immer wieder der Bahnhof vor mit dem abfahrenden Zug? Oder sonst das Thema? Mhm. Ich glaube, das ist mal das eine, das ist ganz wichtig. Und natürlich sehr hilfreich ist, wenn man natürlich eine Aussicht hat, wenn man einen Mensch hat in seinem Umfeld, wo er einem zulässt und wo er auch kann sich so einen Traum anhören, ohne dass er gerade all seine Einfälle dazu sagt, das kann ja nicht mehr noch sein. Aber dass einfach jemand sich das anhört und sagt, was macht der Traum mit mir? Und ideal ist natürlich, wenn die andere Person ein bisschen eine Ahnung hat von Traumsprache, das ist noch besser, oder? Ja, und dann ist auch das ganze Thema von Verarbeitung, Aufschreiben ist ja sein, aber es hat andere, die dann sagen, ich male meine Träume, das habe ich selber immer wieder gemacht. Und während dem Malen kommt einem plötzlich etwas in den Sinn, das einem so gar nicht so klar war. Also ich hatte letztens einen Traum, wo es darum ging, also verschiedene Papierschnitzel zusammenzulegen, rot, grün, gelb. Und ich kann irgendwo mir nicht erklären, wie komme ich dazu, jetzt von grün und gelb zu träumen. Und ich bin vor einer Woche von Spanien zurückgekommen und bin halt in dem regnerischen Zürich-Oberland umeinandergelaufen und es war ganz grün gewesen. Und Spanien, Südspanien war ganz geil gewesen. Dann ist mir klar gewesen, okay, das ist meine Traumsprache. Jetzt habe ich Träume von zwei Ländern, die mir ganz wichtig sind. Und jetzt ist mir so quasi wie Schuppen vor den Augen gefallen. Jetzt ist geht es einfach darum, was mache ich jetzt auch mit denen Eindrücken, wie kann ich beides gut einfach ineinander reinverweben, dass beides nämlich gut Platz hat. Aber das ist erst gekommen, gut, das ist jetzt auf einem Spaziergang passiert, aber es hätte auch können sie beim Malen oder wenn ich mit Ton etwas gestalte oder wenn ich Träume so erzähle.
1: Dass das dann so wie eine Erkenntnis ist.
0: Jawohl, ja.
1: Dass es einem plötzlich wie Schuppen vor Augen fällt, das hätte es können sein.
0: Ja.
1: Also das soll man wirklich so ein bisschen in das hineingehen, dass man Träume will deuten. Also, oder soll man sie einfach spülen?
0: Beides.
1: Also man schreibt es auf und ist dann wie so, okay, gut.
0: Ja, aber es ist natürlich, wenn ich einfach einen Traum deute, das ist schon mal gut. Aber dann bin ich so mit meinem Verstand über dem Traum und schaue so von außen an. Aber wichtig wäre halt schon, dass ich ihn auch gefühlsmässig verstehe. Oder ideal wäre, wenn ich in die gleiche Ebene gehe, wo ich den Traum hatte, also in den veränderten Bewusstseinszustand. Weil dort wäre eigentlich auch die Lösung oder die Ressource. Aber im Alltagsbewusstsein bin ich eben nicht dort und darum verstehe ich vieles nicht. Und indem ich, eben Sie haben es gesagt, intuitiv, wenn ich so intuitive Zugänge anfange zu schulen, bei mir, das kann ganz unterschiedlich sein. Zum Beispiel Meditation oder auch Spaziergang oder ich kann 3 Stunden im Zug hocken zum Fenster rausschauen, dann bin ich auch so in einem intuitiven State. Dann kann es auch sein, dass ich plötzlich Zugang bekomme zu einer Bewusstseinsebene, die mir von ihnen gefehlt hat, wo mir dann einen Zugang zum Traum gibt.
1: Also, dass man wie etwas erkennt plötzlich, wo man einen Zusammenhang findet, wie sie jetzt mit den verschiedenen farbigen Schnipseln.
0: Ja, aber eben intuitiv erkennen. Oder jemand von außen, der einem gut kennt. Also ein Partner oder liebe Freundin, Freund, einfach jemand Vertrauter oder natürlich in der Psychotherapie, der Psychotherapeut, Psychotherapeutin, das ist doch eine Riesenhilfe.
1: Wenn sagen Sie dann, sollte man dann vielleicht auch Hilfe suchen?
0: Wenn es einem natürlich, wenn der Leidensdruck natürlich da ist, wenn man nicht mehr schlafen kann, wenn man irgendwo ringt mit einer Entscheidung und irgendwo merkt, körperlich, psychisch geht es mir einfach nicht mehr gut oder ich bin am Anschlag und komme nicht mehr weiter. Dann wäre es eine grosse Hilfe, einfach jemanden zu haben, professionell, der da kann begleiten kann. Das muss gar nicht der Psychotherapeut sein, es kann auch jemand anderes sein, der vertraut ist in der Traumsprache. Aber halt in unserer Kultur sind es halt Psychologen, Psychiater, Psychotherapeuten. Ja, in einer Kultur eben, sind es Traumdeuter gewesen.
1: Wir haben über die Bibel ja auch geredet, wo verschiedene Träume oder eben so Pharaonen, die geträumt haben und nachher ist ein Traumdeuter gekommen, der Josef dazu mal, und hat dann eben dem Pharao den Traum können deuten können. Und es ist dann auch wirklich so passiert, wie er es geträumt hat und in dieser Deutung gewesen ist. Also es gibt immer wieder von Träumen oder so, wo man kann lesen. Also hat viel mehr Bedeutung gehabt als heute, habe ich das Gefühl, in der Gesellschaft, so Träume. Eben, der Bundesrat hat jetzt keinen Traumdeuter angestellt, wo nachher alle die Träume deuten. Aber man hat dem viel mehr Beachtung geschenkt. Also würde ich dann sagen, soll man das dann im Heute jetzt wieder mehr machen oder vielleicht auch beten oder irgendwie sagen so, hey, ich möchte jetzt einen Traum haben, wo du zu mir redest, Gott, oder irgend so etwas. Oder was
0: also,
1: ist das?
0: Durchaus. Also, das ist auch eine von den Tipps, wo man sagt, wenn jemand sagt, ich möchte mehr in Kontakt kommen mit meinen Träumen, dass man sagt, bevor du ins Bett gehst, stell eine konkrete Frage, wo du eine Frage als Unbewusstsein, etwas, wo du willst, gelöst haben, etwas, wo du willst, eine Antwort darauf. Tu das ganz konkret. Formulierst, schreib es vielleicht sogar auf, leg es neben das Bett. Und als religiöser, als spiritueller Mensch könnte ich natürlich sagen, hey, ich will von Gott eine Antwort, oder von Jesus, oder von Maria, oder von einem Engel. Und ob denn das tatsächlich so stattfindet, also da können wir ja nicht einfach sagen, ich bete das und dann kommt es. Aber als Wunsch darf ich das schon formulieren.
1: Mhm.
0: Und dass sich etwas dann verändert, das kann ich mir sehr wohl vorstellen. Vielleicht nicht gerade am nächsten Tag oder am übernächsten, aber irgendetwas wird passieren. Also da bin ich überzeugt. Also da ist der Himmel so offen oder so gnädig oder loset, dass wir da auch Antworten bekommen.
1: Und dann soll man es auch dann wirklich so nehmen, also wirklich auch als Wort nehmen, was man sich da gedacht hat.
0: Ja, aber vielleicht in einer ganz anderen Form. Vielleicht kommt dann die Antwort nicht ein, genau wenn ich irgendwo einen Konflikt habe. Also ich habe letztens auch einen Patienten, der in einem Konflikt ist mit einer Schwester wegen halt Erbschaftssachen. Und da hat der Patient plötzlich geträumt, dass die verstorbene Mutter wieder zurückgekommen ist, wieder schnaufen. Und da ist es irgendwo darum gegangen, was bedeutet jetzt der Traum? Und die Traumarbeit war dann so gewesen, dass man mit der verstorbenen Mutter in Kontakt gekommen ist, also mit der Stimme vom Patienten. Und die verstorbene Mutter, die aber ihren Traum wieder gelebt hat, hat gesagt, es ist einfach noch etwas offen zwischen dir und der Schwester, die muss erbschaftlich geregelt werden. Und der Patient hat dann irgendwo für sich auch gespürt, okay, da muss ich irgendwo mit der Schwester nochmal in Kontakt kommen, damit wir da etwas regeln können. Und jetzt vom Spirituellen her, also wenn ein Toter plötzlich wieder lebt, ist ja so etwas auch so ein bisschen wie eine Auferstehung, ist vielleicht jetzt nicht so etwas ganz offensichtlich, aber man kann durchaus sagen, auf einer spirituellen Ebene ist da ein Mensch wieder auferstanden, weil noch ein Konflikt offen ist.
1: Ja, im besten Fall können wir also ruben, nachdem wir gestorben sind. Das wäre ja vielleicht auch noch schön.
0: Dass wir unseren Frieden,
1: unseren Seelenfrieden finden, genau. Oder? Vielleicht gehen wir jetzt noch zum Unfrieden in dem Sinn, zu den Albträumen.
0: Ja.
1: Was das denn heisst? Also was sind denn Albträume?
0: Der Träumer verwacht mitten in der Nacht, verwacht, ist schweißgebadet, hat vielleicht sogar noch gerüft, hat sich total bedroht gefühlt, ist total überwältigend. Und wenn man nachfragt, dann ist meistens erst in einer Feuersbrunst gsi oder es ist irgendein Monster gsi oder es sind Einbrecher gsi, die im Haus gsi sind. Also einfach eine totale Überflutung.
1: Aber gejagt von Wölfen, ihr Kind jetzt zum Beispiel.
0: Genau.
1: Ein Angstzustand,
0: ja,
1: wo immer kommt. Ja, das,
0: und sehr oft kommen, also jetzt, dass sich das auch wieder, also vielleicht ist es nur einmalig, dann okay. Aber wenn es natürlich immer wieder kommt, dann ja, dann ist Handlungsbedarf.
1: Was heisst, was muss man denn machen?
0: Also entscheidend ist, anzuschauen, wer bedroht mich.
1: Mhm.
0: Also jetzt mal auf einer Objektstufe äußerlich.
1: Mhm.
0: Weil ich natürlich jetzt in einem Kriegsgebiet bin und Albträume habe. Also man muss sagen, ah, das ist ja nachvollziehbar.
1: Ist ja ein Trauma, dann, ein Ort vielleicht sogar. Dann.
0: Ja, genau. Mhm. Also dann ist Bedrohung auch klar, also dann muss ich natürlich als Psychotherapeut, das ist natürlich ein anderer Aspekt, also ich schaue, wie kann die Person in Sicherheit kommen, also irgendein Flüchtling, oder?
1: Mhm.
0: Aber jetzt da in unserem Umfeld, wo die Art von Bedrohung ja nicht so ist, ist ganz wichtig, ja, was hat bedroht, und Sie haben jetzt das Thema vom Trauma, dass irgendetwas von früher ist, also vielleicht gut ist das ein Flüchtlingskind, das vor 10 Jahren geflüchtet ist, aber in der Psyche ist Vergangenheit und Gegenwart bei einem Trauma das Gleiche. Also die Vergangenheit ist gleich Gegenwart, also der Träumer erlebt das, was vor 10 Jahren war, als ob es gerade jetzt wäre, also da kommt irgendetwas zusammen. Und also therapeutisch arbeiten wir dann auf unterschiedlichen Ebenen. Aber real, dass man mit dem, also wenn es jetzt ein Monster ist, dass man in einem veränderten Bewusstseinszustand schön begleitet vom Therapeut oder vom Engel oder vom Kraft, der wieder in die Situation geht, wo das Monster auftaucht ist. Aber nur Licht in die Nähe. Und vielleicht hat es dort einen grossen Stein, der einem Schutz bietet. Dann wird man hinter den Stein und mal Licht vorschauen. Dann schön geschütztes Monster anschauen. Und dann vielleicht mal genauer anschauen. Und dann wird man vielleicht schauen, was hat es für Augen. Und dann wird man plötzlich sehen, hey, mein Monster hat blaue Augen. Oder was hat es an? Und dann könnte es sein, dass man zum Beispiel fragen könnte, wer bist du? Wie heißest du?
1: Weil man schöne Distanz hat.
0: Ja, schöne Distanz. Oder was möchtest du von mir? Also, dass man so mit der Angst in Kontakt kommt. Im Letzten die Angst nicht wegmacht, weil die Angst hat uns geholfen, zum all das schwierigen Überleben. Sonst wären wir wahrscheinlich längstens verkarrt worden auf der Straße. Ja. Also Grundangst braucht es, aber da ist offensichtlich zu viel. Mhm. Oder ich hatte eine Patientin, die hat immer wieder geträumt, dass Einbrecher ins Haus kommen und einfach sie ganz massiv bedroht. Und ich habe mit ihr auch so geschafft, also dass man mit diesen Einbrechern in Kontakt gekommen ist, sie angeschaut hat, gefragt, was wollt ihr? Und irgendwo nach einigen Sitzungen hat die Patientin gesagt, sie hätte jetzt geträumt, die Einbrecher kommen wieder, die sind in der Küche gewesen, und die Patientin ist dann in die Küche, aber im Traum, und hat gefragt, was wollt ihr? Und dann haben die gesagt, wir haben Hunger. Und dann hat die Patientin den Kühlschrank aufgemacht im Traum und die Einbrecher haben sich bedient, haben ihr wahrscheinlich den Kühlschrank geleert und sind dann gesättigt gewesen und sind gegangen. Und die Patientin hat gesagt, und das war's, der Albtraum ist nie mehr gekommen.
1: Spannend.
0: Ja, das ist natürlich ein Glücksfall, wenn es so läuft. Aber
1: so wie sich eigentlich stellen, ein Stück weit an diesem Albtraum.
0: Ja, genau.
1: Also, wenn ich mir jetzt vorstelle, dass da die Wölfe mich gejagt haben als Kind, dass man sich dann irgendwann mal umdreht und sagt, was wollt ihr eigentlich?
0: Ja,
1: also
0: genau.
1: Sich nicht in der Angst, man wird jetzt man kommt ums Leben, wenn man sich jetzt denen stellt, sondern dass man ja auch irgendwie das kann. Aber das ist ja der beste Fall. Also wenn man ja dann die Angst hat ums Leben, dann wird man sich wahrscheinlich denen nicht stellen im Traum.
0: Genau. Also jetzt kommt einem natürlich das Märchen in den Sinn vom Rotkäppli und dem Wolf, wobei ich es nicht mehr ganz so präsent, aber ich erinnere mich ja noch, dass sie auch mit dem Wolf dann in Kontakt gekommen sind. Und irgendwo, ich weiß nicht, haben sie ihm zu essen gegeben oder haben ihm den Bauch aufgemacht und mit Stein gefüllt, wo der nachher total einfach geschlafen hat, aber sind mit ihm in Kontakt gekommen.
1: Ja.
0: Und nachher ist er, glaube ich, irgendwo in einem
1: Brunnen
0: genau.
1: Ja, sowas, ja.
0: Aber ich glaube, das ist schon irgendwo, wobei es ist ja auch einfach in unserer Biologie, dass das, was uns bedroht, von dem wollen wir weg.
1: Mhm.
0: Aber letztlich können wir es nur lösen, wenn wir es anschauen. E-Begleitung und vielleicht auch mit guten Strategien.
1: Mhm.
0: Aber zum letztlich lösen ist das halt so und so.
1: Mhm. Also wenn man jetzt einen wiederkehrenden Albtraum hat, der einen wirklich beschäftigt oder einem vielleicht auch den Schlaf raubt, wenn man immer wieder verwacht oder so, dann ist sicher ein guter Rat, dass man Hilfe sucht, dass man da wirklich mal professionell hinschaut.
0: Ja, das wäre so. Ja, absolut.
1: Wenn man jetzt so sonst, also selber jetzt irgendwie möchte vielleicht noch ein bisschen etwas vorsorgen oder etwas machen in die Richtung, gibt es da auch noch Strategien, jetzt gegen Albträume vorzugehen?
0: Ja, natürlich schon. Also, da geht es eigentlich darum, auch um eine psychische Stabilität, Balance. Wie kann ich selber in einer guten Stabilität, also mit beiden Beinen auf dem Boden leben? Da gibt es natürlich ganz vieles. Wie kann ich ein gesundes Leben führen? Und das ist natürlich jetzt auch, wenn man von Träumen mit einer guten Schlafhygiene, also dass ich halt auch darauf achte, dass ich meinen Schlaf habe.
1: Dass man genug schlaft.
0: Ja, dass ich auch darauf achte, so 3/4 Stunde bevor ich gehe schlafen, mit was beschäftige ich mich noch? Also, vielleicht hilft mir der total schwierige Krimi, dass ich tief kann schlafen, dann nicht. Aber vielleicht ist das nicht so eine gute Idee. Oder vielleicht brauche ich da irgendeine Form von Lektüren oder irgendetwas, wo ich merke, das hilft mir, zum in eine Ruhe kommen, dass ich einfach kann gut ins Bett und gut schlafen kann. Und dass ich natürlich auch schaue, dass ich meine Schlafzeit habe, weil Schlaf, das ist das, was meine Batterie lädt.
1: Mhm.
0: Oder ich meine, wenn man es vom Glauben her anschaut, oder? Also in der hebräischen Spiritualität finde ich das so schön, dass Menschen, die dort schlafen, die sagen, meine Seele, die ist jetzt den ganzen Tag sehr strapaziert gsi. Es könnte einen Albtraum machen, aber wenn ich ins Bett gehe, dann weiss ich, die Hälfte von meiner Seele bleibt da, die schläft, die andere Hälfte, die geht in die andere Welt, in die geistige Welt, die wird dort geladen. Und am nächsten Tag kommt der Seelenteil wieder oben runter, vereint sich mit dem Seelenteil, der unten geblieben ist. Und da ist die Seele wieder ganz schön geladen. Und mit dieser starken, geladenen Seele kann ich wieder in den Alltag und kann dann meine Reparaturaufträge machen. Ihre Spiritualität, Tikkun Olam, also reparieren oder einfach unterstützen, was zu unterstützen ist. Ist ja so ganz einfach. Ah, und wenn Sie morgen aufstehen, dann sitzt sie auf die Bettkante und haben ihr Gebet, also Mode, Ani, Lefanecha, Melichai, Vechayam und so weiter. Heisst, ich danke dir, grosser König, dass du in der Nacht meine Seele bewahrt hast und einfach in Dankbarkeit, dass ich in diesen Tag hineingehen kann. Also auch eine sehr spirituelle Haltung, die einem echt hilft, um in dieser Stabilität zu sein.
1: Also, dass man es wie dankbar nimmt, was man immer rüberkommen hat.
0: Ja, genau.
1: Und man wie merkt, okay, es hat wie vielleicht einen Input gegeben, um im Tag das nachher dem nachzugehen.
0: Ja.
1: Also, das nicht nur jetzt beängstigend nehmen, was man jetzt geträumt hat oder so, sondern sich irgendwie sagen, so, ja, okay, und jetzt schaue ich mal, was mit dem ist. Weil wirklich bedroht hat es mich ja nicht. Ich bin ja immer noch da, auf der Bettkante und in einem neuen Tag.
0: Und jetzt kommen wir natürlich das noch in den Sinn, so aus der ignatianischen Spiritualität.
1: Oder das, ist
0: eine Form von christlicher Formmeditation, Übungsweg, wo es zeremoniell, bevor man ins Bett geht, dass man einen Tagesrückblick macht, die französischen Jesuiten sagen dem «Merci, pardon, s'il vous plaît», also «Ich danke für das, was am Tag gut gelaufen ist». Und dann das «Pardon», das, was nicht so gut gelaufen ist, vielleicht muss ich mich bei jemandem noch entschuldigen oder irgendwo sonst sagen, hast du nicht gut gemacht oder es war schwierig gewesen, oder da hast du dein Schlitzohr ein bisschen zu stark gelebt und so weiter. Und «s'il vous plaît» wäre dann für was bitte ich, nämlich, dass ich gute Träume habe, dass ich heilende Träume habe, dass ich einen tiefen Nachtschlaf habe. Und das machen Menschen, die Spiritualität leben, jeden Abend. Aber es ist eigentlich eine Form von Tagesrückblick, wo man einfach loslässt oder ich tue meinem Tagebuch noch etwas anvertrauen. Das macht natürlich sehr viel aus der Art, wie ich in die Nacht hineingehe. Mm.
1: Also was ich jetzt festgehört habe, ist wirklich, also wenn man als Zuhörerin von Träumen, die einem erzählt werden, jetzt anhört, dann darf man vielleicht schon einmal fragen, so, was ist denn vielleicht jetzt gerade so offensichtlich jetzt zu dem Traum, den man jetzt gerade erlebt hat?
0: Ja.
1: Oder was könnte es vielleicht auch sonst bedeuten?
0: Ja, also so, das ist gut. Ja, das ist ein guter Punkt. Also ich frage dann manchmal auch, wenn dein Traum so etwas wie einen Titel hat, was würdest du für einen Titel geben? Oder was ist dein stärkstes Gefühl gewesen? Oder manchmal frage ich auch, ja, was denkst du, könnte das bedeuten? Manchmal gibt es einen Hinweis, ist so offensichtlich, aber meistens nicht. Aber wenn ich sonst noch natürlich etwas noch vom Umfeld von dieser Person erfahre, dann ist sehr oft, wie eins zu eins, ist der Traum gerade ein Spiegel, den die Person erlebt hat. Aber da ist mehr einfach etwas Allgemeines, dass ich nicht mit dem Ich-Ohr höre und in meinem eigenen Film bin, sondern mit dem Du-Ohr. Heisst, ich bin ganz in dem, wo mir die andere Person erzählt. Da haben wir so einen Zuhörer, Zuhörerin, das ist doch der Ideal, da kommt man so wie in eine Aussensicht über. Und man kann auch zusammen wachsen, man wird besser, oder, wenn man da gegenseitig Träume austauscht. Mhm. Und abgesehen von uns, es ist schon spannend.
1: Dann lernt man sich richtig gut kennen.
0: Absolut,
1: oder? Also ja. Fragen, die man dort stellen kann, wenn man jetzt mehr im Du ist, was wäre das für eine?
0: Vielleicht auch, was wünschst du dir oder was macht dir Sorgen? Irgendwo der Traum zeigt das ja eigentlich. Und was hast du für ein Gefühl? Wie wäre das lösbar? Oder in einer Partnerschaft, wie kann ich dich unterstützen? Mehr unterstützen? Das ist auch für Beziehung ganz vieles bewirken.
1: Sehr toll. Danke vielmals, Ernst Meier, für die vielen Gedanken und vielleicht auch Unterstützung im Thema Träume. Für alle, die da den Podcast, die Folge von Psychohygiene gehört haben. Merci vielmals.
0: Ich hätte ihn gerne gesehen.
1: Ich finde das wirklich eine super Idee mit dem Erzählen von den Träumen. Also erstens lernt man sich wirklich besser kennen. Und spannend finde ich auch, dass wenn man darüber redet, dann fällt einem vielleicht auch schon ein, warum dass man jetzt genau das Thema die ganze Nacht gewälzt hat. Aufschreiben finde ich auch ganz spannend, habe ich auch schon gemacht. Und es ist aber noch ganz interessant, wenn man es dann später noch mal liest, was man dann in dieser Nacht dort wirklich geträumt hat und an was man sich noch erinnern kann. Also meine Erfahrung ist, am besten gerade sofort aufschreiben, dann hat man noch die meisten Details. Später verkehrt der Traum. Also ich freue mich auf alle Fälle auf die Nacht und was jetzt da für ein Traum kommt. Und vielleicht probiere ich das jetzt einfach mal aus, dass ich da eine konkrete Frage in die Nacht mitnehme. Ich hoffe, du hast etwas mitnehmen aus dieser Folge. Wenn du Fragen hast, dann kannst du uns sehr gerne über Kontakt in den Shownotes stellen, zum Beispiel über unseren Instagram-Kanal von der Psychohygiene. Und in den Shownotes hat es auch noch einen Link, wie du den Podcast finanziell kannst unterstützen kannst. 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Danke dir. Bis zum nächsten Mal. Hab's gut.
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1: Die Nachrichten von SRF um 4 Uhr mit Lukas Lüthi. Wer in Deutschland ein Diplom in Osteopathie erworben hat, konnte es in der Schweiz bislang nicht einfach anerkennen lassen und dementsprechend auch nicht praktizieren, weil die Ausbildung den Schweizer Ansprüchen nicht genüge. Das Bundesverwaltungsgericht hat diese pauschale Ablehnung nun aber aufgehoben. Ein Diplom aus Deutschland sei doch weitgehend gleichwertig zu einem Schweizer Abschluss. Es gäbe aber Abweichungen, etwa wenn es darum geht, zu entscheiden, ob eine Person osteopathisch behandelt werden soll oder ob sie zu einer Ärztin oder einem Arzt gehen soll. Das Schweizerische Rote Kreuz SRK muss nun Massnahmen festlegen, um diese Lücke zu schließen, so das Gericht. Das SRK ist für die Anerkennung ausländischer Diplome zuständig. Die USA und Saudi-Arabien haben Ziele im Irak aus der Luft angegriffen. Die Angriffe hätten militanten Gruppen gegolten, schreibt die US-Armee. Diese seien vom Iran beauftragt worden, US-Stützpunkte in der Region anzugreifen. Das saudische Verteidigungsministerium sagt, die Angriffe seien eine Reaktion gewesen auf Drohnenangriffe aus dem Irak auf Erdölanlagen in Saudi-Arabien. Das US-Militär hat laut eigenen Angaben zudem iranische Raketen abgefangen. Das Ziel dieser Angriffe seien US-Truppen im Nahen Osten gewesen, teilt das zuständige Regionalkommando mit. Zuletzt war es im Krieg zwischen dem Iran und den USA ruhig geblieben, nachdem es während fast 2 Wochen jede Nacht Angriffe gegeben hatte. Zu 2 kurzen Meldungen. In den USA wird Jay Clayton neuer Direktor der Nationalen Geheimdienste. Der Senat hat die Ernennung des New Yorker Staatsanwalts bestätigt. Er war von US-Präsident Donald Trump für das Amt vorgeschlagen worden. Nach einer Anhörung im Senat äußerten die Demokraten Kritik. Clayton habe trotz mehrfachem Nachfragen nicht anerkannt, dass Joe Biden die Präsidentschaftswahl 2020 gegen Donald Trump gewonnen habe. Und nach dem schweren Erdbeben in Japan dauern die Rettungsarbeiten an. Die Zahl der Todesopfer ist inzwischen aber angestiegen. Mindestens 13 Personen sind ums Leben gekommen, sagt die japanische Premierministerin Sanae Takaichi. Viele weitere Personen seien verletzt oder würden noch vermisst. Das Erdbeben ereignete sich auf der südwestlichen Hauptinsel Kyushu. Es gab zahlreiche Schäden an Häusern und Straßen. Zudem ist ein Einkaufszentrum eingestürzt. Zum Schluss noch der Blick aufs Wetter. Es wird sonnig bei 35 Grad. Im Osten hat es einige Wolkenfelder und es kann lokale Gewitter geben. Das waren Nachrichten von Radio SRF. Verantwortlich Lukas Lüthi. SRF-Verkehrsinfo von 4.03 Uhr. A3 Zürich Richtung Chur. Zwischen Pfäffikon und dem Altendorftunnel Verkehrsbehinderung wegen Gegenständen auf der Fahrbahn. Und A51 Bülach Richtung Flughafen, zwischen Bülach Süd und Kloten Nord ebenfalls Verkehrsbehinderung wegen Gegenständen auf der Fahrbahn.
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2: Endlich leben. Oder auch endlich leben. Ja, beides hat miteinander zu tun. Weil wenn wir wissen, dass das Leben endlich ist, dann können wir auch endlich leben. Und über den Zusammenhang zwischen Tod und Leben reden wir in diesem Podcast. Wir treffen Leute, die sich mit Tod, Sterben und Trauer auskennen und fragen, wie gehen sie mit ihrer Endlichkeit um? Schön, sind ihr dabei in dieser neuen Folge «Endlich leben». Ich bin Evelyn Gutknecht und für diese Folge habe ich mit jemandem geredet, der eigentlich schon lange müsste tot sein. Der Markus Henni. Als kleines Kind hat er die Diagnose zystische Fibrose bekommen. Eine Krankheit, die unheilbar ist und wo man früher oder später daran stirbt. Die Ärzte haben seinen Eltern gesagt, er habe keine hohe Lebenserwartung.
3: Ja, mit 20 ist er mal fertig oder mit 30 spätestens.
2: Heute ist der Markus Henni über 40. Er lebt noch und es geht ihm heute besser denn je. Das dank neuen Medikamenten, die ihm ganz eine neue Lebensqualität ermöglichen. Dass er heute an diesem Punkt steht, ist aber alles andere als selbstverständlich. Mitte 20 ist er in eine tiefe Krise gefallen.
3: Ich bin dort in eine Situation gerutscht, wo es eigentlich nie mehr ist weitergegangen. Also beruflich nicht, die Beziehung, die kaputt ist gegangen. Eben Gesundheit, die rapid ist, runtergegangen, einen Rückschritt hat gemacht. Und ich bin in eine Situation gekommen, wo ich nicht nur gesagt habe, Also ich tue mir selber etwas Gutes, wenn ich nicht mehr da bin, sondern noch viel mehr tue ich im Umfeld, das ja so mitleidet, auch etwas Gutes. Und ihr Glaube hat schon dazu geführt, dass ich eben gesagt habe, ja, den mache ich doch einfach am besten Schluss.
2: Er hat sich das Leben nehmen. Das hat nicht geklappt, Gott sei Dank. Heute ist er für ganz viele Menschen eine Inspiration. Er hat auch Bücher geschrieben über sein Leben, die habe ich euch verlinkt in den Shownotes. Auch mich hat Markus Henni inspiriert. Ich habe gestaunt, wie viel Ruhe und Zufriedenheit er ausstrahlt, obwohl er durch seine Krankheit so viel Schwieriges auch erlebt hat. Wir sind zusammen an seinem Esstisch in seiner Altbauwohnung in Bern gesessen und haben über sein Leben und seine Krankheit geredet. Und ich wollte wissen, wie ist es, wenn man schon als kleiner Bub weiss, ich werde mal nicht alt? Wie sieht die Kindheit aus, wenn der Tod immer wieder vor Augen ist? Und was heisst für ihn endlich leben? Gerade am Anfang von unserem Gespräch habe ich Markus Henni gesagt, er soll sich doch mal vorstellen.
3: Wie gesagt, mein Name ist Markus Henni. Ich bin 43, wohne in der wunderschönen Stadt Bern. Bin glücklich verheiratet, habe zwei Zwillingsmädchen, die diesen Sommer 9 werden und in die 3. Klasse kommen. Das ist so das Wichtigste von mir.
2: Mhm. Wir reden heute über dein bewegtes Leben auch. Dass du nämlich heute da sitzt und ich mit dir ein Interview mache, ist gar nicht selbstverständlich. Du hast als Zweijährige Diagnose bekommen, dass du zystische Fibrose hast. Habe ich das jetzt richtig ausgesprochen?
3: Ja, genau. Ein bisschen Zungenbrecher. Ja, genau. Zystische Fibrose oder einfach kurz CF.
2: Also komm, genau. Reden wir doch in diesem Podcast einfach von CF. Dann sind wir sicher. Mit zwei hast du erfahren, oder haben deine Eltern, du hast das ja noch nicht geschnallt, was das heisst, haben deine Eltern erfahren, der kleine Markus, der hat CF. Das ist eine chronische Krankheit, die man nicht heilen kann, wo man ein Stück weit therapieren kann, aber nicht heilen. Und das waren recht schlechte Prognosen, die man da deinen Eltern gegeben hat. Erzähl mal.
3: Ja, also dann, zumal die Diagnose gefallen ist, ist das so gewesen, dass ich einen Husten bekommen habe, der nicht mehr weg wollte. Und aufgrund von dem bin ich ins Spital gekommen und dort hat man dann die Diagnose gestellt. Und da das eine angeborene, eben vererbte Stoffwechselerkrankung ist, werden natürlich alle von Familien getestet. Und wir sind 4 Kinder daheim und von uns 4 heisst 3. Hm. Und das war natürlich für die Eltern schon ein grosser Schock gewesen, zumal dass gerade 3 Kinder die Krankheit haben. Bei mir war es so, dass man gesagt hat, ja, denke bei der Diagnose, man sieht in 2 Wochen, ob er es überlebt.
2: Oh,
3: und
2: so
3: da ist es also wirklich sehr dramatisch gestiegen. Ja.
2: Was bedeutet denn das genau, die Krankheit? Weißt, was macht die mit einem? Was ist so bedrohlich?
3: Ja, die Krankheit, zystische Fibrose, ist eigentlich, dass die eigenen Flüssigkeiten im Körper zu verdickt produziert werden. Und das führt zu Verklebungen, vor allem in den Lungen, aber auch im ganzen Verdauungstrakt. Man kann schlecht das Essen aufnehmen, man bekommt irgendwann mal wahrscheinlich, durch eine grosse Wahrscheinlichkeit, Diabetes, und die Lunge tut sich natürlich durch die Verklebungen, Vernarbungen, das Atemvolumen, das zurückgeht, und immer wieder die Infekte auch, abbauen. Und das führt natürlich dazu, dass es einem immer wieder schlecht geht. Also ich war sicher 3-4 Mal pro Jahr immer 2-3 Wochen im Spital gewesen, mit hochdosierten Antibiotikatherapien, intravenös, eben, um genau die Infekte halt, zu behandeln. Und das ist schon, halt schon die Dramatik von der Krankheit. Es war halt immer so, dass ich, als ich Kind war, hat es noch kaum Erwachsene gegeben mit dieser Erkrankung.
2: Also
3: es ist nicht mehr erwachsen worden. Es ist so parallel gelaufen mit den medizinischen Fortschritten.
2: Sprich, die Krankheit hat es zwar schon gegeben, aber es hat einfach niemand länger überlebt. Also es hat keine Erwachsene gegeben, weil man schon vorher daran gestorben ist.
3: Genau, das ist mir als Kind irgendwann mal daran gestorben, weil die Behandlungsmöglichkeiten noch nicht so gross waren. Und halt einfach die Auswirkungen, die es hatte. Also sicher pro Tag immer 3 Stunden Atemtherapie, sehr viel eben Medikamente, also das heisst von Antibiotika, Entzündungshemmer, eben Enzyme und Vitamine und zusätzliche Kalorien, dass man eben die Ernährung alles kann haben, die Entzündungen im Körper kann irgendwie versuchen zu jonglieren. Also es war ständig einfach eine Symptombekämpfung gewesen, aber nicht eine Ursachbekämpfung, weil das noch nicht gegangen ist.
4: Ich würde dann gerne noch ein bisschen hören, wie das war als Kind, weißt, all die Therapien. Aber du hast vorhin gesagt, man hat da, die Ärzte gesagt, ja, mal schauen, ob der Markus die nächsten 2 Wochen überlebt. Nachher hast du die nächsten 2 Wochen überlebt, aber die Prognose war ja nicht besser gewesen. Also es war eigentlich immer so ein Abwarten gewesen, ja, wie lange schafft er es noch? Oder wie muss ich mir das vorstellen?
3: Ja, das ist schon so. Irgendwie ein starker Infekt war rum, hat man nicht genau gewusst, ja, kommt es dann wieder gut? Man hat immer gehofft und geglaubt. Aber dann sind halt einfach die statistischen Erfahrungen gekommen. Man hat gesagt, ja, in der Schulzeit wird es auch nicht schaffen, aus der Schule nicht. Das sind die Prognosen, die Ultimaten sich mit mir gross geworden, bis 30-jährig. Und dann hat man dann aufgrund von Statistiken die Prognose auch nicht mehr gestellt. Und eben, ich muss mich noch gut erinnern, also das ist etwa 15 Jahre her, wo man gesagt hat, ja, jetzt wird zystische Fibrose selber langsam erwachsen. Mhm. Also es ist halt so ein Mitgehen mit dem.
4: Und eben von diesen 3 Geschwistern, du hast es eigentlich am heftigsten verwünscht, kann man das so sagen? Also du hast eigentlich die schlechtesten Prognosen gehabt.
3: Ja, vom Sinn her, ja, dass ich einfach instabil bin unterwegs. Das heisst, meine Lunge hat immer wieder Infekte gemacht, wo man immer wieder hat müssen, aufwendig therapieren musste.
4: Mhm. Wann ist der Moment gekommen, kannst du dich an das zurückerinnern, wo du vielleicht zum ersten Mal realisiert hast als Bub, hey, bei mir ist etwas anders als bei anderen Gespendeln, vielleicht in der Nachbarschaft oder wo du dann in Kinski gekommen bist oder so. Ja, ich habe irgendwie andere Voraussetzungen.
3: Also soweit ich mich mal erinnere, weiss ich einfach, dass ich anders bin. Ich weiss aber auch, dass ich das als Kind nicht irgendwie dramatisch empfunden habe, sondern einfach genau, ich glaube, auch Kinder allgemein hat eine sehr starke

0: wie eben auch die Lebenserwartung. Ja.
1: Aber das war dir auch bewusst gewesen als Kind, hey, meine Lebenserwartung ist nicht so hoch? Oder hat man das nicht mit dir kommuniziert quasi?
0: Also man hat es nicht fest diskutiert und angeschaut. Man hat es einfach angenommen, ich habe es gewusst. Ich denke, ja, mit 20 ist dann mal fertig. Oder mit 30 spätestens. Also ich kann mich noch gut erinnern, als ich meine Frau habe kennengelernt habe. Und ich mit ihr mal also die Langzeit habe, das erste Mal geplant. Vorher war das für mich so etwas, so, ja, was auf lange Zeit rausgeplant. Keine Ahnung, habe noch nie gemacht. Solche Gedanken, die ich dann gemerkt habe, okay, das kann ich auch machen oder mal versuchen zu machen.
1: Da ja. Möchte ich dann nachher, da möchte ich nachher unbedingt noch ein bisschen mehr wissen, wie das genau war. Aber ich möchte noch ein bisschen in der Kindheit schnell bleiben.
0: Ja.
1: Weißt du, so die Vorstellung, du machst immer noch mal, schaffst noch mal ein Jahr, oder? Nochmal erste Klasse geschafft, okay, ich lebe noch, blöd gesagt, zweite Klasse. Nachher irgendwann geht es ja darum, ja, soll ich jetzt eine Lehre machen? Also hast du dir auch mal so die Gedanken gemacht, von ja, bringt es das überhaupt jetzt da? Wir Mühe geben in der Schule, probieren erfolgreich zu sein, eine Lehre zu machen, wenn ich dann eh vielleicht mit 20 stirbe.
0: Mhm. Nein, in dem Alter vor 20 sehe ich immer, dass ich voller Träume war. Ich habe geträumt, von Astronaut zu werden, von Tierarzt zu werden, von Sendungen. Ich träume sogar, eine Familie zu haben. Also ich habe das sicher auch ein bisschen weit verdrängt.
1: Also verdrängt der Gedanke, dass das nicht könnte.
0: Ja, dass das wahrscheinlich nicht so ist. Oder gar nicht so, wenn man jetzt an einen Astronaut denkt.
1: Ja.
0: Aber ich glaube mir schon, dass wir immer mit der Hoffnung gelebt haben. Oh, ja, wir wollen ja weitergehen und es kann sein, dass es besser kommt als prognostiziert. Es kann sein, dass Sachen passieren im Leben, die man nicht einfach voraussehen kann. Und dass wir eigentlich alle im gleichen Boot sind und ja nicht wissen, was der morgige Tag bringt.
1: Ja klar, ich meine, jedem kann irgendetwas passieren, auch wenn man gesund ist.
0: Von dem her bis 20, auch ein bisschen drüber würde ich sagen, habe ich schon in diesem Bereich auch Vollgas gegeben. Ich habe einfach nicht in die Weite raus geplant.
1: Mhm.
0: Aber die Sinnesfrage, macht es noch Sinn, ist dann später ist dann schon nachher.
1: Ja, da gehen wir dann noch drauf ein. Und wie ist das, weißt, wenn man so viel, eben, du hast vorher kurz erwähnt, so viel Zeit im Spital, also mehrmals im Jahr hast du mehrere Wochen im Spital sein, um die Infekte zu behandeln. Du hast so viel Therapie und alles machen. Hat es da auch die Momente gegeben, wo du gedacht hast, hey, ich mag das eigentlich gar nicht mehr, für was überhaupt? Oder bist du wirklich einfach immer so optimistisch geblieben?
0: Ja, ich glaube schon, dass ich immer optimistisch geblieben es war einfach der Alltag, es hat dazugehört, es war ein Teil von mir. Es hat sicher auch wieder im jungen Erwachsenenalter dann Momente gegeben, wo ich dachte, hey, ich kann das gar nicht mehr machen, weil ich einfach die Nebenwirkungen oder den Leideffekt halt mit so Atemnot, Schmerzen, wo alles so hoch war. Und ich dachte, ja, so muss ich das jetzt jährlich wirklich viermal haben.
1: Mm.
0: Aber vorab möchte ich mich nicht erinnern, dass es mal so war. Sicher auch Gedanken, wenn man da beim Kinderspital zum Fenster hat ausgeschaut und andere Kinder draußen gesehen, Fußball spielen, hat man gedacht, ja, ich würde jetzt auch gerne an solche Sachen. Aber das waren noch so kurze Momente. Sonst war es halt der Alltag.
1: Du hast vorher erwähnt, so ab 20 hat sich das alles ein bisschen angefangen zu kehren bei dir. Da bist du nicht mehr ganz so optimistisch oder positiv gewesen. Eigentlich noch erstaunlich, weil bis 20 eigentlich hast du eben die Perspektive gehabt, ja, wahrscheinlich bin ich mit 20 tot. Dann überlebst du das, wirst über 20 und dann gehst du wirklich ins Loch rein. Erzähl mal, wie ist dir da gegangen?
0: Ja, ich glaube, ich habe immer ein bisschen mehr so ein Hintertürchen als Gedanken offen gehabt, ja, wenn es wirklich ganz schlimm wird, dann kann ich ja in diesem Leben selber ein Ende setzen. Und die Krankheit ist halt schon progredient verlaufen, das heißt, es wird schlechter. Mhm. Und durch diese schlechter Werden ist es so einfach immer wie anstrengender geworden mit Atem, mit den Infekten, mit Nebenwirkungen, die zunehmen, mit Antibiotika, wo man darauf resistent wird. Und dann halt auch der Druck von der Gesellschaft, mit so Beruf

0: Vielleicht ist es sehr schwierig, weiterzugehen, etwas können zu machen. Partnerschaft, die sich natürlich hat, gestellt, wo ich überall das Gefühl hatte, ja, ich bin einfach der gute, flott, gern gesehene Markus, aber mehr ist es auch lieber nicht. Solche Sachen, die halt dann auch wir geschaffen haben, machen.
1: Ja, wir haben es gar vorher gar nicht erwähnt. Du hast einen Beruf gelernt, du hast KV können machen. Ja. Also eigentlich, ja, bist du gut aufgestellt gewesen. Du hast eine Ausbildung im Sack gehabt. Du hättest können so mit einer guten Perspektive in die Zukunft schauen. Und gleich eben ist da immer noch die schwere Krankheit, die dir das Leben schwer gemacht hat. Du hast gesagt, es ist immer schwieriger geworden, auch mit der Krankheit selber. Was hat denn dir in dieser Zeit gleich auch noch Kraft geben, zum weitermachen? Du hast vorher erwähnt, also du hast das Hintertürchen offen gehalten, um deinem Leben selber ein Ende zu setzen. Also ist das wirklich auch eine Option gewesen?
0: Ja, ich glaube nicht wirklich ernst. Mehr so irgendwie so eine Sicherheit. Also ich hätte noch Fluchtweg offen, wenn es dir gar nicht mehr geht. Kraft geben mir sicher mein Umfeld, meine Familie, Freunde. Also da bin ich schon sehr gut immer eingebettet gewesen und da bin ich auch sehr dankbar dafür. Sicher auch den Glauben. Also da habe ich schon sehr starken Glauben oder bin mit Jesus, wenn man es so sagen kann, unterwegs. Ich habe das auch in der Bibel lang gesucht. Was habe ich für Möglichkeiten, eben, wenn es gar nicht mehr geht, was steht mir da zur Verfügung. Also da habe ich schon dort abgeklärt und natürlich immer gefleht und gebetet und müssen auch gleich Beste geben. Also es war schon sehr ein grosser innerlicher Kampf gewesen.
1: Ist denn der Glaube etwas, das dir ein bisschen in die Wiege gelegt worden ist? Also ist das in deinem Zuhause ein Thema gewesen oder wie bist du auf das gekommen?
0: Ja, das ist es so. Also bei meinen christlichen Eltern aus gross geworden, der Glaube ist ein Thema gesehen, bei der EMK gross geworden und dann als so 20-Jähriger bin ich zu ICF gewechselt und bei der Zeit dann auch sehr engagiert.
1: Also EMK und ICF, schnell erklären, vielleicht sind zwei Freikirchen, oder?
0: Ja, genau. Ja.
1: Wie ist denn das? Weißt du, da glaubst du einerseits an einen Gott, an einen guten Gott, oder wenn man jetzt die Bibel glaubt, dann wird einem der Gott ja schon auch als einen liebenden Gott zeigt. Und handkarum bist du selber so fest am Leiden, hast eine schwere Krankheit, hast jetzt nicht die Perspektive, wo ich alt werden kann. Wie hast du das zusammengebracht?
0: Mir ist das sehr gut gelungen. Und zwar habe ich auch oft die Bibel gelesen, auch in der Spitalzeit, weil ich einfach dort auch gesehen, also all die Propheten, was die für ein Leben hatten, wo er oft sehr traurig war, ein sehr grosser Kampf, oder auch die Jünger, vor allem auch, wie sie gestorben sind. Und einfach zu sehen, die Bibel, die Menschen, die auch nicht ein einfaches Leben hatten, oder die meisten, oder ein grosser Kampf, im Glauben, und ich wusste, also ja, von wo soll ich das Gefühl haben, oder das Recht haben, ja, mir soll es nur gut gehen. Jesus muss jetzt schauen, dass ich ein super Leben habe. Aber ich habe immer gewusst, Jesus ist da. Ich habe mich auch immer gedreht gefühlt von ihm. Das ist heute noch so. Und ich wusste, ich bin gerettet. Irgendwann ist wie die mal bei ihm seine Ewigkeit. Das ist eine Ewigkeitsperspektive. Mhm. Und meine Seele ist echt primär gerettet. Auch dass ich etwas gesungen bin oder nicht, im Sinn, was ist denn gesungen und was nicht, das ist körperlich gesund. Das Anliegen ist bei Jesus deponiert, ob es eintrifft oder nicht. Klar kann ich mir dort das Beste machen oder so in Anspruch nehmen, aber ich kann es ja nicht wie erzwingen. Mhm. Und von dem her ist es mir sehr gut gegangen. Ich habe immer auch Römer 8, 28 über mich ausgesprochen. Das ist der Bibelvers, wo steht, alles denen zum Besten, die wir lieben, und ja wirklich, oder glaube ich noch heute, dass es mir alles zum Besten dient, auch wenn ich das halt nicht sehe.
1: Puh, das stelle ich mir mega schwierig vor.
0: Ja,
1: weißt, du hast so eine Krankheit.
0: Ein bisschen, ich könnte doch ein bisschen naiv tönen. Aber ich glaube fest daran, dass ich bin Mensch, Gott ist Gott, und ich bin nicht auf seiner Ebene und sehe so viel. Also ich erkenne immer nur Bruchstück. Ich habe sicher ein anderes Denken, wo mit Leistung, mit dabei muss gesungen sein und weiss nicht, was alles verknüpft ist. Aber der Gott hat dort ganz andere Perspektiven. Und man geht sich darum, dort das Vertrauen in ihn hineinzusetzen und zu sagen, ich sehe nicht alles. Und ich glaube, in dieser Demut und in diesem Vertrauen, das ist auch die grösste Art von Gottes Anbetung, die wir machen können.
1: Mhm. Aber hat es auch mal die Momente gegeben, wo du irgendwie vielleicht auch hässig warst auf Gott oder wo du mit Fragen an ihn gekommen bist oder ja, wo du das jetzt nicht einfach so easy hast können nehmen, sage ich jetzt einmal? Oder bist du weniger der Typ?
0: Also mit Fragen schon immer und auch Zweifel. Aber ich konnte immer alles mit Bibel lesen oder eben mit Freunden, mit Pastoren, mit anderen Menschen in meinem Leben können analysieren. Ich glaube, das ist so etwas vom Wichtigsten. Das ist halt, dass man bei schweren Themen, wo man lieber nicht heranschaut oder oft verdrängt, auch heranschauen kann. Genau, wenn man sich darüber Gedanken macht, dass man sich mitnimmt, dass es auch Klarheit bringt und somit eigentlich eine Besserung. Mhm. Also zum Beispiel, ich hatte immer wieder Angst gehabt, jetzt bekomme ich zusätzlich noch eben Diabetes oder der häufigste Tod bei CF ist eigentlich der Erstickungstod. Und weil ich gewusst habe, Angst vor dem, habe ich es einfach mal zum Beispiel Diabetes mit meinem Arzt besprochen. Ja, was heisst das genau? Muss das so sein? Was bedeutet das? Und das hat die Klarheit gebracht, dass ich das auch wie ablegen konnte.
1: Also du hast dich wie auch der Angst gestellt, oder? Das ist
0: ja,
1: eigentlich
0: genau.
1: So der ins Gesicht schauen, wo einem Angst macht. Und mal abklären, ja, was würde denn das
0: ja,
1: heissen?
0: Genau. Mhm. Und ich glaube schon, dass halt die Konfrontation mit diesen Themen, die einem eben Angst machen, oder auch eben irgendwie hindern, dass man das anschauen kann und die Klarheit dann auch wieder in eine Befreiung bringt. Aber es kostet halt etwas, herzuschauen. Es löst Angst aus, es löst Tränen aus, aber es sind oft eben heilende Tränen.
1: Ist das Thema Sterben auch eine Angst gewesen? Also weißt du, die Angst vor dem, das vorher während der Erstickungstod, stelle ich mir jetzt schon nicht gerade...
0: Ja,
1: angenehm vor,
0: genau.
1: Oder?
0: Ja, also nicht vom Tod selber die Angst. Das würde ich sagen, habe ich weniger, weil ich sicher auch mit meiner Geschichte dort schon viele Berührungspunkte hatte und eben das Thema auch schon angeschaut. Oft und auch schon Freunde habe diese Krankheit verloren. Aber vom Prozess selber, ja, vom Sterben, wie könnte das sein? Also wie muss ich mir das vorstellen? Und das hat schon Angst gemacht. Aber auch das habe ich so mit Mediziner mal dann zumal angeschaut. Und da ist dann die Angst auch weggegangen. Weil sie eben gesagt haben, ja, was haben wir denn für Mittel zur Verfügung? Wie können wir da unterstützen? Wie könnte das ablaufen?
1: Mhm.
0: Und dann gibt es auch wieder eine Ruhe drin.
1: Also zu merken, okay, es gibt dann auch Medikamente, wo wir... Ja, aber damit ich das alles nicht so schlimm muss erleben, oder wie?
0: Ja, es ist schon so, dass man genau, wenn man jetzt so nur noch röcheln kann, nur noch so schwer im Bett liegt, dass das natürlich ein extrem brutales Bild ist von außen. Für den Patienten, den Betroffenen natürlich auch, aber dass man halt dort oft auch mit Medikamenten so ein bisschen sediert ist, dass man das gar nicht so wirklich mitnimmt.
1: Mhm.
0: Also das ist so eins von der erleichternden Massnahmen, die ich dann mitgenommen habe aus dem Gespräch. Ja.
1: Und wo dir wirklich Ruhe gegeben hat dann über
0: ja,
1: dem
0: genau.
1: Thema.
0: Mhm.
1: Ja. Du hast vorhin gesagt, du hast durch einige auch Bekannte oder Freunde an dieser Krankheit verloren. Ich nehme an, wenn du so viel im Spital bist, lernst du andere Kinder, junge Erwachsene kennen, die gleiche Krankheit haben. Ist man da wirklich vernetzt untereinander?
0: Ja, das ist man. Auf jeden Fall. Und trotz dieser Schwere, würde ich sagen, habe ich im Spital ganz schöne Begegnungen gehabt, sehr wertvolle, eben auch in den Situationen, wo jemand gestorben ist. Und das ist etwas, was ich nicht missen im Nachhinein, was wir sicher auch zu dem gemacht haben, wer ich heute bin.
1: Mhm.
0: Und eben genau halt auch mit der Endlichkeit auch auseinander können zu setzen.
1: stelle ich mir aber auch noch krass vor. Weißt du, irgendwie da ja, sterben andere mit der gleichen Krankheit, du lebst immer noch. Ist da mal der Gedanke gekommen, ja, wieso stirb ich nicht, wieso sterben sie? Oder weißt du, fast ein bisschen Schuldgefühl oder so?
0: Und nicht Schuldgefühl, aber eine Trauer, ja. Also, ja, dass das so ist. Mhm. Ja.
1: Ich könnte nochmal in die Zeit hineingehen, so Mitte 20, wo du gedacht hast, ja, oder wo eher so eine depressive Phase ja gekommen ist, kann man das sagen?
0: Ja, eine kurze Zeit, ja. Ich glaube, ich habe dort einfach mit mir halt das Leiden mitgeklebt und mit mir selber abgemacht. Und das ist, glaube ich, der grosse, wenn man so will, sagen, nicht Fehler, aber das Problem war, dass ich mich nicht so gegen aussen habe mitteilt, wie es mir dann wirklich geht. Mhm. Ich bin dort in eine Situation gerutscht, eben, wo es eigentlich nie mehr weitergegangen ist. Also beruflich nicht, die Beziehung, die kaputt ist gegangen. Eben Gesundheit, die rapid ist, runtergegangen, einen Rücktritt hat gemacht. Und ich bin in eine Situation gekommen, wo ich nicht nur gesagt habe, also ich tue mir selber etwas Gutes, wenn ich nicht mehr da bin, sondern noch viel mehr tue ich im Umfeld, das ja so mitleidet, auch etwas Gutes. Und ihr Glaube hat schon dazu geführt, dass ich eben gesagt habe, ja, den mache ich doch einfach am besten Schluss. Und die Entscheidung war ein bisschen eine Kurzschlussentscheidung, wenn ich jetzt zurückschaue. Das Problem ist, wenn die mal gefasst ist und es nur mit sich selber ausmacht, dann, von dort wegzukommen, ist sehr schwierig.
1: Also hast du mit niemandem über das geredet?
0: Ja, ich glaube, so ein bisschen angetönt oder mal etwas gesagt. Also der hat schon gewusst, dass es mir nicht gut geht. Oder dass etwas ist, aber nein. Mhm. Dass es wirklich etwas könnte wirklich dahinter sein, das nicht, nein.
1: Doch sitzt du heute da, das heisst, du hast den Schluss, ich mache meinem Lebensende nicht wirklich durchgezogen. Warum nicht?
0: Ich habe es schon durchgezogen, aber es ist gescheitert.
1: Okay.
0: Und da bin ich natürlich im Nachhinein sehr froh, dankbar. Also das hat wirklich den Zusammenbruch wie gebraucht, dass ich meine Gedanken können, wechseln konnte. Ich glaube, dass ich meine Ängste können überwinden konnte, dass ich meine Gedanken, meine Muster können durchbrechen und sagen, okay, wenn es nicht so ist, dann ist es halt Angst. Dann muss ich ja nicht 100% arbeiten, mehr Vollgas geben auf den Beruf und irgendwie, jetzt sage ich jetzt mal überspitzt, Doktor, Professor, irgendetwas werden, sondern ich mache jetzt mit meiner Geschichte, die ich halt habe, das Beste daraus. Und das war der grosse Wechsel gewesen, was in diesem Zerbruch hat eigentlich gegeben. Mhm. Und so sind wir ja oft Menschen, dass wir irgendwelche Widerstände haben, Gedankensmuster, aber dass ein gewisser Druck von Leiden braucht, dass man aussteigen kann. Aus dem, und das ist genau der Zerbruch, den ich erlebt habe, was eben passiert ist. Und das war das Befreiende, was ich erlebt habe.
1: Aber hat sich das sofort als befreiend angefühlt? Also du hast deinem Leben wirklich ein Ende setzen, es hat nicht geklappt. Ist da nicht im ersten Moment der Frust, jetzt hat das nicht einmal geklappt. Weißt du, wie bist du mit dem umgegangen?
0: Nein, gar nicht mehr. Also ich bin wirklich aus dem Karussell ausgestiegen, aus dem, sagen wir jetzt mal, Gedankenskonstrukt. Und das war wirklich von dann an befreiend gewesen. Es hat dann schon ein halbes Jahr noch Psychotherapie und Begleitung geführt, weil ich gemerkt habe, der Körper hinkt noch so hinten nach der Zelle, aber das hat man so ein halbes Jahr gebraucht, zum Einpendeln, dann war das gut gewesen. Aber so von den Gedanken her war es wirklich befreiend gewesen. Ich kann mich erinnern, dass mir es dann einfach unwohl war. Also, ich hatte ein Schamgefühl, dass ich das gemacht habe. Also, im Spital war es bekannt, alle wussten, dass ich das gemacht habe. Es war mir richtig peinlich. Gegenüber meinen Eltern natürlich schlecht gefühlt, dass ich so etwas gemacht habe. Aber von dem her war es der Wille eben da, jetzt packst du es, dann machst du das Beste daraus. Mhm. Und das hat natürlich alles geändert.
1: Also die depressive Phase, die Depression ist dann wie auch schleichend weggegangen?
0: Ja, genau. Ich glaube, die ist weg gewesen. Ich würde nicht sagen, dass sie eben Depression hatte, sondern halt einfach, ja, ich weiß nicht genau, wenn wir dann jetzt psychologisch sagen, die Suizidbefreiungsgedanken. Ich glaube schon, dass es eben ein Gedankenmuster war, das ich drin gefangen war. Mhm. Und das dann unmittelbar danach ist wie gelöst war, aber wie die Aufarbeitung noch gemacht werden musste. Mhm.
1: Da bist du auch reingegangen, die Aufarbeitung. Also hast dich
0: ja,
1: gestellt.
0: Genau, dort hatte ich professionelle Begleitung.
1: Ja. Irgendwann hast du ja dann deine jetzige Frau kennengelernt. Wie muss ich mir das vorstellen? Du lernst eine Frau kennen, die du toll findest. Du merkst, da ist etwas zwischen uns. Aber du hast ja immer noch die Perspektive gehabt, so mit die 20, ja, mit 30 ist ja wahrscheinlich dann etwas fertig, oder? Also, weil gesundheitlich ist dir ja immer noch nicht gut gegangen. Wie hast du das kommuniziert?
0: Das war eben das Gute bei ihr, dass ich das nicht haben musste, gross kommunizieren. Wir haben uns im ICF, der Freikirche, kennengelernt. Ich war dort schon bekannt gewesen, weil ich oft auf der Bühne war. Alle wussten, dass ich eine Erkrankung hatte. Meine Frau hat diese Erkrankung auch schon gekannt, weil sie eine Diplomarbeit vor unserer Zeit hat über diese Erkrankung geschrieben
1: hat. Sie kommt aus einem medizinischen Beruf.
0: Genau, also. Und sie hat eben mich gekannt. Und wir sind so im ICF sind wir so zu Best Friends geworden. Aber auch sie war dann mal in der Situation, wo sie mir gesagt hat, mehr denn nicht. Und an diesem Punkt habe ich gemerkt, ja, das ist doch gut, aber für mich stimmt es eigentlich nicht, ich will gerne mehr. Und das habe ich ihr offenbart, die Gedanken. Und von dort an ist dann bei jedem Prozess los, ja, warum eigentlich nicht. Mhm. Und das hat sie als sehr organisierte Person und jetzt fällt mir das Wort zu euch, strukturiert und abgeklärte Person auch sehr gut abgeklärt. Und da haben wir sehr viele gute Gespräche gehabt darüber. Aber am Schluss ist es immer gut gekommen, wir sind zusammengekommen. Aber das ist so, wie du gesagt hast, dass dann Perspektiven noch nicht rosig waren. Mhm. Und gleich ist sie in der Beziehung mit mir eingegangen. Und das hat mich natürlich extrem gefreut.
1: Plus sogar dann auch noch einen Schritt weiter. Also ihr habt nicht nur eine Beziehung dann miteinander gehabt, sondern wirklich das Ja, wir wollen miteinander durchs Leben gehen. Also wir wollen heiraten, oder? Also das stelle ich mir schon mega krass vor. Auch das, von ihr her die Entscheidung, mal ich heirate jetzt da einen Mann, der kann sein, dass er in einem Jahr, in zwei Jahren, in drei Jahren tot ist.
0: Ja, das ist es so, ja.
1: Haben die dann immer so, weißt, verdrängt man das ein Stück weit auch, das Bewusstsein oder der Gedanke, ja, der Markus könnte nächste Weihnacht nicht mehr bei uns sein, tut man sich dem gar nicht so stellen? Oder ja, nehme ich mal mit rein in die Gedanken, die ihr euch da gemacht habt?
0: Ja, ich glaube, so dramatisch war es echt nur einmal, wo wirklich der Krankheitsverlauf ist rapid schlechter wurde, wo man die Situation hergekommen, die geheißen hat, letzte Option wäre eine Lungentransplantation. Das wäre ja etwas, was man dann auch noch hat. Und sonst war schon der Verlauf so, dass man müssen sagen, ja, in den nächsten Jahren sollte eigentlich nicht etwas sein, aber halt immer wieder die Kranken. Hausbesuch, Krankheitszeiten, auch die Einschränkungen.
1: Also eigentlich hast du schon auch ein bisschen Perspektive bekommen von den Ärzten. Ja, wenn es so weiterläuft wie jetzt, dann lebst du noch ein paar Jahre. Oder wie muss ich mir das vorstellen?
0: Genau. Ja, genau. Aber ich würde sagen, nein. Meine Frau und ich sind beide sehr abgeklärte Personen und wir haben es nicht verdrängt. Im Gegenteil. Sie haben offen diskutiert und sie hat zu dieser Zeit auch auf der Onkologie, also Krebsabteilung, stationär im Inselspital gearbeitet. Und sie war mit so schweren Schicksal dort tagtäglich konfrontiert gewesen. Also sie hat dort sogar durch das, vielleicht kann man sagen, ein bisschen nüchternen Umgang gefunden. Mhm. Was wir sicher beide hatten, der immer noch ist eine gewisse Art ein schwarzer Humor, dass man mit dem auch umgeht.
1: Das braucht man das vielleicht ein bisschen?
0: Ja, ich denke schon, dass eben, wie ich sage, es ist so eine grosse Empfehlung von mir, halt mit schweren Themen auseinanderzusetzen. Also jetzt die Endlichkeit vom Leben, der Tod, eben auch Organ Spenden und so Themen. Aber dass man auch dieser Schwere auch ein bisschen entgegenwirken kann, indem dass man weiss, hey, wenn ich das mal anschaue, dann komme ich in eine neue, größere Autonomie, Freiheit, Bewusstsein rein. Aber das darf auch Humor drin haben. Mhm. Und das sage ich oft, also auf den letzten Punkt, auf meiner Bucketlist, ist es eine Packung Maiskörner essen, die dann im Krematorium eine Popcorn-Party. Also, dass man dort halt auch ein bisschen, Humor kann reinbringen kann.
1: Aha, das ist gut, der mit dem
0: Popcorn. Muss man merken. Das ist, glaube ich, das Wichtige, weil eben wir weichen dem lieber aus, die Menschen, dem Schweren. Wir gehen lieber irgendwie einen Vortrag hören, wie wird in einem Jahr zum Millionär.
1: Ja, oder wie tue ich meine Gesundheit optimieren, also das Ganze.
0: Ja,
1: wir sind ja schon in einer Gesellschaft, wo wir uns möglichst gut ernähren wollen und Sport treiben, damit wir fit sind. Ja. Und der Gedanke, dass wir alle irgendwann älter werden und abbauen oder eben irgendwann alle im Sarg landen, verdrängen wir gern. Weißt du, hast ja das wirklich, seit du Kind bist, das Bewusstsein, hast auch müssen haben, mein Leben ist endlich. Ich meine, ich könnte das Bewusstsein ja theoretisch auch haben, weil ich weiss es ja theoretisch auch, dass ich irgendwann stirb. Mhm. Aber ich habe mich ja nie so fest mit diesen Themen auseinandergesetzt, nehme ich jetzt mal an, wie du. Würdest du sagen, es hat Positives für dich, dass du dich so fest mit deiner Endlichkeit hast müssen auseinandersetzen, schon immer? Oder was ist der Gewinn? Das ist vielleicht die beste Frage.
0: Ja, das würde ich sagen. Also ich würde sagen, das ist einer der vielen positiven Effekte, der eben genau so eine Schicksal, eine Diagnose auch mit sich bringt oder kann mit sich bringen. Ich glaube, sogar die Reflexion über die eigene Sterblichkeit kann schon ein sehr grosser Anstoss sein über eben persönliches Wachstum, wenn man eigentlich einlässt, mal innezuhalten, mal zu überlegen und halt auch immer wieder zu fragen, führe ich das Leben, das ich auch führen will. Also viel mehr auch versuchen, im Hier und Jetzt zu leben, weil so eine Krankheit einem dazu zwingt. Statt nur im Planen, wenn, dann mache ich dann das oder jetzt muss noch das Studium sein oder so, sondern die Art Reflexion und auch immer wieder diese Art Standortsbestimmungen, wo dann halt so eine schubartige Zeiten haben mit sich gebracht.
1: Ich merke, das finde ich jetzt als gesunder Mensch, sage ich jetzt mal in Anführungszeichen, extrem schwierig immer wieder, so das im Hier und Jetzt leben und den Moment packen. Und,
0: das ist das so. Es ist ja nicht, es tönt so.
1: Es tönt so einfach, oder?
0: Ja, genau. Es tönt einfach, es ist abstrakt, aber was es dann genau bedeutet, das ist noch ganz ein anderes Thema. Und das gelingt ja auch mir nicht immer. Aber ich glaube, es geht um das Bewusstsein. Schon die Bibel rief dem ja auf. Das ist immer, Psalm 90, Vers 12, steht das genau, dort steht, lerne mich bedenken, weiß ich nicht genau, dass eben das Leben endlich ist, damit ich weise oder klug werde. Und dort ist, glaube ich, genau eben der Schlüssel drin, wenn ich weiss, das Leben ist endlich, dann hat das Einfluss auf mein Hier und Jetzt, weil ich andere Entscheidungen treffen mit dieser Perspektive und die Entscheidungen, die wiederum das Leben beeinflussen. Und darum wird sie Teilen Übersetzungen der Bibel als Weisheit oder eben Klugheit übersetzt, eben genau, hey, du mal auf das Leben schauen. Mhm. Es ist endlich so, wie es jetzt ist. Und du dich mal mit dem auseinandersetzen. Und ich glaube, die Klarheit, die das dann braucht, gibt, ist aber schon extrem befreiend.
1: Jetzt weiss ich, probiere mich ein bisschen in deine Perspektive oder in dein Leben hineinzuversetzen als Person, die eine schwere Krankheit hat und die nicht die Perspektive eigentlich hat von, ja, ich werde wahrscheinlich alt. Die Endlichkeit ist dir so bewusst. Ich finde es mega spannend, dass du trotzdem dein Leben so angepackt hast in der Vergangenheit und gestaltet hast. Eben, du hast einen Job, du hast eine Frau geheiratet und sogar ja, habt ihr die Entscheidung getroffen, wir wollen trotzdem eine Familie gründen. Also ihr habt zwei Kinder heute. Weißt, ist das auch eine schwierige Entscheidung für euch? Sollen wir wirklich älter werden im Wissen, dass sie vielleicht dann gleich mal nur noch als Mami haben?
0: Ja, das war eine grosse und schwere Entscheidung. Das ist ein Prozess, den wir uns gestellt haben, den wir mit vielen Menschen, mit den Ärzten diskutiert haben. Dann war die Medizin schon am ganz anderen Punkt bei zystischer Fibrose. Also wir haben mit den Ärzten auch anschauen, ist es realistisch, dass ich das 18. Lebensjahr eines Kindes würde erleben. Und eben, was bedeutet das alles? Also all die Fragen, die man im normalen Leben vielleicht weniger macht, aber schon das Organisatorische, das Finanzielle, was können wir mitgeben dem Kind und alles, das haben wir bis zum letzten Detail abgeklärt. Mhm. Und erst, als wir das hatten, und von den Ärzten, das war uns sehr wichtig, zu sehen, da ist eine Perspektive, da geht es weiter. Oder es kann weitergehen im besten Fall. Oder sogar grosse Möglichkeit, so haben wir uns dann zu entschieden, mal, also wir nehmen es, wir packen es an, mega gerne. Und wir wollen ja aus allem versuchen, das Beste zu machen. Und das Kind hat man dort noch lange nicht, natürlich. Also das habe ich ja bei vielen Pärchen selber nebendran erlebt. Mhm. Auch Kinder sind riesig geschenkt, aber wir sind mit Zwillingsmädchen beschenkt worden. Und die werden jetzt diesen Sommer 9. Und die Medizin hat sich in den letzten 3 Jahren bei CF also fundamental geändert. Und da sind die Perspektiven so gut wie noch nie zuvor. Und sicher Mut braucht, aber meine Frau und ich sind beide aus der Geschichte her halt sehr abgeklärte Menschen, die wirklich weh und können herstellen, sagen, haben wir im besten Wissen und Gewissen gehandelt.
1: Mhm. Ich habe vorhin gesagt, Medizin ist an einem ganz anderen Punkt. Vor 3 Jahren ist ein neues Medikament rausgekommen, für zystische Fibrose zu behandeln. Und du hast mir im Vorhinein gesagt, das Medikament hat eigentlich dein Leben total verändert. Erzähl mal.
0: Ja, das ist ein richtiger Game Changer. Und zwar würde ich so zusammenfassen, ich den Begriff Leben in einer ganz anderen Dimension lernen kennen durch das Medikament, und das ziemlich schnell. Das erste Mal eingenommen, das sind Tabletten, und das ist in einer Stunde habe ich plötzlich tief können atmen, viel mehr Energie und jetzt eben die Stabilität. Also das Spital, wo bis zu diesem Punkt mein zweites daheim war, gibt es nicht mehr. Also das ist weggefallen.
1: Du bist die letzten 3 Jahre nie mehr im Spital gewesen?
0: Doch, aber nicht aufgrund von CF. Ja. Also dieses Jahr bin ich mal gesehen, weil ich die Grippe so fest verwünscht. Aber das ist es so, ja. Also das hat einfach dazu gemacht, dass es gerade der Effekt hat bei CF, dass das dickflüssige Sekret nicht mehr produziert. Und das tut natürlich, das ist echt das ganze Problem bei CF. Und das führt natürlich dazu, dass ich keine Verklebungen, keine Entzündungen mehr habe im Körper. Und durch das nicht mehr die Infekte.
1: Und auch der
0: Von den Spitälern.
1: Und auch der Erstickungstod, der so gefürchtet war, ist in dem Sinn nicht mehr unbedingt etwas, ja, du musst Angst
0: genau
1: davor.
0: Nein, ja. Das ist so. Also die Angst habe ich schon vorher gelöst, aber das ist jetzt so etwas, wo ja, also gleich hat man noch Krankheit, aber eben durch die Stabilität habe ich jetzt eine Ausbildung neu starten. Durch die Stabilität kann ich viel mehr Verantwortung übernehmen. Man muss nicht immer noch so ein Backup haben, ja, wenn ich dann nicht da bin oder etwas wäre, dann würde die oder die Person einspringen. Ja, die Medikamente hat man massiv reduzieren können. Nebenbei, also ich kann viel mehr bearbeiten, Sachen erledigen. Also das ist ein grosser Game Changer.
1: Also würdest du sagen, kannst du fast in Anführungszeichen ein normales Leben führen?
0: Ja, so, in meinem Fall halt ja viele Lungenschäden schon reduzierter. Aber ja, also im Sinn von Stabilität, Therapien mache ich gleich noch, aber viel weniger noch. Würde ich sagen, ja, also definitiv, zum Vergleich von vorher schon, ja.
1: Also ist dir fast ein neues Leben oder ein zweites Leben geschenkt worden mit dem Medikament?
0: Definitiv, ja. Also ist auch der ganze Körper anders empfinden. Also man kann wirklich fast sagen, ich zweites Mal die Möglichkeit bekommen, meinen Körper neu kennenzulernen.
1: Mhm. Genau. Mega schön.
0: Ja, das ist wirklich, also,
1: stelle ich mir auch krass vor, was da Medizin auch gut bewirken kann,
0: ja, genau,
1: für so jemanden mit so einer Krankheit. Jetzt bist du 43, hast seit 3 Jahren, sagst du, durch das Medikament eigentlich wie nochmal ein neues Leben. Was willst du jetzt aus diesem Leben machen?
0: Das ist eine gute Frage. Also im Moment mache ich noch die Ausbildung, die ich das Jahr abschließe, zum Coach, betrieblichen Mentor. Sicher auf dieser Schiene mich weiterentwickeln. Mehr Arbeit eben, die halt möglich sind. Also ich tue sehr gerne schreiben. In der Familie kann ich mich mehr investieren. Und sonst ist es so, dass ich nach wie vor versuche, mein Bestes zu machen. Und was mich genau jetzt aber daher führt und so, ja, das muss ich laufend schauen.
1: Aber deine Perspektive ist jetzt schon eine andere als noch vor einigen Jahren. Also du kannst wirklich auch in Zukunft planen, sage ich jetzt mal, so ja. Wie ein gesunder Mensch sonst auch. Du kannst Projekte anpacken, Sachen mit deiner Familie planen in Zukunft.
0: Ja, genau, das ist es so. Also das ist etwas, wo eben halt ganz andere Dimensionen jetzt sind, wo ich mich drinnen darf bewegen und wo ich auch will, kennenlernen und mich drinnen zurechtfinden und das Beste auch dem innen können machen.
1: Was würdest du jetzt am 20-jährigen Markus sagen, der die Perspektive noch nicht hat, der noch nicht weiss, hey, da kommt dann mal noch so ein Medikament, das alles verändert? Was würdest du dem sagen?
0: Ich würde vielleicht sagen, es lohnt sich wirklich die Hoffnung nicht aufzugeben. Egal wie es aussieht. Und vielleicht auch, gerade jetzt so ab 20, hey, macht er nicht zu viel Sorgen. Versuche einfach auch wieder im Hier und Jetzt zu sagen, das Beste daraus zu machen. Weil oft machen wir uns so viele Sorgen. Und wenn ich schaue, was ich mir alles für Sorgen gemacht habe, was nicht eingetroffen wurde, ist das ein grosser Gap dazwischen.
1: Ich glaube, das könnte man uns allen sagen, oder? Egal, in welchem, ob man gesund ist oder krank. Wir alle, würde ich jetzt mal behaupten, machen uns gerne schnell mal Sorgen und überlegen uns, was kann alles passieren. Also dein Tipp, vielleicht auch uns alle irgendwo probieren, sich diesen Sorgen stellen, also das habe ich jetzt fest von dir mitgenommen, so dieser Angst sich stellen, aber sie nachher auch durch das können wieder ablegen.
0: Genau. Mhm. Ja, und eins ist sicher auch, ich glaube, gerade wir sind sehr stark halt, versucht uns über Gesundheit zu definieren, zu bestimmen, dass wir das auch mal hinterfragen, was sind das für Werte, Maßstäbe, sind wir ja stark oder menschlich, eben durch unsere Schwächen. Und das ist das, was die Beziehung stärkt. Und was gibt es Besseres als irgendwie zwischenmenschliche Beziehungen? Mhm. Und mal zu fragen, ja, ist die Gesundheit wirklich das Wichtigste, was ja oft gesagt wird? Das lese ich immer wieder, Gesundheit, Hauptsache gesund, Gesundheit ist das Wichtigste. Mhm. Würde ich eben nicht so sagen. Also ich würde sagen, klar ist es wichtig, ohne Gesundheit läuft nicht viel, aber viel wichtiger ist es, eine Vision, ein Ziel zu haben.
1: Jetzt stelle ich meinen Gästen in diesem Podcast immer die Frage, der Podcast heisst ja «Endlich leben». Von dir haben wir schon ganz viel gehört in die Richtung, was es bedeutet, aber vielleicht kannst du es gleich ein bisschen noch auf den Punkt bringen, was bedeutet für dich persönlich «Endlich leben»?
0: Auch das ganze viel Aspekt. Aber eins ist sicher, dass ich nicht vom Aktivismus zu fest Opfer werde, weil ich merke, auch ich bin dazu verleitet, das und dieses und das auch noch zu machen. Und ganz viel. Und dort auch einfach mal Zeiten für mich zu nehmen, um Ruhe, um in mich reinzuhören, um stille Zeit zu machen mit eben Jesus zu reden, in mich reinzuhören und auch zu wissen zu haben, dass das halt in mich reinzuhören auch Angst machen kann, dass es Schmerzen verursachen kann, aber eben, dass das eigentlich eben heilende Tränen sind. Und das ist das, was mich weiterbringt und das ist das, wo ich würde Leben nennen, wenn ich einfach einen bewussteren Umgang habe und auch Zeit kann haben zum Geniessen und nicht vom einen zum anderen springen.
1: Sondern wirklich auch in die Ruhe hineingehen oder im Moment eben geniessen.
0: Ja, genau.
1: Ja. Ich habe ein mega inspirierendes Gespräch gefunden mit dir, Markus. so eine spannende Geschichte, so viel Lebensweisheit, die du aufgrund von deiner Geschichte auch hast und anderen Menschen kannst weitergeben. Danke vielmals, hast du das mit uns geteilt, einen kleinen Teil natürlich von deinem Leben. Zum Schluss vielleicht noch, hast du noch etwas, was dir besonders wichtig ist, was du noch möchtest sagen an dieser Stelle?
0: Ja, merci vielmals für die Einladung. Nein, hat mich sehr gefreut. Danke.
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1: Die Nachrichten von SRF um 5 Uhr mit Lukas Lüthi. Ein deutsches Diplom in Osteopathie ist weitgehend gleichwertig wie eines aus der Schweiz. Das sagt das Bundesverwaltungsgericht. Und die USA und Saudi-Arabien haben Ziele im Irak angegriffen. Das Wetter, viel Sonne und 35 Grad, im Osten einige Wolken und Gewitter. Wer in Deutschland ein Diplom in Osteopathie erworben hat, konnte es in der Schweiz bislang nicht einfach anerkennen lassen und dementsprechend auch nicht praktizieren, weil die Ausbildung den Schweizer Ansprüchen nicht genüge. Das Bundesverwaltungsgericht hat diese pauschale Ablehnung nun aber aufgehoben. Ronja Bollinger.
2: Ein Diplom aus Deutschland sei doch weitgehend gleichwertig zu einem Schweizer Abschluss. Diese Ansicht ist das Bundesverwaltungsgericht in einem neuen Urteil. Es gebe aber Abweichungen, etwa wenn es darum geht zu entscheiden, ob eine Person osteopathisch behandelt werden soll oder ob sie zu einer Ärztin oder einem Arzt gehen soll. Das Schweizerische Rote Kreuz, SRK, müsse nun Maßnahmen festlegen, um diese Lücke zu schließen. Das SRK ist für die Anerkennung ausländischer Diplome zuständig. Geklagt hatte eine Osteopathin, die ihr Diplom aus Deutschland in der Schweiz anerkennen lassen wollte. Das SRK lehnte dies ab.
1: Ronja Bollinger. Die USA und Saudi-Arabien haben Ziele im Irak aus der Luft angegriffen. Die Angriffe hätten militanten Gruppen gegolten, schreibt die US-Armee. Diese seien vom Iran beauftragt worden, US-Stützpunkte in der Region anzugreifen. Das saudische Verteidigungsministerium sagt, die Angriffe seien eine Reaktion gewesen auf Drohnenangriffe aus dem Irak auf Erdölanlagen in Saudi-Arabien. Das US-Militär hat laut eigenen Angaben zudem iranische Raketen abgefangen. Das Ziel dieser Angriffe seien US-Truppen im Nahen Osten gewesen, teilt das zuständige Regionalkommando mit. Besuchstag gestern im Weißen Haus in Washington. US-Präsident Donald Trump empfing zuerst den ukrainischen Präsidenten Volodymyr Zelensky, danach den israelischen Ministerpräsidenten Benjamin Netanyahu. Carsten Kühntopf von der ARD berichtet.
3: Eine gute Stunde redeten Trump und Zelensky im Weißen Haus miteinander. Die Presse war nicht zugelassen. Danach sprach Zelensky von einem guten Treffen. Im Anschluss empfing der US-Präsident Netanyahu, ebenfalls unter Ausschluss der Öffentlichkeit. Positiv und produktiv waren beide Treffen laut dem Weißen Haus. Trumps Beziehungen zu beiden Männern hat sich in den vergangenen Monaten verändert. Mit dem ukrainischen Staatschef geht der Präsident mittlerweile respektvoll um. Den Israeli hingegen nannte Trump kürzlich fucking crazy und schob hinterher, Netanyahu habe zu tun, was er ihm sage. Für Netanyahu war es wichtig, die Wogen zu glätten. In Israel ist Wahlkampf und dass ein Kandidat einen guten Draht ins Weiße Haus hat, ist Wählern wichtig. In Sachen Iran sind die Meinungsunterschiede erheblich. Trump möchte den Krieg so schnell wie möglich beenden. Netanyahu sieht noch nicht alle Ziele erreicht. Zelensky hofft, dass sich Trump wieder mehr um Russlands Krieg gegen die Ukraine kümmert. Kreml-Chef Putin müsse endlich direkten Verhandlungen zustimmen. Derzeit wünscht sich Zelensky von den USA vor allem Unterstützung bei der Flugabwehr.
1: Zu weiteren Meldungen aus der Nacht. In den USA wird Jay Clayton neuer Direktor der nationalen Geheimdienste. Der Senat hat die Ernennung des New Yorker Staatsanwalts bestätigt. Er war von US-Präsident Donald Trump für das Amt vorgeschlagen worden. Nach einer Anhörung im Senat äußerten die Demokraten Kritik. Clayton habe trotz mehrfachem Nachfragen nicht anerkannt, dass Joe Biden die Präsidentschaftswahl 2020 gegen Donald Trump gewonnen hatte. Nach dem schweren Erdbeben in Japan dauern die Rettungsarbeiten an. Die Zahl der Todesopfer ist inzwischen aber angestiegen. Mindestens 13 Personen seien ums Leben gekommen, sagt die japanische Premierministerin Sanae Takaichi. Viele weitere Personen seien verletzt oder würden noch vermisst. Das Erdbeben ereignete sich auf der südwestlichen Hauptinsel Kyushu. Es gab zahlreiche Schäden an Häusern und Straßen. Zudem ist ein Einkaufszentrum eingestürzt. Und gegen den französischen Sänger Patrick Bruel sind zwei neue Anzeigen eingereicht worden. Wegen Vergewaltigung und sexueller Nötigung. Das sagt die Anwältin der beiden Klägerinnen. Gegen den 67-Jährigen wird bereits in mehreren anderen Fällen ermittelt. Mehrere Frauen werfen ihm unter anderem sexuelle Übergriffe und Vergewaltigung vor. Bruel bestreitet die Vorwürfe. Der Weltfußballverband FIFA plant eine Art Teilprivatisierung der Fußball-Weltmeisterschaft. Wie der Verband in einer Medienmitteilung schreibt, sollen die kommerziellen Rechte der FIFA in ein neu zu gründendes privates Unternehmen überführt und an private Investoren verkauft werden. Dazu sei noch das Einverständnis der FIFA-Mitgliedsverbände nötig. Die Investorengruppe anführen soll laut der FIFA die US-Risikokapitalgesellschaft Thrive Eternal. Diese wurde von Joshua Kushner gegründet, dem Bruder von Jared Kushner. Das ist der Schwiegersohn von US-Präsident Donald Trump. Zuerst hatten britische Medien darüber berichtet. Der Europäische Fußballverband UEFA reagierte mit Empörung auf die Medienberichte. Der Fußball gehöre niemandem, die FIFA habe kein Recht, ihn zu verkaufen. Und wir bleiben gleich beim Fußball. Der FC Thun ist in der zweiten Qualifikationsrunde zur Champions League ausgeschieden. Die Thuner verlieren auswärts gegen Dinamo Zagreb mit 2:3 nach Verlängerung. Das Hinspiel endete 1:1. Damit geht es für Thun nun in der Europa League weiter. Und das Wetter. Heute gibt es viel Sonnenschein bei 35 Grad. Vor allem in Graubünden und im Tessin gibt es am Nachmittag lokale Gewitter. Das waren Nachrichten von Radio SRF, verantwortlich Lukas Lüthi.
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1: Die Nachrichten von SRF um 6 mit Simon Richle und diesen Themen. Die FIFA will den Fußball verkaufen. So lautet Kritik an einem neuen Plan des Weltfußballverbandes. Und wir schauen auf einen Schweizer Gerichtsentscheid. Es geht um Menschen, die in Deutschland ein Osteopathie-Diplom gemacht haben und in der Schweiz praktizieren wollen. Das Wetter, es gibt viel Sonne und heiße 35 Grad. Im Osten hat es einige Wolken und lokale Gewitter. Die Fußball-WM hat gerade erst wieder Milliarden von Fans begeistert und dem Fußballverband FIFA Milliarden beschert. Der Sport ist ein lukratives Geschäft. Jetzt hat die FIFA ihre Pläne bestätigt, die Fußball-WM teilweise zu privatisieren. Sie will einen Teil der kommerziellen Rechte an Investoren verkaufen. Das sorgt für Kritik aus Europa, Michael Wieland.
2: Ja, der Europäische Fußballverband UEFA ist empört. Er schreibt, der Fußball gehöre niemandem, die FIFA habe kein Recht, ihn zu verkaufen. Damit würde eine Grenze überschritten, die niemals überschritten werden dürfe. Ganz besonders kritisiert die UEFA, es sei völlig undurchsichtig, wer finanziell von dem Verkauf profitieren würde.
1: Es geht um viel Geld. Die FIFA will mehr als 4 Milliarden Dollar einnehmen. Und die neuen Investoren versprechen sich natürlich von künftigen Turnieren auch große Summen. Was ist denn bekannt über die Personen im Hintergrund?
2: An der Spitze der Investorengruppe steht laut der FIFA die US-Risikokapitalgesellschaft Thrive Eternal. Hinter ihr steht Joshua Kushner. Er ist der Bruder von Jared Kushner, dem Schwiegersohn von US-Präsident Donald Trump. Die USA spielen beim Aufbau des neuen Fußballunternehmens sowieso eine große Rolle. Es soll auch die Investmentbank JP Morgan involviert sein.
1: Informationen von Michael Wieland. Der Schweizerische Fußballverband wollte sich auf Anfrage von SRF noch nicht zu diesem Thema äußern. Und jetzt geht es um alternativmedizinische Behandlung. Wer in Deutschland ein Diplom in Osteopathie erlangt hat, konnte das bislang in der Schweiz nicht einfach anerkennen lassen. Zur Begründung hieß es, die Ausbildung genüge den Schweizer Ansprüchen nicht. Die Schweizer Gerichte sehen dies aber anders. Sie hoben die pauschale Ablehnung auf. Mehrere hundert Personen waren betroffen. Geklagt hatte Osteopathin Manuela Meyer. Inlandredaktor Philipp Reichen hat mit ihr gesprochen.
3: Die Frau zog den Entscheid bis vor das Bundesgericht. Das höchste Gericht kam zum Schluss, die deutsche Ausbildung sei durchaus fundiert. Abweichungen gäbe es aber bei der klinischen Untersuchung und der Entscheidfindung, ob man eine Person osteopathisch behandeln kann oder aufgrund einer schweren Erkrankung an eine Ärztin oder einen Arzt verweisen muss. Trotzdem sei die deutsche Ausbildung nicht pauschal unzureichend. Manuela Meyer ist erleichtert.
4: Wir sind die letzten Jahre durch alle Instanzen gegangen und am Schluss hat das Gericht bestätigt, dass diese Ausbildungen nahezu gleichwertig sind.
3: Das Bundesverwaltungsgericht präzisiert nun, das Rote Kreuz müsse entscheiden, wie das Ausbildungsdefizit ausgeglichen werden kann. Dass sie trotz gewonnener Gerichtsklagen nicht sofort als Osteopathin arbeiten kann, enttäuscht Manuela Meyer nicht.
4: Das Gericht hat klargemacht, dass eine Weiterbildung sich in einem sehr engen Rahmen bewegen wird. Insofern sind wir nicht enttäuscht, sondern freuen uns über diese konstruktive Herangehensweise.
3: Wie die Weiterbildung aussehen soll und wo sie angeboten werden kann, müsse jetzt die Politik entscheiden, so Manuela Meyer. Das Rote Kreuz schreibt auf Anfrage, es nehme das Urteil zur Kenntnis.
1: Nun zwei Meldungen zu den USA. Die USA haben gemeinsam mit Saudi-Arabien Ziele im Irak angegriffen. Ziel seien militante Gruppen gewesen, die von dort aus US-Stützpunkte in der Region angegriffen hätten, im Auftrag des Irans. Das sagt das US-Militär. Und Jay Clayton ist neuer Direktor der nationalen US-Geheimdienste. Präsident Trump hatte ihn für das Amt vorgeschlagen. Der Senat hat das nun bestätigt. Die Demokraten kritisieren Clayton, weil er in einer Anhörung nicht anerkannt hat, dass Donald Trump die Präsidentschaftswahl 2020 gegen Joe Biden verloren hatte. Und nochmal zum Fußball. Der FC Thun spielt diese Saison nicht in der Champions League. Er ist in der zweiten Qualifikationsrunde ausgeschieden. Die Thuner haben auswärts gegen Dinamo Zagreb mit 2:3 nach Verlängerung verloren. Für Thun geht es nun in der Europa League Quali weiter. Die Börsendaten von SIX. Der Dow Jones Index in New York hat 1,0% gewonnen. Der Nikkei Index in Tokio fällt um 2,2%. Der Euro wird zu 93,19 Rappen gehandelt und der Dollar kostet 81,77 Rappen. Das waren Nachrichten von Radio SRF. Verantwortlich war Michael Wieland.
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5: Ist noch frisch, der Morgen. Aber wir bereiten uns auf einen heissen Mittwoch vor.
6: 35 Grad hat es geheissen und wir beide sind vorher mal durch die Gänge und haben mal auf die Lüfte hier. Und,
5: ist jetzt noch schön frisch, oder?
6: Ja, im Moment ist es gäbig, ja. Und haben auch noch darüber geredet, wie zum Beispiel Bauarbeiten im Moment zum Teil auch durch die Nacht durchlaufen. Nicht nur wegen dem Verkehr, sondern auch wegen der Hitze. Oder?
5: Ja, also ist mir gerade sehr vor Augen, vor meinem Küchenfenster wird nämlich gebaut die ganze Nacht. Mhm. Und als nächstes reden wir über die, die jetzt im Hochsommer noch andere Pläne haben.
6: Sommerlagerpläne zum Beispiel.
5: Und da treffen sich gerade ganze Haufen Kinder und Jugendliche an einem Ort. Ein Monsterlager, kann man da sagen. Mehr davon gibt es etwa am Viertel ab. Am Mikrofon, der Bia Kobel.
6: Und der Georg Hoffmann.
5: Guten

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1: All Falls Away, Ryan Stevenson. Wir haben Viertel ab 6. Sommerferienzeit sind wir voll drin. Und für viele Jugendverbände bedeutet das auch Sommerlager. Ah, wie schön ist es zusammen gewesen, oder? Und da kann man jetzt zum Teil eben auf Wiesen, kleine oder vielleicht sogar auch grosse Zelte, also so Sarasanis, gesehen, die aus Militärplachen gebaut worden sind.
2: Ja, gerade gestern hat das Britnau im Kanton Aargau zum Beispiel auch das Schweizertreffen angefangen von der Jungschar, von der evangelisch methodistische Kirche in der Schweiz.
1: Also Schweizer Treffen, das heisst, alle Jungscharen von verschiedensten Ortschaften kommen da an einem Ort zusammen.
2: Genau, rund 34 EMK-Jungscharen sind das, sagt der Michael Harry im Interview mit uns, ist der Mediensprecher von diesem Schweizer Treffen.
1: Das sind schon noch gross, 34 EMK-Jungscharen. Wie viele Leute sind denn das etwa?
2: Also Teilnehmende und alle, die irgendwie da mithelfen, auch Leiterpersonen oder Küchenpersonal, Infrastrukturverantwortliche etc. Ja, das sind so total etwa 1000 Leute, die da zusammenkommen und die sind jetzt eben zusammen in diesem Lager bis etwa am 16. August.
1: Die sind jetzt also ganze 10 Tage in ihren Zelten, nehme ich jetzt mal an.
2: Ausser Natur, bei Spiel, ja. Sport und Spass, alles gehört dazu und auch das Glaubensfundament natürlich für eine Kirche mit christlichen Traditionen, die man da weitergeben will. Insgesamt hoffentlich also gute Erinnerungen, die man mitnehmen kann, Souvenirs an so einem Sommerlager.
1: Und bei dem Alter, wo die Teilnehmenden da haben, kommen sie wahrscheinlich auch ohne Rückenweh durch die 10 Tage im Zelt, oder?
2: Ja, hoffentlich.
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0: Es gibt einen recht sonnigen Tag mit Wolken über den östlichen und zentralen Alpen. Und dort kann es dann durch den Tag auch noch Regen geben, zum Teil auch recht heftig. Die Temperatur ist am Nachmittag dann bei heissen 32 bis 35 Grad.
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0: Es ist wirklich richtig fies. Also ich habe kurz das aus dem Leben von heute gehört vorher. Und es hat mich richtig getroffen.
2: Also was?
0: Ah. Weißt du, er redet von den Millennials.
2: Retter. Ja, also, das sind die, die so Mitte 80er Jahre irgendwo auf die Welt sind oder zwischen 1985 und 2000 geboren sind.
0: Genau. So. Und wie sich die eben fühlen, erzählt er. Mhm. Und ich habe mich so angesprochen gefühlt.
2: Aha, bist du selber einer.
0: Ja. Ja, es ist nicht einfach für uns Millennials. Wirklich nicht. Aber lasst doch selber und gebt doch ein Feedback, ob es nur mir so geht, oder?
2: Ah, du meinst doch ein bisschen Trost spenden, dass du dich nicht so allein fühlst.
0: Ja.
2: Könnte man also via WhatsApp bei uns ein Studio machen, auf 078 410 1945.
0: Ja, 078 410 1945. Bitte helfen und spenden ein bisschen Trost.

0: This is not the end. Das sind Ganger am Mittwochmorgen mit Live Channel, der 29. Juli heute.
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0: Mit dem Michael Kempf heute.
2: Letztens habe ich ein Bild auf Instagram gesehen von einer Person so um die 40 herum. Und darunter ist gestanden Millennials. Das sind die Leute, die um die 40 sind. Im Kopf immer noch 25, ein Körpergefühl wie eine 65-jährige Person und irgendwie immer noch planlos im Leben. Kennt ihr das, wenn ihr etwas gleichzeitig lustig und ein bisschen traurig findet? Millennials, das sind Menschen, die so ungefähr zwischen 85 und zum Jahr 2000 geboren sind. Also, ich bin ein Millennial. Ich bin um die 40. Ich bin im Kopf irgendwie immer noch Mitte 20. Ja, also mein Körper fühlt sich jetzt wahrscheinlich noch nicht an wie 65. Weiß nicht, ich bin noch nie 65 gewesen. Aber ganz im Ernst, es reisst, beißt und zwickt ja schon ein bisschen mehr als auch schon. Und was den Lebensplan betrifft, weiß ich nicht so recht. Ich meine, wir Millennials, wir sind ja schon ein spannendes Völkchen. Wir sind die Generation, die mit dem Versprechen von dieser absoluten Masslosigkeit und Grenzenlosigkeit aufgewachsen ist. Du kannst alles werden, was du willst. Die Welt wartet nur auf dich. Es gibt keine Grenzen, nur deine Vorstellung. Und so mit knapp 40 muss ich sagen, stimmt halt nur auf dem Papier. Ja, wir haben mit Sicherheit mehr Möglichkeiten gehabt als sehr wahrscheinlich alle Generationen vor uns. Die Generation von unseren Eltern, die hat probiert, möglichst viele Probleme und Hindernisse von uns fernzuheben. Die Kehrseite von dem ist halt die. Unsere Frustrationstoleranz und unsere Geduld, die ist manchmal recht begrenzt. Und was die unbegrenzten Möglichkeiten angeht, ich glaube, wir haben irgendwann einfach gelernt oder müssen lernen, ja, wir können aus mega vielen verschiedenen Wegen auswählen. Aber wenn du dich mal für einen bestimmten Weg entschieden hast und ihn beschreitest, kannst du nicht parallel auch noch alles andere machen. Und jetzt kommt für viele von uns noch ganz ein anderer Faktor dazu. Wir werden auch älter. Also eben, im Kopf irgendwie immer noch 25, aber halt nur im Kopf. Du kannst alles werden, was du willst. Ja, aber du kannst nicht einfach noch mal 10 Jahre jünger werden. Meine Generation war noch nie 40 gewesen. Und es hat uns übrigens auch niemand gesagt, dass man so schnell 40 wird. Ja, will ich mich jetzt beklagen über unser anstrengendes Leben? Nein, eigentlich gar nicht. Ich habe einfach das Bedürfnis gehabt, mal so eine Art frühen Nachruf zu verfassen an die Millennials, an meine Generation. Eine Generation, die in ihrem Denken wahrscheinlich ewig jung bleibt, aber in der Realität halt auch langsam älter wird. Und vielleicht ein bisschen mehr herausgefordert ist mit dem, als die Generationen vorher.
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0: Es ist 7 Uhr.
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2: Die Nachrichten von SRF um 7 mit Simon Richle. Die FIFA will mit dem Fußball noch mehr Geld verdienen und erntet für ihre umstrittenen neuen Pläne deutliche Kritik. Und die Schweizer Grossbank UBS hat ihre Quartalszahlen präsentiert. Sie hat einen Milliardengewinn gemacht. Das Wetter, es gibt viel Sonne und heiße 35 Grad. Im Osten hat es einige Wolken und lokale Gewitter. Die Fußball-WM hat gerade erst wieder Milliarden von Fans begeistert und dem Fußballverband FIFA Milliarden beschert. Der Sport ist ein lukratives Geschäft. Jetzt hat die FIFA ihre Pläne bestätigt, die Fußball-WM teilweise zu privatisieren. Sie will einen Teil der kommerziellen Rechte an Investoren verkaufen. Das sorgt für Kritik aus Europa. Michael Wieland.
3: Zum Beispiel aus dem Mutterland des Fußballs. Der britische Premierminister Andy Burnham hat sich zu Wort gemeldet. Er sagt, der Fußball gehöre nicht Investoren, sondern den Fans.
4: Football does not belong to investors. Football belongs to the supporters. It always has and it always will.
3: Der Fußball gehöre den Fans und das müsse so bleiben, sagt der britische Premier. Und auch der europäische Fußballverband UEFA ist empört. Er schreibt, die FIFA habe kein Recht, den Sport zu verkaufen, vor allem weil es völlig undurchsichtig sei, wer finanziell davon profitieren würde.
2: Es geht um viel Geld. Die FIFA will mehr als 4 Milliarden Dollar einnehmen und die neuen Investoren versprechen sich natürlich von künftigen Turnieren auch große Summen. Was ist denn bekannt über die Personen im Hintergrund?
3: An der Spitze der Investorengruppe steht laut der FIFA die US-Risikokapitalgesellschaft Thrive Eternal. Hinter ihr steht Joshua Kushner. Er ist der Bruder von Jared Kushner, dem Schwiegersohn von US-Präsident Donald Trump.
2: Die Informationen von Michael Wieland. Der Schweizerische Fußballverband wollte sich auf Anfrage von SRF noch nicht zu diesem Thema äußern. Die Schweizer Grossbank UBS hat im zweiten Quartal mehr verdient. Sie hat einen Gewinn von 2,8 Milliarden US-Dollar gemacht. Das ist ein Plus von 17% im gleichen Zeitraum vor einem Jahr, waren es also 2,4 Milliarden Dollar. Bei der Integration der Credit Suisse meldet die UBS zudem Fortschritte. Der Abschluss zum Jahresende sei auf gutem Weg. Mehr als 90% der alten Anwendungen würden nicht mehr genutzt und rund 70% seien bereits vollständig außer Betrieb genommen. Und nun geht es um alternativmedizinische Behandlung. Wer in Deutschland ein Diplom in Osteopathie erlangt hat, konnte das bislang in der Schweiz nicht einfach anerkennen lassen. Zur Begründung hieß es, die Ausbildung genüge den Schweizer Ansprüchen nicht. Die Schweizer Gerichte sehen das aber anders. Sie hoben die pauschale Ablehnung auf. Mehrere hundert Personen waren betroffen. Geklagt hatte Osteopathin Manuela Meyer. Inlandredaktor Philipp Reichen hat mit ihr gesprochen.
5: Die Frau zog den Entscheid bis vor das Bundesgericht. Das höchste Gericht kam zum Schluss, die deutsche Ausbildung sei durchaus fundiert. Abweichungen gäbe es aber bei der klinischen Untersuchung und der Entscheidfindung, ob man eine Person osteopathisch behandeln kann oder aufgrund einer schweren Erkrankung an eine Ärztin oder einen Arzt verweisen muss. Trotzdem sei die deutsche Ausbildung nicht pauschal unzureichend. Manuela Meyer ist erleichtert.
6: Wir sind die letzten Jahre durch alle Instanzen gegangen und am Schluss hat das Gericht bestätigt, dass diese Ausbildungen nahezu gleichwertig sind.
5: Das Bundesverwaltungsgericht präzisiert nun, das Rote Kreuz müsse entscheiden, wie das Ausbildungsdefizit ausgeglichen werden kann. Dass sie trotz gewonnener Gerichtsklagen nicht sofort als Osteopathin arbeiten kann, enttäuscht Manuela Meyer nicht.
6: Das Gericht hat klargemacht, dass eine Weiterbildung sich in einem sehr engen Rahmen bewegen wird. Insofern sind wir nicht enttäuscht, sondern freuen uns über diese konstruktive Herangehensweise.
5: Wie die Weiterbildung aussehen soll und wo sie angeboten werden kann, müsse jetzt die Politik entscheiden, so Manuela Meyer. Das Rote Kreuz schreibt auf Anfrage, es nehme das Urteil zur Kenntnis.
2: Der Beitrag von Inlandredaktor Philipp Reichen. Zurück zum Fußball. Der FC Thun spielt diese Saison nicht in der Champions League. Er ist in der zweiten Qualifikationsrunde ausgeschieden. Die Thuner haben auswärts gegen Dinamo Zagreb mit 2:3 nach Verlängerung verloren. Für Thun geht es nun in der Europa League Quali weiter. Die Börsendaten von SIX. Der Dow Jones Index in New York hat 1,0% gewonnen. Der Nikkei Index in Tokio fällt um 2,8%. Der Euro wird zu 93,19 Rappen gehandelt und der Dollar kostet 81,72 Rappen. Das waren Nachrichten von Radio SRF. Verantwortlich war Michael Wieland.
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0: Bei uns wird es gerade recht festlich.
7: Mhm. Ja, wir haben von Festspiel, so Events, die gerade im Sommer jetzt wieder viele Leute anziehen.
0: Also ich finde das wirklich etwas Wunderbares, so Festspiel, also zum Beispiel Thuner-Festspiel oder Seespiel, bin ich nämlich auch schon mal gewesen, 2011 mit Gotthelf-Aufführung oder 2017 Musical Cats gesehen dort, wunderbar gewesen.
7: Ja, mega. Ich höre auch immer wieder Leute schwärmen von diesen Thuner-Seespiel und ich habe selber ja mal zwischen Thuner und Brienz gewohnt, aber die Seespiele dort eigentlich nie vor Ort gesehen. Dafür aber Bregenzer Festspiel am Bodensee. Und die sind ja Inspiration für Thuner Seespiel, was ich mich noch so erinnere.
0: Seespiel, Festspiel. Wir reden nochmal darüber in dieser Stunde und auch über die historische Bedeutung von so Kulturevents. Am Mikrofon begleitet dich Tobias Kobel.
7: Und der Georg Hoffmann.
0: Guten Morgen.
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0: Believer. Oh, die Adrenaline, das ist Mittwochmorgen mit Live Channel, 14 Minuten ab 7.
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0: Ich liebe Theater. Also so zum Schauen, aber auch zum Machen. Mhm. All die Rollen, die die Gesellschaft da wieder spiegelt, oder? Also Geschichten, die erzählt werden, wo man sich vielleicht auch wieder drinnen findet, oder? Oder man vielleicht eben selber darf in eine Rolle hineinschlüpfen, wunderbar. Und da gibt es in verschiedensten Formen ja Theater, oder? Zum Beispiel ja auch Oper.
2: Und zusammengefasst wird das unter dem Begriff Musiktheater auch, zusammen mit Musicals zum Beispiel.
0: Und die Sommerzeit, die ist schon auch so ein bisschen Zeit, wo so Events stattfinden, speziell zum Beispiel auch Festspiele.
2: Ziehen viele Leute. Und das sind ursprünglich Theater, die zu einem speziellen Anlass sind aufgeführt wurden. Zum Beispiel eben die Oper, die extra für eine Feiertag geschrieben ist worden.
0: Heute ist das ein bisschen mehr losgelöst von diesem Konzept, aber es gibt doch immer noch an vielen Orten so Festspiele, gerade jetzt im Sommer. Ich selber bin zum Beispiel schon schauen, auf einem See zu tun.
2: Ja, dort, also in meiner alten Heimat, eigentlich im Berner Oberland, gibt es die Thuner Seespiel auch dieses Jahr wieder und das bis am 22. August noch. Spezielle Umgebung dort natürlich auch, oder? Open Air, das Ganze mit Kulissen, Naturkulissen, Eigenmännisch, Jungfrau, Bühne auf dem Wasser.
0: Also wirklich herrlich. Und was führt das Jahr auf?
2: Das Jahr ist das Musical Grease.
0: Ah, da gibt es doch auch einen Film, oder?
2: Stichwort John Travolta und Olivia Newton, genau.
0: Und so apropos Seespiel, gibt es nicht auch zu Bregenz, Österreich, auch so eine Seebühne?
2: Gibt es, und die waren ja zuerst gewesen, dort am Bodensee. Und für Leute aus der Ostschweiz ist Bregenz ja eigentlich das Nächste. Oder auch für uns hier vom Kanton Zürich her, also ich bin vor Jahren auch schon mal dorthin.
0: Schön, Bregenz, also dort habe ich es noch nie hergeschafft.
2: Ja, und wenn wir schon bei der Ostschweiz sind, Werdenberg im Rintel, da gibt es auch so ein Seele mit Festspiel, ist aber kein Musical, sondern Oper, die da aufgeführt wird, von Giuseppe Verdi.
0: Ah, ich sehe, da gibt es also eine Haufauswahl.
2: Ja, gibt's. Und beim Thema Oper kommt man übrigens auch kaum an einem Namen vorbei, nämlich Richard Wagner. Ein ganz einflussreicher Komponist und auch eben gerade Einfluss hatte er in der Operwelt.
0: Der war doch noch beliebt bei den Nazis, oder?
2: Man sagt, man muss aber auch sagen, der Richard Wagner hat ja lange vorher gelebt, vor dieser Zeit, und ist vor dem Nationalsozialismus also aktiv und kreativ gewesen. Die Nazis haben einfach später seine Werke scheinbar bewundert. Also müsste man das so ein bisschen differenziert anschauen, die Verbindung zwischen Kunst und Künstler und Rezipienten von diesen Werken.
0: Dann machen wir doch das und schauen da noch ein bisschen genauer her in ein paar Minuten.
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0: 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Wir haben Mittwochmorgen. Wir haben 7:30 Uhr.
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0: Es ist sonnig und heiß mit 32 bis 35 Grad am Nachmittag und in den Bergen kann es noch recht gut gewittern kommen.
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0: Richard Wagner war ein sehr bedeutender Komponist in der Zeit der Romantik. Er hat zum Beispiel grosse Opern herausgebracht und seine Werke, die sind Jahrzehnte nach seinem Tod dann sehr beliebt gewesen. Unter anderem auch bei den Nazis und auch Adolf Hitler war da ein grosser Fan von ihm. Aber wieso haben sie ihn eigentlich so toll gefunden?
2: Für das gäbe es tatsächlich eine Erklärung. Also Themen in den Wagner-Werken sind häufig ja verbunden mit der germanischen Sagenwelt.
0: Also Nibelungensag zum Beispiel.
2: Zum Beispiel, da gibt es so ein Wagner-Werk. Dann auch mittelalterliche Sagen rund um König Artus und so weiter. Und ja, für so Themen haben eben später auch gewisse Nationalsozialisten doch sehr viel Begeisterung gezeigt.
0: Oh, verstehe ich.
2: Und noch kritischer ist eigentlich aber auch noch, der Richard Wagner hat sich schon in seiner Zeit, also im 19. Jahrhundert, schon doch antisemitisch geäussert gehabt. Und das ist dann auch so Hauptdiskussionspunkt geworden später, also ob man ihn quasi soll canceln oder seine Kunst überhaupt noch soll aufführen. Ja.
0: Merkt man es denn in seinen Werken?
2: Die einen sagen ja, aber man muss schon zum Teil auch reininterpretieren. Also direkte Bezüge findet man nicht gängig, sagen andere. Aber jetzt gerade sagen wir in Israel, also könnte man wegen diesem Hintergrund und wegen dieser Diskussion eigentlich nicht öffentlich Wagner-Konzerte machen. Das schreibt auch SRF in einem Online-Artikel.
0: Verstehe ich jetzt, dass Sie das kritischer sehen. Aber die Frage ist doch generell, wie fest und wie lang, dass man muss Kunstwerk mit dem Künstler verketten.
2: Ja, diese Frage wird auch in diesem erwähnten Artikel gestellt und es gibt da ja immer wieder Debatten um Haltungen oder auch politische Meinungen von Künstlern, wo man dann auch so ein bisschen von den eigentlichen Kunstwerken kann oder sollte trennen, je nachdem. Das gibt dann ja, immer wieder so Fälle, auch aktuellere oder ähnliche Fälle.
0: Rapper Kanye West zum Beispiel.
2: Oder P. Diddy. Also man muss sagen, Künstler, die mal sind gefeiert und hochgehalten wurden, die sind bei vielen dann später unterdurch gewesen. Und das hat es also auch schon früher gegeben. Umstrittene Kunst, umstrittene Künstler. Und nochmal zum Stichwort Wagner. Da ist auch interessant, was gerade erst diese Woche ist publiziert worden. Tachles hat dazu geschrieben.
0: Tachles, ein jüdisches Wochenmagazin aus der Schweiz.
2: Ja, und die stellen so Fragen rund um Wagner und ob er jetzt einer vom Hitler, seiner Lieblinge, eben war. Und da sogar wieder aus aktuellem Grund, Bayreuth, in Deutschland werden jährlich Oper- und Musikdramen aufgeführt von Richard Wagner im Wagner Festspielhaus und zu der Oper Rienzi, die jetzt dort läuft, hat Tachles sich also aktuell gerade geäussert. Aber doch auch konstruktiv und positiv, kann man sagen.
0: Es sind ja auch schon mehr als 180 Jahre vergangen, seit die Oper geschrieben worden ist, oder?
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0: I Would Lose It All, Wushla G und Jake Isaac zusammen in einem Song. 18 Minuten noch, dann ist es 8.
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0: Richard Wagner, das ist einer der bedeutendsten Komponisten und Schriftsteller der Romantik. Er hat Opern und Musik dazu geschrieben, die heute noch bekannt ist. Mhm.
2: Und er ist für die einen berühmt und für die anderen berüchtigt. Hm. Es hat ja auch immer wieder Kritik gegeben, dass der Wagner ein Antisemit sei.
0: Trotzdem werden heute noch an den Bayreuther Festspielen in Deutschland Werke von Richard Wagner aufgeführt. Aktuell gerade eines von seinen frühesten Werke, Rienzi.
2: Und gerade weil er eben sich damals schon vor mehr als 150 Jahren antisemitisch geäussert hat, ist es spannend, was das jüdische Wochenmagazin Tagliches jetzt aktuell dazu schreibt. Die finden nämlich die aktuelle Aufführung von der Oper Rienzi ein Wagnis, also ein Wagner-Wagnis, kann man sagen. Und das wird ja auch belohnt mit Aufmerksamkeit.
0: Also sieht man es wirklich auch positiv?
2: Ja, Rienzi sei zwar Adolf Hitler seine Lieblingsoper gewesen, aber es ging ja bei dem Ganzen jetzt eigentlich auch um eine Art Erinnerungskultur.
0: Um was geht es denn eigentlich genau?
2: Also es spielt zu Rom im Mittelalter, nach dem Fall vom Römischen Reich. Mhm. Den Leuten geht es nicht so gut, sie werden von einer korrupten Elite unterdrückt, genauer gesagt zu einer Adelsfamilien da. Und der Gola di Rienzo, oder kurz Rienzi, kommt aus einfachen Verhältnissen und durch einen Aufstand an die Macht. Also er führt das Volk dann quasi an als Tribun, als Amtsträger, wo doch ja auch irgendwo mal diktatorische Züge zeigen.
0: Und das hat Adolf Hitler natürlich begeistert.
2: Da sieht man gewisse Parallelen, nicht wahr? Und 1905 habe ich Adolf Hitler eine Aufführung gesehen von dieser Oper und sei also hin und weg gewesen.
0: Hat er vielleicht gescheiter die Oper nicht gesehen?
2: Ja, es geht aber noch weiter. Eigentlich ist es auch die perfekte Oper, um eben aufzuzeigen, dass man sich nicht sollte zum Diktator Laküre, also Achtung Spoiler, der Rienzi gehört am Schluss zu den Verlierern.
0: Auch eine Parallele zu der Geschichte der Nazis.
2: Kann man sagen, und genau die Entwicklungen haben jetzt die beiden Regisseurinnen an der Wagner Spiel dieses Jahr schön ausgeschafft, schreibt das jüdische Wochenmagazin Tachlis.
0: Aufstieg und Fall.
2: Und die Frage, ab wann eine Demokratie dann eben auch ins Kippen geraten kann.
0: Schön, dass man die Geschichte jetzt auch nehmen kann, um das Gegenteil von dem aufzuzeigen, was Hitler so fasziniert hat. Oder?
2: Oh, ja, und das ist eigentlich auch ein historischer Zeitpunkt, weil die ersten Bayreuther Festspiele waren schon vor 150 Jahren gewesen und jetzt an der Eröffnung von der diesjährigen Spiel am Sonntag sei das Ganze dann auch wieder mit viel Prominenz über die Bühne, also mit dabei gewesen, unter anderem der Deutsch Kanzler Merz, er hat da betont, man soll doch Musik geniessen, aber nicht ohne Misstrauen. Also besser sei doch in dem Ganzen auch eine kritische Auseinandersetzung und das passiert also jetzt.
0: Spät, aber immerhin.
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0: Es ist 8 Uhr.
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2: Die Nachrichten von SRF um 8 mit Simon Richle, das sind die Themen. Die FIFA will den Fußball verkaufen, so lautet Kritik an einem neuen, umstrittenen Plan des Weltfußballverbandes. Und die Schweizer Grossbank UBS übertrifft die Erwartungen, sie macht im zweiten Quartal mehr Gewinn als vor einem Jahr. Das Wetter, es gibt viel Sonne und heiße 35 Grad. Im Osten hat es einige Wolken und lokal gibt es auch Gewitter. Die Fußball-WM hat gerade erst wieder Milliarden von Fans begeistert und dem Fußballverband FIFA Milliarden beschert. Der Sport ist ein lukratives Geschäft. Jetzt hat die FIFA ihre Pläne bestätigt, die Fußball-WM teilweise zu privatisieren. Sie will einen Teil der kommerziellen Rechte an Investoren verkaufen. Das sorgt für Kritik aus Europa. Michael Wieland.
3: Zum Beispiel aus dem Mutterland des Fußballs. Der britische Premierminister Andy Burnham hat sich zu Wort gemeldet. Er sagt, der Fußball gehöre nicht Investoren, sondern den Fans.
4: Football does not belong to investors. Football belongs to the supporters. It always has and it always will.
3: Der Fußball gehöre den Fans und das müsse so bleiben, sagt der britische Premier. Und auch der europäische Fußballverband UEFA ist empört. Er schreibt, die FIFA habe kein Recht, den Sport zu verkaufen, vor allem weil es völlig undurchsichtig sei, wer finanziell davon profitieren würde.
2: Es geht um viel Geld. Die FIFA will mehr als 4 Milliarden Dollar einnehmen. Und die neuen Investoren versprechen sich von künftigen Turnieren auch große Summen natürlich. Was ist denn bekannt über die Personen im Hintergrund?
3: An der Spitze der Investorengruppe steht laut der FIFA die US-Risikokapitalgesellschaft Thrive Eternal. Hinter ihr steht Joshua Kushner. Er ist der Bruder von Jared Kushner, dem Schwiegersohn von US-Präsident Donald Trump.
2: Die Informationen von Michael Wieland. Der Schweizerische Fußballverband wollte sich auf Anfrage von SRF noch nicht zu diesem Thema äußern. Die Schweizer Grossbank UBS hat im zweiten Quartal mehr verdient. Sie hat einen Gewinn von 2,8 Milliarden US-Dollar gemacht. Das ist mehr als erwartet, sagt unser Wirtschaftsredaktor Jan Baumann.
5: Der Gewinn übertrifft sogar das starke Vorjahresergebnis aus dem zweiten Quartal 2025, und zwar um 17%. Wichtig bei diesem Vergleich, vor einem Jahr hatte ein positiver einmaliger Steuereffekt den Gewinn nach oben gezogen. Umso schwieriger war es, diese hohe Latte zu übertreffen, aber es ist gelungen. Das heißt also, die UBS präsentiert ein starkes Resultat heute.
2: Und der Hauptgrund, dass es der UBS so gut laufe, seien die Finanzmärkte. Die laufen im Moment sehr gut, sagt Jan Baumann.
5: Vor allem in den USA, da finden aktuell viele, oft auch sehr große Börsengänge statt. Beispielsweise der von SpaceX, dem Raumfahrtunternehmen von Elon Musk. Die UBS war als eine in der Gruppe von mehreren Banken an diesem Börsengang beteiligt, hat also auch SpaceX Aktien an die vermögende Kundschaft vermittelt und daran verdient. Andere Sparten des Investmentbankings laufen ebenfalls rund, nicht zuletzt generell der Handel mit Aktien und Anleihen. Die Börsen weltweit befinden sich auf Rekordjagd, vor allem wegen des Booms rund um das Thema künstliche Intelligenz. Kein Wunder also, hat die UBS im letzten Quartal viel Geld gemacht.
2: So die Einschätzung von Wirtschaftsredaktor Jan Baumann. Und nun zwei kürzere Meldungen. Nach dem schweren Erdbeben gestern in Japan laufen die Rettungsarbeiten immer noch weiter. Die Zahl der Todesopfer ist inzwischen auf mindestens 13 gestiegen. Viele weitere seien verletzt oder noch vermisst, sagt die japanische Premierministerin. Beim Erdbeben ist unter anderem ein großes Einkaufszentrum eingestürzt. Und wer in Deutschland ein Osteopathie-Diplom erworben hat, hat eine fast gleichwertige Ausbildung wie in der Schweiz. Das sagt das Bundesverwaltungsgericht. Solche Diplome dürften deshalb nicht einfach abgelehnt werden. Eine Osteopathin hatte geklagt, weil ihr deutsches Diplom in der Schweiz abgelehnt worden war. Nochmal zurück zum Fußball. Der FC Thun spielt diese Saison nicht in der Champions League. Er ist in der zweiten Qualifikationsrunde ausgeschieden. Die Thuner haben auswärts gegen Dinamo Zagreb mit 2:3 nach Verlängerung verloren. Für Thun geht es nun in der Europa League Quali weiter. Die Börsendaten von SIX, der Dow Jones Index in New York hat 1,0% gewonnen, der Nikkei Index in Tokio fällt um 1,6%, der Euro wird zu 93,20 Rappen gehandelt und der Dollar kostet 81,75 Rappen. Das waren Nachrichten von Radio SRF, verantwortlich war Michael Wieland.
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0: Guten Morgen, Mikrofon Tobias Kobel und mit mir im Studio Georg Hoffmann. Und es wird ja wieder richtig heiß heute, oder so, 35 Grad. Aber in der letzten Nacht war es irgendwie angenehmer gewesen, gell?
6: Habe ich auch gefunden, ja. Und hat doch, in Anführungszeichen, ein bisschen abgekühlt auf 20 Grad.
0: Ja, also ich habe es noch spannend gefunden. Also bei mir hat es 26 Grad angezeigt gestern Nacht. Dinne. Aber ich habe es doch relativ kühl gefunden jetzt im Schlafzimmer.
6: Ja, vielleicht gewöhnt sich der Körper halt auch an die Hitze, gell? Irgendwo mal. So findest, ja. Das ist echt normal, 30, 35 Grad. So.
0: Ja. Ja, voll, oder? Und vielleicht haben wir es jetzt dann schon bald so, dass wir so bei 20 Grad dann schon unser gutes, alte Daunenjäckchen wieder mal führen nehmen.
6: Oder die Heizung anstellen.
0: Ja, können wir auch machen. Warum nicht? Wäre mal wieder etwas Neues. He?

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0: Und wir lesen im Jesaja 55, Verse 6 und 7. Und dazu gibt es Gedanken von Miriam Merz und Thomas Zink.
2: Sucht den Herrn, solange er sich finden lässt. Betet zu ihm, solange er euch nahe ist. Hast du dich gegen Gott aufgelehnt? Bist du eigene Wege gegangen und eigenen Plänen gefolgt? Dann hör auf damit. Kehr deinem alten Leben den Rücken und komm zum Herrn. Er wird sich über dich erbarmen. Unser Gott vergibt uns, was auch immer wir getan haben.
3: Ja, die Verse stehen im Jesaja 55 und die Jesaja 55 ist ein Teil vom Trostbuch für das Volk von Israel. Also Israel ist verschleppt worden nach Babylon. Sie leben im Exil, also weg von ihrer Heimat, an einem fremden Ort. Und sie fühlen sich auch Gott irgendwo fremd im Moment. Und das ist eigentlich ein Teil, wo die Jesaja sie wie nochmal einlädt und sagt, hey, kehrt euch nochmal Gott zu. Sucht ihn, betet zu ihm. Also es ist eigentlich wie nochmal ein Bewusstsein, hey, wendet euch nochmal Gott zu.
4: Ja, und das ist ja sehr, wie allgemein. Also, das ist wie immer möglich. Das sagt er Ihnen auch, oder? Also, egal was ihr gemacht habt, dürft ihr wieder zu ihm kommen und euch zuwenden. Egal wo ihr gerade steht, ist das möglich. Und er ist grundsätzlich auch ein Gott, der sich finden lässt. Also, Gott, das Wesen von Gott ist nicht, ich verstecke mich vor euch, sondern ich bin sowieso immer da. Die Frage ist, bist es du auch, oder nicht? Und dort, wo du irgendwie dich dann umkehrst oder ihm eben zuwendest, dort ist er. Also, dann musst du nicht noch irgendwie einen langen Weg auf dich nehmen, sondern du kannst das immer recht einfach und schnell machen und zu dem ermutigt er sie.
3: Und es heisst, er wird sich über dich erbarmen. Das finde ich eigentlich mega schöne Worte, wenn ich denke, hey, wenn wir uns verrannt haben, haben wir Zusage. Und das ist ein Wort, das gilt nicht nur für das Volk, sondern für uns heute auch. Zum sagen, hey, wenn du dich verrannt hast, dann kehr um. Es ist immer die Möglichkeit zur Umkehr. Und er wird sich erbarmen. Und ich habe manchmal das Gefühl, geißeln wir uns fast selber und denke, ja Gott, vergib doch das nicht. Und sage, hey, nein, da steht völlig etwas anderes. Er wird sich erbarmen und er wird vergeben, was er immer mit
4: Was auch immer du tust. Ich finde, das kommt schon mega deutlich aus.
3: Du musst dich zuwenden, das ist dein Teil. Ja. Aber sein Erbarmen steht immer.
1: Ja. 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

0: Nick D mit Keep Running um 9:02.
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0: Sonnig und heiß ist es heute. Am Nachmittag wird es 32 bis 35 Grad und im Bündnerland und im Norden vom Tessin da gibt es am Nachmittag dann auch noch ein bisschen Gewitter.
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0: So eine schöne Abkühlung in einem Gewässer, wenn es so richtig heiß wird wie heute Nachmittag. Herrlich, oder?
2: Finde ich, muss man aber auch nicht gängig mit zum Tag. Also ich bin am Wochenende einfach mal in See, wo es schon hat angefangen eindunkeln.
0: Oh, auch schön, schön. Mhm. Ja.
2: Und dann ist es auch noch einigermaßen erfrischend. Man muss ja sagen, durch den Tag durch sind die Flüsse und Seen gar nicht mehr überall und gäng wirklich kühl.
0: Ja, ich habe kurz geschaut. Der Wallensee hat noch 22 oder schon 22 Grad. Sonst die Seen sind bis 26 Grad warm. Also das ist wirklich schon sehr warm, würde ich sagen, oder?
2: Und wenn einem die Wärme an sich nicht stört, ob man das noch angenehm findet, so warmes Wasser oder lauwarmes, es gibt doch ein paar Pflanzen, die einem könnten stören.
0: Algen, oder? Also da gäbe es ja auch immer mehr davon im warmen Wasser. Die meisten sind aber zum Glück nicht giftig, oder? Aber du, wenn das alles zu umständlich wird, wir können immer noch zu Hause einfach eine schöne, kühle Dusche geniessen, oder?
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0: Wir lassen nochmal rein in die besten Alben, die im 2026 rausgekommen sind bis jetzt in unserer Serie Best of Alben von der Woche. Und da gehört das Album Forever Now von Switchfoot unbedingt dazu. Wenn eine Band, die es schon seit 30 Jahren gibt, ein neues Album rausgibt, dann wird natürlich genau hergelost in der Musikredaktion bei uns und in der Fanszene natürlich auch. Die Fans, die sind begeistert. Und auch unsere Musikchefin Janine Wasmer hat Freude an diesen 13 Songs von Forever Now.
2: Endlich wieder neue Sound von Switchfoot. Immerhin hat es seit 5 Jahren nichts mehr Neues gegeben. Und was soll ich sagen? Die ersten Klänge von Forever Now sind rockig, hart und strotzen vor Kraft. Das 13. Album der Band ist weniger poppig wie andere Alben. Die Band sagt, sie hätten sich wieder zurückerinnert an ihre Musikidole aus der Jugend und hätten versucht, wieder mehr dort hinzukommen. Aber es geht nicht einfach nur um Gitarrenklänge. Schon ab Song 1 merkt man, die Band hat eine Botschaft, die raus muss. Tatsächlich ist Forever Now ein Konzeptalbum. Das Album erzählt vom letzten Tag eines Menschen und endet mit dem Song Butterfly Effect, wo der Frage nachgeht, was wäre eigentlich passiert, wenn ich nur eine einzige Entscheidung anders getroffen hätte heute? Die Lyrics auf Forever Now gehen tief, sind philosophisch und geben zu denken. Auch wenn das Album rockiger ist, so gibt es doch auch melodiösere Songs zum Durchschnaufen, wie zum Beispiel Beautiful Life. Für das Musikvideo von Beautiful Life hat die Band Videoclips von ihren Fans gesammelt. Momente, die das schöne Leben zeigen. Vom Heiratsantrag über das Ultraschallbild von einem Baby bis hin zu einer Geburtstagsparty. An solche schöne Momente soll man sich erinnern, wenn das Leben mal hart sei. Ja, und wer auf dem Album Forever Now nach einem Song sucht, der so heisst, der sucht Vergeben. Es gibt keinen Song Forever Now. Aber all die Switchfoot-Fans, die wissen genau, was gemeint ist mit dem Albumtitel. Forever Now ist eine Songzeile aus dem Song Where I Belong ab dem Album Vice Versus. Ein Song, den die Band jedes Mal spielen bei einem Auftritt. Und so ist der Albumtitel fast ein bisschen ein Gruß an die Fans, die schon seit all diesen Jahren dabei sind auf dieser Switchfoot-Reise. Fazit nach 13 Songs und 45 Minuten hören. Forever Now ist stark. Das Thema Leben und die Sterblichkeit des Menschen zieht sich durch. Den Glauben an Gott, den spürt man in den Lyrics. Die Songs, die sind philosophisch tief. Aber ja, man muss die rockigen Klänge gerne haben, weil von denen hat es mehr als noch bei anderen Alben von Switchfoot.
0: Ich glaube, die einen haben jetzt laut aufgedreht und die anderen vielleicht eher ein bisschen leisiger gemacht. Eben, so hat man seine Vorlieben. Aber ein Album für langjährige Switchfoot-Fans, die sich über die rockige Seite der Band freuen und gerne genau herhören bei den Songtexten. Forever Now ist am 26. Juni rausgekommen und ist das 13. Album von Switchfoot. Und es ist eins von den besten Alben, die wir dieses Jahr gehört haben. Die ganze Woche hören wir noch mal zurück in die besten Alben, die dieses Jahr rausgekommen sind, in unserer Best-of-Serie.
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0: Und natürlich gibt es jetzt auch Musik von Switchfoot. Da haben wir Ride or Die für euch. Da geht es um die Menschen, die einem nahe durchs Leben begleiten. Ein Song über Treue und Verbundenheit.

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0: Es ist 9 Uhr.
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2: Die Nachrichten von SRF um 9 mit Simon Regle und diesen Schwerpunkten. Die FIFA will mit dem Fußball noch mehr Geld verdienen und erntet für ihre umstrittenen Pläne deutliche Kritik. Und die Großbank UBS macht im zweiten Quartal mehr Gewinn als erwartet. Unser Wirtschaftsredaktor ordnet ein. Das Wetter sonnig und heiß, lokal gibt es auch Gewitter. Der Weltfußballverband FIFA steht erneut in der Kritik. Diesmal, weil er die Fußball-WM eine Art teilprivatisieren will. Die FIFA will die kommerziellen Rechte in ein privates Tochterunternehmen überführen und Teile davon an Investoren verkaufen. Der europäische Verband UEFA sagt dazu, die FIFA wolle den Fußball verkaufen, aber sie habe kein Recht dazu. Und auch aus dem Mutterland des Fußballs gibt es Kritik. Der britische Premierminister Andy Burnham sagt, der Fußball gehöre nicht den Investoren, sondern den Fans.
3: Football does not belong to investors. Football belongs to the supporters. It always has and it always will.
2: Die FIFA will also noch mehr Geld mit dem Fußball verdienen. Diese neuen Pläne tragen die Handschrift von FIFA-Präsident Gianni Infantino, sagt Ronny Blaschke. Er ist Journalist und berichtet über politische Themen im Sport.
4: Das ist durch und durch die Handschrift von Infantino. Er hat sich ja in den vergangenen 10 Jahren als FIFA-Präsident politisch und ökonomisch schon sehr beweglich dargestellt. Aber das ist nochmal eine ganz neue Stufe. Und hier spielen vor allem seine Beziehungen in die USA eine große Rolle. Als direkter Partner für die Umstrukturierung gilt die US-Großbank JP Morgan. Die soll nach geeigneten Geldgebern suchen. Im Hintergrund auch sehr wichtig, schon jetzt interessiert an diesen ausgelagerten Rechten, ist die Investment-Holding Thrive Eternal. Und diese Holding, die wird von dem US-Milliardär Joshua Kushner ins Leben gerufen. Das ist der Bruder von Jared Kushner, Schwiegersohn von Donald Trump, auch in unterschiedlichen Rollen als Berater, politisch aktiv. Und ja, in den vergangenen 5-6 Wochen während der WM hat Infantino offenbar diese Pläne in den USA vorangetrieben und vielleicht auch viele seiner Gesten der Annäherung, einige Kritiker würden vielleicht von Unterwürfigkeit sprechen, mit Trump in den USA, der FIFA Peace Prize zum Beispiel, die erscheinen jetzt in einem ganz anderen Licht.
2: So die Einschätzung von Ronny Blaschke. Der Schweizerische Fußballverband wollte sich auf Anfrage von SRF noch nicht zum Thema äußern. Zur Schweizer Grossbank UBS. Die hat im zweiten Quartal mehr verdient. Sie hat einen Gewinn von 2,8 Milliarden US-Dollar gemacht. Das ist mehr als erwartet, sagt unser Wirtschaftsredaktor Jan Baumann.
5: Der Gewinn übertrifft sogar das starke Vorjahresergebnis aus dem zweiten Quartal 2025, und zwar um 17%. Wichtig bei diesem Vergleich, vor einem Jahr hatte ein positiver einmaliger Steuereffekt den Gewinn nach oben gezogen. Umso schwieriger war es, diese hohe Latte zu übertreffen, aber es ist gelungen. Das heißt also, die UBS präsentiert ein starkes Resultat heute.
2: Und der Hauptgrund, dass es der UBS so gut laufe, seien die Finanzmärkte. Die laufen im Moment sehr gut, sagt Jan Baumann.
5: Vor allem in den USA, da finden aktuell viele, oft auch sehr große Börsengänge statt. Beispielsweise der von SpaceX, dem Raumfahrtunternehmen von Elon Musk. Die UBS war als eine in der Gruppe von mehreren Banken an diesem Börsengang beteiligt, hat also auch SpaceX-Aktien an die vermögende Kundschaft vermittelt und daran verdient. Andere Sparten des Investmentbankings laufen ebenfalls rund, nicht zuletzt generell der Handel mit Aktien und Anleihen. Die Börsen weltweit befinden sich auf Rekordjagd, vor allem wegen des Booms rund um das Thema künstliche Intelligenz. Kein Wunder also, hat die UBS im letzten Quartal viel Geld gemacht.
2: So Wirtschaftsredaktor Jan Baumann. Und noch zwei kürzere Meldungen. Auf der griechischen Insel Paros kämpft die Feuerwehr gegen einen Waldbrand, der außer Kontrolle geraten ist. Wegen der Flammen mussten mehrere Ortschaften evakuiert werden. Die Bewohnenden sollen an die Strände flüchten. Weil starker Wind das Feuer immer weiter anfacht, hat die Feuerwehr Unterstützung von Nachbarinseln und vom Festland angefordert. Und nach dem schweren Erdbeben gestern in Japan laufen die Rettungsarbeiten immer noch weiter. Die Zahl der Todesopfer ist inzwischen auf mindestens 13 gestiegen. Viele weitere seien verletzt oder noch vermisst, sagt die japanische Premierministerin. Beim Erdbeben ist unter anderem ein großes Einkaufszentrum eingestürzt. Die Devisenkurse von SIX, der Euro wird zu 93,22 Rappen gehandelt und der Dollar kostet 81,81 Rappen. Und noch das Wetter. Es gibt heute mit viel Sonnenschein und heiße 35 Grad. Vor allem in Graubünden und im Tessin gibt es am Nachmittag auch lokale Gewitter. Das waren Nachrichten von Radio SRF. Verantwortlich war Michael Wieland.
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0: Einfach mal wieder rausgehen, draussen etwas erleben in der Gemeinschaft. Von Sport über Abenteuer bis hin auch zum Glauben kennenlernen. Das kann man alles bei Out of Town, das ist eine Initiative von der Heilsarmee. Wie die genau aussieht, über das berichten wir in dieser Stunde. Am Mikro ist der Bia Kobel.
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0: Alter, wo man halt nicht mehr so mag, oder? Der Yannick Bongi arbeitet bei Out of Town im Backoffice und er erzählt, was die Vision hinter Out of Town ist.
1: Gemeinsam etwas zu erleben, Sport, Natur, ist meistens enthalten und irgendwie ein offenes Klima können zu bieten für einen guten Austausch, für Gemeinschaft, Community ist uns wichtig.
0: Gemeinschaft, Natur, Sport und Glaube. Das sind die Leitwörter, die Out of Town für ihre Aktivitäten braucht. Das Angebot, das tut sich laufend verändern und die Events, die können auch sehr verschieden sein.
1: Also ein grosser Teil von unseren Events sind Wasser-Events und dort neben die Windsurf-Events. Gleichzeitig haben wir aber vom Windsurf auch noch ein Pfingst-Camp und nachher haben wir sogar noch ein Camp, weil grundsätzlich ist das dann im Herbst und dann auch bei den anderen Bereichen, Survival oder so, haben wir unterschiedliche, oft sind es eintägige Events, aber es hat auch immer solche, die 2 bis 3 oder sogar eine Woche gehen.
0: Und wie vorher schon erwähnt, der Glaube ist auch eins der Leitwörter, die bei allen Aktivitäten eine Rolle spielt.
1: Ja, irgendwie Zugänge zu schaffen, dass man die Kirche kennenlernen kann oder den Glauben, irgendwie mit dem Glauben in Kontakt kommen, ohne direkt am Sonntagmorgen in einen Gottesdienst reinzuhocken, was für viele vielleicht eine grosse Hürde kann sein kann. Und darum sagen wir so, möchten wir irgendwie ein Angebot können bieten, das möglichst niederschwellig ist.
0: Glaube erleben durch den Austausch und Aktivitäten im Alltag. Das ist die Vision von Out of Town. Wie das genau aussehen kann, über das reden wir gerade noch.

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0: Zwei Minuten über halb zehn ist es.
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0: Sonnig und heiß wird es heute, 32 bis 35 Grad. Und am Nachmittag kann es in den Bergen dann auch noch Gewitter kommen.
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0: Gemeinschaft, Natur, Sport. Glauben, das sind Leitwörter von Out of Town. Das ist eine Initiative von der Heilsarmee, die verschiedene Angebote für aussen macht. Sie wollen Menschen aus ihrem Alltag rausholen damit, und zwar mit Windsurfcamps, über Survival Days. Das Angebot, die ganze Palette ist riesig. Ihre Vision ist es auch, dass sie den Teilnehmenden ihre Erfahrungen mit dem christlichen Glauben teilen können. Und das auf eine einfache Art und auch ohne Druck oder irgendwelche Erwartungen. Das erzählt Yannick Bongi. Er arbeitet bei Out of Town im Backoffice.
2: Ich denke, dass man möglichst niederschwellig in Kontakt kommen kann mit der Kirche, so, und dass man ein Bild bekommt von einem Glauben, wo heisst Leben teilen und Gemeinschaft haben und ja, irgendwie so die Nächstenliebe leben und nicht nur im Gottesdienst hocken. Ja.
0: Wie das konkret umgesetzt wird, das ist je nach Aktivität oder Leiter unterschiedlich.
2: Bei diesen Events hat es dann wirklich einen fixen Bestandteil. Dort hat man wie am Morgen gemeinsamen Einstieg, Gedanken geteilt. Und dann hat man dann mitnehmen in den Tag, darüber austauschen. Und dann im Debrief am Nachmittag oder am Abend hat man dann wie noch ein bisschen zusammengetragen und sich darüber austauscht. Was wir meistens nicht unbedingt haben, ist irgendwie so eine grosse Andacht oder Worship, sondern es ist mehr immer so ein in Form von einem Austausch.
0: Das Ziel ist es, dass sich Menschen wohlfühlen dürfen, egal wo sie herkommen oder ob sie sonst etwas mit dem christlichen Glauben zu tun haben. Das ist der Wunsch von Out of Town, dass Menschen die Offenheit erleben dürfen.
2: Einfach zu zeigen, dass der Glaube wie verschiedene Seiten kann haben und sehr, sehr gross und sehr breit ist und dass es nicht nur wie eine Art gibt, wie man richtig glaubt. Man möchte einen Ort bieten, wo sie können merken, dass die Leute die zwischenmenschlich einfach möchten miteinander unterwegs sein und Leben teilen.
0: Glauben, Sport, Gemeinschaft, Natur. Nach dem Motto organisiert das Projekt von der Heilsarmee Out of Town verschiedene Aktivitäten für Menschen, die mal eine Auszeit aus dem Alltag wollen.

0: Das ist Live-Channel im Mittwochmorgen, den 29. Juli. Leonie Meyer, in der zweiten Staffel vom Podcast «Glauben und Denken». Da gehst du und Christoph Egeler der Bibel auf den Grund.
1: Und zwar hört man ja immer mal wieder den Vorwurf oder vielleicht auch das Vorurteil, dass die Bibel und das, was in der Bibel steht, veraltet ist und mit uns heute gar nichts mehr zu tun hat.
0: Aber die Bibel ist ja auch schon über 2000 Jahre alt und das Alte Testament ja noch viel älter. Ist ja darum schon eine berechtigte Frage, oder? Warum uns das Buch heute noch etwas zu sagen hat.
1: Ja, und genau darum wollen wir ja auch darüber reden. Yes. Aber der Christoph hat etwas gesagt, wo mir recht geblieben ist. Man kann sich auch drehen und denken, wie krass, dass wir so ein altes Buch haben, das schon so viele Leute gelesen und studiert haben und wir können und dürfen uns auch heute noch damit beschäftigen. Hm. Also man liest ja auch heute noch Schriften von antiken Philosophen. Und auch dort bin ich immer wieder erstaunt und irgendwie auch berührt, wie sich unsere Welt zwar verändert, aber die grossen Fragen der Menschen die gleichen bleiben.
0: Mach doch mal ein Beispiel.
1: Ja, zum Beispiel, warum gibt es uns Menschen überhaupt? Oder was ist eigentlich ein gutes Leben? Wie gelingt unser Zusammenleben? Und wie sollte man sich als Gesellschaft am besten organisieren? Hm. Und eben genau auf die Fragen, die immer aktuell bleiben, findet man in der Bibel ganz viele Antworten.
0: Hm. Also, wer so grosse Fragen möchte wälzen oder will wissen, wie man die Bibel überhaupt am besten liest, der findet sicher die ein oder andere Antwort. 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

0: Es ist 10 Uhr.
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2: Die Nachrichten von SRF um 10 mit Corinna Heinzmann. Der Weltfußballverband FIFA steht erneut in der Kritik. Denn er will die Fußball-WM eine Art teilprivatisieren. Konkret will die FIFA die kommerziellen Rechte in ein privates Tochternehmen überführen und Teile davon an Investoren verkaufen. Der Europäische Fußballverband UEFA sagt dazu, die FIFA wolle den Fußball verkaufen, aber sie habe kein Recht dazu. Der Einfluss der UEFA im Weltfußballverband sei aber beschränkt, sagt Ronny Blaschke. Er ist Journalist und berichtet über politische Themen im Sport. FIFA-Präsident Gianni Infantino genieße außerhalb von Europa teils großen Rückhalt.
3: Die Basis von Infantino liegt in Afrika, liegt in Asien, liegt auch in Mittel- und Nordamerika. Ich bezweifle, dass die UEFA jetzt vielleicht diese kritische Allianz vergrößern kann. Auf der anderen Seite hat durchaus schon einige Vorhaben von Infantino gegeben, die gescheitert sind. Also er wollte zum Beispiel schon vor einigen Jahren FIFA-Rechte an ein Investorenkonsortium auslagern aus Saudi-Arabien. Er wollte eine WM im Zweijahresrhythmus. Das ist alles gescheitert, vor allem wegen der Kritik aus Europa. Und jetzt müssen wir mal abwarten, ob die UEFA, ob vielleicht andere da einsteigen. Ich bin da ein bisschen skeptisch, weil Infantino ja ein Meister der Netzwerke ist.
2: Sagt Journalist Ronny Blaschke. Auf der griechischen Insel Paros kämpft die Feuerwehr gegen einen Waldbrand, der außer Kontrolle geraten ist. Wegen der Flammen mussten mehrere Ortschaften evakuiert werden. Die Bewohner sollen an die Strände flüchten. Weil ein starker Wind das Feuer immer wieder anfacht, hat die Feuerwehr Unterstützung von Nachbarninseln und vom Festland angefordert. Neben Paros herrscht auch aktuell in vielen anderen Teilen Griechenlands eine hohe Waldbrandgefahr. Russland hat den Gründer des Kurznachrichtendienstes Telegram angeklagt und lässt ihn mit einem internationalen Haftbefehl suchen. Der Vorwurf gegen ihn, er soll terroristische Aktivitäten unterstützt haben, das schreibt die russische Nachrichtenagentur Interfax. Laut dem Geheimdienst hat Telegram Inhalte nicht gelöscht, mit denen der ukrainische Geheimdienst Anschläge in Russland vorbereitet haben soll. Der Telegram-Gründer weist diese Vorwürfe zurück. Er hat heute auch einen französischen Pass. Dann die Börsendaten von SIX. Der Swiss Market Index liegt im Moment bei 14.597 Punkten, plus 0,2%. Der Euro wird zu 93,32 gehandelt, der Dollar zu 81,88. Und noch der Blick aufs Wetter. Heute viel Sonne bei heißen 35 Grad, im Tessin und in Graubünden lokale Gewitter. Das waren Nachrichten von Radio SRF, verantwortlich Michael Wieland.
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4: Millennials. Achtung! Also alle die, die zwischen 1985 und 2000 auf die Welt gekommen sind, die sind jetzt dann gerade angesprochen. In der Rubrik «Aus dem Leben». Weil, wir, ich zähle mich da auch dazu, wir haben es nicht einfach. Es gibt da rechte Herausforderungen, die wir meistern müssen. Und die werden gerade herrlich auf den Punkt gebracht. In ein paar wenigen Minuten bei uns am Mikro ist der Biakobel.
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2: Letztens habe ich ein Bild auf Instagram gesehen von einer Person so um die 40 herum. Und darunter ist gestanden Millennials. Das sind die Leute, die um die 40 sind. Im Kopf immer noch 25, ein Körpergefühl wie eine 65-jährige Person und irgendwie immer noch planlos im Leben. Kennt ihr das, wenn ihr etwas gleichzeitig lustig und ein bisschen traurig findet? Millennials, das sind Menschen, die so ungefähr zwischen 85 und zum Jahr 2000 geboren sind. Also, ich bin ein Millennial. Ich bin um die 40. Ich bin im Kopf irgendwie immer noch Mitte 20. Ja, also mein Körper fühlt sich jetzt wahrscheinlich noch nicht an wie 65. Weiss nicht, ich bin noch nie 65 gewesen. Aber ganz im Ernst, es reisst, beißt und zwickt ja schon ein bisschen mehr als auch schon. Und was den Lebensplan betrifft, weiss ich nicht so recht. Ich meine, wir Millennials, wir sind ja schon ein spannendes Völkchen. Wir sind die Generation, die mit dem Versprechen von dieser absoluten Masslosigkeit und Grenzenlosigkeit aufgewachsen ist. Du kannst alles werden, was du willst. Die Welt wartet nur auf dich. Es gibt keine Grenzen, nur deine Vorstellung. Und so mit knapp 40 muss ich sagen, stimmt halt nur auf dem Papier. Ja, wir haben mit Sicherheit mehr Möglichkeiten gehabt als sehr wahrscheinlich alle Generationen vor uns. Die Generation von unseren Eltern, die hat probiert, möglichst viele Probleme und Hindernisse von uns fernzuheben. Die Kehrseite von dem ist halt die. Unsere Frustrationstoleranz und unsere Geduld, die ist manchmal recht begrenzt. Und was die unbegrenzten Möglichkeiten angeht, ich glaube, wir haben irgendwann einfach gelernt oder müssen lernen, ja, wir können aus mega vielen verschiedenen Wegen auswählen. Aber wenn du dich mal für einen bestimmten Weg entschieden hast und ihn beschreitest, kannst du nicht parallel auch noch alles andere.

0: meine Generation. Eine Generation, die in ihrem Denken wahrscheinlich ewig jung bleibt, aber in der Realität halt auch langsam älter wird. Und vielleicht ein bisschen mehr herausgefordert ist mit dem, als die Generationen vorher.
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1: Sonnig und heiß ist es heute. Am Nachmittag wird es 32 bis 35 Grad. Und im Bündnerland und im Norden vom Tessin, da gibt es am Nachmittag dann auch noch ein bisschen Gewitter.
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1: So eine schöne Abkühlung in einem Gewässer, wenn es so richtig heiß wird wie heute Nachmittag. Herrlich, oder?
2: Finde ich, muss man aber auch nicht ganz mit zum Tag. Also ich bin am Wochenende einfach mal in See, wo es schon angefangen hat eintunkeln.
1: Oh, auch schön, schön. Mhm. Ja.
2: Und dann ist es auch noch einigermaßen erfrischend. Man muss ja sagen, durch den Tag durch sind die Flüsse und Seen gar nicht mehr überall und ging wirklich kühl.
1: Ja, ich habe kurz geschaut. Der Wallensee hat noch 22 oder schon 22 Grad. Sonst die Seen sind bis 26 Grad warm. Also das ist wirklich schon sehr warm, würde ich sagen, oder?
2: Ja, ja. Und wenn einem die Wärme an sich nicht stört und man das noch angenehm findet, so warmes Wasser oder lauwarmes, es gibt doch ein paar Pflanzen, die einem könnten stören.
1: Algen, oder? Also da gäbe es ja auch immer mehr davon im warmen Wasser. Die meisten sind aber zum Glück nicht giftig, oder? Aber du, wenn das alles zu umständlich wird, wir können immer noch zu Hause einfach eine schöne, kühle Dusche geniessen, oder?
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0: Sommerferienzeit sind wir voll drin und für viele Jugendverbände bedeutet das auch Sommerlager. Ah, wie schön war es immer, oder? Und da kann man jetzt zum Teil eben auf Wiesen, kleine oder vielleicht sogar auch grosse Zelte, also so Sarasanis, sehen, die aus Militärplachen gebaut worden sind.
1: Ja, gerade gestern hat das Britnau im Kanton Aargau zum Beispiel auch das Schweizer Treffen angefangen von der Jungschare, von der evangelisch methodistische Kirche in der Schweiz.
0: Also Schweizer Treffen, das heisst, alle Jungscharen von verschiedensten Ortschaften kommen da an einem Ort zusammen.
1: Genau, rund 34 EMK-Jungscharen sind das, sagt der Michael Harry im Interview mit uns, ist der Mediensprecher von dem Schweizer Treffen.
0: Das sind schon noch gross, 34 EMK-Jungscharen. Wie viele Leute sind denn das etwa?
1: Also Teilnehmende und alle, die irgendwie da mithelfen, auch Leiterpersonen oder Küchenpersonal, Infrastrukturverantwortliche etc. Ja, das sind so total etwa 1000 Leute, die da zusammenkommen und die sind jetzt eben zusammen in diesem Lager bis etwa am 6. August.
0: Die sind jetzt also ganze 10 Tage in ihren Zelt, nehme ich jetzt mal an.
1: Ausser Natur, bei Spiel, Sport und Spass, alles gehört dazu und auch das Glaubensfundament natürlich für eine Kirche mit christlichen Traditionen, die man da weitergeben will. Insgesamt hoffentlich auch so gute Erinnerungen, die man mitnehmen kann, Souvenirs an so einem Sommerlager.
0: Und bei dem Alter, wo die Teilnehmenden da haben, kommen sie wahrscheinlich auch ohne Rückenweh durch die 10 Tage im Zelt, oder?
1: Ja, hoffentlich.
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4: Die Nachrichten von SRF um 11 mit Corinna Heinzmann. Im Kanton Aargau hat ein verurteilter Mörder eine Entschädigung von den Behörden erhalten, weil er zu lange in Haft war. Nachrichtenredaktor Patrick Walter fasst zusammen.
5: Der Kanton zahlt dem Straftäter 175.000 Franken. Auf diesen Betrag hätten sich der Mann und der Kanton Aargau außergerichtlich geeinigt, wie die Behörden mitteilen. Der Mann hatte als 17-Jähriger eine Prostituierte vergewaltigt und ermordet. Nach Absitzen seiner vierjährigen Freiheitsstrafe behielten ihn die Behörden während Jahren in Haft, weil sie den Mann weiterhin für gefährlich hielten. Der Verurteilte beschwerte sich beim Europäischen Gerichtshof für Menschenrechte und bekam Recht. Und auch das Verwaltungsgericht des Kantons Aargau entschied, dass der Mörder Anspruch auf eine Genugtuung habe. Nun haben sich der Kanton und der Mann auf 175.000 Franken geeinigt. Ursprünglich hatte der Verurteilte eine Summe von 2,4 Millionen Franken gefordert. Seit 2019 ist der Mann auf freiem Fuß.
4: Patrick Walter. Der deutsche Autobauer BMW will offenbar tausende Stellen abbauen. Das berichten mehrere Nachrichtenagenturen übereinstimmend. Eine offizielle Bestätigung von BMW gibt es bislang nicht. Weltweit sollen rund 8000 Jobs bei BMW wegfallen. Der Stellenabbau soll laut den Berichten über natürliche Fluktuation erfolgen, also Pensionierungen oder dadurch, dass offene Stellen nicht mehr besetzt werden. In Deutschland soll es zudem eine Abfindung geben für Mitarbeitende, welche das Unternehmen freiwillig verlassen. BMW beschäftigt rund 150.000 Mitarbeitende, etwa die Hälfte davon in Deutschland. Auch andere große deutsche Autokonzerne wie VW, Mercedes oder Porsche haben zuletzt einen Stellenabbau angekündigt. Die USA wollen keine Roboter mehr aus dem Ausland. Roboter, die sich zum Beispiel auf zwei oder vier Beinen bewegen können, dürfen nicht mehr in die USA eingeführt werden. Das teilt die zuständige US-Behörde mit. Sie begründet den Schritt mit der nationalen Sicherheit. Solche Roboter könnten für Spionage oder Überwachung eingesetzt werden. Zudem würde eine wirtschaftliche Abhängigkeit vom Ausland entstehen. Die zuständige Behörde kann aber Spezialgenehmigungen ausstellen. Und Roboter, die von den Behörden bereits zugelassen wurden, sind vom Importverbot ausgenommen. Das Verbot dürfte insbesondere Modelle aus China betreffen. Denn dort wird die Entwicklung solcher Roboter besonders vorangetrieben. Jetzt noch das Wetter. Heute ist es sonnig und heiß, bei rund 35 Grad. In Tessin und in Graubünden gibt es lokale Gewitter. Das waren Nachrichten von Radio SRF, verantwortlich Patrick Walter.
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1: Weißt du noch, was du träumt hast letzte Nacht? Vielleicht bist du ja einfach mit einem komischen Gefühl aufgestanden heute Morgen. Hast irgendwie nicht recht gewusst, warum, dass du jetzt irgendwie so ein bisschen komisch drauf bist. Kann sein, dass du vielleicht irgendetwas geträumt hast. Oder vielleicht hast du auch noch ein paar Fetzen von einer Geschichte, die irgendwie dich in der Nacht beschäftigt hat. Aber vielleicht hast du auch etwas geträumt, wo du noch ganz genau weißt. Und das lässt dich nicht mehr los. Und vielleicht hast du es auch schon mehrmals geträumt. Und in dieser Stunde möchten wir herausfinden, wie wir mit diesen Träumen, die einem eben nicht mehr so loslassen, umgehen können. Im Studio ist der Bia Kobel.

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0: Du verwachst total verkrügelt am Morgen, weil du die ganze Nacht einen Haufen geträumt hast. Vielleicht hast du das auch schon erlebt, oder? Weil eigentlich träumen ja alle Menschen. Es können sich einfach nicht mehr alle an Träume erinnern, sagt der Psychotherapeut Ernst Meier. Weil viele von den Träumen, die hat man einfach gehabt. Und nach 5 Minuten sind sie auch schon wieder vergessen am Morgen. Andere, die bleiben einem aber ein bisschen länger und lassen einem vielleicht auch nicht mehr los. Und da hat uns der Ernst Meier einen Tipp dazu.
2: Ich glaube, es ist ganz wichtig, dass man mit seinem Unbewussten oder mit dem unbewussten Teil wirklich in Kontakt tritt und sagt, hey, es ist mir wichtig, was du mir als Botschaft willst bringen. Ich will dem Beachtung schenken. Das kann heissen, ich lege am Abend vor einem Block- und Bleistift neben das Bett oder halt irgendetwas, wo ich kann mir das festhalten. Und dann schreibe ich es auf. Und am nächsten Tag mache ich das wieder. Vielleicht am übernächsten Tag erinnere ich mich nicht, aber am vierten Tag wieder, ich schreibe es wieder auf. Und mit der Zeit habe ich eine ganze Traumfolge.
0: Dann kann man auch schon mal schauen, ob es immer wieder ein bestimmtes Thema gibt, das im Traum vorkommt. Und was auch noch sehr hilfreich ist, ist, dass man eine Aussicht beizieht.
2: Wenn man einen Mensch hat in seinem Umfeld, der einem zulässt und der auch sich so einen Traum anhören kann, ohne dass er gerade all seine Einfälle dazu sagt, das kann ja nicht mehr noch sein. Aber dass einfach jemand sich das anhört und sagt, was macht der Traum mit mir? Und ideal ist natürlich, wenn die andere Person auch ein bisschen eine Ahnung hat von Traumsprache.
0: Damit ist zum Beispiel ein Therapeut gemeint, der auf die Thematik spezialisiert ist. Dann geht es aber auch nicht nur ums Aufschreiben von diesen Träumen, sondern auch darum, dass man die auch verarbeiten kann. Und da gibt es Leute, die ihre Träume zum Beispiel malen. Der Psychotherapeut Ernst Meier hat das selber auch immer wieder mal gemacht.
2: Während dem Malen kommt einem plötzlich etwas in den Sinn, das einem so gar nicht so klar war. Also ich hatte letztens einen Traum, wo es darum ging, also verschiedene Papierschnitzel zusammenzulegen, rot, grün, gelb. Und ich konnte irgendwo mir nicht erklären, wie komme ich dazu jetzt von grün und gelb zu träumen. Und ich bin vor einer Woche von Spanien zurückgekommen und bin halt in dem regnerischen Zürich-Oberland umeinander gelaufen und es war ganz grün gewesen. Und Spanien, Südspanien ist ganz geil gewesen. Dann ist mir klar gewesen, okay, das ist meine Traumsprache. Jetzt habe ich Träume von 2 Ländern, die mir ganz wichtig sind. Und jetzt ist mir so quasi wie Schuppen vor den Augen gefallen.
0: Und durch die Übungen kann man seine Träume dann vielleicht auch ein bisschen besser einordnen. Wenn man sich dann therapeutische Hilfe holen sollte, über das reden wir gerade noch in ein paar Minuten.
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0: You're happy now. Schweizer Musik von der Gloria Amelia. Happy.
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0: Es gibt viel Sonne und Hitze heute. Die Temperatur ist zwischen 2 und 35 Grad am Nachmittag. Und in den Bergen kann es dann auch noch richtig Gewitter geben.
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0: Gewitter, das ist auch etwas, wo man davon könnte träumen. Oder dass ein Gewitter auch irgendeinen Einfluss hat auf das, was man träumt in der Nacht. Vielleicht verwacht man dann auch und merkt, es war nur das Gewitter gewesen. Darum hatte ich diesen Traum gehabt. Aber was, wenn einem ein Traum nicht mehr loslässt und richtig anfängt zu belasten, weil man nicht weiss, hat es jetzt eine Bedeutung oder nicht? Oder warum habe ich das überhaupt geträumt?
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0: Vielleicht träumst du jede Nacht die gleiche Geschichte oder immer wieder die gleiche. Oder ein Traum lässt dich einfach nicht mehr los. Er beschäftigt dich einfach. Wann ist da eigentlich Zeit, dass man sich Hilfe holt? Psychotherapeut Ernst Meier.
2: Wenn der Leidensdruck natürlich da ist. Wenn man nicht mehr schlafen kann. Wenn man irgendwo ringt mit einer Entscheidung und irgendwo merkt, körperlich, psychisch geht es mir einfach nicht mehr gut. Oder ich bin am Anschlag und komme nicht mehr weiter. Dann wäre es eine grosse Hilfe, einfach jemanden zu haben, professionell, der da kann begleiten kann. Das muss gar nicht der Psychotherapeut sein, es kann auch jemand anderes sein, der vertraut ist in der Traumsprache. Aber er hat in unserer Kultur, sind das halt Psychologen, Psychiater, Psychotherapeuten.
0: Ja, früher da sind Träume in der Gesellschaft noch viel stärker gewichtet worden. Also man stellt sich mal vor, den Pharao zum Beispiel, oder? Der hat seine Träume deuten lassen. Oder es gibt auch Stammesoberhäupter, die ihre Träume im ganzen Stamm erzählt haben, weil sie gewusst haben, dass die wahrscheinlich wichtig sind für alle. Heute gibt man den Träumen nicht mehr so viel Gewicht. Die Frage ist, ob das die richtige Entwicklung ist oder ob man vielleicht auch mal Gott können fragen nach einer Antwort, die man im Traum dann würde bekommen.
2: Durchaus. Mhm. Also, das ist auch einer der Tipps, wenn jemand sagt, ich möchte mehr in Kontakt kommen mit meinen Träumen, dass man sagt, bevor du ins Bett gehst, stell eine konkrete Frage. Eine Frage als Unbewusstsein, etwas, wo du willst, gelöst haben, etwas, wo du willst, eine Antwort darauf. Tu das ganz konkret. Formulier, schreib es vielleicht sogar auf, leg es neben das Bett. Und als religiöser, als spiritueller Mensch könnte ich natürlich sagen, ich möchte von Gott eine Antwort.
0: Ob das denn wirklich passiert, das kann man natürlich nicht genau sagen. Als Wunsch kann man aber schon Sachen formulieren. Ob man denn die Sachen, die man geträumt hat, auch gerade so soll wahrnehmen als Wort, die Frage, die beantwortet der Psychotherapeut Ernst Meier gerade in ein paar Minuten.
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0: We go, haben wir in den Ohren. Und zwar von Marshmallow und von Thomas Rhett. In 16 Minuten ist es Mittag.
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0: Wenn man eine Frage hat im Leben, dann können wir auch mal vor dem Einschlafen um eine Antwort im Traum bitten, sagt der Psychotherapeut Ernst Meier. Kann man denn jetzt aber die Sachen, die man dann träumt, auch wirklich als wahr nehmen?
2: Ja, aber vielleicht in einer ganz anderen Form. Vielleicht kommt dann die Antwort nicht genau, wenn ich irgendwo einen Konflikt habe. Also ich habe letztens auch einen Patienten, der in einem Konflikt ist mit einer Schwester wegen halt Erbschaftssachen. Und da hat der Patient plötzlich geträumt, dass die verstorbene Mutter wieder zurückgekommen ist.
0: Da ist es dann aber auch darum gegangen, dass man herausfindet, was der Traum bedeutet.
2: Die Traumarbeit war dann so, dass man mit der verstorbenen Mutter in Kontakt gekommen ist, also mit der Stimme des Patienten. Und die verstorbene Mutter, die aber ihren Traum wieder gelebt hat, hat gesagt, es ist einfach noch etwas offen zwischen dir und der Schwester, die muss erbschaftlich geregelt werden. Und der Patient hat dann irgendwo für sich gespürt, okay, da muss ich irgendwo mit der Schwester nochmal in Kontakt kommen, damit wir da etwas regeln können.
0: Vom Spirituellen her hat das dann schon eine Bedeutung.
2: Wenn ein Toter plötzlich wieder lebt, ist ja so etwas auch so ein bisschen wie eine Auferstehung. Ist vielleicht jetzt nicht so etwas ganz offensichtlich, aber man kann durchaus sagen, auf einer spirituellen Ebene ist da ein Mensch wieder auferstanden, weil noch ein Konflikt offen ist.
3: Ja, im besten Fall können wir also ruben, nachdem wir gestorben sind. Das wäre ja vielleicht auch noch schön.
2: Dass wir unseren Frieden,
3: unseren Seelenfrieden finden, oder?
0: Der Psychotherapeut Ernst Meier zum grossen und komplexen Thema der Träume. 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

0: Es ist 12 Uhr.
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2: Die Nachrichten von SRF um 12 mit Corinna Heinzmann. Der Tessiner Regierungspräsident Claudio Zali kündigt seinen Rücktritt an, nachdem er in den vergangenen Tagen in die Kritik geraten war. In einem Brief an Radio Ticino schreibt der Lega-Politiker, er wolle noch laufende Arbeiten abschließen und dann sein Amt in der Regierung abgeben. Zali ist in drei verschiedenen Fällen Fehlverhalten vorgeworfen worden. Auch die Staatsanwaltschaft ermittelt gegen ihn wegen mutmaßlichen Amtsmissbrauchs und Nötigung. Mehrere Parteien haben deshalb gefordert, dass Zali zurücktritt oder zumindest vorübergehend suspendiert wird. Zu einer Übersicht der Waldbrände in Europa. In Spanien können zehntausende Menschen nach rund einer Woche wieder in ihre Häuser zurückkehren. Die Feuerwehrleute konnten verhindern, dass sich die Waldbrände in der Nähe von Madrid weiter ausbreiten. Die Behörden warnen aber vor zu frühen Entwarnungen. Spanien erlebt gerade eine weitere mehrtägige Hitzewelle, welche die Löscharbeiten erschweren dürfte. Dann nach Griechenland. Auf der Insel Paros hat sich die Lage deutlich verbessert. Feuerwehrleute waren die ganze Nacht im Einsatz und konnten einen Waldbrand auf der Insel unter Kontrolle bringen, wie lokale Medien berichten. Und noch nach Frankreich, in die Region Bordeaux. Dort kämpfen nach wie vor mehr als 2000 Feuerwehrleute aus ganz Frankreich und mehreren europäischen Ländern gegen einen großen Waldbrand. Sie konnten in der Nacht verhindern, dass sich das Feuer weiter ausbreitet. Unter Kontrolle ist die Lage aber noch nicht. Weitere Meldungen aus dem Ausland in Kurzform. Der deutsche Autobauer BMW will offenbar tausende Stellen abbauen. Das berichten mehrere Nachrichtenagenturen übereinstimmend. Eine offizielle Bestätigung von BMW gibt es bislang nicht. Weltweit sollen rund 8000 Jobs bei BMW wegfallen. Der Stellenabbau soll laut den Berichten über natürliche Fluktuation erfolgen. Auch andere große deutsche Autokonzerne wie VW, Mercedes oder Porsche haben zuletzt einen Stellenabbau angekündigt. Bei den Angriffen der USA und Saudi-Arabiens im Irak seien 20 Kämpfer getötet worden. Das sagt die Iran-treue Miliz, die das Ziel der Angriffe war. Die Gruppe habe im Auftrag des Irans US-Stützpunkte in der Region angegriffen, erklärte das US-Militär. Dann die Börsendaten von SIX. Der Swiss Market Index liegt im Moment bei 14.543 Punkten, minus 0,2%. Der Euro wird zu 93,39 gehandelt, der Dollar zu 81,97. Und noch das Wetter. Heute und dann auch morgen gibt es viel Sonne. Im Tessin und in Graubünden kann es heute lokale Gewitter geben. Die Temperaturen erreichen rund 35 Grad. Das waren Nachrichten von Radio SRF. Verantwortlich Patrick Walter.
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3: Hochsommer, das heisst Highlife. Ja, mhm. Es gibt auch dieses Jahr wieder ganz Haufen Events, oder?
4: Ja, Jänstefestli und Fest. Seenachtsfest habe ich geschrieben gesehen auf Werbungen, zum Beispiel an verschiedenen Orten oder noch auf dem Programm.
3: Street Parade.
4: Voilà.
3: Hey, Zürich, da gibt es wieder ein grosses Fest, oder? Ist ja dann auch noch. Und ich musste wirklich feststellen, ich bin wirklich noch nie bei diesem Umzug dabei gewesen. Und die gibt es ja jetzt schon ein paar Jahre, kann man sagen,
4: ja,
3: oder?
4: Über 30, ja. Ich war schon zu mit drin gewesen und auch am Rand gewesen. Und das schon kurz nachdem, dass die ist lanciert worden. Also, wir reden da von Jahrzehnten zurück, gell? Hm. Und das letzte Mal bin ich also letztes Jahr mal wieder schauen, wie das heutzutage so wäre oder ist.
3: Und ja, hat's dir gefallen?
4: Es hat mir zu viele Leute gehabt.
3: Ach, doch, das Alter, Georg.
4: Also, wenn du allein willst sein, musst du nicht dorthin, oder? Es hat etwa 1 Million Leute.
3: Ja,
4: und was ich aber noch auf der To-Do-List habe, und das hat ein bisschen weniger Leute, das wäre der Raver-Gottesdienst, wo die Zürcher Altstadtkirche seit 2019 angehend wieder mitmachen, im Rahmen von Street Parade.
3: Kann man dort mal vorbeischauen. Mhm. Und da haben wir auch noch ein paar Infos dazu bei uns in der Good News, etwa am Viertel ab. Schön sind ihr mit uns unterwegs. Wünsche den guten Georg Hoffmann und Tobias Kobel im Studio.

0: Someone, das ist der Elijah Thomas. 14 Minuten ab der 12.
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2: Jetzt, mitten im Sommer, stehen noch einige Events auf dem Programm. Seenachtsfest an teilen Orten zum Beispiel oder sonstige Stadtfest oder auch der grösste Rave der Welt soll dieses Jahr wieder zu Zürich über die Bühne, die Street Parade und mit dabei doch auch schon zum fünften Mal Killen von der Altstadt von Zürich. Der Raphael Stegmeier mit Details.
3: Im Jahr 2019, also gerade noch vor Covid, hat es angefangen mit dem Experiment. Da hat man in Zürich zum ersten Mal einen Raver-Gottesdienst gemacht im Rahmen des Techno-Event Street Parade. Und jetzt zählt das zu dem besonderen kirchlichen Format. So schreiben die Altstadtkirchen in einer Medienmitteilung von dieser Woche. Die Ideen werden umrissen als spirituelles Angebot, das nicht an eine bestimmte Form gebunden ist. Also in dem Moment sind es die DJs und die Pfarrpersonen, die sich beim Raver-Gottesdienst mit den Besuchenden zusammen mit einer Meditation einen Moment lang besinnen. Es wird natürlich aber auch zusammen gefeiert und tanzt zu der Musik, wie man sie auch sonst an der Street Parade hört. Also die Killen wollen nach eigenem Wort auch dort präsent sein, wo man sie nicht erwartet.
2: Also mitten im Jubel und Trubel wie an einer Street Parade, die ist übrigens dieses Jahr am Samstag, 8. August oder 8.8. kann man sich als Termin merken. Und der Raver-Gottesdienst um 11:30 Uhr Mittag in der Wasserkille, das ist am Fluss Limmat, dort wo die Statue vom Reformator Zwingli steht. Auf der Social-Media-Plattform Instagram sollen künftig Contents gelöscht werden, die ohne Einverständnis auf dieser Plattform gelandet sind. Speziell heimlich gefilmte Videos oder auch Belästigungsvideos, darüber schreibt das Schweizer Newsportal Watson. Wer Menschen ohne ihr Wissen filmt und Aufnahmen publiziert, muss auch mit der Sperrung vom eigenen Account rechnen. Da hat man also punkto Datenschutz einen Schritt vorwärts gemacht. Und in Rom kann man sich zurückziehen, kostenlos an kühle Orte gehen, abkühlen bei dieser Hitze. Das sei eine Initiative der italienischen Hauptstadt. Diesen Sommer schreibt Finestre sull'Arte, ein Online-Magazin für zeitgenössische Kunst. Und zwar sei es auch gerade Kulturlokale, die in Rom gratis ihre Räume auftun, wo es eben auch Klimaanlagen hat und Abkühlung gibt. Oder auch Kinos und Bibliotheken machen bei dieser Initiative mit. Lanciert habe ich das Kulturverantwortliche zusammen mit der Regierung, also mit dem Bürgermeister von Rom. Und es soll auf eine Win-Win-Situation rauslaufen.

0: Der Schlupphit aus allen Wolken, der Mittwoch mit Live Channel. 29. Juli haben wir heute.
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0: Sonnig und heiß ist es mit 32 bis 35 Grad und am Nachmittag kann es dann auch noch ein paar Gewitter geben in den Bergen.
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0: Der Markus Henni ist erst 2 Jahre alt gsi, wo er die Diagnose zystische Fibrose bekommen hat. Eine chronische und unheilbare Stoffwechselkrankheit. Und es ist früher bekannt gsi, dass man mit der eigentlich nicht lang lebt. So. Mit 20, spätestens 30, würde er sterben, hat es geheissen. Und so war er jedes Jahr 3-4 Mal im Spital und hat jeden Tag Therapie machen. Im Podcast «Endlich Leben» erzählt er, was ihm all die Jahre die Kraft gegeben hat, um weitermachen.
2: Die Kraft gibt mir sicher mein Umfeld, meine Familie, Freunde. Also da bin ich schon sehr gut immer eingebettet gewesen. Da bin ich auch sehr dankbar dafür. Sicher auch den Glauben. Also da habe ich schon einen sehr starken Glauben oder bin mit Jesus, wenn man es so sagen kann, unterwegs.
0: In der Bibel wird einem der Gott als einen guten Gott gezeigt und gleich hat der Markus Henni so stark müssen leiden. Aber für ihn war das irgendwie kein Widerspruch gewesen.
2: Und zwar habe ich oft die Bibel gelesen, auch in der Spitalzeit, und auch einfach dort auch gesehen, also all die Propheten, was die für ein Leben hatten, wo oft sehr traurig war, ein sehr grosser Kampf, oder auch die Jünger, vor allem auch, wie sie gestorben sind. Und einfach zu sehen, die Bibel, die Menschen, die auch nicht ein einfaches Leben hatten, oder die meisten, oder einen grossen Kampf, gerade im Glauben, in, und ich wusste, dass er ja, von wo soll jetzt das Gefühl haben oder das Recht haben, ja, mir soll es nur gut gehen.
0: Er hat also den Anspruch nicht gehabt, dass Jesus sein Leben jetzt muss verbessern. Und er hat sich trotzdem auch getragen gefühlt von ihm.
2: Das ist heute noch so. Und man wusste, ich bin gerettet. Irgendwann ist wie die mal bei ihm seine Ewigkeit. Das ist so eine Ewigkeitsperspektive. Und meine Seele ist echt primär gerettet. Auch ob ich etwas gesungen bin. Oder nicht, im Sinn, was ist denn gesungen und was nicht. Das ist eigentlich körperlich gesund. Das Anliegen ist bei Jesus deponiert, ob es eintrifft oder nicht. Klar kann ich mir das Beste machen und das auch in Anspruch nehmen, aber ich kann es ja nicht wie erzwingen.
0: Aber auch Markus Henni hat manchmal Zweifel gehabt und was ihm dort geholfen hat in dieser Zeit, durch das durch, da hörst du gerade mehr davon in einer knappen Viertelstunde.

0: Back of my hands to Brent Burnmas. Um 14 Minuten vor Eis, das ist Live-Channel. Der Markus Henni hat mit 2 Jahren die Diagnose zystische Fibrose bekommen, oder kurz CF. Es ist eine chronische und unheilbare Krankheit und ihm ist gesagt worden, er wird vielleicht 20, aber vielleicht maximal 30 werden. Heute ist er über 40 und er hat sogar eine Familie gegründet. Aber der Weg, der war nicht einfach. Im Podcast «Endlich Leben» erzählt er, dass ihm der Glaube an Jesus Christus da Kraft gegeben hat. Aber auch er hat manchmal Zweifel und Ängste gehabt. Er erzählt, was ihm in diesen Momenten geholfen hat.
1: Ich konnte immer alles mit Bibel lesen oder eben mit Freunden, mit Pastoren, mit den anderen Menschen in meinem Leben analysieren können. Das ist so etwas vom Wichtigsten. Das ist halt mal bei schweren Themen, wo man lieber nicht heranschaut oder oft verdrängt, auch heranschauen kann. Genau, wenn man sich darüber Gedanken macht, dass man mit, sich mitnimmt, dass es auch Klarheit bringt und somit eigentlich eine Besserung.
0: Angst gemacht haben ihm zum Beispiel Themen Diabetes oder auch Erstickungstod. Die häufigste Todesursache bei CF. Und darum hat er die Sachen direkt angesprochen bei seinem Arzt und hat sich seine Ängste einfach gestellt.
1: Ich glaube schon, dass halt die Konfrontation mit diesen Themen, die einem eben Angst machen oder auch eben irgendwie hindern, dass man das anschauen kann und die Klarheit dem dann wieder in eine Befreiung bringt. Aber es kostet halt etwas herzuschauen. Es löst Angst aus. Es löst Tränen aus, aber es sind oft eben heilende Tränen.
0: Im Spital hat er einige Leute kennengelernt, die mittlerweile auch gestorben sind. Aber trotz dieser Schwere hat er dort viel wertvolle Begegnungen gehabt.
1: Ich kann mich an ein Jahr erinnern, als meine Pflegefachfrau ist, ins Zimmer fragen konnte, hey Markus, du glaubst doch an Gott. Nebendran ist eben jemand, wo jetzt der stirbt, wir erreichen den Pfarrer, dann kannst du nicht mit ihm beten, weil ich weiß nicht, wie man es macht. Und dann bin ich dann rüber und wir hatten wirklich eine gute Zeit dort. Und das sind so Erfahrungen, so tiefe Momente, wo irgendwie etwas extrem Schönes haben.
0: Der Markus Henni ist übrigens aus dem Lebenssprecher bei uns auf Live Channel. 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Oder sonst auch überall, wo du Podcasts hören kannst. Finden «Endlich Leben» heisst er.

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1: So heisst, Mittwochmorgen geht in einen noch heißeren Nachmittag rein. Ich wünsche euch eine Erfrischung für den Nachmittag. Am Mikrofon war Tobias Kobel. Habt ganz einen guten Nachmittag.
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1: Und das sind die Nachrichten von SRF um 1 mit Kevin Gahnes. Im Tessin tritt der Regierungspräsident Claudio Zali zurück. Er war in den letzten Tagen in die Kritik geraten, unter anderem wegen einer Audioaufnahme, in der er zu Gewalt gegen eine Frau aufruft. In einem Brief an Radio Ticino schreibt der Lega-Politiker, er wolle noch laufende Arbeiten abschließen und dann sein Amt in der Regierung abgeben. Claudio Zali ist in verschiedenen Fällen Fehlverhalten vorgeworfen worden. Auch die Staatsanwaltschaft ermittelt gegen ihn wegen mutmaßlichen Amtsmissbrauchs und Nötigung. Mehrere Parteien haben deshalb gefordert, dass Zali zurücktritt oder zumindest vorübergehend suspendiert wird. Zu weiteren Meldungen aus dem Ausland in Kurzform. Der Autohersteller BMW will offenbar tausende Stellen abbauen, das berichten mehrere Nachrichtenagenturen. Weltweit sollen rund 8000 Jobs bei BMW wegfallen. Dies soll laut den Berichten über natürliche Fluktuationen geschehen. Eine offizielle Bestätigung von BMW gibt es bislang nicht. Beim Bau des Brenner-Basistunnels zwischen Österreich und Italien ist der Durchschlag gelungen. Nun sind die beiden Haupttunnelröhren verbunden. Die Mineure konnten sich 1400 Meter unter der Oberfläche die Hände reichen, sagt die Betreiberfirma. Der Eisenbahntunnel soll die Fahrzeit zwischen München und Verona deutlich verkürzen und 2032 eröffnet werden. In Europa brennen immer noch zahlreiche Waldgebiete. In Spanien können zehntausende Menschen nach rund einer Woche wieder in ihre Häuser zurückkehren. Die Feuerwehr konnte verhindern, dass sich die Feuer in der Nähe von Madrid weiter ausbreiten. Die Behörden warnen aber vor zu früher Entwarnung. Spanien erlebt gerade eine weitere mehrtägige Hitzewelle, welche die Löscharbeiten erschweren dürfte. Dann nach Griechenland. Auf der Insel Paros hat sich die Lage deutlich verbessert. Feuerwehrleute waren die ganze Nacht im Einsatz und konnten einen Waldbrand auf der Insel unter Kontrolle bringen. Und auch nach Frankreich, genauer in die Region Bordeaux. Dort kämpfen nach wie vor mehr als 2000 Feuerwehrleute aus ganz Frankreich und mehreren europäischen Ländern, auch aus der Schweiz, gegen einen großen Waldbrand. Sie konnten in der Nacht verhindern, dass sich das Feuer weiter ausbreitet. Unter Kontrolle ist die Lage dort aber noch nicht. Die Wetteraussichten heute und morgen gibt es viel Sonne bei 35 Grad. Heute im Tessin und in Graubünden aber lokale Gewitter. Das waren die Nachrichten von Radio SRF. Verantwortlich war Patrick Walter.
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1: Die Nachrichten von SRF um 2 mit Manuel Risi und folgenden Schauplätzen. Im Kanton Tessin tritt Regierungspräsident Claudio Zali zurück. Der Lega-Politiker steht seit längerem in der Kritik. Und in mehreren Ländern Europas brennt es weiterhin, doch die Feuerwehren vermelden Fortschritte im Kampf gegen die Waldbrände. Die Wetteraussichten, es gibt viel Sonnenschein bei 35 Grad. Der Druck wurde zu groß. Der Tessiner Regierungspräsident Claudio Zali tritt zurück. Sein Rücktritt erfolgt per Ende September, wie seine Partei, die Lega dei Cinesi, heute Mittag bekannt gegeben hat. Der Lega-Politiker stand in den vergangenen Tagen wegen mehrerer Vorwürfe in der Kritik. Tessin-Korrespondent Ivan Santoro.
2: Seit Tagen dominieren mehrere Affären um den 64-jährigen Tessiner Regierungsrat Claudio Zali die Politik im Tessin. Im Zentrum der Diskussion steht ein heimlich aufgezeichneter Telefonmitschnitt, in dem Zali einer Bekannten raten soll, eine Stalkerin zu verprügeln. Die Aufnahme wurde vor rund einer Woche veröffentlicht. Gleichzeitig läuft gegen Zali eine Strafuntersuchung wegen des Verdachts auf Amtsmissbrauch und versuchte Nötigung. Er soll zugunsten des minderjährigen Sohnes einer Bekannten interveniert haben, der sich in Untersuchungshaft befand. Als Reaktion auf die Ermittlungen gab Zali bereits vergangene Woche die politische Verantwortung für Justiz und Polizei ab. Den anderen Parteien ging dieser Schritt jedoch nicht weit genug. Mit Ausnahme der Lega forderten alle Parteien mehr oder weniger deutlich seinen Rücktritt. Diesem Druck gibt Zali nun nach, ohne jedoch ein Fehlverhalten einzugestehen. In einem Brief, den der Tessiner Regierungsrat heute Vormittag Radio Ticino zustellte, schreibt er sei kein gewalttätiger Mensch, habe niemanden geschlagen und sich keiner Straftat schuldig gemacht. Auch die Lega betonte, der Rücktritt sei ein politischer Entscheid und kein Schuldeingeständnis.
1: Ivan Santoro hat berichtet. Nun zu einer Übersicht der Waldbrände in Europa. In Spanien konnten die Feuerwehren verhindern, dass sich die Waldbrände in der Nähe von Madrid weiter ausbreiten. Zehntausende Menschen können darum nach rund einer Woche wieder in ihre Häuser zurückkehren. Auf der griechischen Insel Paros hat die Feuerwehr einen Waldbrand unter Kontrolle bringen können, wie lokale Medien berichten. Und in Frankreich kämpfen in der Region Bordeaux nach wie vor mehr als 2000 Feuerwehrleute gegen einen großen Waldbrand. Sie konnten in der Nacht verhindern, dass sich das Feuer weiter ausbreitet. Die Situation ist aber noch nicht unter Kontrolle. Der deutsche Autobauer BMW will offenbar tausende Stellen abbauen. Das berichten mehrere Nachrichtenagenturen übereinstimmend. Eine offizielle Bestätigung von BMW gibt es bislang nicht. Laut den Berichten sollen weltweit rund 8000 Jobs bei BMW wegfallen. Der Stellenabbau soll laut den Berichten über natürliche Fluktuation erfolgen, also Pensionierungen oder dadurch, dass offene Stellen nicht mehr besetzt werden. BMW beschäftigt rund 150.000 Mitarbeitende, etwa die Hälfte davon in Deutschland. Auch andere große deutsche Autokonzerne wie VW, Mercedes oder Porsche haben zuletzt einen Stellenabbau angekündigt. Die US-Regierung will keine mobilen Roboter mehr aus dem Ausland. Denn Roboter, die sich etwa auf 2 oder 4 Beinen bewegen, seien ein Sicherheitsrisiko. Das Einfuhrverbot dürfte vor allem China betreffen. Dort arbeiten viele Unternehmen an solchen Robotern. Thomas Fuchs.
3: Die nationale Sicherheit des Landes sei in Gefahr, sagt die zuständige Behörde in den USA. Denn mobile Roboter könnten für Spionage oder Überwachung eingesetzt werden. Außerdem, es würde eine wirtschaftliche Abhängigkeit vom Ausland entstehen. Für gewisse Roboter sollen aber, etwa vom US-Verteidigungsministerium, Spezialgenehmigungen ausgestellt werden können. Und Roboter, die in den USA bereits zugelassen wurden, sind vom jetzigen Importverbot ausgenommen. Als mobile Roboter definiert die US-Behörde Geräte, die mehr als 2 Kilo schwer sind, sich selbst fortbewegen und Hindernissen ausweichen können. Und die Sensoren eine Netzwerkanbindung und eine Software haben, mit welcher sie autonom navigieren können. Stationäre Roboter, etwa für die Produktion in Autofabriken in den USA, sind vom Einfuhrverbot ausdrücklich ausgenommen.
1: Vor dem Blick auf die Börse noch eine Meldung aus der Wirtschaft. Während der heiße Sommer in großen Teilen Europas vielen, etwa Landwirtinnen und Landwirten, große Sorgen bereitet, profitiert der französische Lebensmittelkonzern Danone von den hohen Temperaturen. Der Umsatz im zweiten Quartal kletterte laut Danone kräftig, vor allem auch, weil mehr Wasser verkauft wurde. In der Wassersparte sei der Umsatz um knapp 5% gewachsen. Zum Danone-Konzern gehören die Wassermarken Evian und Volvic. Und damit zu den Börsendaten von SIX. Der Swiss Market Index liegt im Moment bei 14.568 Punkten und ist damit im Vergleich zum Vortag unverändert. Der Euro wird zu 93,30 Rappen gehandelt, der Dollar zu 81,98 Rappen. Die Wetteraussichten: Es gibt viel Sonnenschein heute bei um 35 Grad. Vor allem in Graubünden und im Tessin gibt es lokale Gewitter. Morgen ist es dann recht sonnig und am Nachmittag heiß und windig. Das waren Nachrichten von Radio SRF, verantwortlich Thomas Fuchs.
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1: Die Nachrichten von SRF um 3 mit Manuel Risi. Im Tessin tritt der Regierungspräsident Claudio Zali zurück. Er war in den letzten Tagen in die Kritik geraten, unter anderem wegen einer Audioaufnahme, in der er zu Gewalt gegen eine Frau aufruft. In einem Brief an Radio Ticino schreibt der Lega-Politiker, er wolle noch laufende Arbeiten abschließen und dann sein Amt in der Regierung abgeben. Claudio Zali ist in verschiedenen Fällen Fehlverhalten vorgeworfen worden. Auch die Staatsanwaltschaft ermittelt gegen ihn wegen mutmaßlichen Amtsmissbrauchs und Nötigung. Mehrere Parteien haben deshalb gefordert, dass Zali zurücktritt oder zumindest vorübergehend suspendiert wird. Die deutsche Regierung will die Förderung für erneuerbare Energien kürzen, als Teil eines Reformpakets in der Energiepolitik. Die entsprechenden Gesetze sollen kein Rundum-Sorglos-Paket mehr sein, sagte Wirtschaftsministerin Katharina Reiche. Zum Beispiel sollen Hausbesitzer, die eine kleine Solaranlage auf dem Dach installieren, in Zukunft keine Fördergelder mehr erhalten und ihren überschüssigen Strom auf dem freien Strommarkt verkaufen müssen. Weiter soll es Anreize geben, dass neue Wind- und Solarparks in Gebieten gebaut werden, in denen das Stromnetz den zusätzlichen Strom auch aufnehmen kann. An den Plänen gibt es scharfe Kritik. Umweltverbände sagen, damit werde der Ausbau erneuerbarer Energien ausgebremst. Die Reformpläne der Regierung gehen nun ins deutsche Parlament. Zu zwei Todesfällen aus der Musikszene. Der französische DJ und Produzent Kavinsky ist gestorben, wenige Tage vor seinem 51. Geburtstag. Das berichten französische Medien. Demnach wurde er gestern leblos in seiner Wohnung aufgefunden. International berühmt wurde Kavinsky vor allem mit dem Lied «Night Call». Der Song gehört zum Soundtrack des Films «Drive» mit Ryan Gosling in der Hauptrolle. Und in Irland ist der Musiker und Oscar-Preisträger Glenn Hansard am frühen Morgen tödlich verunglückt mit dem Motorrad. Das teilte sein Management mit. Der in Dublin geborene Sänger und Gitarrist war 2008 gemeinsam mit Markéta Irlova für «Falling Slowly» im Film «Once» mit dem Oscar für den besten Song ausgezeichnet worden. Der irische Regierungschef Micheál Martin schrieb, Hansard habe viel für die Kultur Irlands geleistet. Die Wetteraussichten. Heute und morgen gibt es viel Sonnenschein bei um 35 Grad. Im Tessin und in Graubünden sind heute lokal Gewitter möglich. Das waren Nachrichten von Radio SRF. Verantwortlich Thomas Fuchs.
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2: Die Nachrichten von SRF um 4 mit Manuel Risi und diesen Themen. Im Tessin tritt Regierungspräsident Claudio Zali zurück, nach wochenlanger Kritik. Und in mehreren Ländern Europas kämpfen Einsatzkräfte weiterhin gegen verheerende Waldbrände. Einige vermelden nun Fortschritte im Kampf gegen die Flammen. Die Wetteraussichten: heute und morgen gibt es viel Sonnenschein bei 35 Grad. Der Druck wurde zu groß. Der Tessiner Regierungspräsident Claudio Zali tritt zurück per Ende September. Das teilte seine Partei, die Lega dei Ticinesi, mit. Tessin-Korrespondent Ivan Santoro.
3: Seit Tagen dominieren mehrere Affären um den 64-jährigen Tessiner Regierungsrat Claudio Zali die Politik im Tessin. Im Zentrum der Diskussion steht ein heimlich aufgezeichneter Telefonmitschnitt, in dem Zali einer Bekannten raten soll, eine Stalkerin zu verprügeln. Die Aufnahme wurde vor rund einer Woche veröffentlicht. Gleichzeitig läuft gegen Zali eine Strafuntersuchung wegen des Verdachts auf Amtsmissbrauch und versuchte Nötigung. Er soll zugunsten des minderjährigen Sohnes einer Bekannten interveniert haben, der sich in Untersuchungshaft befand. Als Reaktion auf die Ermittlungen gab Zali bereits vergangene Woche die politische Verantwortung für Justiz und Polizei ab. Den anderen Parteien ging dieser Schritt jedoch nicht weit genug. Mit Ausnahme der Lega forderten alle Parteien mehr oder weniger deutlich seinen Rücktritt. Diesem Druck gibt Zali nun nach, ohne jedoch ein Fehlverhalten einzugestehen. In einem Brief, den der Tessiner Regierungsrat heute Vormittag Radio Ticino zustellte, schreibt er, er sei kein gewalttätiger Mensch, habe niemanden geschlagen und sich keiner Straftat schuldig gemacht. Auch die Lega betonte, der Rücktritt sei ein politischer Entscheid und kein Schuldeingeständnis.
2: Ivan Santoro hat berichtet. Mit dem Rücktritt von Zali wird Marina Garobio von der SP Regierungspräsidentin. Das gab die Tessiner Regierung an einer Medienkonferenz bekannt. Nach Deutschland nun. Dort will die Regierung die Förderung für erneuerbare Energien kürzen, als Teil eines Reformpakets in der Energiepolitik. Zum Beispiel sollen Hausbesitzer, die eine kleine Solaranlage auf dem Dach installieren, in Zukunft keine Fördergelder mehr erhalten. Weiter soll es Anreize geben, dass neue Wind- und Solarparks in Gebieten gebaut werden, in denen das Stromnetz den zusätzlichen Strom auch aufnehmen kann. An den Plänen gibt es scharfe Kritik. Umweltverbände sagen, damit werde der Ausbau erneuerbarer Energien ausgebremst. Die Reformpläne der Regierung gehen nun ins deutsche Parlament. Und wir bleiben gleich in Deutschland. Thorsten Frey ist zum neuen Chef der Bundestagsfraktion von CDU und CSU gewählt worden. In einer Sondersitzung der Fraktion erhielt er knapp 92% der Stimmen. Frey war bisher Kanzleramtschef. Als Unionsfraktionschef ist er der Nachfolger von Jens Spahn, der nach der Leihmutter-Affäre zurücktrat. Der 53-jährige Thorsten Frey stammt aus Bad Säckingen nahe der Schweizer Grenze. In mehreren europäischen Ländern kämpfen Feuerwehrleute weiter gegen verheerende Waldbrände. An einigen Orten gibt es Verbesserungen, aber es gibt Sorgen, dass die neue Hitzewelle die Situation wieder verschlimmern könnte. Nachrichtenredaktorin Corinna Heinzmann, schauen wir zuerst nach Spanien. Das Land erlebt derzeit eine der verheerendsten Waldbrandserien der letzten Jahrzehnte.
4: In der Region Madrid hat sich die Lage etwas entspannt, wie der spanische Regierungschef Pedro Sánchez sagte. Man müsse aber in den nächsten Stunden extrem wachsam sein. Größere Sorgen bereitet aktuell ein anderer Waldbrand in der Region Valencia. Dort ist ein Feuer außer Kontrolle. Der Waldbrand erfasst inzwischen eine Fläche etwa so groß wie der Zürichsee.
2: Nun, sowohl Spanien als auch Frankreich erleben derzeit eine weitere Hitzewelle. In Frankreich werden bis zu 41 Grad erwartet. Wie ist die Lage dort?
4: Beim Feuer in der Region Bordeaux haben es die Feuerwehrleute auch in den letzten Stunden geschafft, dass sich die Flammen nicht weiter ausbreiteten. Die Einsatzkräfte befürchten aber, dass die Hitze und Trockenheit die Flammen wieder unkontrolliert anfachen könnten. Und dann noch in die Türkei. Auch dort brennt im Südwesten des Landes gerade ein Wald. Über 700 Feuerwehrleute und mehrere Helikopter und Flugzeuge sind momentan dort im Einsatz.
2: Die Angst vor Waldbränden, die besteht ja auch in der Schweiz. Fast im ganzen Land gelten nun Feuerverbote.
4: Ja, und das heißt auch, Feuerwerk und Böller dürften am 1. August weitgehend ausfallen. Der Kanton Glarus teilte zum Beispiel heute mit, dass Feuerwerk und Höhenfeuer am Schweizer Nationalfeiertag verboten bleiben. Und der Kanton Schaffhausen verhängte nun ebenfalls ein absolutes Feuerverbot.
2: Corinna Heinzmann aus der Nachrichtenredaktion, besten Dank. In Irland ist der Musiker und Oscar-Preisträger Glenn Hansard am frühen Morgen tödlich verunglückt mit dem Motorrad im Alter von 56 Jahren. Das teilte sein Management mit. Der in Dublin geborene Sänger und Gitarrist war 2008 gemeinsam mit Marqueta Irglova für Falling Slowly im Film Once mit dem Oscar für den besten Song ausgezeichnet worden. Der irische Regierungschef schrieb, Hansard habe viel für die Kultur Irlands geleistet. Die Börsendaten von SIX, der Swiss Market Index, liegt im Moment bei 14.494 Punkten, minus 0,5%. Der Dow Jones Index in New York fällt um 0,9%. Der Euro wird zu 93,22 gehandelt und der Dollar zu 81,85. Soweit die Meldungen. Die Wetteraussichten, es gibt heute weiterhin viel Sonnenschein, bei um 35 Grad. In Graubünden und im Tessin gibt es lokale Gewitter. Morgen ist es dann recht sonnig und am Nachmittag heiß und windig. Das waren Nachrichten von Radio SRF, verantwortlich Thomas Fuchs.
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0: Bei uns wird es jetzt dann gerade festlich.
5: Ja, wir haben einfach Festspiel, so Events, die gerade im Sommer jetzt wieder viele Leute anziehen.
0: Also ich finde das wirklich etwas Wunderbares, so Festspiel, also zum Beispiel Thuner-Festspiel oder Seespiel, bin ich nämlich auch schon mal gewesen, 2011 bei Gotthelf-Aufführung oder 2017 Musical Cats gesehen dort. Wunderbar okay.
5: Ja, mega. Ich höre auch immer wieder Leute schwärmen von diesen Thuner-Seespielen und ich habe selber ja mal zwischen Thuner und Brienzensee gewohnt, aber die Seespiele dort eigentlich nie vor Ort gesehen. Dafür aber Bregenzer Festspiel am Bodensee. Und die waren ja Inspiration für Thuner Seespiel, was ich mich noch so erinnere.
0: Seespiel, Festspiel. Wir reden nochmal darüber in dieser Stunde und auch über die historische Bedeutung von so Kulturevents. Am Mikrofon begleitet dich Tobias Kobel.
5: Und der Georg Hoffmann.

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1: Ich liebe Theater. Also so zum Schauen, aber auch zum Machen. Mhm. All die Rollen, die die Gesellschaft da widerspiegelt, oder? Also Geschichten, die erzählt werden, wo man sich vielleicht auch wieder drinnen findet, oder? Oder man vielleicht eben selber darf in eine Rolle hineinschlüpfen, wunderbar. Und da gibt es in verschiedensten Formen ja Theater, oder? Zum Beispiel ja auch Opern.
2: Und zusammengefasst wird das unter dem Begriff Musiktheater auch, zusammen mit Musicals zum Beispiel.
1: Und Sommerzeit, die ist schon auch so ein bisschen Zeit, wo so Events stattfinden, speziell zum Beispiel auch Festspiele.
2: Ziehen viele Leute, und das sind ursprünglich Theater, die zu einem speziellen Anlass sind aufgeführt wurden, zum Beispiel eben die Oper, die extra für eine Feiertag geschrieben ist worden.
1: Heute ist das ein bisschen mehr losgelöst von diesem Konzept, aber es gibt doch immer noch an vielen Orten so Festspiele, gerade jetzt im Sommer. Ich selber bin zum Beispiel schon schauen, auf einem See zu tun.
2: Ja, dort, also in meiner alten Heimat, eigentlich im Berner Oberland, gibt es die Thuner Seespiel auch dieses Jahr wieder, und das bis am 22. August noch. Spezielle Umgebung dort natürlich auch, oder? Open Air, das Ganze mit Kulissen, Naturkulissen, Eigenmönch, Jungfrau, Bühne auf dem Wasser.
1: Also wirklich herrlich. Und was führt das Jahr auf?
2: Das Jahr ist das Musical Grease.
1: Ah, da gibt es doch auch noch einen Film, oder?
2: Stichwort John Travolta und Olivia Newton, genau.
1: Und so apropos Seespiel, gibt es nicht auch zu Bregenz, Österreich, auch so eine Seebühne?
2: Gibt es, und die sind ja zuerst gewesen, dort am Bodensee, und für Leute aus der Ostschweiz ist Bregenz ja eigentlich das Nächste. Oder auch für uns hier vom Kanton Zürich her, also ich bin vor Jahren auch schon mal dorthin.
1: Schön, Bregenz, also dort habe ich es noch nie hergeschafft.
2: Ja, und wenn wir schon bei der Ostschweiz sind, Werdenberg im Rintel, da gibt es auch so ein Seele mit Festspiel, ist aber kein Musical, sondern Oper, die da aufgeführt wird von Giuseppe Verdi.
1: Ah, ich sehe, da gibt es also eine Haufauswahl.
2: Ja, gibt's. Und beim Thema Oper kommt man übrigens auch kaum an einem Namen vorbei, nämlich Richard Wagner. Ein ganz einflussreicher Komponist, und auch eben gerade Einfluss gehabt hat er in der Operwelt.
1: Der war doch noch beliebt bei den Nazis, oder?
2: Man sagt, man muss aber auch sagen, der Richard Wagner hat ja lange vorher gelebt, vor dieser Zeit, und ist vor dem Nationalsozialismus also aktiv und kreativ gewesen. Die Nazis haben einfach später seine Werke scheinbar bewundert. Also müsste man das so ein bisschen differenziert anschauen, die Verbindung zwischen Kunst und Künstler und Rezipienten von diesen Werken.
1: Dann machen wir doch das und schauen da noch ein bisschen genauer her in ein paar Minuten.
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1: In den Bergen kommt es noch ein Regen oder Gewitter und sonst bleibt es sonnig und heiß heute Abend mit bis zu 36 Grad.
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1: Richard Wagner war ein sehr bedeutender Komponist in der Zeit der Romantik. Er hat zum Beispiel grosse Opern herausgebracht. Und seine Werke, die sind Jahrzehnte nach seinem Tod dann sehr beliebt gewesen. Unter anderem auch bei den Nazis. Und auch Adolf Hitler war da ein grosser Fan von ihm. Aber wieso haben sie ihn eigentlich so toll gefunden?
2: Für das gäbe es tatsächlich eine Erklärung. Also die Themen in den Wagner-Werken sind häufig ja verbunden mit der germanischen Sagenwelt.
1: Also Nibelungensag zum Beispiel.
2: Zum Beispiel, da gibt es so ein Wagner-Werk. Dann auch mittelalterliche Sagen rund um König Artus und so weiter. Und ja, für solche Themen haben eben später auch gewisse Nationalsozialisten doch sehr viel Begeisterung gezeigt.
1: Oh, verstehe ich.
2: Und noch kritischer ist eigentlich aber auch noch, der Richard Wagner habe sich schon in seiner Zeit, also im 19. Jahrhundert, schon doch antisemitisch geäussert gehabt. Und das ist dann auch so Hauptdiskussionspunkt geworden später, also ob man ihn quasi soll canceln oder seine Kunst überhaupt noch soll aufführen. Ja.
1: Merkt man es denn in seinen Werk?
2: Die einen sagen ja, aber man müsste schon zum Teil auch rein interpretieren, also direkte Bezüge findet man nicht gängig, sagen andere, aber jetzt gerade sagen wir in Israel, also könnte man wegen diesem Hintergrund und wegen dieser Diskussion eigentlich nicht öffentlich Wagner-Konzerte machen, das schreibt auch SRF in einem Online-Artikel.
1: Ich verstehe jetzt, dass sie das kritischer sehen, aber die Frage ist doch generell, wie fest und wie lang, dass man muss Kunstwerk mit dem Künstler verketten?
2: Ja, diese Frage wird euch in diesem erwähnten Artikel gestellt und es gibt da ja immer wieder Debatten um Haltungen oder auch politische Meinungen von Künstler, wo man dann auch so ein bisschen von den eigentlichen Kunstwerk kann oder sollte trennen, je nachdem. Das gibt dann ja, immer wieder so Fälle, auch aktuellere oder ähnliche Fälle.
1: Rapper Kanye West zum Beispiel.
2: Oder P. Diddy. Also man muss sagen, Künstler, die mal sind gefeiert und hochgehalten worden, die sind bei vielen dann später unterdurch gewesen. Und das hat es also auch schon früher gegeben. Umstrittene Kunst, umstrittene Künstler. Und nochmal zum Stichwort Wagner. Da ist auch interessant, was gerade erst diese Woche ist publiziert worden. Tachles hat dazu geschrieben.
1: Tachles, ein jüdisches Wochenmagazin aus der Schweiz.
2: Ja, und die stellen so Fragen rund um Wagner und ob er jetzt einer von Hitler, seinen Lieblingen, eben war. Und das sogar wieder aus aktuellem Grund. In Bayreuth, in Deutschland, werden jährlich Oper- und Musikdramen aufgeführt von Richard Wagner im Wagner Festspielhaus und zu der Oper Rienzi, die jetzt dort läuft, hat Tachles sich also aktuell gerade geäussert. Aber doch auch konstruktiv und positiv, kann man sagen.
1: Es sind ja auch schon mehr als 180 Jahre vergangen, seit die Oper geschrieben worden ist, oder?
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1: Der Richard Wagner, das ist einer der bedeutendsten Komponisten und Schriftsteller der Romantik. Er hat Opern und Musik dazu geschrieben, die heute noch bekannt ist. Mhm.
2: Und er ist für die einen berühmt und für die anderen berüchtigt. Es hat ja auch immer wieder Kritik gegeben, dass der Wagner ein Antisemit war.
1: Trotzdem werden heute noch an den Bayreuther Festspielen in Deutschland Werke von Richard Wagner aufgeführt. Aktuell gerade eines von seinen frühesten Werke, Rienzi.
2: Und gerade weil er eben sich damals schon vor mehr als 150 Jahren antisemitisch geäußert hat, ist es spannend, was das jüdische Wochenmagazin Tagliches jetzt aktuell dazu schreibt. Die finden nämlich die aktuelle Aufführung von der Oper Rienzi ein Wagnis, also ein Wagner-Wagnis, kann man sagen. Und das werde ich dir auch belohnt mit Aufmerksamkeit.
1: Also sieht man es wirklich auch positiv?
2: Ja, Rienzi sei zwar Adolf Hitler seine Lieblingsoper gewesen, aber es ging ja bei dem Ganzen jetzt eigentlich auch um eine Art Erinnerungskultur.
1: Um was geht es denn eigentlich genau?
2: Also es spielt zu Rom im Mittelalter nach dem Fall vom Römischen Reich. Mhm. Den Leuten geht es nicht so gut. Sie werden von einer korrupten Elite unterdrückt. Genauer gesagt, zwei Adelsfamilien da. Und der Gola di Rienzo, oder kurz Rienzi, kommt aus einfachen Verhältnissen und durch einen Aufstand an die Macht. Also er führt das Volk dann quasi an als Tribun, als Amtsträger, wo doch der auch irgendwo mal diktatorische Züge zeigen.
1: Und das hat Adolf Hitler natürlich begeistert.
2: Sieht man gewisse Parallelen, nicht wahr? Und 1905 habe ich Adolf Hitler eine Aufführung gesehen von dieser Oper und sei also hin und weg gewesen.
1: Hat er vielleicht gescheiter die Oper nicht gesehen?
2: Ja, es geht aber noch weiter. Eigentlich ist es auch die perfekte Oper, um eben aufzuzeigen, dass man sich nicht zum Diktator lackieren sollte. Also Achtung, Spoiler, der Rienzi gehört am Schluss zu den Verlierern.
1: Auch eine Parallele zu der Geschichte der Nazis.
2: Kann man sagen. Und genau die Entwicklungen haben jetzt die beiden Regisseurinnen an den Wagner-Spielen dieses Jahr schön ausgeschafft, schreibt das jüdische Wochenmagazin Tagliches.
1: Aufstieg. Und Fall.
2: Und Frage, ab wann eine Demokratie dann eben auch ins Kippen geraten kann.
1: Schön, dass man die Geschichte jetzt auch nehmen kann, um das Gegenteil von dem aufzuzeigen, was Hitler so fasziniert hat. Oder?
2: Oh, ja, und das ist eigentlich auch ein historischer Zeitpunkt, weil die ersten Bayreuther Festspiele waren schon vor 150 Jahren gewesen und jetzt an der Eröffnung von der diesjährigen Spiel am Sonntag sei das Ganze dann auch wieder mit viel Prominenz über die Bühne, also mit dabei gewesen, unter anderem der Deutscher Kanzler Merz, er hat da betont, man soll doch Musik geniessen, aber nicht ohne Misstrauen. Also besser sei doch in dem Ganzen auch eine kritische Auseinandersetzung und das passiert also jetzt.
1: Spät, aber immerhin.
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1: Die Nachrichten von SRF um 5 mit Michael Wettstein. Die Trockenheit in Europa. In mehreren Ländern kämpfen Feuerwehrleute weiter gegen die Flammen. In der Schweiz dürfte der 1. August weitgehend feuerwerksfrei über die Bühne gehen. Dann in Deutschland ist Thorsten Frey offiziell zum neuen Fraktionschef der Union gewählt worden. Und im Nahen Osten wirft Israel der Hisbollah-Miliz vor, die Waffenruhe gebrochen zu haben. Das Wetter heute und morgen viel Sonne. Heute im Tessin und in Graubünden lokale Gewitter. 34 bis 37 Grad. Am 1. August dürften Feuerwerk und Böller weitgehend ausfallen. Wegen der Trockenheit haben inzwischen die meisten Kantone und Gemeinden in der Schweiz Feuer- und Feuerwerksverbote erlassen. Mehrere Kantone haben die Regeln heute verschärft. So gilt nun auch in den Kantonen Schaffhausen, Genf und Appenzell Ausserrhoden ein absolutes Feuerverbot im Freien. Das Verbot gilt zum Beispiel auch für private Holzkohlegrills im eigenen Garten und für Feuerwerk. Einige Kantone erlauben aber Ausnahmen für Grossfeuerwerke. Zum Beispiel sollen die beiden grossen Feuerwerke auf dem Thunersee oder jenes auf dem Rhein in Basel stattfinden. Auch in Genf sind bestimmte Veranstaltungen vom Feuerverbot ausgenommen. Abgesagt ist hingegen unter anderem das Rheinfall-Feuerwerk Fire on the Rocks im Kanton Schaffhausen. Eine Übersicht der Feuerverbote in der Schweiz gibt es auf srf.ch. In mehreren europäischen Ländern kämpfen Feuerwehrleute weiter gegen verheerende Waldbrände. An einigen Orten gibt es Verbesserungen, aber es gibt Sorgen, dass die neue Hitzewelle die Situation wieder verschlimmern könnte. Nachrichtenredaktorin Corinna Heinzmann, wie ist die aktuelle Lage?
2: Ich beginne in Spanien. Das Land erlebt derzeit die verheerendste Waldbrandserie der letzten Jahrzehnte. In der Region Madrid hat sich die Lage etwas entspannt. Die Feuerwehrleute konnten verhindern, dass sich die Feuer in den letzten Stunden weiter ausbreiteten. Aber Entwarnung gibt es noch nicht. Die nächsten Stunden seien entscheidend, sagte der spanische Regierungschef. Sorgen breitet aktuell ein Waldbrand in der Region Valencia. Dort ist ein Feuer außer Kontrolle. Der Waldbrand erfasste inzwischen eine Fläche etwa so groß wie der Zürichsee.
1: Unter anderem auch in Frankreich und der Türkei kämpfen Feuerwehrleute derzeit gegen Brände. Was gibt es da Neues?
2: In der Türkei sind im Süden und Südwesten des Landes derzeit mehrere hundert Feuerwehrleute im Einsatz. Unter anderem brennt es in der Provinz Antalya. Dort wurden mehrere Häuser evakuiert, wie Nachrichtenagenturen berichten. Und in Frankreich sind in der Region Bordeaux nach wie vor über 2000 Feuerwehrleute aus dem In- und Ausland im Einsatz. Das Feuer dort hat sich in den letzten Stunden nicht mehr ausgebreitet. Aber die Einsatzkräfte befürchten, dass die Hitze und Trockenheit die Flammen wieder unkontrolliert anfachen könnten. Auch Frankreich steckt in einer Hitzewelle und es werden teils über 40 Grad erwartet.
1: Corinna Heinzmann. Nach Deutschland. Thorsten Frey ist zum neuen Chef der Bundestagsfraktion von CDU und CSU gewählt worden. In einer Sondersitzung der Fraktion erhielt er knapp 92% der Stimmen. Frey war bisher Kanzleramtschef. Als Unionsfraktionschef ist er der Nachfolger von Jens Spahn, der nach der Leihmutter-Affäre zurücktrat. Der 53-jährige Thorsten Frey stammt aus Bad Säckingen, nahe der Schweizer Grenze. Die israelische Armee meldet einen, Zitat, eklatanten Verstoß der libanesischen Hisbollah-Miliz gegen die Waffenruhe zwischen den beiden Seiten, die seit dem 19. Juni gilt. Die Hisbollah habe mit einer Sprengstoffdrohne ein Fahrzeug der israelischen Armee im Südlibanon angegriffen. Es habe sich um den ersten solchen Angriff seit Beginn der Waffenruhe gehandelt. Soldaten seien dabei nicht verletzt worden. Ob und wie Israel auf den Drohnenangriff reagiert, ist offiziell noch nicht bekannt. In Irland ist der Musiker und Oscar-Preisträger Glenn Hansard am frühen Morgen bei einem Motorradunfall ums Leben gekommen. Das teilte sein Management mit. Hansard wurde 56 Jahre alt. Der in Dublin geborene Sänger und Gitarrist war 2008 gemeinsam mit Markéta Irglova für Falling Slowly im Film Once mit dem Oscar für den besten Song ausgezeichnet worden.

0: der irische Regierungschef Micheál Martin schrieb, Hansard habe viel für die Kultur Irlands geleistet. Hansard trat auch regelmäßig in der Schweiz auf. Im vergangenen Mai gab er noch ein Konzert in Zürich. Die Börsendaten von SIX, der Swiss Market Index, liegt im Moment bei 14.469 Punkten. Das ist ein Minus von 0,7%. Der Dow Jones Index in New York fällt um 1,6%. Der Euro wird zu 93,38 Rappen gehandelt und der Dollar zu 82,04 Rappen. Und das Wetter? Am Abend bleibt es sonnig, vor allem in Graubünden und dem Tessin gibt es lokale Gewitter. Morgen ist es recht sonnig und heiß, am Nachmittag im Norden windig. Es gibt 34 bis 37 Grad. Das waren Nachrichten von Radio SRF, verantwortlich Thomas Fuchs.
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2: Es war ein Höhenfall, der vom Platz 1 im Radsport bei einer Etappe zum Sturz in einen Strassengraben und einem gebrochenen Arm. Das ist der Noemi Rüegg passiert. Sie ist eine der besten Radprofis, die wir in der Schweiz haben. Und wie sie mit dieser Niederlage umgegangen ist, das erzählt sie uns gerade in dieser Stunde. Am Mikrofon ist der Tobias Kobel.

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1: Noemi Rüegg ist eine der besten Radprofis, die wir in der Schweiz haben. Sie hat zum Beispiel erst gerade bei der Spanien-Rundfahrt dieses Jahr die erste Etappe gewonnen und hat das Leader-Trikot übernommen. Aber dann ist sie in der zweiten Etappe gestürzt und hat sich den Oberarm gebrochen. Freude und Leid können manchmal schon sehr nah zusammen sein.
2: Der Sieg der ist einzigartig. Dort habe ich mir das auch gar noch nicht richtig realisieren können, was ich dort erreicht habe. Und bin so ein bisschen auf Wolke 7 geschwebt und einfach völlig fröhlich gewesen, dankbar und voller Elan, dass ich das erreicht habe. Und dann einen Tag später liege ich im Strassengraben mit einem gebrochenen Arm und denke mir, nein, das darf doch nicht wahr sein, jetzt ist das alles schon vorbei. Und dann hat es mir wie auch logischerweise auch die Freude genommen von dem Sieg einen Tag vorher.
1: Sie hat dann probiert, einfach zu akzeptieren, dass das jetzt ein Stopp bedeutet. Ein Haufen Emotionen sind da auf sie eingeprasselt. Im Juni hat sie dann nicht mitfahren bei der Tour de Suisse, hofft aber auf die Tour de France Femme im August jetzt dann.
2: Sicherlich bis vor dem Sturz war die Tour de France ein sehr grosses Ziel für mich, weil die ersten zwei Tage sind ja gerade in der Schweiz und kommen mir vom Profil auch sehr entgegen. Und dort kann man natürlich das Mayo schon gewinnen und das wäre ein riesen Traum für mich. Aber jetzt, im Moment ist mein Hauptziel, einfach mal an den Start zu stehen und können mitzufahren. Aber logischerweise, wenn ich starte, dann möchte ich auch in guter Form starten und können vorne mitfahren.
1: Sie hat zwar nicht Rennen fahren in den letzten Monaten, aber trainieren hat sie ja gleich können. Und das sieht sie als eine positive Pause.
2: Dass ich einfach meinem Körper nochmal Ruhe geben konnte, Erholungsphasen gönnen und dann wieder frisch in den Rennzirkus starten. Ich glaube, August ist sowieso immer ein heikler Monat. Es geht langsam Richtung Ende Saison zu. Aber es ist wie das grösste Rennen der Saison. Darum denke ich, ist es ein Vorteil, wenn man sich vorher wirklich nochmal gut erholen konnte und dann auch mit dem Hunger und mit dieser Energie wieder starten kann und nicht schon ausgelaugt ist und sich eigentlich schon bald auf die Ferien freut.
1: Hoffen wir für Noemi Rüegg jetzt natürlich, dass ihre Pläne aufgehen und sich die Pause mit dem Training gelohnt hat. Sie erzählt uns gerade auch noch, was ihr denn hilft, wenn sie so Niederlagen erlebt.

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1: In den Bergen kommt es noch Regen oder Gewitter und sonst bleibt es sonnig und heiß heute Abend mit bis zu 36 Grad.
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1: Da gönnst, stehst auf dem Podest, zoberst und beim nächsten Wettkampf stürzest und fallst fast den ganzen Rest der Saison aus. Das ist der Radsportlerin, der Noemi Rüegg passiert Anfangsjahr. Sie hat sich dort den Arm gebrochen. Und das frustriert natürlich mega. Aber Noemi Rüegg hat einen Weg gefunden, um mit dieser Niederlage umzugehen.
2: Ich glaube daran, dass das alles immer aus einem gewissen Grund passiert. Und so auch der Sturz. Ich habe einfach müssen akzeptieren, dass ich jetzt auch nicht alle Antworten habe auf meine Fragen und dass ich auch nicht immer alles muss verstehen, warum jetzt so etwas passiert. Aber darf trotzdem Gott vertrauen, dass das irgendeinen Grund hat und etwas Positives auch hat. Ja, eben, was ja noch spannend ist, ich habe ja nach meinem Sieg am ersten Tag eine Notiz in mein Handy geschrieben, dass mein grösster Sieg eigentlich nicht der Vuelta-Sieg ist, sondern der Tag, wo ich realisiert habe, dass ich keinen so einen Sieg brauche, um ein erfülltes und glückliches Leben zu haben und ja, dass mein Wert eben nicht von dem abhängt.
1: Der Satz ist dann aber hart auf die Probe gestellt worden mit dem Sturz. Klar kann man das einfacher sagen, wenn man gerade ein Rennen gewonnen hat, als wenn man am Boden liegt mit einem gebrochenen Arm. Gerade im Sport, wo so viel um Zahlen, Fakten geht, wo vor allem auf die Resultate geschaut werden, hat Noemi Rüegg gewusst, ihren Wert, der hängt nicht an dem fest.
2: Für mich als gläubige Person habe ich gelernt, einfach mich von dem zu lösen und zu wissen, dass unabhängig von Resultaten und Leistungen ist mein Wert gleich und wir werden von Gott bedingungslos und unabhängig geliebt und ja, das befreit mich mega und nimmt mir mega fest Druck weg.
1: Sie beobachtet, dass viele im Radsport an dem Druck, dass man eben immer muss leisten, kaputt gehen.
2: Ich bin wirklich mega dankbar, dass ich eigentlich befreit bin von dem und darf wissen, dass ich Noemi als Radsportlerin bin und dort gebe ich auch alles, aber ich bin auch Noemi, eine normale Person, in Anführungs- und Schlusszeichen, die ein Leben hat, nebst dem Velofahren. Und das habe ich, ob ich jetzt gut fahre oder nicht.
1: Der Satz, dass ihr grösster Sieg ist, dass sie keinen Sieg braucht, den hat sie auf Instagram gepostet. Und wie die Reaktionen auf den Satz waren, von dem erzählt sie uns im Podcast Fenstergespräch. Findest du über ihr auf medien.ch/podcast.

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2: Jetzt, mit im Sommer stehen noch einige Events auf dem Programm. Seenachtsfest an teilen Orten zum Beispiel oder sonstige Stadtfest oder auch der grösste Rave der Welt soll dieses Jahr wieder zu Zürich über die Bühne, Street Parade und mit dabei doch auch schon zum fünften Mal Killen von der Altstadt von Zürich. Der Raphael Stegmeier mit Details.
3: Im Jahr 2019, also gerade noch vor Covid, hat es angefangen mit dem Experiment. Da hat man in Zürich zum ersten Mal einen Raver-Gottesdienst gemacht im Rahmen des Techno-Event Street Parade. Und jetzt zählt das zu den besonderen kirchlichen Formaten. So schreiben die Altstadtkirchen in einer Medienmitteilung von dieser Woche. Die Ideen werden umrissen als spirituelles Angebot, das nicht an eine bestimmte Form gebunden ist. Also in dem Moment sind es die DJs und die Pfarrpersonen, die sich beim Raver-Gottesdienst mit den Besuchenden zusammen mit einer Meditation einen Moment lang besinnen. Es wird natürlich aber auch zusammen gefeiert und tanzt zu der Musik, wie man sie auch sonst an der Street Parade hört. Also die Killen wollen nach eigenem Wort auch dort präsent sein, wo man sie nicht erwartet.
2: Also mit im Jubel und Trubel wie an einer Street Parade, die ist übrigens dieses Jahr am Samstag, 8. August oder 8.8. kann man sich als Termin merken. Und der Raver-Gottesdienst am 11.30 Uhr ins Mittag in der Wasserkille, das ist am Fluss Limmat, dort wo die Statue vom Reformator Zwingli steht. Auf der Social-Media-Plattform Instagram sollen künftig Contents gelöscht werden, die ohne Einverständnis auf dieser Plattform gelandet sind. Speziell heimlich gefilmte Videos oder auch Belästigungsvideos. Darüber schreibt das Schweizer Newsportal Watson. Wer Menschen ohne ihres Wissen filmt und Aufnahmen publiziert, muss auch mit der Sperrung vom eigenen Account rechnen. Da hat man also punkto Datenschutz einen Schritt vorwärts gemacht. Und in Rom kann man sich zurückziehen, kostenlos an kühle Orte gehen, abkühlen bei dieser Hitze. Das sei eine Initiative der italienischen Hauptstadt. Diesen Sommer schreibt Finestre sul Arte, ein Online-Magazin für zeitgenössische Kunst. Und zwar sei es auch gerade Kulturlokal, wo in Rom gratis ihre Räume auftun, wo es eben auch Klimaanlagen hat und Abkühlung gibt. Oder auch Kinos und Bibliotheken machen bei dieser Initiative mit. Lanciert habe das Kulturverantwortliche zusammen mit der Regierung, also mit dem Bürgermeister von Rom. Und es soll auf eine Win-Win-Situation rauslaufen, also zur Abkühlung und zum leichteren Zugang zu Kulturangeboten.
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1: Die Nachrichten von SRF um 6 mit Manuel Risi. Guten Abend. Privates Feuerwerk zünden, das dürfte an diesem 1. August in weiten Teilen der Schweiz verboten sein. Grund ist die anhaltende Trockenheit. Dann, in Deutschland hat die Fraktion von CDU-CSU Thorsten Frey deutlich zu ihrem Fraktionschef gewählt. Das gute Resultat sei ein Votum für Frey und nicht für Kanzler Merz, sagt unser Auslandredaktor. Die Wetteraussichten, es gibt weiterhin viel Sonnenschein bei 34 bis 37 Grad. Am 1. August dürften Feuerwerk und Böller weitgehend ausfallen. Wegen der Trockenheit haben inzwischen die meisten Kantone und Gemeinden in der Schweiz Feuer- und Feuerwerksverbote erlassen. Mehrere Kantone haben die Regeln heute verschärft. So gilt nun auch in den Kantonen Schaffhausen, Genf und Appenzell-Ausserrhoden ein absolutes Feuerverbot im Freien. Das Verbot gilt zum Beispiel auch für private Holzkohlegrills im eigenen Garten und für Feuerwerk. Einige Kantone erlauben aber Ausnahmen für Grossfeuerwerke. Zum Beispiel sollen die beiden großen Feuerwerke auf dem Thunersee oder jenes auf dem Rhein in Basel stattfinden. Auch in Genf sind bestimmte Veranstaltungen vom Feuerverbot ausgenommen. Abgesagt ist hingegen unter anderem das Rheinfall-Feuerwerk Fire on the Rocks im Kanton Schaffhausen. Eine Übersicht der Feuerverbote in der Schweiz gibt es auf srf.ch. In mehreren europäischen Ländern kämpfen Feuerwehrleute weiter gegen verheerende Waldbrände. An einigen Orten gibt es zwar Verbesserungen, aber es gibt auch Sorgen, dass die neue Hitzewelle die Situation wieder verschlimmern könnte. Jan von Tobel.
2: Spanien erlebt derzeit die verheerendste Waldbrandserie der letzten Jahrzehnte. In der Region Madrid hat sich die Lage nun etwas entspannt. Die Feuerwehrleute konnten verhindern, dass sich die Feuer in den letzten Stunden weiter ausbreiteten. Gleichzeitig bereitet ein Feuer in der Region Valencia Sorgen. Dort ist ein großflächiges Feuer außer Kontrolle. Gegen Waldbrände kämpfen die Feuerwehren auch in Griechenland, unter anderem auf der Insel Kreta. Laut griechischen Medien kamen dort zwei Feuerwehrleute ums Leben. Sie seien in ihrem Fahrzeug von den Flammen eingeschlossen worden. Derweil stehen auch in der Türkei hunderte Feuerwehrleute im Einsatz. Unter anderem brennt es in der Provinz Antalya. Dort wurden mehrere Häuser evakuiert, wie Nachrichtenagenturen berichten. Und auch in Frankreich geht der Kampf gegen die Flammen weiter. In der Region Bordeaux sind nach wie vor über 2000 Feuerwehrleute aus dem In- und Ausland im Einsatz. Zwar hat sich das Feuer dort zuletzt nicht weiter ausgebreitet, die andauernde Hitzewelle bereitet den Einsatzkräften jedoch Sorge.
1: Jan von Tobel. Nach Deutschland nun. Dort hat die Bundestagsfraktion der CDU und CSU einen neuen Chef. Die Fraktion hat Thorsten Frey mit 91,9% der Stimmen gewählt. Der 53-Jährige ist damit Nachfolger von Jens Spahn, der nach der Affäre um die Leihmutterschaft seines Kindes zurückgetreten war. Die Wahl galt auch als Test für Kanzler Friedrich Merz. Wie stark sein Rückhalt in der eigenen Partei noch ist. Das gute Ergebnis von Frey sei aber unabhängig von der Beliebtheit des Kanzlers zu sehen, das sagt Auslandredaktor Stefan Reinhardt.
3: Der Ärger in der Partei ist riesig und immer noch. Vor allem die Art und Weise, wie Merz seinen Verkehrsminister Schneider rausgeworfen hat, das hat sehr viele verärgert, schockiert sogar. Das merken eben vor allem jene CDU-Leute an der Basis. Auch in der Wählerschaft hat das Ansehen des Kanzlers vielerorts sehr gelitten. Und daran ändern auch das Top-Resultat von Thorsten Frey von 91,9% heute nichts.
1: Sagt Auslandredaktor Stefan Reinhardt. Die israelische Armee meldet einen, Zitat, eklatanten Verstoß der libanesischen Hisbollah-Miliz gegen die Waffenruhe zwischen den beiden Seiten, die seit dem 19. Juni gilt. Die Hisbollah habe mit einer Sprengstoffdrohne ein Fahrzeug der israelischen Armee im Südlibanon angegriffen. Es habe sich um den ersten solchen Angriff seit Beginn der Waffenruhe gehandelt. Soldaten seien dabei nicht verletzt worden. Zurück in die Schweiz zu zwei kurzen Meldungen. Der Tessiner Regierungspräsident Claudio Zali tritt zurück. Wegen Vorwürfen des Amtsmissbrauchs und Nötigung. Den Sitz des Politikers der Lega dei Ticinesi in der Regierung erbt die SVP, voraussichtlich mit Piero Marchesi. Die beiden Parteien waren zu den Wahlen mit einer gemeinsamen Liste angetreten. Und im Kanton St. Gallen sind zwei junge Erwachsene letzte Nacht bei einem Autounfall ums Leben gekommen. Ihr Fahrzeug ist von der Straße abgekommen. In einem steilen Hang hat es sich mehrmals überschlagen, sagt die Polizei. Zwei weitere Personen im Fahrzeug wurden dabei verletzt. Der Blick zur Börse. Der Swiss Market Index schließt bei 14.486 Punkten, minus 0,6%. Der Dow Jones Index in New York fällt um 1,6%. Der Euro wird zu 93,33 gehandelt, der Dollar zu 82,01. Die Zahlen stammen von SIX. Soweit die Meldungen. Die Wetteraussichten. Heute gibt es weiterhin viel Sonnenschein, vor allem in Graubünden und im Tessin sind lokal Gewitter möglich. Morgen wird es dann erneut sonnig und heiß bei 34 bis 37 Grad. Im Norden wird es am Nachmittag windig. Das waren Nachrichten von Radio SRF, verantwortlich Jan von Tobel.
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4: Die nächste Nacht ist zwar schon wieder näher als die letzte, aber vielleicht weisst du noch, was du träumt hast letzte Nacht. Vielleicht bist du irgendwie mit einem komischen Gefühl in den Tag gestartet, hast irgendwie aber nicht recht gewusst, warum. Vielleicht eben hast du etwas geträumt, das dich irgendwie noch beeinflusst hat in der Gefühlswelt. Oder vielleicht sind auch noch ein paar Fetzen hängen geblieben und hast irgendwie doch noch, ja, so irgendwie bruchstückhaft eine Idee, was du für einen Traum gehabt hast. Kann aber auch ganz gut sein, dass du etwas geträumt hast, wo dir den ganzen Tag lang nachgegangen ist und dich das einfach nicht mehr loslässt. In dieser Stunde wollen wir herausfinden, wie man jetzt mit dem, wenn man eben so einen Traum hat, der einem einfach nicht mehr aus dem Kopf geht, kann gut umgehen. Im Studio ist der Bia Kobel.

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1: Du verwachst total verkrüggelt am Morgen, weil du die ganze Nacht einen Haufen geträumt hast. Vielleicht hast du das auch schon erlebt, oder? Weil eigentlich träumen ja alle Menschen. Es können sich einfach nicht mehr alle an Träume erinnern, sagt der Psychotherapeut Ernst Meier. Weil viele von den Träumen, die hat man einfach gehabt. Und nach 5 Minuten sind sie auch schon wieder vergessen am Morgen. Andere, die bleiben einem aber ein bisschen länger und lassen einem vielleicht auch nicht mehr los. Und da hat uns der Ernst Meier einen Tipp dazu.
2: Ich glaube, es ist ganz wichtig, dass man mit seinem Unbewussten oder mit dem unbewussten Teil wirklich in Kontakt tritt und sagt, hey, es ist mir wichtig, was du mir als Botschaft willst bringen. Ich will dem Beachtung schenken. Das kann heissen, ich lege am Abend vor einem Block- und Bleistift neben das Bett oder halt irgendetwas, wo ich mir das festhalten kann. Und dann schreibe ich es auf. Und am nächsten Tag mache ich das wieder. Vielleicht am übernächsten Tag erinnere ich mich nicht, aber am vierten Tag wieder, ich schreibe es wieder auf. Und mit der Zeit habe ich eine ganze Traumfolge.
1: Dann kann man auch schon mal schauen, ob es immer wieder ein bestimmtes Thema gibt, das im Traum vorkommt. Und was auch noch sehr hilfreich ist, ist, dass man eine Aussicht beizieht.
2: Wenn man einen Mensch hat in seinem Umfeld, der einem zulässt und der auch sich so einen Traum anhören kann, ohne dass er gerade all seine Einfälle dazu sagt, das kann ja nicht mehr noch sein. Aber dass einfach jemand sich das anhört und sagt, was macht der Traum mit mir? Und ideal ist natürlich, wenn die andere Person auch ein bisschen eine Ahnung hat von Traumsprache.
1: Damit ist zum Beispiel ein Therapeut gemeint, der auf die Thematik spezialisiert ist. Dann geht es aber auch nicht nur ums Aufschreiben von diesen Träumen, sondern auch darum, dass man die auch verarbeiten kann. Und da gibt es Leute, die ihre Träume zum Beispiel malen. Der Psychotherapeut Ernst Meier hat das selber auch immer wieder mal gemacht.
2: Während dem Malen kommt einem plötzlich etwas in den Sinn, das einem so gar nicht so klar war. Also ich hatte letztens einen Traum, wo es darum ging, also verschiedene Papierschnitzel zusammenzulegen, rot, grün, gelb. Und ich konnte irgendwo mir nicht erklären, wie komme ich dazu jetzt von grün und gelb zu träumen. Und ich bin vor einer Woche von Spanien zurückgekommen und bin halt in dem regnerischen Zürich-Oberland umeinander gelaufen und es war ganz grün gewesen. Und Spanien, Südspanien ist ganz geil gewesen. Dann ist mir klar gewesen, okay, das ist meine Traumsprache. Jetzt habe ich geträumt von 2 Ländern, die mir ganz wichtig sind. Und jetzt ist mir so quasi wie Schuppen vor den Augen gefallen.
1: Und durch die Übungen kann man seine Träume dann vielleicht auch ein bisschen besser einordnen. Wenn man sich dann therapeutische Hilfe holen sollte, über das reden wir gerade noch in ein paar Minuten.
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1: Heute Abend und in der Nacht kann es in den Bergen noch regnen oder gewittern. Die Temperatur geht dann auf 16 bis 21 Grad zurück. Morgen ist es dann auch wieder sonnig und heiß und gegen den Abend sind dann auch Gewitter wieder nicht ausgeschlossen. Die Temperatur ist zwischen 34 und 38 Grad morgen.
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1: Vielleicht träumst du jede Nacht die gleiche Geschichte oder immer wieder die gleiche. Oder ein Traum lässt dich einfach nicht mehr los, er beschäftigt dich einfach. Wann ist da eigentlich Zeit, dass man sich Hilfe holt? Psychotherapeut Ernst Meier.
2: Wenn der Leidensdruck natürlich da ist, wenn man nicht mehr schlafen kann, wenn man irgendwo ringt mit einer Entscheidung und irgendwo merkt, körperlich, psychisch geht es mir einfach nicht mehr gut oder ich bin am Anschlag und komme nicht mehr weiter, dann wäre es eine grosse Hilfe, einfach jemanden zu haben, professionell, der da kann begleiten kann. Das muss gar nicht der Psychotherapeut sein, es kann auch jemand anderes sein, der vertraut ist in der Traumsprache, aber er hat in unserer Kultur, sind das halt Psychologen, Psychiater, Psychotherapeuten.
1: Ja, früher da sind Träume in der Gesellschaft noch viel stärker gewichtet worden. Also man stellt sich mal vor, den Pharao zum Beispiel, oder? Der hat seine Träume deuten lassen. Oder es gibt auch Stammesoberhäupter, die ihre Träume im ganzen Stamm erzählt haben, weil sie gewusst haben, dass die wahrscheinlich wichtig sind für alle. Heute gibt man den Träumen nicht mehr so viel Gewicht. Die Frage ist, ob das die richtige Entwicklung ist oder ob man vielleicht mal Gott können fragen nach einer Antwort, die man im Traum dann würde bekommen.
2: Durchaus. Mhm. Also, das ist auch einer der Tipps, wenn jemand sagt, ich möchte mehr in Kontakt kommen mit meinen Träumen, dass man sagt, wenn, bevor du ins Bett gehst, stell eine konkrete Frage. Eine Frage als Unbewusstsein, etwas, wo du willst, gelöst haben, etwas, wo du willst, eine Antwort darauf. Tu das ganz konkret. Formulier, schreib es vielleicht sogar auf, leg es neben das Bett. Und als religiöser, als spiritueller Mensch könnte ich natürlich sagen, ich möchte von Gott eine Antwort.
1: Ob das denn wirklich passiert, das kann man natürlich nicht genau sagen. Als Wunsch kann man aber schon Sachen formulieren. Ob man denn die Sachen, die man geträumt hat, auch gerade so soll wahrnehmen als Wort, die Frage die beantwortet der Psychotherapeut Ernst Meier gerade in ein paar Minuten.
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1: Wenn man eine Frage hat im Leben, dann können wir auch mal vor dem Einschlafen um eine Antwort im Traum bitten, sagt der Psychotherapeut Ernst Meier. Kann man denn jetzt aber die Sachen, die man dann träumt, auch wirklich als wahr nehmen?
2: Ja, aber vielleicht in einer ganz anderen Form. Vielleicht kommt dann die Antwort nicht ein, genau wenn ich irgendwo einen Konflikt habe. Also ich habe letztens auch einen Patienten, der in einem Konflikt ist mit einer Schwester wegen halt Erbschaftssachen. Und da hat der Patient plötzlich geträumt, dass die verstorbene Mutter wieder zurückgekommen ist.
1: Da ist es dann aber auch darum gegangen, dass man herausfindet, was der Traum bedeutet.
2: Die Traumarbeit war dann so, dass man mit der verstorbenen Mutter in Kontakt kam, also mit der Stimme des Patienten. Und die verstorbene Mutter, die aber ihren Traum wieder gelebt hat, hat gesagt, es ist einfach noch etwas offen zwischen dir und der Schwester, die muss erbschaftlich geregelt werden. Und der Patient hat dann irgendwo für sich auch gespürt, okay, da muss ich irgendwo mit dieser Schwester nochmal in Kontakt kommen, damit wir da etwas regeln können.
1: Vom Spirituellen her hat das dann schon eine Bedeutung.
2: Wenn ein Toter plötzlich wieder lebt, ist ja so etwas also ein wie eine Auferstehung. Ist vielleicht jetzt nicht so etwas ganz offensichtlich, aber man kann durchaus sagen, auf einer spirituellen Ebene ist da ein Mensch wieder auferstanden, weil noch ein Konflikt offen ist.
3: Ja, im besten Fall können wir also ruhen, nachdem wir gestorben sind. Das wäre ja vielleicht auch noch schön.
2: Dass wir unseren Frieden,
3: unseren Seelenfrieden finden, genau. Oder?
1: Der Psychotherapeut Ernst Meier zum grossen und komplexen Thema der Träume. 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
1: Die Nachrichten von SRF um 7 mit Michael Wettstein. Wir beginnen in Deutschland. Dort hat die Bundestagsfraktion der CDU und CSU einen neuen Chef. Die Fraktion hat Thorsten Frey mit 91,9% der Stimmen gewählt. Der 53-Jährige ist damit Nachfolger von Jens Spahn, der nach der Affäre um die Leihmutterschaft seines Kindes zurückgetreten war. Die Wahl galt auch als Test für Kanzler Friedrich Merz, wie stark sein Rückhalt in der eigenen Partei noch ist. Trotz dem guten Ergebnis von Frey habe die Autorität von Kanzler Friedrich Merz stark gelitten, sagt SRF-Auslandredaktor Stefan Reinhardt.
2: Die ist meiner Meinung nach nachhaltig beschädigt, auch wenn heute mal etwas gelungen ist. Merz wurde in letzter Zeit auch von subalternen Politikern öffentlich scharf kritisiert. Das wäre noch vor ein paar Wochen völlig undenkbar gewesen. Und ein pikantes Detail aus der Pressekonferenz heute. CSU-Chef Söder baute dem nach der Leihmutter-Affäre geschassten Ex-Fraktionschef Spahn in einem Nebensatz eine Brücke zurück in die Spitzenpolitik. Der Kanzler daneben sah da ziemlich betröppelt aus. Dies apropos Autorität.
1: Sagt Stefan Reinhardt. Er berichtet für SRF regelmäßig über und aus Deutschland. In der Nacht haben die USA und Saudi-Arabien gemeinsam Stellungen im Irak angegriffen. Ziel seien irantreue Milizen gewesen, sagte die Armee. Nun hat die Führung des Iraks die Angriffe verurteilt. Die Bombardierungen seien inakzeptabel und ein eklatanter Verstoß gegen die staatliche Souveränität, sagte das Präsidialamt. US-Präsident Donald Trump hatte zuvor gegenüber Fox News erklärt, die Angriffe seien mit der irakischen Regierung abgestimmt gewesen. In die Schweiz zu zwei Kurzmeldungen. Das Zürcher Bezirksgericht hat einen 53-jährigen ungarischen Staatsbürger wegen Mordes verurteilt zu einer Freiheitsstrafe von gut 13 Jahren. Er soll vor 3 Jahren einen Barmann in Zürich am helllichten Tag umgebracht haben. Der Mann bestreitet die Tat. Im Kanton St. Gallen sind 2 junge Erwachsene letzte Nacht bei einem Autounfall ums Leben gekommen. Ihr Fahrzeug ist von der Straße abgekommen. In einem steilen Hang hat es sich mehrmals überschlagen, sagt die Polizei. 2 weitere Personen im Fahrzeug wurden verletzt. Zum Fußball. Lugano hat die 2. Qualifikationsrunde für die Conference League überstanden. Gegen Dukagini aus dem Kosovo gewinnt Lugano auch das Rückspiel auswärts mit 5:1. Das Hinspiel hatte Lugano 1:0 gewonnen. Damit steht Lugano in der 3. Qualifikationsrunde für die Conference League. Und noch das Wetter. Am Abend gibt es im Tessin und in Graubünden lokale Gewitter. Morgen dann in der ganzen Schweiz wieder viel Sonne bei 34 bis 37 Grad. Das waren Nachrichten von Radio SRF, verantwortlich Jan von Tobel.
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3: Guten Abend am 29. Juli, Mitte Woche haben wir. Schön, bist du mit uns am Mikrofon.

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1: Und wir lesen im Jesaja 55, Verse 6 und 7. Und dazu gibt es Gedanken von Miriam Merz und Thomas Zink.
2: Sucht den Herrn, solange er sich finden lässt. Betet zu ihm, solange er euch nahe ist. Hast du dich gegen Gott aufgelehnt? Bist du eigene Wege gegangen und eigenen Plänen gefolgt? Dann hör auf damit. Kehr deinem alten Leben den Rücken und komm zum Herrn. Er wird sich über dich erbarmen. Unser Gott vergibt uns, was auch immer wir getan haben.
1: Ja, die Verse stehen im Jesaja 55 und die Jesaja 55 ist ein Teil vom Trostbuch für das Volk von Israel. Also Israel ist verschleppt worden nach Babylon. Sie leben im Exil, also weg von ihrer Heimat, an einem fremden Ort. Und sie fühlen sich auch Gott irgendwo fremd im Moment. Und das ist eigentlich ein Teil, wo die Jesaja sie wie nochmal einlädt und sagt, hey, kehrt euch nochmal Gott zu. Sucht ihn, betet zu ihm. Also es ist eigentlich wie nochmal ein Bewusstsein, hey, wendet euch nochmal Gott zu.
3: Ja, und das ist ja sehr wie allgemein. Also das ist wie immer möglich, das sagt er Ihnen auch. Oder? Also egal, was ihr gemacht habt, dürft ihr wieder zu ihm kommen und euch zuwenden. Egal, wo ihr gerade steht, ist das möglich. Und er ist grundsätzlich auch ein Gott, der sich finden lässt. Also Gott, das Wesen von Gott ist nicht, ich verstecke mich vor euch, sondern ich bin sowieso immer da. Die Frage ist, bist es du auch oder nicht? Und dort, wo du irgendwie dich dann umkehrst oder ihm eben zuwendest, dort ist er. Also dann musst du nicht noch irgendwie einen langen Weg auf dich nehmen, sondern du kannst das immer recht einfach und schnell machen und zu dem ermutigt er sie.
1: Und es heisst, er wird sich über dich erbarmen. Das finde ich eigentlich mega schöne Worte, wenn ich denke, hey, wenn wir uns verrannt haben, haben wir Zusage. Und das ist ein Wort, das gilt nicht nur für das Volk, sondern für uns heute auch. Ja. Um zu sagen, hey, wenn du dich verrannt hast, dann kehr um. Es ist immer die Möglichkeit zur Umkehr. Und er wird sich erbarmen. Und ich habe manchmal das Gefühl, geißeln wir uns fast selber und denke, ja Gott, vergib doch das nicht. Und sage ich, hey, nein, da steht völlig etwas anderes. Er wird sich erbarmen und er wird vergeben, was er immer mit da
3: was auch immer du tust. Ich finde, das kommt schon mega deutlich raus.
1: Du musst dich zuwenden, das ist dein Teil. Ja. Aber sein Erbarmen steht immer.
3: Ja.
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1: Heute Abend und in der Nacht kann es in den Bergen noch regnen oder gewittern. Die Temperatur geht dann auf 16 bis 21 Grad zurück. Morgen ist es dann auch wieder sonnig und heiß und gegen den Abend sind dann auch Gewitter wieder nicht ausgeschlossen. Die Temperatur ist zwischen 34 und 38 Grad morgen.
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1: Wir lassen nochmal rein in die besten Alben, die im 2026 rausgekommen sind bis jetzt in unserer Serie Best of Alben der Woche. Und da gehört das Album Forever Now von Switchfoot unbedingt dazu. Wenn eine Band, die es schon seit 30 Jahren gibt, ein neues Album rausgibt, dann wird natürlich genau hergelost in der Musikredaktion bei uns und in der Fanszene natürlich auch. Die Fans, die sind begeistert. Und auch unsere Musikchefin Janine Wasmer hat Freude an diesen 13 Songs von Forever Now.
2: Endlich wieder neue Sound von Switchfoot. Immerhin hat es seit 5 Jahren nichts mehr Neues gegeben. Und was soll ich sagen? Die ersten Klänge von Forever Now sind rockig, hart und strotzen vor Kraft. Das 13. Album der Band ist weniger poppig wie andere Alben. Die Band sagt, sie hätten sich wieder zurückerinnert an ihre Musikidol aus der Jugend und hätten versucht, wieder mehr dort hinzukommen. Aber es geht nicht einfach nur um Gitarrenklänge. Schon ab Song 1 merkt man, die Band hat eine Botschaft, die raus muss. Tatsächlich ist Forever Now ein Konzeptalbum. Das Album erzählt vom letzten Tag eines Menschen und endet mit dem Song Butterfly Effect, wo der Frage nachgeht, was wäre eigentlich passiert, wenn ich nur eine einzige Entscheidung anders getroffen hätte heute? Die Lyrics auf Forever Now gehen tief, sind philosophisch und geben zu denken. Auch wenn das Album rockiger ist, so gibt es doch auch melodiösere Songs zum Durchschnaufen, wie zum Beispiel Beautiful Life. Für das Musikvideo von Beautiful Life hat die Band Videoclips von ihren Fans gesammelt. Momente, die das schöne Leben zeigen. Vom Heiratsantrag über das Ultraschallbild vom Baby bis hin zu einer Geburtstagsparty. An solche schöne Momente soll man sich erinnern, wenn das Leben mal hart sei. Ja, und wer auf dem Album Forever Now nach einem Song sucht, der so heisst, der sucht Vergeben. Es gibt keinen Song Forever Now. Aber all die Switchfoot-Fans, die wissen genau, was gemeint ist mit dem Albumtitel. Forever Now ist eine Songzeile aus dem Song Where I Belong ab dem Album Vice Versus. Ein Song, den die Band jedes Mal müsse spielen bei einem Auftritt. Und so ist der Albumtitel fast ein bisschen ein Gruß an die Fans, die schon seit all diesen Jahren dabei sind auf dieser Switchfoot-Reise. Fazit nach 13 Songs und 45 Minuten hören. Forever Now ist stark. Das Thema Leben und die Sterblichkeit des Menschen zieht sich durch. Den Glauben an Gott, den spürt man in den Lyrics. Die Songs, die sind philosophisch tief, aber ja, man muss die rockigen Klänge gerne haben, weil von denen hat es mehr als noch bei anderen Alben von Switchfoot.
1: Ich glaube, die einen haben jetzt laut aufgedreht und die anderen vielleicht eher ein bisschen leisiger gemacht. Eben so hat man seine Vorlieben. Aber ein Album für langjährige Switchfoot-Fans, die sich über die rockige Seite der Band freuen und gerne genau herhören bei den Songtexten. Forever Now ist am 26. Juni rausgekommen und ist das 13. Album von Switchfoot. Und es ist eins von den besten Alben, die wir dieses Jahr gehört haben. Die ganze Woche hören wir nochmal zurück in die besten Alben, die dieses Jahr rausgekommen sind, in unserer Best-of-Serie.
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1: Und natürlich gibt es jetzt auch Musik von Switchfoot. Da haben wir Ride or Die für euch. Da geht es um die Menschen, die einem näher durchs Leben begleiten. Ein Song über Treue und Verbundenheit, egal was kommt.

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1: Und zwar hört man ja immer mal wieder den Vorwurf oder vielleicht auch das Vorurteil, dass die Bibel und das, was in der Bibel steht, eh veraltet ist und mit uns heute gar nichts mehr zu tun hat.
0: Aber die Bibel ist ja auch schon über 2000 Jahre alt und das Alte Testament ja noch viel älter. Ist ja darum schon eine berechtigte Frage, oder? Warum uns das Buch heute noch etwas soll zu sagen haben.
1: Ja, und genau darum wollen wir ja auch darüber reden. Yes. Aber der Christoph hat etwas gesagt, wo mir recht geblieben ist. Man kann sich auch drehen und denken, wie krass, dass wir so ein altes Buch haben, das schon so viele Leute gelesen und studiert haben und wir können und dürfen uns auch heute noch damit beschäftigen. Mhm. Also man liest ja auch heute noch Schriften von antiken Philosophen. Und auch dort bin ich immer wieder erstaunt und irgendwie auch berührt, wie sich unsere Welt zwar verändert, aber die grossen Fragen der Menschen die gleichen bleiben.
0: Mach doch mal ein Beispiel.
1: Ja, zum Beispiel, warum gibt es uns Menschen überhaupt? Oder was ist eigentlich ein gutes Leben? Wie gelingt unser Zusammenleben? Und wie sollte man sich als Gesellschaft am besten organisieren? Hm. Und eben genau auf die Fragen, die immer aktuell bleiben, findet man in der Bibel ganz viele Antworten.
0: Hm, also, wer so grosse Fragen möchte wälzen oder möchte wissen, wie man die Bibel überhaupt am besten liest, der findet sicher die ein oder andere Antwort. In dieser Folge von «Glauben und Denken», dem Podcast, der Titel von dieser Folge ist «Die Bibel aus der Zeit gefallen». 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Oder die Folge, die gibt es auch gerade auf Live-Channel nach der 8. News. Leonie Meyer übernimmt das Mikrofon. Ich sage Tschüss, mein Name ist Tobias Kobel. 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
1: Die Nachrichten von SRF um 8 mit Michael Wettstein. Auf der griechischen Insel Kreta toben seit dem Mittag großflächige Waldbrände. Mehrere Ortschaften wurden evakuiert, auch tausende Feriengäste sind laut Medienberichten betroffen. Die Feuerfront ist mehrere Kilometer lang. Auf Satellitenbildern ist das Ausmaß und eine gewaltige Rauchentwicklung zu sehen. Starke Winde erschweren die Löscharbeiten. Die Feuer bewegen sich Richtung der Südküste von Kreta. Dort sind auch mehrere bekannte Ferienorte, unter anderem Agia Gallini. Die Behörden haben die Evakuierung des Ortes angeordnet. Bei den Löscharbeiten auf Kreta sind zwei Feuerwehrleute ums Leben gekommen. Ein weiterer ist auf dem griechischen Festland umgekommen. Auch andere Teile des Mittelmeerraums kämpfen gegen Waldbrände, so brennt es etwa in der türkischen Region Antalya. In Frankreich und Spanien melden die Feuerwehren zum Teil Erfolge. Einige Brände seien unter Kontrolle gebracht worden. In der Nacht haben die USA und Saudi-Arabien gemeinsam Stellungen im Irak angegriffen. Ziel seien Iran-treue Milizen gewesen, sagte die US-Armee. Nun hat die Führung des Iraks die Angriffe verurteilt. Die Bombardierungen seien inakzeptabel und ein eklatanter Verstoß gegen die staatliche Souveränität, sagte das Präsidialamt. US-Präsident Donald Trump hatte zuvor gegenüber Fox News erklärt, die Angriffe seien mit der irakischen Regierung abgestimmt gewesen. In die Schweiz zu zwei Kurzmeldungen. Das Zürcher Bezirksgericht hat einen 53-jährigen ungarischen Staatsbürger wegen Mordes verurteilt zu einer Freiheitsstrafe von gut 13 Jahren. Er soll vor 3 Jahren einen Barmann in Zürich am helllichten Tag umgebracht haben. Der Mann bestreitet die Tat. Im Kanton St. Gallen sind 2 junge Erwachsene letzte Nacht bei einem Autounfall ums Leben gekommen. Ihr Fahrzeug ist von der Straße abgekommen. In einem steilen Hang hat es sich mehrmals überschlagen, sagt die Polizei. 2 weitere Personen im Fahrzeug wurden verletzt. Zum Fußball. Lugano hat die 2. Qualifikationsrunde für die Conference League überstanden. Gegen Dukagini aus dem Kosovo gewinnt Lugano auch das Rückspiel auswärts mit 5:1. Das Hinspiel hatte Lugano 1:0 gewonnen. Damit steht Lugano in der 3. Qualifikationsrunde für die Conference League. Das Wetter. Morgen ist es zunächst sonnig. Am Nachmittag ziehen Wolkenfelder und kräftiger Wind auf bei 35 bis 38 Grad. Das waren Nachrichten von Radio SRF. Verantwortlich Jan von Tobel.
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3: 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Die Bibel ist ein Bestseller. Kein Buch ist in so viele Sprachen übersetzt worden oder so oft verkauft worden. Die Bibel ist aber auch schon relativ alt und in einem gesellschaftlichen Kontext entstanden, der so ganz anders aussieht als der, den wir heute kennen. Darum ist es ja schon berechtigt, sich zu fragen, warum sollte ausgerechnet das Buch mir heute noch etwas zu sagen haben. Gerade auch, weil es gar nicht so eine einfache Lektüre ist. Es braucht stellenweise schon ein bisschen Denkleistung und Geduld, wenn man die Bibel durchlesen will. Ich habe mit Christoph Egler darüber geredet, warum er die Bibel trotzdem schon mehrmals durchgelesen hat und wie man die Bibel auch falsch lesen kann. Ich bin Leonie Meyer, schön sind ihr dabei. Die Bibel ist ein Bestseller. Kein Buch ist so viel verkauft und übersetzt worden wie die Bibel. Aber die Bibel ist ja nicht einfach so eine leichte Kost. Es ist auch nicht ein Buch, das man einfach schnell mal so durchliest. Im Gegenteil, die Bibel hat eher ein bisschen den Ruf, dass sie ein Dokument ist aus einer anderen Zeit und ihre Inhalte eher ein bisschen veraltet sind. Wir gehen dem Buch und dem Klischee heute mal ein bisschen zusammen auf den Grund. Christoph, schön bist du da. Ich freue mich auf unser Gespräch heute.
2: Gleichfalls.
3: Kannst du dich erinnern, welche Geschichte oder welchen Teil von der Bibel du als erstes gelesen hast?
2: Das ist noch schwierig. Ich bin eben nicht so ein klassisch fromm aufgewachsenes Kind gewesen. Ich bin auch nicht mit der Bibel in dem Sinn gross aufgewachsen. Ich habe die Bibel schon ein bisschen kennt, auch so Kinderbibeln und so. Aber ich habe nicht die Bibel gelesen selber, eigentlich bis Teenageralter. Und darum kann ich die Frage eigentlich schwer beantworten. Ich weiss nur noch, als ich konfirmiert worden bin. Und das war so eine Zeit, in der ich so ein bisschen angefangen habe, mich für den Glauben zu öffnen und zu interessieren. Hat mich der Konf-Vers noch so recht getroffen. Der heisst, gelobt sei Gott, der mein Gebet nicht verwirft, noch seine Güte von mir wendet. Das ist glaube ich Luther-Übersetzung, Psalm 66, ja. Vers 20. Oder? Und ich weiss noch, die Bibel war für mich wie fremd gewesen und so, aber ich habe gewusst, aha, okay, das ist ein Bibelvers. Mhm. Und der hat mich irgendwie wie persönlich angesprochen, das ist noch spannend. Und dort hat vielleicht auch meine Reise im Glauben und auch mit der Bibel angefangen. Erst nach der Konf, oder? Bin ich dann so ein bisschen reingewachsen, ich glaube überhaupt. Und dann habe ich zuerst aber gefunden, die Bibel ist irgendwie, braucht es nicht. Also ich habe wirklich keinen Zugang gehabt, ja. So zur Bibel sonst. Ich habe gefunden, man kann Christ sein, habe gar nicht gecheckt, dass zum Christ sein eigentlich die Bibel würde gehören. Ja. Dann so ein bisschen, jetzt bin ich irgendwie Christ geworden und so ein bisschen betet und im Glauben unterwegs und dann erst gecheckt, ah doch, die Bibel wäre glaube ich, doch noch wichtig. Aber auch noch faszinierend und das gehört irgendwie wieder zu. Und so bin ich dann mehr und mehr auch zum Bibellesen gekommen.
3: Welche Stelle oder Geschichte vielleicht fasziniert dich am meisten, so dass wenn du jetzt in die Bibel reinspringen könntest und einfach, was dort beschrieben ist, live könntest miterleben, welche Stelle würdest du dich entscheiden?
2: Schwierig, also es gibt recht viele Stellen, wo ich sehr gerne live dabei wäre. Vielleicht etwas mit Jesus, weil ich finde schon, Jesus ist irgendwie schon besonders wichtig und besonders zentral und darum vielleicht dort wiederum die Speisung der 5000.
3: Kommt schon gar nicht bis das
2: eben. Genau, so. Richtig. Und vor allem ist das ist eines von diesen Wundern, die glaube ich, als einzig sogar in allen vier Evangelien drin ist und die ich mir nicht so gut vorstellen kann. Also ich kann mir vorstellen, einen Blinden, der wieder sieht oder so. Ja. Also das ist auch mega toll, oder? Aber kann man sich irgendwie noch gut auch vorstellen. Oder einer, der wieder aufstehen kann und dann läuft er wieder rum. Aber das kann ich mir halt wie nicht so vorstellen, wie, wie das zu und her geht. Da wäre ich sehr gerne dabei.
3: Die Bibel ist ein Buch aus vielen Büchern und es ist die schriftliche Grundlage des christlichen Glaubens. Oder du hast gesagt, am Anfang hast du das noch nicht so gecheckt, aber irgendwann gemerkt, es gehört schon ein bisschen dazu. Also die Bibel ist auch sehr, sehr vieles. Was würdest du sagen, was ist die Bibel sicher nicht?
2: Also es ist sicher nicht einfach eine wissenschaftliche Abhandlung, zum Beispiel darüber, wie die Welt entstanden ist oder über sonst irgendetwas, wie die Menschen biologisch funktionieren oder so Zeug, oder? Also es ist nicht... Es ist wirklich sehr vieles und sie ist extrem relevant für unseren Glauben, aber sie ist nicht alles. Oder? Yeah. Also es gibt Leute, die wirklich finden, die Bibel ist für alles zuständig und das ist sie wirklich nicht. Also wenn du willst wissen, wie viel Distanz ist von der Erde zur Sonne oder wie gross die Lichtgeschwindigkeit ist, musst du nicht in der Bibel schauen. Also ein bisschen blöd gesagt. Eben, es ist nicht ein naturwissenschaftliches Buch zum Beispiel. Sie ist aber auch nicht ein Märli-Buch. Manchmal sagen ja Kritiker vom Glauben, ja, das ist so ein Märli-Buch mit so Mythen und Märli und so. Ich glaube, es ist durchaus auch, nicht nur, aber auch ein historisches Buch und vor allem ein sehr ernstzunehmendes Buch und so. Also das wäre vielleicht so ein Klischee, ein Märli-Buch. Das ist sie definitiv auch nicht, oder?
3: Wir schauen nachher die Sachen auch noch an mit eben, was steht überhaupt alles in der Bibel. Aber zuerst drängt sich ja schon auch noch ein bisschen die Frage auf, wieso sollte ich das Buch, gerade wenn es manchmal ein bisschen sperrig ist, überhaupt noch lesen, wenn es so alt ist? Das ist immer das eine. Also wir lesen ja sonst alte Texte, aber dann sogar noch die Erwartung haben, dass ich daraus lernen kann und dass irgendwie heute für mein Leben da im 21. Jahrhundert irgendwelche Relevanz hat. Mhm. Warum machen wir das?
2: Man könnte den Spiess ja auch umkehren und sagen, hey, wow, wer liest sonst schon ein Buch, das 2000 Jahre alt ist, mehr oder weniger? Oder? Ist eigentlich noch cool, so die Vorstellung, hey, ich kann irgendeinen Psalm lesen, da hat der König David dichtet vor 3000 Jahren. Ich meine, sonst lese ich vielleicht höchstens etwas, das 100 Jahre alt ist oder ein paar wenige Jahre. Also von dem könnte man ja den Spiess auch umdrehen und sagen, ja, das macht den Wert eigentlich umso grösser, dass es das schon so lange gibt, dass das über so viele Generationen und Jahrhunderte immer noch für viele als wichtig, von vielen als wichtig angeschaut wird. Aber deine Frage ist eigentlich schon natürlich trotzdem berechtigt, oder? Ich glaube, es ist halt... Es enthält halt sehr viele zeitlose Wahrheiten. Zum Beispiel darüber, wie Gott ist. Haben wir in der letzten Folge darüber geredet. Die ganze Geschichte von Gott mit den Menschen und wie in dem Jesus noch ein Mensch geworden ist und all diese Sachen. Oder? Aber auch gewisse ethische Prinzipien, wo ich das Gefühl habe, die sind nicht immer noch relevant und nicht einfach per se veraltet und so. Also es hat ganz viele Sachen, die einfach immer noch genauso aktuell sind. Ich glaube, Gott hat sich nicht grundsätzlich verändert und der Mensch hat sich definitiv auch nicht grundsätzlich verändert. Das ist vielleicht auch ein Grund, warum es eigentlich immer noch aktuell ist.
3: Also Gott das ist menschliche Wesen.
2: Genau, das menschliche Wesen ist nicht anders. Und ich glaube definitiv auch, Gott ist der gleiche. Das ist auch ein Glaubensbekenntnis, dass sich Gott nicht einfach ändert, oder?
3: Für all die sich jetzt noch nicht wahnsinnig gross mit der Bibel auseinandergesetzt haben, was ist wichtig zum Wissen über die Bibel, dass man da überhaupt mitkommt, wenn man das mal die mal in die Hand nimmt?
2: Ich finde es noch hilfreich, und das habe ich leider erst spät mal so ein bisschen bekommen, so einen grossen Überblick. Was soll die Bibel eigentlich, oder? Da ist mir der Bernhard Ott wichtig geworden, ein schweizerischer Theologe. Er hat ein Büchlein geschrieben, Shalom, das Projekt Gottes. Ist, glaube ich, leider vergriffen, bin ich ganz sicher. Dort ist ein dünnes Büchlein, wo er einfach so kurz durch die ganze Bibel durchgeht und so die grosse, der rote Faden durch die Bibel so ein bisschen aufzeigt, oder? Ein anderer Theologe, englischer, der heisst Chris Wright, der hat die ganze Geschichte in 7 Akte dargestellt. Mhm. Oder? Das ist auch so wie der grosse Bogen. Also, das ist eine grosse Geschichte von Gott mit den Menschen. Um das geht es. Und von dem Gott, der die Menschen geschaffen hat, der die Menschen liebt, der die Menschen sucht, der die Beziehung zu ihnen sucht, das ist eigentlich kurz zusammengefasst. Die Story von der Bibel. Und der Gott, der eben Shalom, darum der Titel von Bernhard, oder Shalom, das Projekt Gottes, das ist das, was Gott will. Shalom meint so wirklich allumfassenden Frieden, nicht einfach irgendwie, es ist gerade kein Streit oder kein Krieg. Also Frieden zwischen Gott und Mensch, zwischen den Menschen und Mensch und Schöpfung und wirklich so im Einklang, das ist eigentlich das, was Gott will.
3: Kann man die Akt oder die rote Faden so ganz grob ein bisschen zusammenfassen? Was wird, also, du hast gesagt, Shalom, aber so, wie zeigt sich das durch die Bibel?
2: Also ich mache es gerade mit den 7 Akten von Chris Wright. Oder? Er sagt, der erste Akt ist die Schöpfung, die zweite Nacht ist die Rebellion. Die Menschen wollen quasi selbstständig sein und brauchen Gott nicht mehr und so. Oder misstrauen Gott. Dann der Bund oder die verschiedenen Bünde, die Gott geschlossen hat im Alten Testament.
3: Also Bünd heisst, dass er immer mal wieder das eigentlich verfestigen wollte.
2: Genau, also dass er wie ein Beziehungsangebot gemacht hat und einen Bund mit den Menschen geschlossen hat, wo es darum geht, hey, das gilt und das ist zuverlässig.
3: Das
2: nicht so, dass ich morgen keine Lust mehr habe, also quasi, oder? Aber auch der Mensch hat dort einen Part drin, dass er sich an gewisse Sachen hält und so. Dann das Evangelium von Jesus Christus, also wirklich das Kommen von Gott in die Welt. Dann die Geschichte von Gott mit den Menschen im sogenannten Neuen Bund, also quasi die ganze Geschichte von denen, die nachher Jesus nachfolgen. Dann das Endgericht und am Schluss die neue Schöpfung. Also ja, das ist eine Möglichkeit, wie man das zusammenfassen kann. Einfach mit eben einer Geschichte in 7 Akten. Wichtig an dem finde ich, es ist eine grosse Geschichte. Und das tut auch die Unterteilung von Altes Testament und Neues Testament auch ein bisschen aufweichen. Vielleicht kommen wir auf das noch später, falls wir Zeit haben. Aber es ist einfach eine grosse Geschichte von Gott mit den Menschen. Und die erzählt die Bibel. Und eben darum ist sie zum Beispiel auch nicht ein Naturwissenschaftsbuch. Ja. Also sie erzählt die Geschichte von Gott mit den Menschen. Das ist der Auftrag von der Bibel.
3: Wir kommen jetzt gerade schnell in die zuerst mal Einteilung noch zwischen dem Alt und Neues Testament. Was ist überhaupt da der Unterschied? Warum haben wir ein Altes und ein Neues Testament?
2: Also im Alten Testament sind halt eben die ganzen Geschichten festgehalten, eben die Geschichte von Gott mit den Menschen, aber in dem Bund, den Gott geschlossen hat, mit dem speziell auserwählten Volk Israel. Es fängt natürlich auch schon vorher an, es fängt mit der Schöpfung an und so. Und dann die Propheten, die dort auftaucht sind und wo man auch ganz viele Hinweise kann auf den Messias finden, auf das, was wir nachher glauben, was in Jesus Christus Realität geworden ist, oder? Und dass er eines Tages einen neuen Bund wird schliessen und so weiter. Und dann auch das grosse Shalom-Projekt aber auf die ganze Menschheit ausgeweitet wird und nicht nur auf das Volk. Das ist dann auch passiert, glauben wir Christen, oder? Und das ist eigentlich eine fortsetzende Geschichte. Also ich finde das schwierig, wenn man so die Unterteilung macht als Testament, Neues Testament, so zwei Boxen, oder? Eben das Alte erzählt halt die Geschichte, bevor der Jesus gekommen ist, oder eben der, wo wir glauben, er ist der versprochene Gottessohn, Messias, Christus, Retter. Und nachher geht es dann halt dort weiter und das ist dann das Neue Testament.
3: Das heisst eigentlich, Jesus ist so ein bisschen der Boundary Marker da, oder so.
2: Könnte man sagen,
3: und er kennt eigentlich, hat wie das Alte Testament kennt, auch als Schrift, und das Neue Testament ist erst nach ihm entstanden.
2: Genau, das hat er logischerweise nicht kennt.
3: Das hat er nicht gelesen.
2: Ist ja erst von Leuten geschrieben worden über ihn nachher, und zwar zum Teil später, nicht viel später, zum Teil aber auch viel später. Und lustig ist, wenn es im Neuen Testament, also in den Menschen, die dann Christusgläubig, Nachfolger, Nachfolgerinnen von Christus geworden sind, wenn die von der Schrift reden oder so, dann ist das immer nur das Alte Testament, weil das Neue hat es dann gar nicht.
3: Okay, also das ist eigentlich, Jesus ist sozusagen der Übergang. Wir sagen jetzt nicht Grenzen, damit es nicht so, sondern so der Übergang. Warum ist es wichtig? Du hast vorher gesagt, man sollte nicht zu fest so eine Box, zwei Box, sondern irgendwie zusammennehmen. Warum ist es eben wichtig, dass man die zusammenliest?
2: Also ich glaube, im Alten Testament, du verstehst im Alten Testament vieles nicht ohne das Neue und umgekehrt, oder? Weil im Alten hat es eben Hinweise auf das, was wird kommen, Hinweise auf den Messias und so weiter. Und im Neuen wiederum hat es ganz viel Rückgriff natürlich auf das Alte, also sehr viel sogar. Schon nur der Tod von Jesus am Kreuz knüpft an den alttestamentlichen Opferkult und so weiter, würde jetzt ja, zu weit gehen, dort ins Detail gehen, aber einfach so Sachen, wo ich glaube, das kannst du nicht wirklich, also du kannst es vielleicht auch so nicht immer ganz verstehen, aber es ist noch viel schwieriger, wenn du den Background nicht hast, oder? Und es gibt auch die Stelle, wo Jesus sagt, das ist Lukas 24, wo mit so zwei Jüngern nach dem Ganzen, was passiert ist mit Kreuzigung und Auferstehung, in ein Dorf namens Emmaus läuft. Und dann heisst es, Jesus hat ihnen die ganze Geschichte erklärt, ausgehend von den Propheten und von den alten Geschichten quasi, also von dem, was wir heute als Altes Testament bezeichnen. Das heisst, extrem vieles deutet dort eben auch auf Jesus hin. Und also ich glaube, es ist wirklich das eine ohne das andere sehr schwer verständlich.
3: Also wie sie so Referenzen haben.
2: Gegenseitig, oder? Würde ich sagen, ja. Und eben, nochmal, weil es eine grosse Geschichte ist letztlich.
3: Mhm. Die Bibel ist ja nicht einfach ein homogener Text, oder? Es ist nicht einfach ein Roman, der aus den Federn von einem Verfasser oder einer Verfasserin stammt. Es hat ganz unterschiedliche Teile. Wir haben Geschichtsbücher, wir haben Psalmen, über die haben wir auch schon geredet, wo mehr so ein bisschen Lieder, gedichtmäßig sind. Dann gibt es ganz viele Briefe, vor allem im Neuen Testament, oder eigentlich nur im Neuen Testament, wo Leute wirklich jemandem etwas adressiert haben oder an einer Gemeinde. Also es sind ganz unterschiedliche Textsorten. Was heisst denn das fürs Lesen und Studieren von der Bibel?
2: Ja, also es braucht ein bisschen Forschen und ein bisschen Diskutieren und Ringen auch zum Teil um gewisse Texte, wie die jetzt verstehen sind, oder? Zum Beispiel, wenn jetzt Jesus zu einem Typ sagt, mach das und das, oder? Ist das jetzt einfach für den im damaligen Kontext in seiner persönlichen Situation so gewesen? Oder gilt das jetzt für alle? Solche Fragen, oder? Da kann man zum Teil verschiedener Meinung auch sein. Das ist leider ein bisschen so, dass es nicht immer so ganz klar ist, oder? Aber zum Teil ist es vielleicht auch klar, hey, das ist jetzt etwas einfach in diesem Kontext und da muss man wirklich den Kontext auch beachten. Oder manchmal ist es von mir aus gesehen auch klar, das ist allgemeingültig. Nehmen wir als Beispiel die 10 Gebote. Das ist nicht einfach für die Bar, die jetzt das noch cool gefunden haben oder so.
3: Ja.
2: Das ist, hat der Anspruch quasi allgemeingültig zu sein und so weiter. Oder auch, dass Jesus auferstanden ist. Das ist die Idee, hey, das ist wirklich passiert und so. Also es gibt auch Texte, die sind historisch, oder? Die haben den Anspruch, das ist geschichtlich so passiert. Mhm. Dann hat es Texte, die sind offensichtlich allegorisch, also die haben Symbolspruch, was sie brauchen.
3: Mhm.
2: Also jeder muss logischerweise das anerkennen, dass es in der Bibel ganz viele Sachen hat, die Bildspruch braucht. Mhm. Also wenn Jesus zum Beispiel sagt, wenn dein Auge zur Sünde verführt, du es ausrissen, lieber nur mit einem Auge umlaufen, als in die Hölle kommen mit beiden. Also recht dramatische Sprüche und so. Und das Gleiche mit der Hand, hacken ab, wenn sie dich zur Sünde verführt und so. Ich glaube, die fast alle oder alle bis heute haben gecheckt, aha, da braucht Jesus einfach Symbol. Niemand hat nachher gefunden, ah, wir müssen uns jetzt wirklich ein Auge ausrissen oder eine Hand. Aber könnte ja sein, wenn man die Bibel sogenannt wörtlich will, nicht, dass man das macht. Aber das hat jetzt, glaube ich, fast jeder gecheckt, dass das Symbolspruch ist, oder? Sonst hätten wir ja lauter Einäuger und einarmige Banditen, die würden in der Weltgeschichte rumlaufen, oder? Und dann gibt es noch andere Stellen, wo ja eher Texte sind, wo wirklich Gott direkt zu den Menschen redet. Also wenn es heisst, der Herr spricht, wortwörtlich im Alten Testament durch Propheten und so, oder Gott, der sagt, ich habe dich bei deinem Namen gerufen und so weiter. Denn Jesus ist für mich noch krass. Also für mich ist direkte Rede Jesus, ist irgendwo auch direkte Rede Gottes, oder?
3: Ja.
2: Und andere, die halt Gott eher indirekt redet, oder wo einfach Menschen Geschichten erzählen oder aufschreiben, festhalten, was sie erlebt haben, irgendwo mit Gott oder wo ihnen weitergeleitet worden sind. Denn du hast schon gesagt, es gibt Texte, die sind Menschenwort im Sinn von Gebet. Also nicht, definitiv nicht Gottes Wort, sondern Menschenwort zu Gott, oder?
3: Also so Psalmen haben wir da, ja.
2: Ja, zum Beispiel. Oder wir bezeichnen die Bibel auch als Wort Gottes, oder?
3: Ja.
2: Und das ist sie in einem gewissen Sinn auch für mich, oder? Aber manchmal sind es natürlich auch Worte von Menschen zu Gott und so. Und das Ganze ist dann Wort Gottes. Aber also ich finde es faszinierend, auch die Vielfalt von verschiedenen Textarten und Textsorten. Und da muss man halt vielleicht wirklich ein bisschen sortieren oder ein bisschen studieren oder auch miteinander ringen, hey, wie ist jetzt das zu verstehen? Oder irgendwelche schlauen Kommentare vielleicht dazu lesen, wenn man irgendwo verwirrt ist und nicht recht weiss, wie ist jetzt den Text einzuordnen, oder?
3: Also es wäre falsch, wenn man davon ausgeht, dass man sagt, das ist jetzt einfach eben Wort Gottes, bringt es eigentlich noch gut auf den Punkt. Das kann ja ein bisschen irreführend sein, wenn man sagt, das ist jetzt von A bis Z, 1:1 eigentlich hat Gott das diktiert. Das ist die Bibel so nicht, oder?
2: Ich glaube, das ist der grosse Unterschied. Also ich finde es korrekt, wenn man die Bibel als Wort Gottes bezeichnet. Wenn man schon eine Folge über die Bibel macht, muss man vielleicht auch den Begriff brauchen. Yeah. Wort Gottes wird oft so gebraucht als Bibel, oder? Aber logisch, eben wie ich schon gesagt habe, es hat ja ganz viele Wörter drin, die sind nicht von Gott in einem direkten Sinn, sondern es sind offensichtlich Menschen, die irgend so Gott geredet haben oder sogar Menschen, die blödes Zeug gesagt haben, falsches Zeug gesagt haben, oder? Ja. Logischerweise, also klar ist nicht jedes Wort, das in der Bibel ist, 1:1 oder direkt Wort Gottes.
3: Wie sie Geschichten erzählt haben, wo Leute
2: ist ja offensichtlich,
3: gemacht haben. Ja.
2: Genau, also darum, das Ganze zeugt eben von dieser grossen Geschichte von Gott mit den Menschen und darum ist es Wort Gottes, oder? Und dann hat es zum Teil wirklich im direkten oder wörtlichen Sinne Wort Gottes, den würde ich jetzt mal sagen, oder? Und anders, wo dann eben einfach Geschichten sind, die erzählt werden und so. Ich glaube auf jeden Fall, dass die Bibel nicht von Gott geschrieben worden ist oder 1:1 diktiert worden ist. Die Bibel hat den Anspruch übrigens auch gar nicht. Mhm. Sie ist ja von ganz vielen verschiedenen Autoren über mehrere Jahrhunderte entstanden und so weiter und zusammengestellt worden. Ich glaube einfach, der Prozess ist von Gott geführt und inspiriert. Das ist so der fromme Approach, den ich definitiv habe. Also es ist nicht einfach Zufall oder nur menschlich, oder? Es ist schon von Gott

0: sich dann, welchen Text oder welchen Abschnitt ich wie verstehen muss.
1: Mhm.
0: Also hat ja nicht so Erklärungen drin, die sagt, Achtung, hier wörtlich ja, gemeint genau. Und hier ist es übrigens nur symbolisch.
1: Ja, stimmt, ja. Also eben, ist noch lustig, eben jetzt das Beispiel mit dem Auge ausrissen oder Hand abhacken, das haben glaub, fast alle immer symbolisch verstanden.
0: Ja.
1: Oder? Oder wenn Gott das Land verspricht, wo Milch und Honig von den Bergen wird fließen, sind die nachher nicht enttäuscht, dass nicht wirklich Milch und Honig wortwörtlich vom Berg abgeflossen ist, sondern ein gutes Land, ein fruchtbares Land ist gemeint. Oder? Und so. Also oft ist es für mich und glaube auch für die meisten so Common Sense-artig klar. Oder? Aber, oder zum Beispiel bei den Evangelien, wie du gesagt hast, die haben wirklich den Anspruch, historische Texte, also Augenzeugenberichte von Sachen, die wirklich historisch so passiert sind. Oder? Ob man nachher glaubt, dass Jesus wirklich Blinde hat können sehen und ob er wirklich auferstanden ist von den Toten, das ist noch eine andere Frage, eine Glaubensfrage quasi. Aber der Text hat den Anspruch, es ist wirklich passiert, historisch, nicht irgend symbolisch oder so. Oder? Ich glaube, oft ist es klar, würde ich jetzt mal sagen. Und dort, wo es nicht klar ist, eben dort gilt es dann halt, das einfach auszuhalten oder irgendwo auszujassen oder zu ringen oder irgendwelche schlauen theologischen Kommentare zu lesen oder so. Mehr kann man, glaube ich, dazu nicht sagen. Oder eben, dass ein Gebet, zum Beispiel, wo du in den Psalmen sehr viel hast, oder dass das ein Gebet ist, ist auch relativ klar. Also ich finde schon, es ist noch oft klar, aber sicher nicht immer, was jetzt das für eine Art Text ist oder wie der jetzt will verstanden werden. Oder du hast Briefe auch erwähnt, wenn zum Beispiel der Paulus an eine bestimmte Gemeinde schreibt, oder? Nach Korinth, oder da geht es wirklich um die frühe christliche Gemeinschaft im ersten Jahrhundert in dem Korinth, das ist im heutigen Griechenland, und bestimmte Situationen, die dort halt geherrscht haben, die er adressiert, oder? Und das muss man dann schon ein bisschen aufpassen, dass man das als Inspiration kann nehmen, logisch, oder? Aber vielleicht auch gewisse Sachen muss ein bisschen im Kontext sehen. Aha, aus dem und dem Grund hat er das denen geschrieben. Und das ist vielleicht jetzt nicht für uns genau eins zu eins gleich relevant und so weiter. Also es ist nicht nur einfach, die Bibel zu lesen, würde ich sagen. Es braucht schon ein bisschen, ja, vielleicht auch ein bisschen Denkarbeit oder ein bisschen Diskussionsbedarf.
0: Und gerade darum ist es eigentlich auch wichtig, dass man dann die Verse im Kontext liest und die nicht einfach nur rauspickt, weil man sie ja je nachdem, also wenn ich ja nur einen Vers allein habe, wo etwas drinsteht, ohne dass ich weiß, von wo jetzt aus der Bibel kommt, weiß ich auch nicht, wie das einordnen. Und dann kann es irgendwie in eine Richtung gehen. Das heisst, es macht schon Sinn, dass man immer auch schaut, hey, was ist jetzt da, warum ist das geschrieben worden, von wem und welchen Anspruch hat der Text.
1: Also genau, und vor allem, dass man eben auch die Bibel als Ganzes irgendwo betrachtet, oder? Also nicht einfach einzelne Sachen rauspflücken und dann meinen, das ist jetzt die ganze Wahrheit.
0: Mhm.
1: Es ist Wahrheit, aber es ist nicht die ganze Wahrheit. Das Ganze zusammen ist höchstens die ganze Wahrheit. Also die Bibel als Ganzes will verstanden werden, oder? Du hast ja dann auch Verse, die sich reiben oder vielleicht sogar vermeintlich widersprechen und dort drin liegt aber irgendwo eine grössere Wahrheit, so quasi. Also nicht aus einem einzelnen Bibelvers eine ganze Theologie machen. Das ist, glaube ich, fast immer falsch.
0: Also das können wir schon mal mitnehmen. Machen das mal nicht. Die Bibel ist ja auch voller Ratschläge oder sogar Regeln. Also am berühmtesten sind sicher die 10 Gebote. Ich glaube, dann haben die meisten schon mal etwas gehört. All die Vorschriften sind aber eben auch aufgestellt worden, wo die Welt und die Gesellschaft und auch das Staatssystem, Familienkonstellation, eigentlich alles noch ganz anders ausgesehen haben. Können denn die Regeln überhaupt noch relevant sein?
1: Das könnte ich jetzt als Frage in den Raum stellen, wenn du so Sachen hast wie du sollst nicht töten, du sollst nicht stehlen, du sollst nicht fremd gehen, wenn du geheiratet bist, du sollst nicht Zeug von anderen begehren oder schlecht, nein, falsch über andere reden, dass die vielleicht sogar vor Gericht nachher verurteilt werden wegen deiner falschen Aussage. So Zeug ist ja in den 10 Geboten, oder?
0: Ja.
1: Für mich ist klar, das ist heute noch genauso relevant. Das finde ich genau das Faszinierende, dass eben so ethische Prinzipien in der Bibel hat, die heute noch komplett relevant sind. Und ich sogar glaube, dass moderne Rechtsstaaten darauf aufbauen, geradezu.
0: Also gerade die 10 Gebote klar macht für dich immer noch.
1: Ja, also durchaus auch die ersten, die heisst, hey, haben nur einen Gott und betet nur einen Gott an. Auch da kannst du sagen, okay, damals haben sie noch so andere Götter gehabt, andere ringsum, oder Götzenbilder und so Zeug, oder? Aber wir haben ja genauso die Gefahr, dass wir andere Götter anbeten im Sinne von, dass uns anderes Zeug einfach viel zu wichtig ist und uns vereinnahmt und so. Selbst das ist heute noch genauso relevant für uns, würde ich sagen.
0: Und was ist mit so kleineren Ratschlägen oder Vorschriften? Also die 10 Gebote sind ja kann man sagen, oder? Die sind auch sehr klar von Gott an Mose und an sein Volk gegeben worden. Aber es gibt ja dann auch Regeln, wie man opfert, wie man sogar Ackerbau betreibt, wie man isst, all diese Sachen. Wie sieht es mit denen aus?
1: Also dort glaube ich halt schon, dass wir vorher darüber geredet haben, der Altbund und der Neubund.

0: dort wird es als richtig relevant, das Thema. Oder? Dort ist natürlich klar, dass eben der ganze Opferkult im Neuen Bund nicht mehr nötig ist, sage ich jetzt einmal. Dass auch gewisse Reinheitsvorschriften nicht mehr der Stelle werden oder sogar explizit abgeschafft werden. In der Apostelgeschichte gibt es so eine Szene, wo Gott alle Speisen für rein erklärt und so kurz zusammengefasst. Einfach da ist wirklich etwas passiert. Also Gott ist der gleiche, aber die Beziehung Gott-Mensch und der Bund, der ist wirklich neu. Und da hat sich auch einiges geändert.
1: Durch Jesus.
0: Also, durch Jesus, genau. Und darum also ist für mich wie klar, die Reinheitsvorschriften, natürlich die ganzen Opferkult, auch wie umgehen mit Strafe, Entschuldigung, mit Schuld, wie man mit Schuld umgeht, das ist anders. Auch da braucht es ein bisschen Weisheit, ein bisschen Denkarbeit. Eben, ich glaube auch dort, du kannst nicht bei jedem einzelnen Vers oder bei jedem Gebot, es gibt ja ganz viele Gebote im Alten Testament, über 600, genau sagen, okay, das ist jetzt halt eben in diesem alten Bund, das ist für uns zur Kenntnis nehmen, aber müssen wir nicht so machen.
1: Ja.
0: Bei vielen ist das wirklich so, aus vorher genannten Gründen. Oder? Aber auch dort gibt es sehr wahrscheinlich, oder gibt es sicher Sachen, wo man auch muss sich überlegen und ringen und wo man vielleicht keine abschließende Antwort finden. Wie ist jetzt das zu behandeln? Ich glaube, mit dem müssen wir leben irgendwo.
1: Bleiben wir vielleicht gerade bei dem Ringen und Sachen aushalten. Du hast es vorher schon mal kurz gesagt. Es gibt an Stellen, wo irgendwie in einem Widerspruch stehen oder in einem scheinbaren Widerspruch, wo die Bibel irgendwie zwei unterschiedliche Sachen nebeneinander stehen, die sich irgendwie ausschliessen. Wie gehst du mit dem um, wenn sich die Bibel widerspricht?
0: Genau, da tue ich mich wirklich gerne wiederholen. Also ich glaube einfach nicht aus einem einzelnen Bibelvers eine ganze Theologie machen. Das ist wirklich für mich so ein Leitsatz geworden. Sondern die Bibel als Ganzes zu nehmen und dann solche vermeintliche Widersprüche eben als Spannungsfelder begreifen. Ich mache ein Beispiel. Es gibt einen Psalmvers, der heisst, hey, es nützt nichts, wenn du am Morgen früh aufstehst, denn seinen gibt es der Herr im Schlaf und so weiter, oder? Und dann gibt es auch in den Sprüchen Satz, der sagt, hey, stand früh auf am Morgen und schaff, du faule Kaib, oder?
1: Ja.
0: Leer von der Ameise heisst, die schafft auch den ganzen Tag und so. Und jetzt kannst du sagen, hey, das ist ja bärenweich, das ist ja ein Widerspruch.
1: Sollen wir jetzt ausschlafen?
0: Genau. Und ich glaube eben genau, das ist es nicht ein Widerspruch, sondern ein Spannungsfeld, das uns, hey, es bewahrt uns, einseitig vom Ross abzugehen. Also quasi einfach krampfen und verbissen und so, versus chillen quasi, oder?
1: Yeah.
0: Wir sollen uns einsetzen, wir sollen uns engagieren, wir sollen arbeiten, wir sollen etwas leisten, aber immer irgendwo in dieser Grundhaltung von letztlich ist auch alles von Gott abhängig, wo der Herr das Haus nicht baut. Baut der Arbeiter umsonst, ist auch ein Psalmvers, so in dieser Haltung. Und dass das Hand in Hand auch gehen soll, so das Betten und Gottes Beziehung und das Schaffen und so. Also so Sachen leite ich aus dem ab.
1: Ja.
0: Oder der Paulus, der betont, hey, Gnade allein ist das, was euch rettet und so. Oder? Und der Jakobus, der im Jakobusbrief sagt, ein Glaube ohne Werke ist tot, oder? Das könnte man jetzt auch sagen, das ist ein Widerspruch, aber ich glaube auch da, es ist ein grosses Bild, es ist ein Spannungsfeld. Glauben ist entscheidend, Gnade ist entscheidend, aber wenn aus dem nicht etwas passiert, wenn nicht eben gute Werke, um es mit diesem Wort halt zu sagen, passiert, dann ist es eben wirklich tot. Genau so, wie es der Jakobus sagt. Also auch hier, dass wir als grösseres Ding sehen, statt so einzelne Versen rauszupflücken und, oder noch eben gegeneinander auszuspielen, wer hat jetzt recht oder ist einfach, kann man es eh nicht ernst nehmen, schon voller Widersprüche. Das ist von mir aus gesehen definitiv nicht so.
1: Bei diesen Beispielen, die du jetzt gebracht hast, hast du ja wie eine Lösung gefunden, jetzt in Anführungs- und Schlusszeichen, oder so, dass du sagst, doch, das geht irgendwie zusammen. Gibt es Stellen oder Aussagen in der Bibel, die für dich immer noch sehr schwere Kost sind?
0: Es gibt viele Bibelstellen, die sagen, Gott hat Menschen ausgewählt und so Sachen, oder? Und es gibt andere, die eher darauf hindeuten, hey, es kommt auf unser Entscheiden, darauf an, ob wir uns für oder gegen Gott entscheiden, oder für gute und schlechte Taten, weißt du, und so. Und das ist für mich, ich kann es auch so als Spannungsfeld irgendwo annehmen, weißt du, so, im Sinn von, hey, ja, das ist Gott, der irgendwo alles im Griff hat und der irgendwo wirkt und plant. Und die Menschen haben aber auch eine Willensfreiheit und eine Verantwortung. Und das ist so ein Zusammenspiel irgendwie, oder? Aber so ganz mit menschlicher Logik geht es ja dann gleich nicht so ganz auf, je nachdem, oder? Also, das finde ich manchmal auch noch schwierig, um so erfassen. Dort muss ich dann einfach sagen, vielleicht auch mit einem gewissen Grundvertrauen in die Bibel und in Gott, hey, es ist so ein geheimnisvolles Zusammenspiel irgendwie, oder eben sicher ein Spannungsfeld, aber eins, das ich auch einfach kann und darf losstehen und wegen dem jetzt nicht gerade die ganze Bibel muss oder der ganze Glaube muss hinterfragen oder gar an den Nagel hängen. Oder?
1: Ja. Ich habe einmal den Eindruck, dass es jetzt ein bisschen überspitzt gesagt, so ein bisschen zwei Gefahren gibt im Umgang mit der Bibel. Das erste ist, dass man alles über den gleichen Kamm schert, oder das mit dem Wort Gottes nochmal, wo wir vorher schon gesagt haben, also alles wird wörtlich verstehen und umsetzen und gesagt, man darf da nichts rütteln. Und zum anderen, dass man es eben mehr wie so ein noch spannendes und vielleicht auch ein bisschen moralisches Märchenbuch liest und sagt, ja, alles ist ja irgendwie symbolisch gemeint und ich kann es ein bisschen so nehmen, wie es gerade bei mir reinpasst und so weiter. Das sind so ein bisschen die zwei Pole, würde ich jetzt sagen, vielleicht auch innerhalb von der Christen und Christinnen. Wie siehst du das? Was würdest du sagen, was ist so ein guter, gesunder, vielleicht sogar Umgang mit der Bibel?
0: Also was ich noch einen wichtigen Punkt finde, eben nicht wörtlich nehmen, heisst natürlich niemals nicht ernst nehmen. Ja. Oder besser gesagt, etwas, was nicht wahr ist im Sinne von, es ist nicht historisch wahr, sondern eben zum Beispiel ein Symbol, ein Beispiel, das Gleiche, ist ja wegen dem nicht weniger wichtig oder weniger wahr.
1: Das ist einfach
0: also,
1: anders.
0: Genau, das gegeneinander auszuspielen macht eigentlich sowieso keinen Sinn. Also wenn Jesus ein Gleichnis erzählt, kannst du nicht sagen, ja, das ist halt schon nicht wirklich passiert, das hat er nur eine Geschichte erfunden, um etwas damit zu erklären. Wegen dem ist es genauso relevant wie irgendeine Geschichte, die wörtlich historisch quasi passiert ist. Also die Unterscheidung würde ich eh so nicht machen, sondern wirklich probieren, Grundwahrheiten über Gott und Mensch und über das Leben aus der Bibel raus zu filtern, raus zu extrahieren und mit dieser Bibel zu leben und das ernst zu nehmen. Ja, also sicher nicht die Gefahr, meinst du vielleicht, dass man quasi nur das, was einem in den Kram passt, rauspflückt und das andere so ein bisschen ausblendet. Die Gefahr, klar, vor der würde ich auch warnen, sondern das auch aushalten, dass es auch Sachen hat, die sperrig sind, die uns vielleicht jetzt nicht so passen oder die wir nicht so gerne hören. Der Mark Twain, ein bekannter Schriftsteller, soll mal gesagt haben, es ist nicht das, was ich nicht verstand an der Bibel, was mich beunruhigt, sondern das, was ich verstand.
1: Yeah.
0: Also Zeug, was ich verstand, wenn ich check Jesus, was Zeug gesagt hat, und ich finde, oh wow, das ist aber jetzt auch noch krass, oder? Das ist eigentlich dort noch einen Umgang zu finden. Was heisst jetzt das für mich persönlich und wie soll ich jetzt leben? Das ist, glaube ich, die Herausforderung.
1: Du hast ja die Bibel, wenn ich es richtig in Erinnerung habe, schon mal ganz durchgelesen. Warum liest du sie dann trotzdem immer wieder? Was bringt das überhaupt? Du weißt ja eigentlich, was drinsteht.
0: Also ich glaube, dreimal im Leben einfach mal wirklich ganz durchgelesen. Ja, das ist so. Aber es gibt Leute, die in meinem Alter schon 10 oder 20 Mal ganz durchgelesen haben. Das ist also jetzt nicht gerade Weltrekordverdächtig. Aber ich finde es noch wichtig, dass man sie sicher mal ein ist, sicher ganz durchgelesen, wenn man irgendwo findet, hey, doch, das ist mir wichtig und ich will im Glauben unterwegs sein. Jetzt habe ich deine Frage.
1: Ja, also das war der Anfang, aber warum liest du, also man könnte sagen, du weißt ja jetzt einfach, was drinsteht. Ja, genau, du kennst das Buch so, jetzt, okay, ist mir bekannt. Warum liest du immer noch oder was bringt das überhaupt?
0: Also erstens mal ist es halt schon sehr ein dickes Buch, genau gesagt ist es eigentlich nicht ein Buch, es sind ja 66 Bücher und also ich staune immer wieder, dass ich wirklich neue Sachen immer wieder entdecke, wenn ich nicht mich erinnere, ich habe das schon mal gelesen. Das ist mal das eine. Aber auch das, was ich kenne, was ich mich erinnere, dass ich das irgendwo auch schon mal gelesen habe, kann mich vielleicht nochmal anders oder neu ansprechen oder inspirieren, auf neue Gedanken bringen. Plus, was ich auch noch ein wichtiges Ding finde, also ich glaube, eben, die Bibel ist schon in einem gewissen Sinn Wort Gottes, haben wir vorher darüber geredet. Und darum finde ich es auch logisch, wenn ich will mit Gott im Kontakt sein und mit Gott leben, dass ich regelmäßig einfach mich von dem Wort Gottes einfach prägen lasse. Egal, ob ich es schon mal gelesen habe oder nicht, ob es neu ist oder nicht neu, ob es mir passt oder nicht passt. Einfach mich dem aussetzen. Da muss ich auch nicht alles immer gerade checken oder können einordnen, einfach sich prägen. Ich sage jetzt nicht nur berieseln, das wäre vielleicht ein bisschen
1: schwach, wenig,
0: aber prägen, oder? Also schon nur darum finde ich es irgendwo wichtig, regelmässig Bibel zu lesen, egal wie gut man es schon kennt oder wie viel Mal man es schon gelesen hat.
1: Und wenn man jetzt wirklich an einem Punkt ist, wo man völlig ansteht mit einer Geschichte, einem Vers, gar nicht weiterkommt, was würdest du dann raten? Was macht man am besten?
0: Da gibt es verschiedene Möglichkeiten. Also man kann ja einmal mit Leuten darüber reden. Also das finde ich eigentlich immer das Wichtigste. In einer Gemeinschaft, in einer Kirche, in einem Hauskreis oder sonst mit Leuten, die man das Gefühl hat, die lesen auch Bibeln oder die finden Gott auch wichtig, mit denen darüber reden, austauschen. Ich finde sowieso das Bibellesen in einer Gruppe extrem spannend. Ich habe das schon ein paar Mal auch gemacht. Also da kommt man dann auch mal auf ganz andere Einsichten und Gedanken und Fragen. Aber also so zusammen unterwegs sein mit so Fragen, also nicht allein damit bleiben. Aber natürlich wären naheliegende Adressen auch Gott selber. Also dass man mit Gott darüber redet, hey, was soll das? Das verstand ich gar nicht und so weiter. Da kann man natürlich den theologischen Approach wählen und irgendwelche Kommentare lesen. Es gibt ja ganz viele Bibelkommentare, wo man kann sich einmal schlau machen kann, was es wäre, vielleicht etwas Gutes, was zu mir passt. Es würde mir jetzt gerade schwerfallen, eine konkrete Empfehlung abzugeben, ehrlich gesagt. Aber dort mal forschen, möglichst verschiedene. Also es gibt Kommentare, die sind aus verschiedenen theologischen Strömungen so ein bisschen halt, oder? Mhm. Aus ganz Konservativen, aus ganz Liberalen und so. Da kann man sich ein bisschen verschiedenes Zeug reinziehen, um sich ein bisschen ein Bild oder eine Meinung bilden, oder? Ja, also so. Mit verschiedenen Sachen und Quellen unterwegs sein, würde ich sagen.
1: Wir kommen schon wieder ein bisschen ans Ende. Darum wollen wir da nochmal die wichtigsten Punkte zusammenfassen. Was du jetzt gerade als letztes nochmal gesagt hast, die Bibel ist ein Buch aus vielen Büchern, aus 66 Büchern, die teilweise eben auch unterschiedlichen Anspruch haben. Da macht es also Sinn, wenn man sich ein bisschen informiert. Die Bibel auch als Ganzes sieht. Also es gibt einen roten Faden, der sich durchzieht, oder die Geschichte von Gott mit den Menschen. Dass man sich das auch immer wieder eigentlich in Erinnerung gerufen, auch beim Lesen, wo stimmen gerade oder was hat das mit dieser ganzen Gesamtgeschichte zu tun. Ja, und Bibel lesen ist nicht immer ganz einfach. Ich glaube, das müssen wir jetzt auch nicht schönreden. Es kann einen herausfordern, es kann mal streng sein. Und da kann man sich eben Hilfe holen, indem man einfach mit anderen Bibeln liest oder Kommentare dazu liest. Mhm. Jetzt würde ich mich noch wundern, wenn du irgendwie müsstest oder dürftest einen Klappentext schreiben für die Bibel. Was müsste da unbedingt draufstehen?
0: Ich finde den Slogan wirklich Shalom, das Projekt Gottes gut. Das ist von Bernhard Ott, habe ich schon mal zitiert. Einfach die Geschichte von Gott mit den Menschen, von dem Gott, der die Menschen sucht und liebt und Beziehung mit diesen Menschen will haben und zum Teil auch wiederherstellen und so weiter. Das wäre für mich, glaube ich, eine kurze Zusammenfassung.
1: Schön. Dann werden wir nach dem noch ein bisschen konkret. Wie kann ich mich am besten der Bibel nähern oder mich vielleicht auch wieder neu nähern, wenn ich mich gerne mehr mit der Bibel auseinandersetzen will? Wo fange ich an?
0: Mir ist einmal das Bible Project über den Weg gelaufen. Das gibt es seit etwa 10 Jahren. Ist aus den USA. Gibt es, glaube ich, auch meistens auf Deutsch. Ja. Das sind so Videos, die wirklich über einzelne biblische Bücher erklären. Eben, die Bibel besteht ja aus 66 Büchern. Und wo einzelne so biblische Bücher erklären oder auch grössere biblische Themen oder Zusammenhänge und kreativ, grafisch sehr cool gemacht. Also es gibt auch eine Website, ein Bible Project, oder man findet es auch auf YouTube und so. Das kann ich jetzt eigentlich noch recht empfehlen. Aber natürlich gibt es auch diverse so Hilfestellungen zum Bibellesen. Also zum Beispiel der Bibellesebund macht das in der Schweiz. Heftchen und Zeug und Sachen, die einem ein bisschen anleiten und inspirieren zum Bibellesen. Bei der VBG, wo ich jetzt lang geschafft habe, gibt es ein Heftchen Begegnungsort Bibel. Finde ich sehr einen schönen Titel. Also Gott begegnet, oder? Begegnungsort Bibel. Das ist so ein kleines Gruppenheftchen, das eben genau für Gruppen ist. Bibellesebund ist, glaube ich, eher so für das einzelne Bibellesen. Und das ist mehr für Gruppen, so ein bisschen mit auch Methoden, kreativ. Wie kann man zusammen in der Gruppe Bibel lesen und darüber austauschen und so. Also überhaupt das gemeinsame Bibellesen mit Leuten, das finde ich immer wieder total inspirierend. Ja. Zusätzlich. Dann aber auch verschiedene Zugänge, vielleicht zum Beispiel einen meditativen Zugang. Also nicht zu meinen, ich muss jetzt so möglichst viel Bibel lesen und eben in einem Jahr durch die ganze Bibel. Das kann auch mal vielleicht sein. Aber zum Beispiel einfach einen einzelnen Bibelvers meditieren und auf mich wirken. Also das finde ich noch faszinierend. Es gibt ganz viele Methoden im Umgang mit der Bibel. Eben einen meditativen Zugang. Dann gibt es den Bibelmarathon, dass man mal ein ganzes biblisches Buch am Stück liest. Das ist auch mal spannend. Macht man jetzt aber nicht gerade täglich, oder?
1: Ja, man kann bei dem Kurs anfangen.
0: Genau, aber ich finde es noch cool, ein bisschen Vielfalt und etwas, was auch lustvoll kann sein, je nachdem. Oder ein bisschen nicht immer gleich und ja. So, dass so ein Trott wird. Das, glaube ich, muss nicht sein. Also es gibt Leute, die das auch liegt, aber man kann es wirklich auch ganz verschieden allein, mit Leuten zusammen, meditativ, wenig aufs Mal, viel aufs Mal, vielleicht mal in einer Fremdsprache, dann hat man gleichzeitig noch Fremdsprachentraining. Also es gibt ganz viele Ideen, oder?
1: Und wenn ich jetzt sage, ich will jetzt die Bibel lesen, einfach, wo würdest du anfangen? Würdest du sagen, Beginning, oder? Wo steigt man am besten ein?
0: Das ist jetzt noch eine heikle Geschichte, oder? Aber es ist jetzt meine persönliche Meinung, dass ich schon mit einem Evangelium würde einsteigen. Im Wissen, du brauchst eigentlich den Background vom Alten Testament. Da haben wir vorher schon ziemlich am Anfang drüber geredet, oder? Aber ich glaube, jemand, der keine Ahnung hat, würde ich jetzt gleich sagen, tu noch mal Jesus
1: die Geschichte
0: anschauen,
1: Jesus.
0: Lese mal das Lukas-Evangelium oder das Matthäus-Evangelium. Und dann lese aber schon mal auch vielleicht mal wirklich das erste Buch Mose oder so, wo du aber sehr viele Fragen haben wirst und so weiter. Aber ja, und eben vielleicht das Bible Project könnte gerade so jemandem helfen, oder?
1: Super, geben wir das mal raus als Empfehlung. Danke vielmals, Christoph, fürs Gespräch. Es war sehr spannend.
0: Gleichfalls, merci.
1: Und ich danke auch euch fürs Zuhören und Einschalten bei unserem Gespräch über die Bibel. Nächste Woche schauen wir an, was ist eigentlich das christliche Menschenbild? Was steckt da genau dahinter? Ich freue mich, wenn ihr auch dann wieder dabei seid und wünsche euch alles Gute. Die Bibel ist also ein Buch aus vielen Büchern. Eigentlich fast eine kleine Bibliothek. Kein Wunder, liest man die nicht einfach so in einem Zug durch. Zum Glück sind wir da aber auch nie allein. So viele Leute haben die Bibel schon studiert und studieren sie noch heute. Wenn man will, findet man also sicher jemanden, der mit einem über die Bibel diskutiert. Oder man kann in schlauen Büchern nachlesen, mit was für Fragen rund um die Bibel man sich schon umgeschlagen hat und was für Antworten da dabei vorgekommen sind. Mich würde es jetzt natürlich auch interessieren, ob ihr einmal auch Bibel leset und wenn ja, welche Stellen euch besonders gefallen oder auch besonders herausfordert. Schreibt mir sehr gerne eure Gedanken. Den Link zum Kontaktformular findet ihr direkt in den Shownotes. 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Dann hören wir uns in 2 Wochen wieder. Ich bin Leonie Meyer. Macht's gut und hebt euch Sorge.
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1: Die Nachrichten von SRF um 9 mit Michael Wettstein. Auf der griechischen Insel Kreta toben seit dem Mittag großflächige Waldbrände. Mehrere Ortschaften wurden evakuiert. Auch tausende Feriengäste sind laut Medienberichten betroffen. Die Feuerfront ist mehrere Kilometer lang. Auf Satellitenbildern ist das Ausmaß und eine gewaltige Rauchentwicklung zu sehen. Starke Winde erschweren die Löscharbeiten. Die Feuer bewegen sich Richtung Südküste von Kreta. Dort sind auch mehrere bekannte Ferienorte, unter anderem Agia Gallini. Die Behörden haben die Evakuierung des Ortes angeordnet. Bei den Löscharbeiten auf Kreta sind zwei Feuerwehrleute ums Leben gekommen. Ein weiterer ist auf dem griechischen Festland umgekommen. Auch andere Teile des Mittelmeerraums kämpfen gegen Waldbrände, so brennt es etwa in der türkischen Region Antalya. In Frankreich und Spanien melden die Feuerwehren zum Teil Erfolge. Einige Brände seien unter Kontrolle gebracht worden. Mehr als 1000 Migrantinnen und Migranten sind in den letzten Tagen aus Marokko in die spanische Exklave Ceuta geschwommen, das sagt die Regierung der Stadt. Mindestens 4 Menschen sind beim Versuch ertrunken, berichten spanische Medien. Rettungsorganisationen mussten zudem in der vergangenen Nacht mehr als 100 Menschen bei Ceuta vor dem Ertrinken retten. Ceuta ist mit Grenzzäunen geschützt. Wer das Gebiet erreichen will, muss von der marokkanischen Küste her etwa 4 Stunden schwimmen. Seit gut einer Woche versuchen vor allem junge Menschen, die spanische Exklave an der Straße von Gibraltar zu erreichen und damit EU-Territorium zu betreten. Dazu beigetragen hat auch ein neues Urteil des obersten spanischen Gerichts. Dieses hatte entschieden, dass Migranten, die schwimmend die Grenze erreichen, nicht mehr direkt abgewiesen oder zurückgeschoben werden können. Zwei Kurzmeldungen. In Ägypten sind auf 2 Schiffen Brände ausgebrochen, im Hafen von Damietta im Norden des Landes. Betroffen sei eine schwimmende Flüssiggasanlage und ein Speicherschiff, sagte das ägyptische Erdölministerium. Warum die Brände ausgebrochen sind, ist unklar. Sie konnten rasch gelöscht werden. Der Irak verurteilt die nächtlichen Angriffe der USA und Saudi-Arabiens. Die Bombardierungen seien inakzeptabel und ein eklatanter Verstoß gegen die staatliche Souveränität, sagte das Präsidialamt. Die US-Armee hat nach eigenen Angaben im Irak Stellungen pro-iranischer Milizen angegriffen, als Reaktion auf Drohnenangriffe der vergangenen Tage. In den USA lässt die Notenbank Fed den Leitzins ein weiteres Mal unverändert. Damit bleibt die Spanne bei 3,5-3,75% zum 5. Mal in Folge dieses Jahr. Trotz Inflationstendenzen hatten Ökonomen diesen Entscheid so erwartet. Das Wetter, morgen ist es zunächst sonnig, am Nachmittag ziehen Wolkenfelder und kräftiger Wind auf bei 35 bis 38 Grad. Das waren Nachrichten von Radio SRF, verantwortlich Jan von Tobel.
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4: Sommer, Sonnenstrand und das süße Nichtstun. Ich hoffe, du kannst in diesen Tagen dem ein bisschen frönen und vielleicht ja auch ein bisschen deine Träume von der letzten Nacht Revue passieren lassen. Psychohygiene ist in der Sommerpause und die Pause, die verkürzen wir dir mit Best-ofs von diesem Podcast. Also mit Folgen, die uns oder euch besonders gut gefallen haben. Und diese Folge, die habe ich wirklich besonders inspirierend gefunden, weil sie so praktisch ist und mir einen neuen Zugang gegeben hat zu meinem Unterbewusstsein. Am 17. August sind wir dann wieder zurück mit einer neuen Folge und bis dahin ein gutes Träumen. Träumen, das machen wir scheinbar alle. Wir schlafen und dabei geht es ab in unserem Hirn. Als Kind hatte ich viel auch Albträume, habe immer so von einem Wolf geträumt, der mich verfolgt hat. Albträume, die sind heute seltener. Manchmal bin ich aber auch schon aufgewacht in der Nacht, voll mit Emotionen und habe noch alles ganz klar gewusst. Die einen träumt, die hat mich auch schon beschäftigt, manchmal tagelang. Oder sie haben ein bestimmtes Gefühl hinterlassen. Oder ich habe auch schon erlebt, dass jemand sehr lebhaft träumt hat und laut wurde ist in der Nacht. Oder auch Leute, die sagen, ich träume nie. Ja, da nimmt es mich doch schon Wunder. Wie ist das mit diesen Träumen? Sollte man denen nachgehen? Wollen die uns etwas sagen? Oder wie sollen wir da mit diesen Träumen umgehen? Oder mit den Albträumen? Das frage ich heute alles Ernst Meier, Psychotherapeut. Ich bin Tabea Kobel. Ich finde es sehr spannend, das Thema. Es beschäftigt uns unter Umständen jede Nacht. Und wenn wir jetzt über das Träumen reden, würde ich gerade gerne zuerst von Ihnen wissen, wenn Sie vom Träumen hören, was kommt Ihnen als erstes in den Sinn?
2: Als Bub bin ich in der Sonntagsschule und der Lehrer, der Sonntagsschullehrer, der hat ganz spannend können erzählen und hat viel von diesen Träumen erzählt im Alten Testament, vom Josef, vom Pharao, der da träumte. Das hat mich sehr fasziniert. Und auch, dass die Menschen so gelust haben auf die Träume und dass sogar der Pharao Traumdeuter hatte, wo dann aber immer wieder ein Anschlag gekommen sind, was sie dann auch nicht so genau gewusst haben, bis dann irgendwo gecheckt hat, der Josef, der kommt raus, der ist zwar im Gefängnis, aber den müssen wir holen für ganz bestimmte Träume zum Deuten. Also, dass in der obersten politischen Etage, dass es da Traumdeuter gehabt hat. Und ich wundere mich natürlich immer, ich mache jetzt ein bisschen Spass, aber dass es im Bundesrat kein Traumdeuter hat oder im Regierungsrat, das wäre vielleicht manchmal auch nicht schlecht.
4: Ja, wäre noch spannend. Ja, also, ja. Über die biblischen Träume, da würde ich mega gerne mit Ihnen später auch noch ein bisschen reden zu dem. Also, denken Sie denn wirklich, man muss sich ein bisschen auf die Träume hören?
2: Der, der es macht, der hat sicher eine Bereicherung. Mhm. Also, da kann man jetzt ein bisschen plakativ, aber der lebt gesünder, der ist näher an seiner Seele, der ist auch näher an heilenden Ressourcen. Aber wenn ich natürlich umschaue, wir leben nicht in einer Zeit, wo einer so ein bisschen introvertiert ist. Wir tun ja vieles nach aussen, ausagieren im Sport, halt mit unseren, weiss ich was, unser ganzen Lebensstil. Und alles, was mit Innerlichem zu tun hat, ist vielleicht, ich finde es schade, bei ein bisschen weniger wert. Natürlich bei vielen nicht, aber auch bei ganz vielen ist es so. Und die würden einfach sagen, ja, Träume sind Schäume. Oder genau, ich habe sogar Patienten, die mir sagen, ich habe wieder so einen Seich träumt.
4: Ja.
2: Und das ist natürlich spannend, wenn man dann nachfragt, ist natürlich dann alles andere als ein Seich. Dann ist es erstaunlich, was alles da ist, an Wegweisen, an Hinweisen, an Lösungen. Aber das kann natürlich erst, wenn man sich auch so ein bisschen damit beschäftigt und vor allem auch die Traumsprache versteht, die natürlich völlig anders ist. Das sind eben so Bilder, die an einem da vorbeiziehen, wo man auch denkt, was soll das?
4: Ja, genau.
2: Aber das ist bei jeder Fremdsprache. Auch wenn ich auf Japan gehe und nicht Japanisch rede, finde ich auch alles komisch, was die Leute reden. Und wenn ich ein Stück wieder anfange, mich mit dieser Sprache zu befassen, dann verstehe ich plötzlich etwas von dieser Kultur. Und so ist es auch mit der Traumkultur.
4: Also mich macht das lustig, da mehr über die Sprache der Träume in diesem Fall herauszufinden heute mit Ihnen. Sehr spannend. Vielleicht fangen wir gerade an mit dem Thema, was ist es denn überhaupt, das Träumen?
2: Wenn man das so genau wüsste, dann können wir natürlich jetzt klare Definition geben. Es ist jetzt halt immer ein bisschen die Frage, wenn fragt man. Also wenn wir Griechen gefragt haben, vor 2000 Jahren, dann haben die natürlich gesagt, da gibt es ganz wichtige Botschaften, heilende Botschaften, wegweisende Botschaften. Die Menschen, die müssen in den Tempel und müssen dort schlafen. Und dann werden sie Weisungen vom Esculap oder von einem von diesen heiligen Tieren, von einer heiligen Schlange, überkommen. Und am nächsten Tag wird das deutet und da gibt das Wegweisungen für die Heilung oder für den Konflikt, was drin sind. Also die Griechen sind da sehr weit gewesen. Dann ist längere Zeit nicht so viel passiert. Natürlich dann im 20. Jahrhundert, tiefe Psychologie, Freud, Jung, Adler, die haben natürlich schon gecheckt, also ohne Träume geht dann gar nichts. Und die haben dann ihre eigenen Interpretationen gebracht, was der Sinn könnte sein und wie man es könnte nutzen.
4: Also was hat Freud zum Beispiel jetzt gesagt? Das ist ja ein bekannter Begriff in der Psychologie.
2: Er hat natürlich gesagt, eigentlich das, was wir auf der Oberfläche träumen, das ist es nicht, sondern wir müssen in die tieferen Schichten. Und das geht nur, wenn der Patient auf der Couch da so in einem Trance-Zustand, in einem veränderten Bewusstseinszustand, all das erzählt, was einem in den Sinn kommt. Und dann könnte es sein, dass man so etwas herausfindet wie ein Wunsch, der in einem Traum ist, oder ein Konflikt. Aber das kommt erst dann, wenn der Patient so frei assoziierend erzählt.
4: Mhm. Also wieso die Träume irgendwie unerfüllte Wünsche oder Sachen irgendwo in sich bergen?
2: Ja, etwas, wo ich habe, irgendeinen Wunsch nach Partnerschaft oder ich werde irgendwo nicht, ich habe das Gefühl, ich werde zu wenig gesehen, ich möchte mehr beachtet werden. Und dann träume ich vielleicht vom Superman oder König oder von einer schönen Prinzessin. Ja, und so das wäre dann spannend, oder? Wenn ich das dann aufnehme und sage, ja, was ist eigentlich meine Sehnsucht, was brauche ich eigentlich?
4: Mhm. Was haben denn die anderen jetzt, Psychologen oder Psychotherapeuten?
2: Alfred Adler hat mehr so das Kompensatorische betont. Also im Traum lebe ich das, was ich im Alltag nicht so habe. Also wenn ich jetzt halt irgendwo in einem Betrieb bin und das Gefühl habe, ich bin da eher ein Zahnrädli, dann würde ich in einem Nachttraum etwas ausleben. Vielleicht, dass ich da ein toller Businessman bin, ein CEO, ich habe da meine eigene Firma, mein Start-up, etwas mehr in dieser Richtung.
4: Mhm.
2: Gibt natürlich wieder einen wichtigen Hinweis, was ist so das Ungelebte in meinem Leben?
4: Ja. Da haben wir noch den Jung.
2: Jung, er hat ganz Unterschiedliches gesagt. Er war sehr interessiert, also auf der archaischen Ebene Traum anzuschauen, auf der spirituellen Ebene. Aber was bei ihm sehr wichtig ist, was ich selber sehr nütze, er hat gesagt, jeder Traum hat eine Objektstufe und eine Subjektstufe. Also, wenn jetzt ich träume, jemand ist gestorben in einem Traum, dann heisst das auf der Objektstufe, ja, vielleicht ist er tatsächlich gestorben, aber mit grösster Wahrscheinlichkeit stirbt die Person nicht, aber irgendetwas in der Beziehung zu dieser Person ist nicht gut, ist am Absterben oder etwas ist zu Ende gekommen und etwas Neues kommt. Das merke ich auch in meinem Umfeld, also im psychotherapeutischen Umfeld, dass Patienten das relativ häufig berichten, dass jemand gestorben ist.
4: Dass das noch viel vorkommt und dann passiert es auch nicht?
2: Nein, und da gibt es natürlich ein anderes Phänomen, dass die Person also in der Realität gestorben ist und die ist in einem Traum gestorben, aber die Person, die schnauft dann plötzlich wieder im Traum.
4: Mhm.
2: Das ist natürlich...
4: Ich habe eben auch jemanden, der mir erzählt hat, dass sie einmal geträumt hat, dass jemand stirbt und die Person ist wirklich gestorben am nächsten
2: Tag. Jawohl. Das wären, würde ich mir sagen, so präkognitive Träume. Und da kann man natürlich immer sagen, ist ein visionärer Traum oder hat es da schon ein bisschen Hinweise gegeben, dass die Person halt, weiss ich was, auf dem Sterbebett war oder sie hat just Anzeichen gehabt, wo man hätte vermuten können, es geht nicht mehr so lange.
4: Mhm.
2: Also das haben ungefähr 20% der Menschen haben so präkognitive, also Träume mit Vorahnungen.
4: Mhm. Also dass man es schon wirklich eben auch ahnen im Leben sonst, also wenn man jetzt die Person kennt und das sieht, aber wenn es jetzt gar keine Vorahnung in dem Sinne.
2: Ja, genau. Also ich darf vielleicht sogar selber einen Traum erzählen, den ich vor 20 Jahren hatte. Das ist jetzt real. Ich habe mit Sportkollegen, ich habe dort noch an einer Schule geschafft, haben wir Fußball gespielt über den Mittag. Und plötzlich bin ich einfach am Boden gelegen und habe nicht mehr können aufstehen.
4: Oh.
2: Und ich habe einfach gewusst, ich habe meine Achillessehne gerissen. Und da sind Kollegen gekommen und haben gesagt, komm, stand wieder auf. Und gesagt, ich kann nicht, meine Achillessehne ist gerissen. Die haben mir das nicht geglaubt. Ich habe gewusst, einen Abend vorne habe ich geträumt, ich werde am nächsten Tag beim Fußball die Achillessehne rissen. Ich habe ihn sogar aufgeschrieben, also es war nicht einfach ein Déjà-vu-Ereignis. Und dann hat es mich zum Sportarzt gebracht, der hat das geröntgt und gesagt, ja, sie haben die Achillessehne gerissen.
4: Nein.
2: Also es gibt es, also es ist für mich auch ein Rätsel, aber man kann natürlich auch sagen, okay, wenn man Fußball spielt, also im mittleren Lebensalter, könnte das tatsächlich der Fall sein. Also es ist nicht so ganz von der Hand zu weisen.
4: Mhm.
2: Aber es ist schon für mich auch verblüffend, was mir da fast so ein bisschen wie eine innere KI hat.
4: Oder? Ja.
2: Wo wir da irgendwie, wo uns, da ist ein Teil, oder? Wo irgendwo ein Wissen, eine Intelligenz hat, wo wir im Alltagsbewusstsein gar nicht nützen. Und das finde ich ein bisschen schade. Also, wenn man die innere KI da ein bisschen mehr einsetzen könnte, ich glaube, es wäre nicht schlecht.
4: Also jetzt im Fall von der Achillessehne ist das ja jetzt vielleicht noch gut gewesen, dass man sich irgendwie können darauf vorbereiten
2: konnte. Ja, genau.
4: In dem Fall. Also könnte einem die Träume irgendwie auch so ein bisschen auf etwas vorbereiten?
2: Absolut. Also da gibt es natürlich auch relativ viele Beispiele, wo Menschen irgendwie träumen. Also ich weiss aus der Literatur von einem Fall, wo eine Frau träumt, hat sie einen Hirntumor. Und sie hat aber sehr gesund gewirkt, aber sie war so beunruhigt, dass sie zu einem Neurologen ist und der hat das abgeklärt und hat das tatsächlich diagnostiziert, ist so gewesen, und dann sie können operiert werden. Und das hat aber niemand sonst herausgefunden. Mhm. Die war vorher noch bei einem Check-up gewesen, bei einem Hausarzt. Das haben wir alles nicht gesehen.
4: Mhm.
2: Und da kann man sich heute fragen, wer hat das festgestellt? Mhm. Also, ich muss natürlich sagen, also irgendwo ist sie auch rätselhaft.
4: Ja, darum fasziniert es wahrscheinlich auch
2: ja,
4: schon seit Urzeiten.
2: Ja, ja.
4: Also man weiss es immer noch nicht so viel, aber vielleicht, also eben, es gibt verschiedene Träume, es gibt verschiedene Arten, wie man das irgendwie gedeutet hat, jetzt auch eben in der Psychologie, in den ganzen Verläufen. Vielleicht, was gibt es denn alles für Träume? Kann man das ein bisschen unterteilen?
2: Kann man natürlich schon, also es gibt eigentlich fast nichts, was nicht gibt Kategorien, aber wenn man so ein bisschen würde schauen, so ein bisschen Hauptkategorie ist sicher Fallträume. Also wo Leute irgendwo halt am Rand von einer Schlucht oder von einem Baum. Und da kann man natürlich auch wieder rätseln. Da sagen natürlich die Evolutionsbiologen, ja, okay, weil ab von der Evolution unsere Vorfahren auf den Bäumen, gut, das kann man natürlich jetzt anschauen, wie man will, aber das ist so ein bisschen ihre Erklärung, oder? Andere sagen ja, Angst, Urangst ist etwas so Zentrales und wie äußert sich denn Angst? Also ist halt irgendwo tatsächlich, wenn man irgendwo auf einer Bergwanderung ist, vielleicht vor allem in der Schweiz oder in den Alpen, ist das etwas Häufiges. Und andere haben irgendwo Bahnhofträume, oder? Wo sind wir auf den Zug kommen und sie sehen immer nur Schlusslicht.
4: Spaco.
2: Ja, genau. Mhm. Oder irgendetwas für Angst, etwas zu verpassen im Leben. Oder wieder andere haben mehr so Bedrohungsträume, dass sie irgendwo von irgendetwas, muss ja nicht mal etwas terroristisch sein, aber
4: Verfolgung.
2: Verfolgung, ja. Mhm. Irgend Menschen, die ihnen nicht gut wollen oder wo sie angreifen.
4: Mhm.
2: Also so Thema Angst. Und da kann man natürlich jetzt die ganze, man kann natürlich sagen, andere, die träumen irgendwo, sie haben zu wenig Nähe oder haben irgendwo zu wenig Liebe, sind zu wenig angenommen.
4: Mhm. Gibt ja auch so, oder so, was ich auch noch viel höre, so viel etwas Gehen, Fliegen, ist auch noch etwas, was ich schon viel höre.
2: Ja, also gut, kann ich natürlich selber, ich bin fast 40 Jahre geflogen, Segel- und Motorflug, und dass natürlich bei mir in meinen eigenen Träumen das Fliegen relativ häufig vorkommt, das ist eigentlich fast klar.
4: Ja.
2: Also, ich meine, unser Seelenarchiv braucht irgendwo Material, oder, wo es die Traumthemen ausdrückt. Und bei mir ist das halt irgendwo immer noch irgendwo das Flugzeug. Aber dann ist nicht entscheidend, dass ich im Flugzeug bin, sondern was mache ich mit dem Flugzeug? Fliege ich im Gutwetter, Schlechtwetter? Wer fliegt mit? Wie lande ich? Mhm. Wie ist das ganze Umfeld von meinen
4: Aber
2: Kollegen?
4: Aber Sie als Person, haben Sie denn selber auch, dass man träumt, dass Sie können fliegen und nicht
2: ja,
4: ein Fahrzeug oder ein Flugzeug?
2: Absolut. Ja, das ist natürlich dann, das sind dann die ganz schönen Träume, wo man plötzlich einfach merkt, hey, also, wo es klar ist, ich schwebe also yeah. wie der Icarus. Also,
4: yeah, yeah.
2: Und manche gehen dann gut aus und bei manchen stürzt man dann halt auch so ein bisschen ab, wie der Icarus selber in dem alte griechische Jüngling. Also, er war ein Junge, der natürlich seinem Vater nicht gehorcht hat und dann zu nahe an die Sonne gekommen ist, weil seine Flügel halt aus Wachs waren und die sind dann geschmolzen und da ist er abgestürzt. Also wenn man natürlich so ein Motiv drin hat, kann man natürlich dann wieder sagen, okay, geht es gar nicht ums Fliegen, sondern was habe ich für eine Vaterbeziehung?
4: Ja.
2: Komme ich manchmal am Licht zu nahe und so? Also das wäre dann auf einer anderen Ebene.
4: Mhm.
2: Aber man kann einfach mal schauen, hat der Traum Spass gemacht? Habe ich mich gut gefühlt? Ist auch ist eine schöne Erfahrung, oder mit dem Traum da noch ganz anders sagen.
4: Mhm.
2: Meistens ist es auf allen Ebenen.
4: dass das Träumen ist. Vielleicht nochmal zurück zum, was passiert eigentlich in uns, wenn wir träumen. Also eben, es gibt verschiedene Deutungsarten oder Auslegarten in dem Sinn, aber träumen tun wir ja nicht die ganze Nacht.
2: Ja, genau. Also es ist natürlich einfach da passiert auf ganz unterschiedlichen Ebenen. Ganz viel, also eigentlich mein ganz körperliches System, wenn man das so sagen darf, das wird runtergefahren. Also ich bin paralysiert. Also dass man im Traum sehr oft das Gefühl hat, ich kann gar nicht wegrennen. Das hat auch damit zu tun, dass wir ganz einen anderen Muskeltonus haben, der sehr tief ist. Also man kann nicht einfach in der Regel aufschnellen und wegrennen.
4: Mhm. Gibt es auch, oder? Also das kommt auch vor in
2: der Kindheit. Kommt auch, aber bei den meisten ist der Muskeltonus dann sehr tief. Also das kann man messen. Und dann natürlich in der Neurophysiologie, oder, dass wir von einem Wachzustand, das wäre jetzt bei uns der Beta-Zustand, alles griechische Buchstaben, in einen Alpha-Zustand kommt. Das wäre ein Zustand, wo die Hirnwellen langsamer sind, so leicht die Entspannung, bis dann in einen Theta-Zustand, da sind die Hirnwellen noch langsamer, bis in einen Delta-Zustand. Und bei diesen Theta- und Delta-Zuständen sind auch gewisse Traummuster, also man kommt dann in eine sogenannte REM-Phase, wo man eben sieht, die Augen, die bewegen sich ganz schnell links und rechts. Übrigens auch bei den Tieren, also die, die Hunde oder Katzen haben, merken das sofort, meine Katze ist jetzt in einer REM-Phase. Mhm. Und in dieser Phase träumt man aktiv und die gibt es so in der Regel viermal pro Nacht. Am Anfang kürzer und gegen den Morgen werden sie länger. Und die könnte man dann auch nutzen für eine Therapie, wenn man das will. Und dann gibt es eine noch viel tiefere Phase, wo man in einem Delta-Zustand ist. Das ist dann eigentlich der Tiefschlaf. Der ist bei jüngeren Menschen länger, bei älteren Menschen wird er kürzer. Und das hat dann manchmal auch den, ich sage die ältere Menschen, ja, jetzt habe ich so lange geschlafen und bin gar nicht erholt. Das ist, weil sie nicht mehr in den tiefe Zustand kommen wie jüngere Menschen. Mhm. Also das sind zwei ganz unterschiedliche

0: bestimmten Phase?
1: Also wenn man sich erinnert, dann ist man in der Regel in einer REM-Phase gewesen und ist dort verwacht. Also das Klassische ist es eigentlich gegen den Morgen, man muss aufs WC, also die Blase meldet sich und gleichzeitig ist man in einer REM-Phase, man steht auf und dann weiss man natürlich den Traum.
0: Man hat träumt, man muss aufs WC und nachher verwacht man im besten Fall.
1: Yeah. Oder man bleibt im Bett und
0: lässt laufen, hoffentlich nicht.
1: Ja, genau, das wäre genau. Weniger gut.
0: Das wäre weniger gut. Also Träume, wir machen das, es passiert bei uns allen eben in verschiedenen Phasen von unserer Nacht, wo wir schlafen. Kommen so Träume vor, ganz verschiedene. Kann man vielleicht so sagen, meistens träumt man das oder meistens träumt man das? Gibt es da irgendwie so, also so Verarbeitungsträume? Das weiss man ja, ja vielleicht oft auch, dass man das Gefühl hat, ah, das habe ich ja gestern erlebt, jetzt habe ich das geträumt, klar, ich habe das irgendwie müssen verarbeiten.
1: Ja, genau. Also da merke ich irgendwas, also da hat es eine Verzögerung drin. Also jetzt angenommen, ich habe einen grossen Konflikt mit meinem Chef und ich schlafe dann. In der Regel kommt der Konflikt vielleicht in der gleichen Nacht, aber wahrscheinlich 2-3 Tage verzögert. Mhm. Also irgendwo hat es da einen Archivar, der einfach seine Zeit braucht, bis er das alles, da seine Stapel gemacht hat und gesagt, da ist noch ein Konflikt und den müssen wir dann noch bearbeiten. Aber dem scheint es manchmal gar nicht so zu pressieren. Mhm. Oder er wartet vielleicht, bis nochmal irgendein Konflikt kommt im Alltag, dass es sich lohnt, einen Traum darüber zu machen. So kann man sich sagen, vielleicht ja. So vorstellen, ob es so ist, wer weiß. Aber irgendwo kommen die Themen schon auf. Mhm. Also vor allem die, die einem emotional beschäftigen, was einem umtreibt, wo man so seine Fragen hat. Eben an der Arbeit, Partnerschaft, Lebensplanung, Sinnfragen, das kommt schon. Aber halt manchmal verzögert und halt dann in einer ganz anderen Sprache.
0: Mhm. Vielleicht so grundsätzlich, so wie können Träume helfen, dass wir uns vielleicht auch besser kennenlernen?
1: Also man kann nur sagen, unsere Seele ist etwas unglaublich umfassendes. Und das, was wir im Alltag jetzt eben halt in dem Bett dazu ist, oder wenn wir in dem Default-Mode sind, in dem Alltagsbewusstsein, ist das ja nur ein unglaublich kleiner Teil von dieser ganzen Realität. Und das ganze Innenleben, da haben sehr wenige, haben da wirklich einen Zugang oder wissen da etwas. Und Träume ist ein ganz wichtiger Teil, um etwas offenbar über das Innenleben. Also so wie wir im Makrokosmos, wenn wir uns für die Welt interessieren, für Geologie oder für die Astronomie, Makrokosmos, so haben wir ein Pendant als Mikrokosmos in uns innen. Also eigentlich wie ein inneres Weltall. Und Träume sind halt schon eine fantastische Möglichkeit, um da mehr erfahren. Aber da langt es natürlich nicht, dass man einfach nochmal ein Buch liest oder hier und da. Also da lohnt es sich, über eine längere Zeit sich mit den Träumen zu beschäftigen. Und dann wird man aber ganz, ganz, ganz viel über seine Seele lernen. Oder einfach wie wir ticken.
0: Also eine eigene Sprache, die man hat in den Träumen, dass man die irgendwie kennenlernt. Mhm. Also was verstehen Sie denn unter der Sprache?
1: Ja,
0: ich habe das ausgesehen.
1: Ja, also zum Beispiel, wenn ich vom Haus träume, kann man natürlich jetzt in einem Traumbuch nachlesen, was bedeutet Haus. Ja. Und da steht dort wahrscheinlich, Haus ist Seelenhaus. Und das stimmt ja irgendwo auch. Aber wenn ich natürlich ein Haus gerade real bauen, dann heisst es ja vielleicht, ich bin mich am Befassen, wie will ich das ausgestalten, äußerlich, wie, was für eine Küche und so weiter und so, wäre es ja bei meinem Traumhaus auch. Was möchte ich machen, dass meiner Seele gut geht, dass ich meine Sehnsucht kann leben, meine Wünsche. Also das Haus ist sehr oft ein Hinweis in diese Situation. Aber ich muss natürlich immer auch schauen, äußerlich, was hat im Moment das Haus äußerlich für eine Bedeutung? Vielleicht ist mir ja gekündigt worden und ich muss aus meinem Haus raus, dann hat es nochmal ganz eine andere Bedeutung. Also ich muss immer auch mich als Träumer, mein Umfeld einbeziehen, um meine Symbole im Traum zu verstehen. Also nur Symbol alleine ist nur sein. Mhm. Aber meine Realität ist die andere. Und wenn man beide sie bezieht, dann kommt man seiner eigenen Traumsprache nach.
0: Vielfach ist es aber auch so, dass man eben gar nicht geträumt hat. Viele würden wahrscheinlich sagen, ich träume nie.
1: Das stimmt, ja.

0: Das stimmt natürlich nicht. Sie träumen natürlich genau gleich, als wenn man da die Elektroden anschliessen würde. Da würde man auch sehen, ja, die haben auch 4 M-Phasen,
1: ja,
0: oder 3 oder 5. Aber aus irgendeinem Grund ist es ihnen nicht wichtig, oder sie brauchen es nicht, oder die Psyche, die reguliert das selber und es ist okay. Und da kann man auch sagen, ja, wenn der Mensch ein gutes Leben hat und zufrieden ist und im Frieden, das ist gut.
1: Mhm. Wenn man es jetzt am Morgen weiss oder so, wie fest soll man denen dann Beachtung schenken?
0: Das ist eine gute Frage. Also, man weiss natürlich so von den Urvölkern, also von den Eingeborenen in Nordamerika, dass wenn ein Stammesmitglied einfach einen Traum hat, was gespürt hat, das ist ganz ein wichtiger, dann ist am nächsten Morgen der Stamm versammelt worden und dann hat der Betreffende den Traum anderen erzählt.
1: Mhm.
0: Und dann haben wir geschaut, was bedeutet der Traum ist nicht nur für die Träume, sondern für den ganzen Stamm. Und eben im alten Ägypten, da mit den Pharao-Träumen, dort ist natürlich auch klar gewesen, hat der Pharao nicht einfach gesagt, ja, es ist gut gewesen, sondern hat gemerkt, okay, das bedeutet etwas
1: das
0: für
1: anschauen.
0: Mein Volk.
1: Mhm.
0: Oder da bei den Tuwiner in der Mongolei, im Hochaltai, wenn dort ein Stammesmitglied einen Albtraum hat, also sich dann nachher für Albträume, dann ist klar, dann sagt ihm, der Stammesführer sucht ihr ein Murmeltierloch, das nach Norden ausgerichtet ist. Du gehst dort hin, erzählst den Albtraum, dem Murmeltierloch, und nachher spuckst du dreimal drin rein und dann ist es gut. Also das wäre jetzt auch ein Ritual, oder, wo die einfach haben. Und zwar hat halt jedes Volk seine Formen und mit Träumen.
1: Mhm. Jetzt Albtraum, da würde ich gerne später nochmal darauf zurückkommen, aber so dort vielleicht nochmal bleiben. Was kann man denn jetzt machen, wenn jetzt, ja, vielleicht ist es ein Albtraum, aber vielleicht beschäftigt es einem auch mehr, oder die einen, wie wir gesagt haben, die einen Träume beschäftigen einem einfach auch mehr.
0: Mhm.
1: Man denkt vielleicht mehr darüber nach. Vielleicht ist es eben genau ein Beziehungsthema, wo man irgendwie in einer anderen Form vielleicht irgendetwas geträumt hat, vielleicht gar nicht mit der Person, die man beschäftigt oder so. Was kann man denn machen, wenn es einem so emotional beschäftigt?
0: Ja. Ich glaube, es ist ganz wichtig, dass man mit seinem Unbewussten oder mit dem unbewussten Teil wirklich in Kontakt tritt und sagt, hey, es ist mir wichtig, was du mir als Botschaft willst bringen. Ich will dem Beachtung schenken, das kann heissen, ich lege am Abend vor einem Block- und Bleistift neben dem Bett oder halt irgendetwas, wo ich kann mir das festhalten kann. Und dann schreibe ich es auf. Und am nächsten Tag mache ich das wieder. Vielleicht am übernächsten Tag erinnere ich mich nicht, aber am vierten Tag wieder, ich schreibe es wieder auf. Und mit der Zeit habe ich eine ganze Traumfolge. Und da kann ich ja schauen, gibt es da irgendein bestimmtes Thema? Eben, kommt da immer wieder der Bahnhof vor mit dem abfahrenden Zug? Oder sonst das Thema?
1: Mhm.
0: Ich glaube, das ist mal das eine, das ist ganz wichtig. Und natürlich sehr hilfreich ist, wenn man natürlich eine Aussicht hat, wenn man einen Mensch hat in seinem Umfeld, wo er einem zulässt und wo er auch kann sich so einen Traum anhören, ohne dass er gerade all seine Einfälle dazu sagt, das kann ja dann immer noch sein. Aber dass einfach jemand sich das anhört und sagt, was macht der Traum mit mir? Und ideal ist natürlich, wenn die andere Person auch ein bisschen eine Ahnung hat von Traumsprache, das ist noch besser, oder? Ja, und dann ist auch das ganze Thema von Verarbeitung, Aufschreiben ist ja das eine, aber es hat andere, die dann sagen, ich male meine Träume, das habe ich selber immer wieder gemacht. Und während dem Malen kommt einem plötzlich etwas in den Sinn, wo einem so gar nicht so klar war. Also ich hatte letztens einen Traum, wo es darum ging, also verschiedene Papierschnitzel zusammenzulegen, rot, grün, gelb. Und ich kann irgendwo mir nicht erklären, wie komme ich dazu, jetzt von Grün und Geld zu träumen. Und ich bin vor einer Woche von Spanien zurückgekommen und bin halt in dem regnerischen Zürich-Oberland umeinander gelaufen und es war ganz grün gewesen. Und Spanien, Südspanien war ganz geil gewesen. Dann ist mir klar gewesen, okay, das ist meine Traumsprache, jetzt kann ich träume von zwei Ländern, die mir ganz wichtig sind. Und jetzt ist mir so quasi wie Schuppen vor den Augen gefallen. Jetzt ist geht es einfach darum, was mache ich jetzt auch mit denen Eindrücken, wie kann ich beides gut einfach ineinander reinverweben, dass beides nämlich gut Platz hat. Aber das ist erst gekommen, gut, das ist jetzt auf einem Spaziergang passiert, aber es hätte auch können sie beim Malen oder wenn ich mit Ton etwas gestalte oder wenn ich Träume so erzähle.
1: Mhm. Dass das dann so wie Erkenntnis ist.
0: Jawohl, ja.
1: Dass es einem plötzlich wie Schuppen vor Augen fällt, das hätte es können sein.
0: Ja.
1: Also das soll man wirklich so ein bisschen in das hineingehen, dass man Träume will deuten. Also, oder soll man sie einfach spülen?
0: Beides.
1: Also wir schreiben es auf und es ist dann wie so, okay, gut.
0: Ja, aber es ist natürlich, wenn ich einfach einen Traum deute, das ist schon mal gut. Aber dann bin ich so mit meinem Verstand über dem Traum und schaue so von außen an. Aber wichtig wäre halt schon, dass ich ihn auch gefühlsmässig verstehe. Oder ideal wäre, wenn ich in die gleiche Ebene gehe, wo ich den Traum hatte, also in den veränderten Bewusstseinszustand. Weil dort wäre eigentlich auch die Lösung oder die Ressource. Aber im Alltagsbewusstsein bin ich eben nicht dort und darum verstehe ich vieles nicht. Und indem ich, eben Sie haben es gesagt, intuitiv, wenn ich so intuitive Zugänge anfange zu schulen, bei mir, das kann ganz unterschiedlich sein. Zum Beispiel Meditation oder auch Spaziergang, oder ich kann 3 Stunden im Zug hocken, zum Fenster rausschauen, dann bin ich auch so in einem intuitiven State. Dann kann es auch sein, dass ich plötzlich Zugang bekomme zu einer Bewusstseinsebene, die mir vorhin gefehlt hat, wo mir dann einen Zugang zum Traum gibt.
1: Mhm. Also, dass man wie etwas erkennt plötzlich, wo man einen Zusammenhang findet, wie sie jetzt mit den verschiedenen farbigen Schnipseln.
0: Ja, aber eben intuitiv erkennen.
1: Mhm.
0: Oder jemand von außen, der einem gut kennt, also ein Partner oder liebe Freundin, Freund, einfach jemand Vertrauter oder natürlich in der Psychotherapie, der Psychotherapeut, Psychotherapeutin, das ist doch eine Riesenhilfe.
1: Mhm. Wenn sagen Sie dann, sollte man dann vielleicht auch Hilfe suchen?
0: Wenn es einem natürlich, wenn der Leidensdruck natürlich da ist, wenn man nicht mehr schlafen kann, wenn man irgendwo ringt mit einer Entscheidung und irgendwo merkt, körperlich, psychisch geht es mir einfach nicht mehr gut oder ich bin am Anschlag und komme nicht mehr weiter. Dann wäre es eine grosse Hilfe, einfach jemanden zu haben, professionell, der da kann begleiten. Das muss gar nicht der Psychotherapeut sein, es kann auch jemand anderes sein, der vertraut ist in der Traumsprache. Aber hat in unserer Kultur sind es halt Psychologen, Psychiater, Psychotherapeuten. In anderen Kulturen eben sind es Traumdeuter gewesen.
1: Mhm. Wir haben über die Bibel ja auch geredet, wo verschiedene Träume oder eben so Pharaonen, die träumt haben. Und nachher ist ein Traumdeuter gekommen, der Josef dazu mal, und hat dann eben dem Pharao den Traum können deuten. Mhm. Und es ist dann auch wirklich so passiert, wie er es geträumt hat und in dieser Deutung gewesen ist. Also es gibt immer wieder von Träumen oder so, wo man kann lesen. Also hat viel mehr Bedeutung gehabt als heute, habe ich das Gefühl, in der Gesellschaft, so Träume. Eben, Bundesrat hat jetzt keinen Traumdeuter angestellt, wo nachher alle die Träume deuten. Aber man hat dann viel mehr Beachtung geschenkt. Das würde ich dann sagen, soll man das dann im Heute jetzt wieder mehr machen oder vielleicht auch beten oder irgendwie sagen so, hey, ich möchte jetzt einen Traum haben, wo du zu mir redest, Gott, oder irgend so etwas. Oder also, was ist das?
0: Durchaus. Mhm. Also, das ist auch einer der Tipps, wo man sagt, wenn jemand sagt, ich möchte mehr in Kontakt kommen mit meinen Träumen, dass man sagt, bevor du ins Bett gehst, stell eine konkrete Frage, wo du eine Frage als Unbewusstsein, etwas, wo du willst, gelöst haben, etwas, wo du willst, eine Antwort darauf. Tu das ganz konkret. Formulier, schreib es vielleicht sogar auf, leg es neben das Bett. Und als religiöser, als spiritueller Mensch könnte ich natürlich sagen, ich will von Gott eine Antwort, oder von Jesus, oder von der Maria, oder von einem Engel. Und ob denn das tatsächlich so stattfindet, also da können wir ja nicht einfach sagen, ich bete das und dann kommt's. Aber als Wunsch darf ich das schon formulieren.
1: Mhm.
0: Und dass sich etwas dann verändert, Das kann ich mir sehr wohl vorstellen. Vielleicht nicht gerade am nächsten Tag oder am übernächsten, aber irgendetwas wird passieren. Also da bin ich überzeugt. Also da ist der Himmel so offen oder so gnädig oder loset, dass wir da auch Antworten bekommen.
1: Und dann soll man es auch dann wirklich so nehmen, also wirklich auch als Wort nehmen, was man sich da gedacht hat in der Nacht.
0: Ja, aber vielleicht in einer ganz anderen Form. Vielleicht kommt dann die Antwort nicht ein, genau wenn ich irgendwo einen Konflikt habe. Also ich habe letztens auch einen Patienten, der in einem Konflikt ist mit einer Schwester wegen halt Erbschaftssachen. Und da hat der Patient plötzlich geträumt, dass die verstorbene Mutter wieder zurückgekommen ist, wieder schnaufen. Und da ist es irgendwo auch darum gegangen, was bedeutet jetzt der Traum? Und die Traumarbeit war dann so gewesen, dass man mit der verstorbenen Mutter in Kontakt gekommen ist, also mit der Stimme vom Patienten. Und die verstorbene Mutter, die aber ihren Traum wieder gelebt hat, hat gesagt, es ist einfach noch etwas offen zwischen dir und der Schwester, die muss erbschaftlich geregelt werden. Und der Patient hat dann irgendwo für sich auch gespürt, okay, da muss ich irgendwo mit der Schwester nochmal in Kontakt kommen, damit wir da etwas regeln können. Und jetzt vom Spirituellen her, also wenn ein Toter plötzlich wieder lebt, ist ja so etwas auch so ein bisschen wie eine Auferstehung, ist vielleicht jetzt nicht so etwas ganz offensichtlich, aber man kann durchaus sagen, auf einer spirituellen Ebene ist da ein Mensch wieder auferstanden, weil noch ein Konflikt offen ist.
1: Ja, im besten Fall können wir also ruben, nachdem wir gestorben sind. Das wäre ja vielleicht auch noch schön.
0: Dass wir unseren Frieden,
1: unseren Seelenfrieden finden, genau. Oder? Vielleicht gehen wir jetzt noch zum Unfrieden in dem Sinn, zu den Albträumen.
0: Ja.
1: Was das denn heisst? Also was sind denn Albträume?
0: Der Träumer verwacht mitten in der Nacht, verwacht, ist schweißgebadet, hat vielleicht sogar noch gerüft, hat sich total bedroht gefühlt, ist total überwältigt. Und wenn man nachfragt, dann ist meistens erst in einer Feuersbrunst gewesen, oder es ist irgendein Monster gewesen, oder es sind Einbrecher gewesen, die im Haus gewesen sind. Also einfach eine totale Überflutung.
1: Mhm. Aber gejagt von Wölfen, ihr
0: ja,
1: Kind jetzt zum Beispiel.
0: Genau.
1: Ein Angstzustand,
0: jawohl,
1: wo immer kommt. Ja, das,
0: und sehr absolut, oft kommen, also jetzt, dass sich das auch wiederholt. Also vielleicht ist es nur einmalig, dann okay. Aber wenn es natürlich immer wieder kommt, dann ist Handlungsbedarf.
1: Was muss man denn machen?
0: Also entscheidend ist, anzuschauen, wer bedroht mich.
1: Mhm.
0: Also jetzt mal auf einer Objektstufe äußerlich.
1: Mhm.
0: Weil ich natürlich jetzt in einem Kriegsgebiet bin und Albträume habe, also dann muss man sagen, das ist ja nachvollziehbar.
1: Ist ja ein Trauma, dann, eine Art vielleicht sogar. Dann.
0: Ja, genau. Mhm. Also dann ist Bedrohung auch klar, also dann muss ich natürlich als Psychotherapeut, das ist natürlich ein anderer Aspekt, also ich schaue, wie kann die Person in Sicherheit kommen, also irgendein Flüchtling, oder?
1: Mhm.
0: Aber jetzt da in unserem Umfeld, wo die Art von Bedrohung ja nicht so ist, ist ganz wichtig, ja, was hat bedroht, und Sie haben jetzt das Thema vom Trauma, dass irgendetwas von früher ist, also vielleicht gut ist, dass ein Flüchtlingskind, das vor 10 Jahren geflüchtet ist, aber in der Psyche ist Vergangenheit und Gegenwart bei einem Trauma das Gleiche. Also die Vergangenheit ist gleich Gegenwart, also der Träumer erlebt das, was vor 10 Jahren war, als ob es gerade jetzt wäre, also da kommt irgendetwas zusammen. Und also therapeutisch arbeiten wir dann auf unterschiedlichen Ebenen. Aber real, dass man mit dem, also wenn es jetzt ein Monster ist, dass man in einem veränderten Bewusstseinszustand schön begleitet vom Therapeut oder vom Engel oder vom Krafttier wieder in die Situation geht, wo das Monster auftaucht ist. Aber nur Licht in die Nähe. Und vielleicht hat es dort einen grossen Stein, der einem Schutz bietet. Dann wird man hinter den Stein und mal Licht führen schauen. Dann schön geschütztes Monster anschauen. Und dann vielleicht mal genauer anschauen. Und dann wird man vielleicht schauen, was hat es für Augen. Und dann wird man plötzlich sehen, hey, mein Monster hat blaue Augen. Oder was hat es an? Und dann könnte es sein, dass man zum Beispiel fragen, wer bist du? Wie heissest du?
1: Weil wir schöne Distanz haben.
0: Ja, schöne Distanz. Oder was möchtest du von mir? Also, dass man so mit der Angst in Kontakt kommt. Im Letzten die Angst nicht wegmacht, weil die Angst hat uns geholfen, zum all das schwierigen Überleben. Sonst wären wir wahrscheinlich längstens verkarrt worden auf der Straße. Ja. Also Grundangst braucht es, aber da ist offensichtlich zu viel. Mhm. Oder ich hatte eine Patientin, die hat immer wieder geträumt, dass Einbrecher ins Haus kommen und einfach sie ganz massiv bedroht. Und ich habe mit ihr auch so geschafft, also dass man mit diesen Einbrechern in Kontakt gekommen ist, sie angeschaut hat, gefragt, was wollt ihr? Und irgendwo nach einigen Sitzungen hat die Patientin gesagt, sie hätte jetzt geträumt, die Einbrecher kommen wieder, die sind in der Küche gewesen, und die Patientin ist dann in die Küche, aber im Traum, und hat gefragt, was wollt ihr? Und dann haben die gesagt, wir haben Hunger. Und dann hat die Patientin den Kühlschrank aufgemacht im Traum und die Einbrecher haben sich bedient, haben wahrscheinlich den Kühlschrank geleert und sind dann gesättigt gewesen und sind gegangen. Und die Patientin hat gesagt, und das war's, der Albtraum ist nie mehr gekommen.
1: Spannend.
0: Ja, das ist natürlich ein Glücksfall, wenn es so läuft. Aber
1: so wie sich eigentlich stellen, ein Stück weit an diesem Albtraum.
0: Ja, genau.
1: Also, wenn ich mir jetzt vorstelle, dass da die Wölfe mich gejagt haben als Kind, dass man sich dann irgendwann mal umdreht und sagt, was wollt ihr eigentlich?
0: Ja,
1: also
0: genau.
1: Sich nicht in der Angst, man wird jetzt man kommt ums Leben, wenn man sich jetzt denen stellt, sondern dass man ja auch irgendwie das kann. Aber das ist ja der beste Fall. Also wenn man ja dann die Angst hat ums Leben, dann wird man sich wahrscheinlich denen nicht stellen im Traum.
0: Genau. Also jetzt kommt einem natürlich das Märchen in den Sinn vom Rotkäppli und Wolf, wobei ich es nicht mehr ganz so präsent, aber ich erinnere mich ja noch, dass sie auch mit dem Wolf dann in Kontakt gekommen sind. Und irgendwo, ich weiß nicht, haben sie ihm zu essen gegeben oder haben ihm den Bauch aufgemacht und mit Stein gefüllt, wo der nachher total einfach geschlafen hat, aber sind mit ihm in Kontakt gekommen.
1: Ja.
0: Und nachher ist er, glaube ich, irgendwo in einem Brunnen. Aber ich glaube, das ist schon irgendwo. Wobei, es ist ja auch einfach in unserer Biologie, dass das, was uns bedroht, von dem wollen wir weg.
1: Mhm.
0: Aber letztlich können wir es nur lösen, wenn wir es anschauen. In Begleitung und vielleicht auch mit guten Strategien.
1: Mhm.
0: Aber zum letztlich lösen ist das halt so und so.
1: Mhm. Also wenn man jetzt einen wiederkehrenden Albtraum hat, der einen wirklich beschäftigt oder einem vielleicht auch den Schlaf raubt, wenn man immer wieder verwacht oder so, dann ist sicher ein guter Rat, dass man Hilfe sucht, dass man da wirklich mal professionell hinschaut.
0: Das wäre so. Ja, absolut.
1: Wenn man jetzt so sonst, also selber jetzt irgendwie möchte vielleicht noch ein bisschen etwas vorsorgen oder etwas machen in die Richtung, gibt es da auch noch Strategien, jetzt gegen Albträume vorzugehen?
0: Ja, natürlich schon. Also da geht es eigentlich darum auch um eine psychische Stabilität, Balance. Wie kann ich selber in einer guten Stabilität, also mit beiden Beinen auf dem Boden leben? Da gibt es natürlich ganz vieles, wie kann ich ein gesundes Leben führen? Und das ist natürlich jetzt auch, wenn man verträumt, mit einer guten Schlafhygiene. Also, dass ich halt auch darauf achte, dass ich meinen Schlaf habe.
1: Dass man genug schlaft?
0: Ja, dass ich auch darauf achte, so 3/4 Stunde bevor ich gehe schlafen, mit was beschäftige ich mich noch? Also, vielleicht hilft mir der total schwierige Krimi, dass ich tief kann schlafen, dann nicht. Aber vielleicht ist das nicht so eine gute Idee, oder? Vielleicht brauche ich da irgendeine Form von Lektüren oder irgendetwas, wo ich merke, das hilft mir, um in Ruhe zu kommen, dass ich einfach kann gut ins Bett und gut schlafen kann. Und dass ich natürlich auch schaue, dass ich meine Schlafzeit habe, weil Schlaf, das ist das, was meine Batterie lädt.
1: Mhm.
0: Oder ich meine, wenn man es vom Glauben her anschaut, oder? Also in der hebräischen Spiritualität finde ich das so schön, dass Menschen, die dort gehen, schlafen, die sagen, meine Seele, die ist jetzt den ganzen Tag sehr strapaziert gewesen. Es könnte einen Albtraum machen, aber wenn ich ins Bett gehe, dann weiss ich, die Hälfte von meiner Seele bleibt da, die schläft, die andere Hälfte, die geht in die andere Welt. in die geistige Welt, die wird dort geladen. Und am nächsten Tag kommt der Seelenteil wieder oben runter, vereint sich mit dem Seelenteil, der unten geblieben ist. Und da ist die Seele wieder ganz schön geladen. Und mit dieser starken, geladenen Seele kann ich wieder in den Alltag und kann dann meine Reparaturaufträge machen. Ihre Spiritualität, Tikkun Olam, also reparieren oder einfach unterstützen, was zu unterstützen ist. Ist ja so ganz einfach. Ah, und wenn Sie morgen aufstehen, dann sitzt sie auf die Bettkante und haben ihr ein Gebet, also Mode, Ani, Lefanicha, Melichai, Vechayam und so weiter heisst. Ich danke dir, grosser König, dass du in der Nacht meine Seele bewahrt hast und einfach in Dankbarkeit, dass ich in diesen Tag hineingehen kann. Also auch eine sehr spirituelle Haltung, die einem echt hilft, um in dieser Stabilität zu sein.
1: Also, dass man es wie dankbar nimmt, was man immer bekommen hat.
0: Ja, genau.
1: Und man wie merkt, okay, es hat wie vielleicht einen Input gegeben, um im Tag das nachher dem nachzugehen.
0: Ja.
1: Und also, das nicht nur jetzt beängstigend nehmen, was man jetzt geträumt hat oder so, sondern sich irgendwie sagen, so, ja, okay, und jetzt schaue ich mal, was mit dem ist. Weil wirklich bedroht hat es mich ja nicht. Ich bin ja immer noch da, auf der Bettkante und in einem neuen Tag.
0: Und jetzt kommt mir natürlich das noch in den Sinn, so aus der ignatianischen Spiritualität. Oder
1: das, ist
0: wo, das ist eine Form von christlicher Formmeditation, Übungsweg, wo es zeremoniell, bevor man ins Bett geht, dass man einen Tagesrückblick macht, die französischen Jesuiten sagen dem «Merci, pardon, s'il vous plaît», also «Ich danke für das, was am Tag gut gelaufen ist». Und dann das «Pardon», das, was nicht so gut gelaufen ist, vielleicht muss ich mich bei jemandem noch entschuldigen oder irgendwo sonst sagen «Hast du nicht gut gemacht» oder «Das war schwierig» gewesen, oder da «Hast du dein Schlitzohr ein bisschen zu stark gelebt» und so weiter. Und «S'il vous plaît» wäre dann «Für was bitte ich?» Nämlich, dass ich gute Träume habe, dass ich heilende Träume habe, dass ich einen tiefen Nachtschlaf habe. Und das machen Menschen, die diese Spiritualität leben, jeden Abend. Aber es ist eigentlich eine Form von Tagesrückblick, wo man einfach loslässt oder ich meinem Tagebuch noch etwas anvertraue. Das macht natürlich sehr viel aus der Art, wie ich in die Nacht hineingehe. Mhm.
1: Also was ich jetzt festgehört habe, ist wirklich, also wenn man als Zuhörerin von Träumen, die einem erzählt werden, jetzt anhört, dann darf man vielleicht schon auch mal fragen, so, was ist denn vielleicht jetzt gerade so offensichtlich jetzt zu dem Traum, den man jetzt gerade erlebt hat?
0: Ja.
1: Oder was könnte es vielleicht auch sonst bedeuten?
0: Ja, also so, das ist gut. Ja, das ist ein guter Punkt. Also ich frage dann manchmal auch, wenn dein Traum so etwas wie einen Titel hat, was würdest du für einen Titel geben? Oder was ist dein stärkste Gefühl gewesen? Oder manchmal frage ich auch, ja, was denkst du, könnte das bedeuten? Manchmal gibt es einen Hinweis, ist so offensichtlich, aber meistens nicht. Aber wenn ich sonst noch natürlich etwas noch vom Umfeld von dieser Person erfahre, dann ist sehr oft, wie eins zu eins, ist der Traum gerade ein Spiegel, den die Person erlebt hat. Aber da ist mehr einfach etwas Allgemeines, dass ich nicht mit dem Ich-Ohr höre und in meinem eigenen Film bin, sondern mit dem Du-Ohr. Heisst, ich bin ganz in dem, was mir die andere Person erzählt. Da haben wir so einen Zuhörer, Zuhörerin, das ist das Ideal, da kommt man so wie in eine Aussensicht. Und man kann auch zusammen wachsen, man wird besser, oder, wenn man da gegenseitig Träume austauscht. Mhm. Und abgesehen von uns, ist schon spannend.
1: Dann lernt man sich richtig gut kennen.
0: Absolut,
1: oder? Also Fragen, die man dort stellen kann, wenn man jetzt mehr im Du ist, was wäre das für eine?
0: Vielleicht auch, was wünschst du dir oder was macht dir Sorgen? Irgendwo der Traum zeigt das ja eigentlich. Und was hast du für ein Gefühl? Wie wäre das lösbar? Oder in einer Partnerschaft, wie kann ich dich unterstützen? Mehr unterstützen? Das ist auch für Beziehung ganz vieles bewirken.
1: Sehr toll. Danke vielmals, Ernst Meier, für die vielen Gedanken und vielleicht auch Unterstützung im Thema Träume. Für alle, die da den Podcast, die Folge von Psychohygiene gehört haben. Merci vielmals.
0: Ich denke, gern gesehen.
1: Ich finde das wirklich eine super Idee mit dem Erzählen von den Träumen. Also erstens lernt man sich wirklich besser kennen und spannend finde ich auch, dass wenn man darüber redet, dann fällt einem vielleicht auch schon ein, warum dass man jetzt genau das Thema die ganze Nacht gewälzt hat. Aufschreiben finde ich auch ganz spannend, habe ich auch schon gemacht. Und es ist auch noch ganz interessant, wenn man dann später noch mal liest, was man dann in dieser Nacht dort wirklich geträumt hat und an was man sich noch erinnern kann. Also meine Erfahrung ist, am besten gerade sofort aufschreiben, dann hat man noch die meisten Details. Später verkehrt der Traum. Also ich freue mich auf alle Fälle auf diese Nacht und was jetzt da für ein Traum kommt. Und vielleicht probiere ich das jetzt einfach mal aus, dass ich da eine konkrete Frage in die Nacht mitnehme. Ich hoffe, du hast etwas mitnehmen aus dieser Folge. Wenn du Fragen hast, dann kannst du uns sehr gerne über Kontakt in den Shownotes stellen, zum Beispiel über unseren Instagram-Kanal von der Psychohygiene. Und in den Shownotes hat es auch noch einen Link, wie du den Podcast finanziell kannst unterstützen kannst. 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Danke dir. Bis zum nächsten Mal. Hab's gut.
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1: Die Nachrichten von SRF um 22 Uhr mit Michael Wettstein. Die spanische Exklave Ceuta in Nordafrika erlebt einen Ansturm von Migrantinnen und Migranten. Mehrere Menschen ertrinken beim Versuch, den Ort zu erreichen. Dann auch auf Kreta wüten nun großflächige Waldbrände. Tausende Touristen mussten in Sicherheit gebracht werden. Das Wetter morgen zunächst sonnig, am Nachmittag Wolkenfelder und kräftiger Wind bei 35 bis 38 Grad. Mehr als 1500 Migrantinnen und Migranten sind in den letzten Tagen aus Marokko in die spanische Exklave Ceuta geschwommen. Sie wollen so EU-Territorium erreichen. Jan von Tobel.
2: Die Behörden der Stadt Ceuta sind mit der Situation überfordert. Stadtpräsident Juan Jesus Vivas sagte an einer Medienkonferenz, die Aufnahmezentren seien überlastet und kollabiert. Es gebe keine Kapazität für weitere Personen mehr.
3: Los centros de acogida se encuentran colapsados y saturados. Ya no cabe nadie más.
2: Ceuta ist mit Grenzzäunen geschützt. Wer das Gebiet erreichen will, muss von der marokkanischen Küste her etwa 4 Stunden schwimmen, um EU-Territorium zu erreichen. Bei diesem Unterfangen sind in den letzten Tagen mehrere Menschen ertrunken, wie spanische Medien berichten. Rettungsorganisationen mussten zudem in der vergangenen Nacht mehr als 100 Menschen bei Ceuta vor dem Ertrinken retten. Seit gut einer Woche versuchen vor allem junge Menschen, die spanische Exklave an der Straße von Gibraltar zu erreichen. Dazu beigetragen hat wohl auch ein neues Urteil des obersten spanischen Gerichts. Dieses hat entschieden, dass Migranten, die schwimmend die Grenze erreichen, nicht mehr direkt abgewiesen oder zurückgeschoben werden dürfen.
1: Auf der griechischen Insel Kreta toben seit dem Mittag großflächige Waldbrände. Mehrere Ortschaften wurden evakuiert. Auch tausende Feriengäste sind laut Medienberichten betroffen. Die Feuerfront ist mehrere Kilometer lang. Auf Satellitenbildern ist das Ausmaß und eine gewaltige Rauchentwicklung zu sehen. Starke Winde erschweren die Löscharbeiten. Die Feuer bewegen sich Richtung der Südküste von Kreta. Dort sind auch mehrere bekannte Ferienorte, unter anderem Agia Galini. Die Behörden haben die Evakuierung des Ortes angeordnet. Bei den Löscharbeiten auf Kreta sind 2 Feuerwehrleute ums Leben gekommen. Ein weiterer ist auf dem griechischen Festland umgekommen. Auch andere Teile des Mittelmeerraums kämpfen gegen Waldbrände, so brennt es etwa in der türkischen Region Antalya. In Frankreich und Spanien melden die Feuerwehren zum Teil Erfolge. Einige Brände seien unter Kontrolle gebracht worden. In Ägypten sind auf 2 Schiffen Brände ausgebrochen. Im Hafen von Damietta im Norden des Landes betroffen sei eine schwimmende Flüssiggasanlage und ein Speicherschiff, sagt das ägyptische Erdölministerium. Warum die Brände ausgebrochen sind, dazu gibt es keine gesicherten Informationen. Ein britisches Unternehmen, das weltweit Seegebiete überwacht, spricht von einem Drohnenangriff. Die Behörden sagen dazu aber nichts. Die Brände konnten rasch gelöscht werden. In den USA lässt die Notenbank Fed den Leitzins ein weiteres Mal unverändert. Damit bleibt die Spanne bei 3,5 bis 3,75%, zum 5. Mal in Folge dieses Jahr. Trotz Inflationstendenzen hatten Ökonomen diesen Entscheid so erwartet. Nun zu weiteren Meldungen des Tages in der Übersicht. Der Tessiner Regierungspräsident Claudio Zali tritt auf Ende September zurück. Das teilte seine Partei, die Lega dei Ticinesi, mit. Zali stand zuletzt unter großem Druck. Ihm wird in 3 verschiedenen Fällen Fehlverhalten vorgeworfen. Auch die Staatsanwaltschaft ermittelt gegen ihn wegen mutmaßlichen Amtsmissbrauchs und Nötigung. Die Schweizer Grossbank UBS hat in den letzten Monaten mehr verdient. Im 2. Quartal machte sie einen Gewinn von 2,8 Milliarden US-Dollar. Das ist ein Plus von 17% im Vergleich zum Vorjahreszeitraum. Außerdem sagt die UBS, dass die Integration der Credit Suisse wie geplant bis Ende Jahr abgeschlossen sein soll. Die Bundestagsfraktion der deutschen CDU-CSU hat einen neuen Chef. Die Fraktion hat Thorsten Frey gewählt. Der 53-Jährige ist damit Nachfolger von Jens Spahn, der nach der Affäre um die Leihmutterschaft seines Kindes zurückgetreten war. In Irland ist der Musiker und Oscar-Preisträger Glenn Hansard am frühen Morgen bei einem Motorradunfall gestorben. Das teilte sein Management mit. Der in Dublin geborene Sänger und Gitarrist war 2008 gemeinsam mit Marketa Irglova für Falling Slowly aus dem Film Once mit dem Oscar für den besten Song ausgezeichnet worden. Die Börsendaten von 22.04 Uhr, geliefert von SIX. Der Swiss Market Index schließt bei 14.486 Punkten, minus 0,6%. Der Dow Jones Index in New York stand kurz vor Schluss bei minus 2,2%. Der Euro wird zu 93,32 Rappen gehandelt und der Dollar zu 81,48 Rappen. Und das Wetter? Morgen ist es zunächst sonnig, am Nachmittag ziehen aus Nordwesten Wolkenfelder auf und im Norden wird es windig. Es ist beidseits der Alpen heiß mit 35 bis 38 Grad. Das waren Nachrichten von Radio SRF, verantwortlich Jan von Tobel.
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1: Die Nachrichten von SRF um 23 Uhr mit Lukas Lüthi. Mehr als 1500 Migrantinnen und Migranten sind in den letzten Tagen aus Marokko in die spanische Exklave Ceuta geschwommen. So wollen sie EU-Territorium erreichen. Jan von Tobel.
2: Die Behörden der Stadt Ceuta sind mit der Situation überfordert. Stadtpräsident Juan Jesus Vivas sagte an einer Medienkonferenz, die Aufnahmezentren seien überlastet und kollabiert, es gebe keine Kapazität für weitere Personen mehr.
3: Los centros de acogida se encuentran colapsados y saturados. Ya no cabe nadie más.
2: Ceuta ist mit Grenzzäunen geschützt. Wer das Gebiet erreichen will, muss von der marokkanischen Küste her etwa 4 Stunden schwimmen, um EU-Territorium zu erreichen. Bei diesem Unterfangen sind in den letzten Tagen mehrere Menschen ertrunken, wie spanische Medien berichten. Rettungsorganisationen mussten zudem in der vergangenen Nacht mehr als 100 Menschen bei Ceuta vor dem Ertrinken retten. Seit gut einer Woche versuchen vor allem junge Menschen, die spanische Exklave an der Straße von Gibraltar zu erreichen. Dazu beigetragen hat wohl auch ein neues Urteil des obersten spanischen Gerichts. Dieses hat entschieden, dass Migranten, die schwimmend die Grenze erreichen, nicht mehr direkt abgewiesen oder zurückgeschoben werden dürfen.
1: Jan von Tobel hat berichtet. In die Schweiz. Ein Mann hat am Nachmittag in Solothurn mehrere Menschen angegriffen. Eine Frau sei schwer verletzt worden, 2 Männer leicht, sagt die Polizei. Der Angriff ereignete sich beim Logistikgebäude des Bürgerspitals Solothurn. Der mutmaßliche Täter wurde von der Polizei festgenommen. Es handelt sich um einen 30-jährigen Polen. Zum Motiv sagt die Polizei nichts. Ermittlungen seien eingeleitet worden. Nach Kongo-Kinshasa. Dort steigt die Zahl der Ebola-Fälle laut der UNO rasant an. Es brauche einen massiven Ausbau der Hilfsmaßnahmen, fordern UNO-Expertinnen und Experten, insbesondere mehr Hilfsgüter, mehr Schutzausrüstung und mehr Fachpersonal aus dem Medizin- und Logistikbereich seien dringend nötig, sagen die Fachleute. Die Zahl der Fälle verdopple sich alle 20 Tage. Laut dem UNO-Welternährungsprogramm handelt es sich gar um den am schnellsten wachsenden Ebola-Ausbruch aller Zeiten. In den letzten 2 Monaten seien mehr als 1000 Menschen am Virus gestorben. Die Börsendaten von SIX. Der Swiss Market Index schließt bei 14.486 Punkten, minus 0,6%. Der Dow Jones Index in New York fällt um 2,2%. Der Euro wird zu 93,29 gehandelt und der Dollar zu 81,39. Und das Wetter? Morgen ist es zunächst sonnig, am Nachmittag ziehen Wolkenfelder auf und es bläst kräftiger Wind bei 35 bis 38 Grad. Das waren Nachrichten von Radio SRF, verantwortlich Lukas Lüthi.
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1: Die Nachrichten von SRF um Mitternacht mit Lukas Lüthi. Schwimmend von Marokko in die EU. In der spanischen Exklave Ceuta sind mehr als 1500 Migrantinnen und Migranten angekommen. Brennende Wälder auf der Insel Kreta. Wegen der kilometerlangen Feuerfront mussten mehrere Ortschaften evakuiert werden. Und das Wetter? Es ist zunächst sonnig, am Nachmittag ziehen Wolkenfelder auf und es bläst ein kräftiger Wind bei 34 bis 37 Grad. Mehr als 1500 Migrantinnen und Migranten sind in den letzten Tagen aus Marokko in die spanische Exklave Ceuta geschwommen. Sie wollen so EU-Territorium erreichen. Jan von Tobel.
2: Die Behörden der Stadt Ceuta sind mit der Situation überfordert. Stadtpräsident Juan Jesus Vivas sagte an einer Medienkonferenz, die Aufnahmezentren seien überlastet und kollabiert, es gebe keine Kapazität für weitere Personen mehr.
3: Los centros de acogida se encuentran colapsados y saturados. Ya no cabe nadie más.
2: Ceuta ist mit Grenzzäunen geschützt. Wer das Gebiet erreichen will, muss von der marokkanischen Küste her etwa 4 Stunden schwimmen, um EU-Territorium zu erreichen. Bei diesem Unterfangen sind in den letzten Tagen mehrere Menschen ertrunken, wie spanische Medien berichten. Rettungsorganisationen mussten zudem in der vergangenen Nacht mehr als 100 Menschen bei Ceuta vor dem Ertrinken retten. Seit gut einer Woche versuchen vor allem junge Menschen, die spanische Exklave an der Straße von Gibraltar zu erreichen. Dazu beigetragen hat wohl auch ein neues Urteil des obersten spanischen Gerichts. Dieses hat entschieden, dass Migranten, die schwimmend die Grenze erreichen, nicht mehr direkt abgewiesen oder zurückgeschoben werden dürfen.
1: Auf der griechischen Insel Kreta toben seit gestern Mittag großflächige Waldbrände. Mehrere Ortschaften wurden evakuiert. Auch tausende Feriengäste sind laut Medienberichten betroffen. Ronja Bollinger.
4: Die Feuerfront ist mehrere Kilometer lang. Auf Satellitenbildern ist das Ausmaß und eine gewaltige Rauchentwicklung zu sehen. Starke Winde erschweren die Löscharbeiten. Die Feuer bewegen sich Richtung der Südküste von Kreta. Dort sind auch mehrere bekannte Ferienorte, unter anderem Agia Galini. Die Behörden haben die Evakuierung des Ortes angeordnet. Bei den Löscharbeiten auf Kreta und bei Bränden auf dem griechischen Festland sind insgesamt 3 Feuerwehrleute ums Leben gekommen. Auch in anderen Teilen des Mittelmeerraums kämpfen Einsatzkräfte gegen Waldbrände. So brennt es etwa in der türkischen Region Antalya. In Frankreich und Spanien melden die Feuerwehren zum Teil Erfolge. Einige Brände seien unter Kontrolle gebracht worden.
1: Ronja Bollinger. Und wir wechseln in die Schweiz. Ein Mann hat am Nachmittag in Solothurn mehrere Menschen angegriffen. Eine Frau sei schwer verletzt worden, 2 Männer leicht, sagt die Polizei. Der Angriff ereignete sich beim Logistikgebäude des Bürgerspitals Solothurn. Der mutmaßliche Täter wurde von der Polizei festgenommen. Es handelt sich um einen 30-jährigen Polen. Zum Motiv sagt die Polizei nichts. Ermittlungen seien eingeleitet worden. Nochmals ins Ausland zu 3 Kurzmeldungen. In Ägypten sind auf 2 Schiffen Brände ausgebrochen. Im Hafen von Damietta im Norden des Landes betroffen sei eine schwimmende Flüssiggasanlage und ein Speicherschiff, sagt das ägyptische Erdölministerium. Warum die Brände ausgebrochen sind, ist unklar. Sie konnten rasch gelöscht werden. Der Irak verurteilt die Angriffe der USA und Saudi-Arabiens von letzter Nacht. Die Bombardierungen seien inakzeptabel und ein eklatanter Verstoß gegen die staatliche Souveränität, sagt das Präsidialamt. Die US-Armee hat nach eigenen Angaben im Irak Stellungen pro-iranischer Milizen angegriffen, als Reaktion auf Drohnenangriffe der vergangenen Tage. Und in den USA lässt die Notenbank Fed den Leitzins ein weiteres Mal unverändert. Damit bleibt die Spanne bei 3,5 bis 3,75% zum 5. Mal in Folge dieses Jahr. Trotz Inflationstendenzen hatten Ökonomen diesen Entscheid so erwartet. In Kongo-Kinshasa steigt die Zahl der Ebola-Fälle laut der UNO rasant an. Es brauche einen massiven Ausbau der Hilfsmaßnahmen, fordern UNO-Expertinnen und Experten, insbesondere mehr Hilfsgüter, mehr Schutzausrüstung und mehr Fachpersonal aus dem Medizin- und Logistikbereich seien dringend nötig, sagen die Fachleute. Die Zahl der Fälle verdoppelt sich alle 20 Tage. Laut dem UNO-Welternährungsprogramm handelt es sich gar um den am schnellsten wachsenden Ebola-Ausbruch aller Zeiten. In den letzten 2 Monaten seien mehr als 1000 Menschen am Virus gestorben. Zum Fußball. Lugano hat die 2. Qualifikationsrunde für die Conference League überstanden. Gegen Duka Gini aus dem Kosovo gewann Lugano auch das Rückspiel auswärts mit 5:1. Das Hinspiel hatte Lugano 1:0 gewonnen. Damit steht Lugano in der 3. Qualifikationsrunde für die Conference League. Und der Schweizer Fußballnationalspieler Eray Tschömert hat einen neuen Club gefunden. Der 28-Jährige wechselt nach Italien zum FC Turin. Das hat der Club bekannt gegeben. Zuletzt spielte der Verteidiger in Spanien bei Valencia. Dort erhielt er aber keinen neuen Vertrag mehr. Eray Tschömert stand auch im Kader der Nationalmannschaft für die WM und kam einmal zum Einsatz. Und das Wetter. Heute ist es zunächst sonnig. Am Nachmittag ziehen aus Nordwesten Wolkenfelder auf und der Wind frischt im Norden kräftig auf. Dazu gibt es 34 bis 37 Grad. Das waren Nachrichten von Radio SRF. Verantwortlich Lukas Lüthi. SRF Verkehrsinfo von 0 Uhr 6 A1 Bern Richtung Zürich. Zwischen Spreitenbach und der Verzweigung Limmatal stockender Verkehr wegen Bauarbeiten. Die Fahrbahn ist auf einen Fahrstreifen verengt.
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6: 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Die Bibel ist ein Bestseller. Kein Buch ist in so viele Sprachen übersetzt worden oder so oft verkauft worden. Die Bibel ist aber auch schon relativ alt und in einem gesellschaftlichen Kontext entstanden, der so ganz anders aussieht als der, den wir heute kennen. Darum ist es ja schon berechtigt, sich zu fragen, warum sollte ausgerechnet das Buch mir heute noch etwas zu sagen haben. Gerade auch, weil es gar nicht so eine einfache Lektüre ist. Es braucht stellenweise schon ein bisschen Denkleistung und Geduld, wenn man die Bibel durchlesen will. Ich habe mit Christoph Egler darüber geredet, warum er die Bibel trotzdem schon mehrmals durchgelesen hat und ob man die Bibel auch falsch lesen kann. Ich bin Leonie Meyer, schön sind ihr dabei. Die Bibel ist ein Bestseller. Kein Buch ist so viel verkauft und übersetzt worden wie die Bibel. Aber die Bibel ist ja nicht einfach so eine leichte Kost. Es ist auch nicht ein Buch, das man einfach schnell mal so durchliest. Im Gegenteil, die Bibel hat eher ein bisschen den Ruf, dass sie ein Dokument ist aus einer anderen Zeit und ihre Inhalte eher ein bisschen veraltet sind. Wir gehen dem Buch und dem Klischee heute mal ein bisschen zusammen auf den Grund. Christoph, schön bist du da. Ich freue mich auf unser Gespräch heute.
5: Gleichfalls.
6: Kannst du dich erinnern, welche Geschichte oder welchen Teil von der Bibel du als erstes gelesen hast?
5: Das ist noch schwierig. Ich bin eben nicht so ein klassisch fromm aufgewachsenes Kind. Ich bin auch nicht mit der Bibel in dem Sinn gross aufgewachsen. Ich habe die Bibel schon ein bisschen kennt, auch Kinderbibeln und so. Aber ich habe nicht die Bibel gelesen selber, eigentlich bis Teenageralter. Und darum kann ich die Frage eigentlich schwer beantworten. Ich weiss nur noch, als ich konfirmiert worden bin. Und das war so eine Zeit, in der ich so ein bisschen angefangen habe, mich für den Glauben zu öffnen und zu interessieren. Hat mich der Konf-Vers noch so recht getroffen. Der heisst, gelobt sei Gott, der mein Gebet nicht verwirft, noch seine Güte von mir wendet. Das ist die Luther-Übersetzung, Psalm 66, ja. Vers 20. Oder? Und ich weiss noch, die Bibel war für mich wie fremd gewesen und so, aber ich habe gewusst, aha, okay, das ist ein Bibelvers. Mhm. Und der hat mich irgendwie wie persönlich angesprochen. Das ist noch spannend. Und dort hat vielleicht auch meine Reise im Glauben und auch mit der Bibel angefangen. Erst nach der Konf, oder? Bin ich dann so ein bisschen reingewachsen. Ich glaube überhaupt. Und dann habe ich zuerst aber gefunden, die Bibel ist irgendwie, braucht es nicht. Also ich habe wirklich keinen Zugang gehabt, so zur Bibel sonst. Ich habe gefunden, man kann Christ sein. Ich habe gar nicht gecheckt, dass zum Christ sein eigentlich die Bibel gehören würde. Ich habe dann so ein bisschen gefunden, jetzt bin ich irgendwie Christ geworden und so ein bisschen betet. Und im Glauben unterwegs und dann erst checkt, ah doch, die Bibel wäre doch noch wichtig, aber auch noch faszinierend und das gehört irgendwie wieder zu. Und so bin ich dann mehr und mehr auch zum Bibellesen gekommen.
6: Welche Stelle oder Geschichte vielleicht fasziniert dich am meisten, so dass wenn du jetzt in die Bibel reinspringen könntest und einfach, was dort beschrieben ist, live könntest miterleben, welche Stelle würdest du dich entscheiden?
5: Schwierig, also es gibt recht viele Stellen, wo ich sehr gerne live dabei wäre. Vielleicht etwas mit Jesus, weil ich finde schon, Jesus ist irgendwie schon besonders wichtig und besonders zentral und darum vielleicht dort wiederum die Speisung der 5000.
6: Kommt schon gar nicht bis das
5: oder genau, so. Richtig und vor allem ist es, das ist eines von diesen Wundern, die glaube ich, als einzig sogar in allen vier Evangelien drin ist und die ich mir nicht so gut vorstellen kann. Also ich kann mir vorstellen, einen Blinden, der wieder sieht oder so, ja. Also das ist auch mega toll, oder? Aber kann man sich irgendwie noch gut auch vorstellen, oder? Oder einer, der wieder aufstehen kann und dann läuft er wieder rum. Aber das kann ich mir halt wie nicht so vorstellen, wie man das, wie das zu und her geht. Da wäre ich sehr gerne dabei.
6: Die Bibel ist ein Buch aus vielen Büchern und es ist die schriftliche Grundlage des christlichen Glaubens. Oder du hast gesagt, am Anfang hast du das noch nicht so gecheckt, aber irgendwann gemerkt, es gehört schon ein bisschen dazu. Also die Bibel ist auch sehr, sehr vieles. Was würdest du sagen, was ist die Bibel sicher nicht?
5: Also es ist sicher nicht einfach eine wissenschaftliche Abhandlung, zum Beispiel darüber, wie die Welt entstanden ist oder über sonst irgendetwas, wie die Menschen biologisch funktionieren oder so Zeug, oder? Also es ist nicht... Sie ist wirklich sehr vieles und sie ist extrem relevant für unseren Glauben, aber sie ist nicht alles. Oder? Yeah. Also es gibt Leute, die wirklich finden, die Bibel ist für alles zuständig und das ist sie wirklich nicht. Also, wenn du willst wissen, wie viel Distanz ist von der Erde zur Sonne oder wie gross die Lichtgeschwindigkeit ist, musst du nicht in der Bibel schauen. Also ein bisschen blöd gesagt. Eben, es ist nicht ein naturwissenschaftliches Buch zum Beispiel. Sie ist aber auch nicht ein Märli-Buch. Manchmal sagen ja Kritiker vom Glauben, ja, das ist so ein Märli-Buch mit so Mythen und Märli und so. Ich glaube, es ist durchaus auch, nicht nur, aber auch ein historisches Buch und vor allem ein sehr ernstzunehmendes Buch und so. Also das wäre vielleicht so ein Klischee, ein Märli-Buch. Das ist sie definitiv auch nicht, oder?
6: Wir schauen nachher die Sachen auch noch an mit eben, was steht überhaupt alles in der Bibel. Aber zuerst drängt sich ja schon auch noch ein bisschen die Frage auf, wieso sollte ich das Buch, gerade wenn es manchmal ein bisschen sperrig ist, überhaupt noch lesen, wenn es so alt ist? Das ist immer das eine. Also wir lesen ja sonst alte Texte, aber dann sogar noch die Erwartung haben, dass ich daraus lernen kann und dass irgendwie heute für mein Leben da im 21. Jahrhundert irgendwelche Relevanz hat. Warum machen wir das?
5: Man könnte den Spiess ja auch umkehren und sagen, hey, wow, wer liest sonst schon ein Buch, das 2000 Jahre alt ist, mehr oder weniger? Oder? Ist eigentlich noch cool, so die Vorstellung, hey, ich kann irgendeinen Psalm lesen, da hat der König David dichtet vor 3000 Jahren. Ich meine, sonst lese ich vielleicht höchstens etwas, das 100 Jahre alt ist oder ein paar wenige Jahre. Also von dem könnte man ja den Spiess auch umdrehen und sagen, ja, das macht den Wert eigentlich umso grösser, dass es das schon so lange gibt, dass das über so viele Generationen und Jahrhunderte immer noch für viele als wichtig, von vielen als wichtig angeschaut wird. Aber deine Frage ist eigentlich schon natürlich trotzdem berechtigt, oder? Ich glaube, es ist halt, es enthaltet halt sehr viele zeitlose Wahrheiten. Zum Beispiel darüber, wie Gott ist. Haben wir in der letzten Folge darüber geredet. Die ganze Geschichte von Gott mit den Menschen und wie der, in dem Jesus noch ein Mensch geworden ist und all diese Sachen. Oder? Aber auch gewisse ethische Prinzipien, wo ich das Gefühl habe, die sind nicht immer noch relevant und nicht einfach per se veraltet und so. Also es hat ganz viele Sachen, die einfach immer noch genauso aktuell sind. Ich glaube, Gott hat sich nicht grundsätzlich verändert und der Mensch hat sich definitiv auch nicht grundsätzlich verändert. Das ist vielleicht auch ein Grund, warum es eigentlich immer noch aktuell ist.
6: Also Gott das ist menschliche Wesen.
5: Genau, das menschliche Wesen ist nicht anders. Und ich glaube definitiv auch, Gott ist der gleiche. Das ist auch ein Glaubensbekenntnis, dass sich Gott nicht einfach ändert. Oder?
6: Für all die sich jetzt noch nicht wahnsinnig gross mit der Bibel auseinandergesetzt haben, was ist wichtig zum Wissen über die Bibel, dass man da überhaupt mitkommt, wenn man das mal die mal in die Hand nimmt?
5: Ich finde es noch hilfreich, und das habe ich leider erst spät mal so ein bisschen bekommen, so einen grossen Überblick. Was soll die Bibel eigentlich, oder? Da ist mir der Bernhard Ott wichtig geworden, ein schweizerischer Theologe. Er hat ein Buch geschrieben, Shalom, das Projekt Gottes. Ist, glaube ich, leider vergriffen, bin ich ganz sicher. Dort ist ein dünnes Büchlein, wo er einfach so kurz durch die ganze Bibel durchgeht und so die grosse, den roten Faden durch die Bibel so ein bisschen aufzeigt, oder? Ein anderer Theologe, englischer, der heisst Chris Wright, der hat die ganze Geschichte in 7 Akte dargestellt. Oder? Das ist auch so wieder gross Bogen. Also, das ist eine grosse Geschichte von Gott mit den Menschen. Um das geht es. Und von dem Gott, der die Menschen geschaffen hat, der die Menschen liebt, der die Menschen sucht, der die Beziehung zu ihnen sucht, das ist eigentlich kurz zusammengefasst. die Story von der Bibel. Und der Gott, der eben Shalom, darum der Titel von Bernhard, oder Shalom, das Projekt Gottes, das ist das, was Gott will. Shalom meint so wirklich allumfassenden Frieden, nicht einfach irgendwie, es ist gerade kein Streit oder kein Krieg. Also Frieden zwischen Gott und Mensch, zwischen den Menschen und Mensch und Schöpfung und wirklich so im Einklang, das ist eigentlich das, was Gott will.
6: Kann man die Akt oder die rote Faden so ganz grob ein bisschen zusammenfassen? Was wird, also du hast gesagt Shalom, aber so
5: ja.
6: Wie zeigt sich das durch die Bibel?
5: Also ich mache es gerade mit den 7 Akten von Chris ja. Wright. Oder? Er sagt, der erste Akt ist die Schöpfung, die zweite Akt ist die Rebellion. Die Menschen wollen quasi selbstständig sein und brauchen Gott nicht mehr und so. Oder misstrauen Gott. Dann der Bund oder die verschiedenen Bünde, die Gott geschlossen hat im Alten Testament.
6: Also Bünd heisst, dass er immer mal wieder das eigentlich hat wollen verfestigen.
5: Genau, also dass er wie ein Beziehungsangebot gemacht hat und einen Bund mit den Menschen geschlossen hat, was darum geht, hey, das gilt und das ist zuverlässig.
6: Das
5: nicht so, dass ich morgen keine Lust mehr habe, so quasi, oder? Aber auch der Mensch hat dort einen Part drin, dass er sich an gewisse Sachen hält und so. Dann das Evangelium von Jesus Christus, also wirklich das Kommen von Gott in die Welt. Dann die Geschichte von Gott mit den Menschen im sogenannten Neuen Bund, also quasi die ganze Geschichte von denen, die nachher Jesus nachfolgen. Dann das Endgericht und am Schluss die neue Schöpfung. Also ja, das ist eine Möglichkeit, wie man das zusammenfassen kann. Einfach mit eben einer Geschichte in 7 Akten. Wichtig an dem finde ich, es ist eine grosse Geschichte. Und das tut auch ein bisschen die Unterteilung von Altes Testament und Neues Testament ein bisschen aufweichen. Vielleicht kommen wir auf das noch später, falls wir Zeit haben. Aber es ist einfach eine grosse Geschichte von Gott mit dem Menschen. Und die erzählt die Bibel. Und eben darum ist sie zum Beispiel auch nicht ein Naturwissenschaftsbuch. Ja. Also sie erzählt die Geschichte von Gott mit dem Menschen. Das ist der Auftrag von der Bibel.
6: Wir kommen jetzt gerade schnell in die zuerst mal Einteilungen zwischen Alt und Neues Testament. Was ist überhaupt da der Unterschied? Warum haben wir ein Altes und ein Neues Testament?
5: Also im Alten Testament sind halt eben die ganzen Geschichten festgehalten, eben die Geschichte von Gott mit den Menschen, aber in dem Bund, den Gott geschlossen hat, mit dem speziell auserwählten Volk Israel. Es fällt natürlich auch schon vorher an, es fällt mit der Schöpfung an und so. Und dann Propheten, die dort auftaucht sind und wo man auch ganz viel Hinweis kann, auf den Messias finden, auf das, was wir nachher glauben, was in Jesus Christus Realität geworden ist, oder? Und dass er eines Tages einen neuen Bund wird schliessen und so weiter. Und dann auch das grosse Shalom-Projekt auf die ganze Menschheit ausgeweitet wird und nicht nur auf das Volk. Das ist dann auch passiert, glauben wir Christen, oder? Und es ist eigentlich eine fortsetzende Geschichte. Also ich finde das schwierig, wenn man so die Unterteilung macht als Testament, Neues Testament, so zwei Boxen, oder? Eben das Alte erzählt halt die Geschichte, bevor der Jesus gekommen ist, oder eben der, wo wir glauben, er ist der versprochene Gottessohn, Messias, Christus, Retter. Und nachher geht es dann halt dort weiter. Und das ist dann das Neue Testament.
6: Das heisst eigentlich, Jesus ist so ein bisschen der Boundary Marker da, oder so.
5: Könnte man sagen,
6: und
5: ja.
6: Er kennt eigentlich, hat wie das Alte Testament kennt, auch als Schrift.
5: Ja.
6: Und das Neue Testament ist erst nach ihm entstanden.
5: Genau, das hat er logischerweise nicht kennt.
6: Das hat er nicht gelesen.
5: Ist ja erst von Leuten geschrieben worden über ihn nachher. Ja. Und zwar zum Teil später, nicht viel später, zum Teil aber auch viel später. Und lustig ist, wenn es im Neuen Testament, also in den Menschen, die dann Christusgläubig, Nachfolger, Nachfolgerinnen von Christus geworden sind, wenn die von der Schrift reden oder so, dann ist das immer nur das Alte Testament. Ja. Weil das Neue hat es dann gar nicht.
6: Okay, also das ist eigentlich, Jesus ist sozusagen der Übergang. Wir sagen jetzt nicht Grenzen, ja. Damit es nicht so, sondern so genau. Der Übergang. Warum ist es wichtig? Du hast vorher gesagt, man sollte nicht zu fest so eine Box, zwei Box, sondern irgendwie zusammennehmen. Warum ist es eben wichtig, dass man die zusammenliest?
5: Also ich glaube, im Alten Testament, du verstehst im Alten Testament vieles nicht ohne das Neue und umgekehrt, oder? Weil im Alten hat es eben Hinweise auf das, was wird kommen, Hinweise auf den Messias und so weiter. Und im Neuen wiederum hat es ganz viel Rückgriff natürlich aufs Alte, also sehr viel sogar. Schon nur der Tod von Jesus am Kreuz knüpft an der alttestamentliche Opferkult und so weiter, wird jetzt zu weit gehen, dort ins Detail gehen, aber einfach so Sachen, wo ich glaube, das kannst du nicht wirklich, also du kannst es vielleicht auch so nicht immer ganz verstehen, aber es ist noch viel schwieriger, wenn du den Background nicht hast, oder? Und es gibt auch die Stelle, wo Jesus sagt, das ist Lukas 24, wo mit so zwei Jüngern nach dem Ganzen, was passiert ist mit Kreuzigung und Auferstehung, in ein Dorf namens Emmaus läuft. Und dann heisst es, Jesus hat ihnen die ganze Geschichte erklärt, ausgehend von den Propheten und von den alten Geschichten quasi, also von dem, was wir heute als Altes Testament bezeichnen. Das heisst, extrem vieles deutet dort eben auch auf Jesus hin. Und Ja, also ich glaube, es ist wirklich das eine ohne das andere sehr schwer verständlich.
7: Also wie sie so Referenzen haben.
5: Gegenseitig, oder? Gegenseitig, würde ich sagen. Ja. Und eben, nochmal, weil es eine grosse Geschichte ist letztlich.
7: Mhm. Die Bibel ist ja nicht einfach ein homogener Text. Oder? Es ist nicht einfach ein Roman, der aus den Vätern von einem Verfasser oder einer Verfasserin stammt. Es hat ganz unterschiedliche Teile. Mhm. Wir haben Geschichtsbücher, wir haben Psalmen, über die haben wir auch schon geredet, wo mehr so ein bisschen Lieder, gedichtmässig sind. Dann gibt es ganz viele Briefe, vor allem im Neuen Testament, oder eigentlich nur im Neuen Testament, wo Leute wirklich jemandem etwas adressiert haben oder an einer Gemeinde. Also es sind ganz unterschiedliche Textsorten. Was heisst denn das für das Lesen und Studieren von der Bibel?
5: Ja, also es braucht ein bisschen Forschen und ein bisschen Diskutieren und Ringen auch zum Teil um gewisse Texte, wie die jetzt verstehen sind. Oder? Zum Beispiel, wenn jetzt Jesus zu einem Typ sagt, mach das und das, oder? Ist das jetzt einfach für den im damaligen Kontext in seiner persönlichen Situation so gewesen? Oder gilt das jetzt für alle? Solche Fragen, oder? Da kann man zum Teil verschiedener Meinung auch sein. Das ist leider ein bisschen so, dass es nicht immer so ganz klar ist, oder? Aber zum Teil ist es vielleicht auch klar, hey, das ist jetzt etwas einfach in diesem Kontext und da muss man wirklich den Kontext auch beachten. Oder manchmal ist es von mir aus gesehen auch klar, das ist allgemeingültig. Nehmen wir als Beispiel die 10 Gebote. Das ist nicht einfach für die Bar, die jetzt das noch cool gefunden haben oder so.
7: Ja.
5: Das ist, hat der Anspruch quasi allgemeingültig zu sein und so weiter. Oder auch, dass Jesus auferstanden ist. Das ist die Idee, hey, das ist wirklich passiert und so. Also es gibt auch Texte, die sind historisch, oder? Die haben den Anspruch, das ist geschichtlich so passiert. Mhm. Dann hat es Texte, die sind offensichtlich allegorisch, also die haben Symbolsprache, was sie brauchen.
7: Mhm.
5: Also jeder muss logischerweise das anerkennen, dass es in der Bibel ganz viele Sachen hat, die Bildspruch braucht. Mhm. Also wenn Jesus zum Beispiel sagt, wenn dein Auge zur Sünde verführt, du es ausrissen, lieber nur mit einem Auge umlaufen, als in die Hölle kommen mit beiden. Also ein recht dramatischer Spruch und so. Und das Gleiche mit der Hand, hacksen ab, wenn sie dich zur Sünde verführt und so. Ich glaube, die fast alle oder alle bis heute haben gecheckt, aha, da braucht Jesus einfach Symbol. Niemand hat nachher gefunden, ah, wir müssen uns jetzt wirklich ein Auge ausrissen oder eine Hand. Aber könnte ja sein, wenn man die Bibel sogenannt wörtlich will, nicht, dass man das macht. Aber das hat jetzt, glaube ich, fast jeder gecheckt, dass das Symbolspruch ist, oder? Sonst hätten wir ja lauter Einäuger und einarmige Banditen, die würden in der Weltgeschichte rumlaufen, oder? Und dann gibt es noch andere Stellen, wo ja eher Texte sind, wo wirklich Gott direkt zu den Menschen redet. Also wenn es heisst, der Herr spricht, wortwörtlich im Alten Testament durch Propheten und so. Oder Gott, der sagt, ich habe dich bei deinem Namen gerufen und so weiter. Denn Jesus ist für mich noch krass. Also für mich ist direkte Rede Jesus, ist irgendwo auch direkte Rede Gottes, oder?
7: Ja.
5: Und andere, die halt Gott eher indirekt redet oder wo einfach Menschen Geschichten erzählen oder aufschreiben, festhalten, was sie erlebt haben. Irgendwo mit Gott oder wo ihnen weitergeleitet worden sind. Denn du hast schon gesagt, es gibt Texte, die sind Menschenwort im Sinn von Gebet. Also nicht, definitiv nicht Gottes Wort, sondern Menschenwort zu Gott, oder?
7: Also so Psalmen haben wir da. Ja,
5: zum Beispiel. Oder wir bezeichnen die Bibel auch als Wort Gottes, oder? Ja. Und das ist sie in einem gewissen Sinn auch für mich, oder? Aber manchmal sind es natürlich auch Worte von Menschen zu Gott und so. Und das Ganze ist dann Wort Gottes. Aber also ich finde es faszinierend, auch eben die Vielfalt von verschiedenen Textarten und Textsorten und da muss man halt vielleicht wirklich ein bisschen sortieren oder ein bisschen studieren oder auch miteinander ringen, hey, wie ist jetzt das zu verstehen oder irgendwelche schlauen Kommentare vielleicht dazu lesen, wenn man irgendwo verwirrt ist und nicht recht weiss, wie ist jetzt der Text einzuordnen, oder?
7: Also es wäre falsch, wenn man davon ausgeht, dass man sagt, das ist jetzt einfach eben Wort Gottes, bringt es eigentlich noch gut auf den Punkt, das kann ja ein bisschen irreführend sein, wenn man einfach sagt, das ist jetzt von A bis Z, 1:1 eigentlich hat Gott das diktiert. Das ist die Bibel so nicht, oder?
5: Ich glaube, das ist der grosse Unterschied. Also ich finde

0: Und dann hat es zum Teil wirklich im direkten oder wörtlichen Sinne Wort Gottes drin, würde ich jetzt mal sagen, oder? Und anders, wo dann eben einfach Geschichten sind, die erzählt werden und so. Ich glaube auf jeden Fall, dass die Bibel nicht von Gott geschrieben worden ist oder eins zu eins diktiert worden ist. Die Bibel hat den Anspruch übrigens auch gar nicht. Mhm. Sie ist ja von ganz vielen verschiedenen Autoren über mehrere Jahrhunderte entstanden und so weiter und zusammengestellt worden. Ich glaube einfach, der Prozess ist von Gott geführt und inspiriert. Das ist so der fromme Approach, den ich definitiv habe. Also es ist nicht einfach Zufall oder nur menschlich, oder? Es ist schon von Gott irgendwo geführt und inspiriert, aber es ist nicht von Gott geschrieben oder diktiert.
1: Das heisst, also wir halten es da nochmal fest, die Bibel besteht aus unterschiedlichen Büchern, die eben auch unterschiedlichen Anspruch haben an uns. Also das Evangelium, das die Geschichte von Jesus erzählt, ist eigentlich eine historische Quelle, die sagt, so war das gewesen und ich erzähle eigentlich etwas, was passiert ist, während eben ein Gleichnis, das Jesus erzählt, ein Bild ist für etwas und ein Brief wiederum halt ein Brief ist, wo wirklich...
0: Genau.
1: Eine Person an ein gewisses Publikum geschrieben hat.
0: Genau.
1: Wie weiss ich dann, welchen Text oder welchen Abschnitt ich wie verstehen muss? Mm. Also, hat ja nicht so Erklärungen drin, die sagt, Achtung, hier wörtlich gemeint und hier ist es übrigens nur symbolisch.
0: Ja, stimmt, ja. Also eben, das ist noch lustig, eben jetzt das Beispiel mit dem Auge ausrissen oder Hand abhacken, das haben, glaube fast alle immer symbolisch verstanden, oder? Oder wenn Gott das Land verspricht, wo Milch und Honig von den Bergen wird fließen, sind die noch nicht enttäuscht, dass nicht wirklich Milch und Honig wortwörtlich vom Berg runtergelassen ist, sondern ein gutes Land, ein fruchtbares Land ist gemeint, oder? Und so. Also oft ist es für mich und glaube auch für die meisten so Common Sense-artig klar, oder? Oder zum Beispiel bei den Evangelien, wie du gesagt hast, die haben wirklich den Anspruch, historische Texte, also Augenzeugenberichte von Sachen, die wirklich historisch so passiert sind. Oder? Ob man nachher glaubt, dass Jesus wirklich Blinde hat können sehen machen und ob er wirklich auferstanden ist von den Toten, das ist ja noch eine andere Frage, eine Glaubensfrage quasi. Aber der Text hat den Anspruch, es ist wirklich passiert historisch, nicht irgend symbolisch oder so. Oder? Ich glaube, oft ist es klar, würde ich jetzt mal sagen. Und dort, wo es nicht klar ist, eben dort gilt es dann halt, das einfach auszuhalten oder irgendwo auszujassen oder zu ringen oder irgendwelche schlauen theologischen Kommentare zu lesen oder so. Mehr kann man, glaube ich, dazu nicht sagen. Oder eben, dass ein Gebet, zum Beispiel, wo du in den Psalmen sehr viel hast, oder dass das ein Gebet ist, ist auch relativ klar. Also ich finde schon, es ist noch oft klar, aber sicher nicht immer, was jetzt das für eine Art Text ist oder wie der jetzt will verstanden werden. Oder du hast Briefe auch erwähnt, wenn zum Beispiel der Paulus an eine bestimmte Gemeinde schreibt, oder? Nach Korinth, oder da geht es wirklich um die frühe christliche Gemeinschaft im ersten Jahrhundert in dem Korinth, das ist im heutigen Griechenland, und bestimmte Situationen, die dort halt geherrscht haben, die er adressiert, oder? Und das muss man dann schon auch ein bisschen aufpassen, dass man das als Inspiration kann nehmen, logisch, oder? Aber vielleicht auch gewisse Sachen muss ein bisschen im Kontext sehen. Aha, aus dem und dem Grund hat er das denen geschrieben. Und das ist vielleicht jetzt nicht für uns genau eins zu eins gleich relevant und so weiter. Also es ist nicht nur einfach, die Bibel zu lesen, würde ich sagen. Es braucht schon ein bisschen, vielleicht auch ein bisschen Denkarbeit oder ein bisschen Diskussionsbedarf.
1: Und gerade darum ist es eigentlich auch wichtig, dass man dann die Verse im Kontext liest und die nicht einfach nur rauspickt, weil man sie ja je nachdem, also wenn ich ja nur einen Vers allein habe, wo etwas drinsteht, ohne dass ich weiss, von wo jetzt aus der Bibel kommt, weiss ich auch nicht, wie das einordnen. Und dann kann es ja irgendwie in eine Richtung gehen. Das heisst, es macht schon Sinn, dass man immer auch schaut, hey, was ist jetzt da, warum ist das geschrieben worden, von wem und welchen Anspruch hat der Text.
0: Also genau, und vor allem, dass man eben auch die Bibel als Ganzes irgendwo betrachtet, oder? Also nicht einfach einzelne Sachen rauspflücken und dann meinen, das ist jetzt die ganze Wahrheit. Mhm. Es ist Wahrheit, aber es ist nicht die ganze Wahrheit. Das Ganze zusammen ist höchstens die ganze Wahrheit. Also die Bibel als Ganzes will verstanden werden, oder? Du hast ja dann auch Verse, die sich reiben oder vielleicht sogar vermeintlich widersprechen und dort drin liegt aber irgendwo eine grössere Wahrheit, so quasi. Also nicht aus einem einzelnen Bibelvers eine ganze Theologie machen. Das ist, glaube ich, fast immer falsch.
1: Also das können wir schon mal mitnehmen. Machen das mal nicht. Die Bibel ist ja auch voller Ratschläge oder sogar Regeln. Also am berühmtesten sind sicher die 10 Gebote. Ich glaube, dann haben die meisten schon mal etwas gehört. All die Vorschriften sind aber eben auch aufgestellt worden, wo die Welt und die Gesellschaft und auch das Staatssystem, Familienkonstellation, eigentlich alles noch ganz anders ausgesehen haben. Können denn die Regeln überhaupt noch relevant sein?
0: Das könnte ich jetzt als Frage in den Raum stellen, wenn du so Sachen hast wie du sollst nicht töten, du sollst nicht stehlen, du sollst nicht fremd gehen, wenn du geheiratet bist, du sollst nicht Zeug von anderen begehren oder falsch über andere reden, dass die

0: vielleicht sogar vor Gericht nachher verurteilt werden wegen deiner falschen Aussage. So Zeug ist ja in der Zeugengebot, oder?
1: Ja.
0: Für mich ist klar, das ist heute noch genauso relevant. Das finde ich genau das Faszinierende, dass es eben so ethische Prinzipien in der Bibel hat, die heute noch komplett relevant sind, wo ich sogar glaube, dass moderne Rechtsstaaten darauf aufbauen, ja, geradezu.
1: Also gerade die Zeugengebote, klar, macht für dich immer noch...
0: Ja, also durchaus auch die Ersten, die heisst, hey, haben nur einen Gott und betet nur einen Gott an. Auch da kannst du sagen, okay, damals haben sie noch so andere Götter gehabt, andere ringsum, oder Götzenbilder und so Zeug, oder? Und wir haben ja genauso die Gefahr, dass wir andere Götter anbeten, im Sinne von, dass uns anderes Zeug einfach viel zu wichtig ist und uns vereinnahmt und so. Selbst das ist heute noch genauso relevant für uns, würde ich sagen.
1: Und was ist mit so kleineren Ratschlägen oder Vorschriften? Also die Zeugengebote sind ja... kann man sagen, oder? Die sind auch sehr klar von Gott an Mose und an sein Volk gegeben worden. Aber es gibt ja dann auch Regeln, wie man opfert, wie man sogar Ackerbau betreiben, wie man isst, all diese Sachen. Wie sieht es mit denen aus?
0: Also dort glaube ich halt schon, dass wir vorher darüber geredet haben, der Altbund und der Neubund. Dort wird jetzt das richtig relevant, das Thema. Oder? Dort ist natürlich klar, dass eben der ganze Opferkult im Neuen Bund nicht mehr nötig ist, sage ich jetzt einmal, dass auch gewisse Reinheitsvorschriften nicht mehr darstellen werden oder sogar explizit abgeschafft werden. In der Apostelgeschichte gibt es so eine Szene, wo Gott alle Speisen für rein erklärt und so, kurz zusammengefasst. Einfach da ist wirklich etwas passiert. Also Gott ist der gleiche, aber die Beziehung Gott-Mensch und der Bund, der ist wirklich neu. Und da hat sich auch einiges geändert.
1: Durch Jesus.
0: Also, durch Jesus, genau. Und darum also ist für mich wie klar, die Reinheitsvorschriften, natürlich die ganzen Opferkulte, auch wie umgehen mit Schuld, wie man mit Schuld umgeht, das ist anders. Auch da braucht es ein bisschen Weisheit, ein bisschen Denkarbeit. Aber ich glaube auch dort, du kannst nicht bei jedem einzelnen Vers oder bei jedem Gebot, es gibt ja ganz viele Gebote im Alten Testament, über 600, genau sagen, okay, das ist jetzt halt eben in diesem alten Bund, das ist für uns zur Kenntnis nehmen, aber müssen wir nicht so machen.
1: Ja.
0: Bei vielen ist das wirklich so, aus vorher genannten Gründen. Oder? Aber auch dort gibt es sehr wahrscheinlich, oder gibt es sicher Sachen, wo man auch muss sich überlegen und ringen und wo man vielleicht keine abschließende Antwort finden. Wie ist jetzt das zu behandeln? Ich glaube, mit dem müssen wir leben irgendwo.
1: Bleiben wir vielleicht mit dem, bei dem Ringen und Sachen aushalten. Du hast es vorher schon mal kurz gesagt. Es gibt auch Stellen, wo irgendwie in einem Widerspruch stehen oder in einem scheinbaren Widerspruch, wo die Bibel irgendwie zwei unterschiedliche Sachen nebeneinander stehen, die sich irgendwie ausschliessen. Wie gehst du mit dem um, wenn sich die Bibel widerspricht?
0: Genau, da tue ich mich wirklich gerne wiederholen. Also ich glaube einfach nicht aus einem einzelnen Bibelvers eine ganze Theologie machen. Das ist wirklich für mich so ein Leitsatz geworden. Sondern die Bibel als Ganzes zu nehmen und dann solche vermeintliche Widersprüche eben als Spannungsfelder begreifen. Ich mache ein Beispiel. Es gibt einen Psalmvers, der heisst, hey, es nützt nichts, wenn du am Morgen früh aufstehst, denn seinen gibt es der Herr im Schlaf und so weiter. Oder? Dann gibt es auch in den Sprüchen einen Satz, der sagt, hey, stand früh auf am Morgen und schaff, du faule Kaib. Oder?
1: Ja.
0: Lehr von der Ameise heisst, die schafft auch den ganzen Tag und so. Und jetzt kannst du sagen, hey, das ist ja birrenweich, das ist ja ein Widerspruch.
1: Sollen wir jetzt ausschlafen?
0: Genau. Und ich glaube eben genau, das ist es nicht ein Widerspruch, sondern ein Spannungsfeld, das uns, hey, es bewahrt uns, einseitig vom Ross runterzugehen. Also quasi einfach krampfen und verbissen und so, versus chillen quasi, oder?
1: Ja.
0: Wir sollen uns einsetzen, wir sollen uns engagieren, wir sollen arbeiten, wir sollen etwas leisten, aber immer irgendwo in dieser Grundhaltung von letztlich ist auch alles von Gott abhängig, wo der Herr das Haus nicht baut. Baut der Arbeiter umsonst, ist auch ein Psalmvers, so in dieser Haltung. Und dass das Hand in Hand auch gehen soll, so das Betten und Gottesbeziehung und das Schaffen und so. Also so Sachen leite ich aus dem ab.
1: Ja.
0: Oder der Paulus, der betont, hey, Gnade allein ist das, was euch rettet und so. Oder? Und der Jakobus, der im Jakobusbrief sagt, ein Glaube ohne Werke ist tot, oder? Das könnte man jetzt auch sagen, das ist ein Widerspruch, aber ich glaube auch da, es ist ein grosses Bild, es ist ein Spannungsfeld. Glauben ist entscheidend, Gnade ist entscheidend, aber wenn aus dem nicht etwas passiert, wenn nicht eben gute Werke, um es mit diesem Wort halt zu sagen, passiert, dann ist es eben wirklich tot. Genau so, wie es der Jakobus sagt. Also auch hier, dass wir als grösseres Ding sehen, statt so einzelne Versen rauszupflücken und, oder noch eben gegeneinander auszuspielen, wer hat jetzt recht oder ist einfach, kann man es eh nicht ernst nehmen, ist ja voller Widersprüche. Das ist von mir aus gesehen definitiv nicht so.
1: Bei diesen Beispielen, die du jetzt gebracht hast, hast du ja wie eine Lösung gefunden, jetzt in Anführungs- und Schlusszeichen, oder so, dass du sagst, doch, das geht irgendwie zusammen. Gibt es Stellen oder Aussagen in der Bibel, die für dich immer noch sehr schwere Kost sind?
0: Mhm. Es gibt viele Bibelstellen, die heisst, Gott hat Menschen ausgewählt und so Sachen, oder?
1: Mhm.
0: Und es gibt andere, die eher darauf hindeuten, hey, es kommt auf unser Entscheiden darauf an, ob wir uns für oder gegen Gott entscheiden oder für gute und schlechte Taten, weißt und so. Und das ist für mich, ich kann es auch so als Spannungsfeld irgendwo annehmen, weißt so, im Sinn von, hey, ja, das ist Gott, der irgendwo alles im Griff hat und der irgendwo wirkt und plant. Und die Menschen haben aber auch eine Willensfreiheit und eine Verantwortung. Und das ist so ein Zusammenspiel irgendwie, oder? Aber so ganz mit menschlicher Logik geht es ja dann gleich nicht so ganz auf, je nachdem, oder? Also das finde ich manchmal auch noch schwierig, zum so erfassen. Dort muss ich dann einfach sagen, vielleicht auch mit einem gewissen Grundvertrauen in die Bibel und in Gott, hey, es ist so ein geheimnisvolles Zusammenspiel irgendwie, oder eben sicher ein Spannungsfeld, aber eins, das ich auch einfach kann und darf losstehen und wegen dem jetzt nicht gerade die ganze Bibel muss oder der ganze Glauben muss hinterfragen oder gar an den Nagel hängen, oder?
1: Ja. Ich habe einmal den Eindruck, dass es jetzt ein bisschen überspitzt gesagt, so ein zwei Gefahren gibt im Umgang mit der Bibel. Das erste ist, dass man alles über den gleichen Kamm schert, oder das mit dem Wort Gottes nochmal, wo wir vorher schon gesagt haben, also alles wird wörtlich verstehen und umsetzen und gesagt, man darf da nichts rütteln. Und zum anderen, dass man es eben mehr wie so ein noch spannendes und vielleicht auch ein bisschen moralisches Märchenbuch liest und sagt, ja, alles ist, ja, irgendwie symbolisch gemeint und ich kann es ein bisschen so nehmen, wie es gerade bei mir reinpasst und so weiter. Das sind so ein bisschen die zwei Pole, würde ich jetzt sagen, vielleicht auch innerhalb von der Christen und Christinnen. Wie siehst du das? Was würdest du sagen, was ist so ein guter, gesunder, vielleicht sogar Umgang mit der Bibel?
0: Also was ich noch einen wichtigen Punkt finde, eben nicht wörtlich nehmen, heisst natürlich niemals nicht ernst nehmen oder besser gesagt, etwas, was nicht wahr ist im Sinne von, es ist nicht historisch wahr, sondern eben zum Beispiel ein Symbol, ein Beispiel, das Gleiche, ist ja wegen dem nicht weniger wichtig oder weniger wahr.
1: Das ist ja also, anders.
0: Genau, das gegeneinander ausspielen macht eigentlich sowieso keinen Sinn. Also wenn Jesus ein Gleichnis erzählt, kannst du nicht sagen, ja, das ist ja nicht wirklich passiert, das hat er nur eine Geschichte erfunden, um etwas damit zu erklären. Wegen dem ist es genauso relevant wie irgendeine Geschichte, die wörtlich historisch quasi passiert ist. Also die Unterscheidung würde ich eh so nicht machen, sondern wirklich probieren, Grundwahrheiten über Gott und Mensch und über das Leben aus der Bibel raus zu filtern, raus zu extrahieren und mit dieser Bibel zu leben und das ernst zu nehmen. Also sicher nicht die Gefahr, meinst du vielleicht, dass man quasi nur das, was einem in den Kram passt, rauspflückt und das andere so ein bisschen ausblendet. Die Gefahr, klar, vor der würde ich auch warnen, sondern das auch aushalten, dass es auch Sachen hat, die sperrig sind, die uns vielleicht jetzt nicht so passen oder die wir nicht so gerne hören. Der Mark Twain, ein bekannter Schriftsteller, soll mal gesagt haben, es ist nicht das, was ich nicht verstand an der Bibel, was mich beunruhigt, sondern das, was ich verstand.
1: Yeah.
0: Also Zeug, was ich verstand, was ich check, Jesus, was Zeug sagt und so, und ich finde, oh wow, das ist aber jetzt auch noch krass, oder? Das ist eigentlich dort nachher einen Umgang zu finden. Was heisst jetzt das für mich persönlich und wie soll ich jetzt leben? Das ist, glaube ich, die Herausforderung.
1: Du hast ja die Bibel, wenn ich es richtig in Erinnerung habe, schon mal ganz durchgelesen. Warum liest du sie dann trotzdem immer wieder? Was bringt das überhaupt? Du weißt ja eigentlich, was drinsteht.
0: Also, ich glaube, dreimal im Leben einfach mal wirklich ganz durchgelesen. Ja, das ist so. Aber es gibt Leute, die in meinem Alter schon 10 oder 20 Mal ganz durchgelesen haben. Das ist also jetzt nicht gerade Weltrekordverdächtig. Aber ich finde es noch wichtig, dass man sie sicher mal ein ist, sicher ganz durchgelesen, wenn man irgendwo findet, hey, doch, das ist mir wichtig und ich will im Glauben unterwegs sein. Jetzt habe ich deine Frage.
1: Ja, also das war der Anfang, aber warum liest du, also man könnte sagen, du weißt ja jetzt einfach, was drinsteht. Ja, genau. Du kennst das Buch so, jetzt, okay, ist mir bekannt. Warum liest du immer noch oder was bringt das überhaupt?
0: Also erstens mal ist es halt schon sehr ein dickes Buch, genau gesagt ist es eigentlich nicht ein Buch, es sind ja 66 Bücher und also ich staune immer wieder, dass ich wirklich neue Sachen immer wieder entdecke, die ich nicht mich erinnere an, ich habe das schon mal gelesen. Das ist mal das eine. Aber auch das, was ich kenne, was ich mich erinnere, dass ich das irgendwo auch schon mal gelesen habe, kann mich vielleicht nochmal anders oder neu ansprechen oder inspirieren, auf neue Gedanken bringen. Plus, was ich auch noch ein wichtiges Ding finde, also ich glaube, eben, die Bibel ist schon in einem gewissen Sinn Wort Gottes, haben wir vorher darüber geredet. Mhm. Und darum finde ich es auch logisch, wenn ich will mit Gott im Kontakt sein und mit Gott leben, dass ich regelmäßig einfach mich von dem Wort Gottes einfach prägen lasse. Mhm. Egal, ob ich es schon mal gelesen habe oder nicht, ob es neu ist oder nicht neu, ob es mir passt oder nicht passt. Einfach mich dem aussetzen. Da muss ich auch nicht alles immer gerade checken oder können einordnen, einfach sich prägen. Ich sage jetzt nicht nur berieseln, das wäre vielleicht ein bisschen schwach, aber prägen, oder? Also schon nur darum finde ich es irgendwo wichtig, Ja, regelmäßig Bibel zu lesen, egal wie gut man es schon kennt oder wie viel Mal man es schon gelesen hat.
1: Und wenn man jetzt wirklich an einem Punkt ist, wo man völlig ansteht mit einer Geschichte, einem Vers, gar nicht weiterkommt, was würdest du dann raten? Was macht man am besten?
0: Da gibt es verschiedene Möglichkeiten. Also man kann ja einmal mit Leuten darüber reden. Also das finde ich eigentlich immer das Wichtigste. In einer Gemeinschaft, in einer Kirche, in einem Hauskreis oder sonst mit Leuten, die man das Gefühl hat, die lesen auch Bibeln oder die finden Gott auch wichtig, mit denen darüber reden, austauschen. Ich finde sowieso das Bibellesen in einer Gruppe extrem spannend. Ich habe das schon ein paar Mal auch gemacht. Also da kommt man dann auch mal auf ganz andere Einsichten und Gedanken und Fragen. Aber also so zusammen unterwegs sein mit so Fragen, also nicht allein damit bleiben. Aber natürlich wäre eine naheliegende Adresse auch Gott selber. Also dass man mit Gott darüber redet, hey, was soll das, das verstand ich gar nicht und so weiter. Da kann man natürlich den theologischen Approach wählen und irgendwelche Kommentare lesen. Es gibt ja ganz viele Bibelkommentare, wo man sich einmal schlau machen kann, was es wäre, vielleicht etwas Gutes, was zu mir passt. Würde mir jetzt gerade schwerfallen, eine konkrete Empfehlung abzugeben, ehrlich gesagt. Aber dort mal forschen, möglichst in verschiedenen. Also es gibt Kommentare, die sind aus verschiedenen theologischen Strömungen so ein bisschen halt, oder? Mhm. Aus ganz Konservativen, aus ganz Liberalen und so. Da kann man sich ein bisschen verschiedenes Zeug reinziehen, um sich ein bisschen ein Bild oder eine Meinung bilden, oder? Ja, also so. Mit verschiedenen Sachen und Quellen unterwegs sein, würde ich sagen.
1: Wir kommen schon wieder ein bisschen ans Ende, darum wollen wir da nochmal die wichtigsten Punkte zusammenfassen. Was du jetzt gerade als letztes nochmal gesagt hast, die Bibel ist ein Buch aus vielen Büchern, aus 66 Büchern, die teilweise eben auch unterschiedliche Ansprüche haben. Da macht es also Sinn, wenn man sich ein bisschen informiert. Die Bibel auch als Ganzes sieht, also es gibt einen roten Faden, der sich durchzieht, oder die Geschichte von Gott mit den Menschen, dass man sich das auch immer wieder eigentlich in Erinnerung gerufen, auch beim Lesen, wo stimmen gerade oder was hat das mit dieser ganzen Gesamtgeschichte zu tun. Ja, und Bibel lesen ist nicht immer ganz einfach. Ich glaube, das müssen wir jetzt auch nicht schönreden. Es kann einen herausfordern, es kann mal streng sein und da kann man sich eben Hilfe holen, indem man einfach mit anderen Bibeln liest oder Kommentare dazu liest. Mhm. Jetzt würde ich mich noch wundern, wenn du irgendwie müsstest oder dürftest einen Klappentext schreiben für die Bibel, was müsste da unbedingt draufstehen?
0: Ich finde den Slogan wirklich «Shalom, das Projekt Gottes gut». Das ist von Bernhard Ott, habe ich schon mal zitiert. Einfach die Geschichte von Gott mit den Menschen, von dem Gott, der die Menschen sucht und liebt und Beziehung mit diesen Menschen will haben und zum Teil auch wiederherstellen und so weiter. Das wäre für mich, glaube ich, eine kurze Zusammenfassung.
1: Schön. Dann werden wir nach dem noch ein bisschen konkret. Wie kann ich mich am besten der Bibel nähern oder mich vielleicht auch wieder neu nähern, wenn ich mich gerne mehr mit der Bibel auseinandersetzen will? Wo fange ich an?
0: Mir ist einmal das Bible Project über den Weg gelaufen. Das gibt es seit etwa 10 Jahren. Ist aus den USA. Gibt es, glaube ich, auch meistens auf Deutsch. Ja. Das sind so Videoli, die wirklich über einzelne biblische Bücher erklären. Eben, die Bibel besteht ja aus 66 Büchern. Und wo einzelne so biblische Bücher erklären oder auch grössere biblische Themen oder Zusammenhänge und kreativ, grafisch sehr cool gemacht. Also es gibt auch eine Website, ein Bible Project, oder man findet es auch auf YouTube und so. Das kann ich jetzt eigentlich noch recht empfehlen. Aber natürlich gibt es auch diverse so Hilfestellungen zum Bibellesen. Also zum Beispiel der Bibellesebund macht das in der Schweiz. Heftli und Zeug und Sachen, die einem ein bisschen anleiten und inspirieren zum Bibellesen. Bei der VBG, wo ich jetzt lang geschafft habe, gibt es ein Heftli Begegnungsort Bibel. Finde ich sehr einen schönen Titel. Also Gott begegnet dort, oder? Begegnungsort Bibel. Das ist so ein kleines Gruppenheftli, das eben genau für Gruppen ist. Bibellesebund ist, glaube ich, eher so für das einzelne Bibellesen. Und das ist mehr für Gruppen, so ein bisschen mit auch Methoden, kreativ. Wie kann man zusammen in der Gruppe Bibel lesen und darüber austauschen und so. Also überhaupt das gemeinsame Bibellesen mit Leuten, das finde ich immer wieder total inspirierend. Ja. Zusätzlich. Dann aber auch verschiedene Zugänge, vielleicht zum Beispiel einen meditativen Zugang. Also nicht zu meinen, ich muss jetzt so möglichst viel Bibel lesen und eben in einem Jahr durch die ganze Bibel. Das kann auch mal vielleicht sein. Aber zum Beispiel einfach einen einzelnen Bibelvers meditieren und auf mich wirken. Also das finde ich noch faszinierend. Es gibt ganz viele Methoden im Umgang mit der Bibel. Eben einen meditativen Zugang. Dann gibt es den Bibelmarathon, dass man mal ein ganzes biblisches Buch am Stück liest. Das ist auch mal spannend. Macht man jetzt aber nicht gerade täglich, oder?
1: Ja, man kann ein bisschen bei den Fuß anfangen.
0: Genau, aber ich finde es noch cool, ein bisschen Vielfalt und etwas, was auch lustvoll kann sein, je nachdem. Oder ein bisschen nicht immer gleich und so, dass es so ein Trott wird. Das, glaube ich, muss nicht sein. Also es gibt Leute, wo das auch liegt, aber man kann es wirklich auch ganz verschieden allein, mit Leuten zusammen, meditativ, wenig aufs Mal, viel aufs Mal, vielleicht mal in einer Fremdsprache, dann hat man gleichzeitig noch Fremdsprachentraining. Also es gibt ganz viele Ideen, oder?
1: Und wenn ich jetzt sage, ich will jetzt die Bibel lesen, einfach, wo würdest du anfangen? Würdest du sagen, Beginning oder wo steigt man am besten ein?
0: Das ist jetzt noch eine heikle Geschichte, oder? Aber es ist jetzt meine persönliche Meinung, dass ich schon mit einem Evangelium würde einsteigen. Im Wissen, du brauchst eigentlich den Background vom Alten Testament, da haben wir vorher schon ziemlich am Anfang drüber geredet, oder? Aber ich glaube, jemand, der keine Ahnung hat, würde ich jetzt glaube gleich sagen, tu noch mal Jesus
1: die Geschichte
0: anschauen,
1: Jesus.
0: Lese mal das Lukas-Evangelium oder das Matthäus-Evangelium. Und dann lese aber schon mal auch vielleicht mal wirklich das erste Buch Mose oder so, wo du aber sehr viele Fragen an wirst haben und so weiter. Aber ja, und eben vielleicht das Bible Project könnte gerade so jemandem helfen, oder?
1: Super, geben wir das mal raus als Empfehlung. Danke vielmals, Christoph, fürs Gespräch. Es war sehr spannend.
0: Gleichfalls, merci.
1: Und ich danke auch euch fürs Zuhören und Einschalten bei unserem Gespräch über die Bibel. Nächste Woche schauen wir ein bisschen an, was ist eigentlich das christliche Menschenbild? Was steckt da genau dahinter? Ich freue mich, wenn ihr auch dann wieder dabei seid und wünsche euch alles Gute. Die Bibel ist also ein Buch aus vielen Büchern, eigentlich fast eine kleine Bibliothek. Kein Wunder, liest man die nicht einfach so in einem Zug durch. Zum Glück sind wir da aber auch nie allein. So viele Leute haben die Bibel schon studiert und studieren sie noch heute. Wenn man will, findet man also sicher jemanden, der mit einem über die Bibel diskutiert. Oder man kann in schlauen Büchern nachlesen, mit was für Fragen rund um die Bibel man sich schon umgeschlagen hat und was für Antworten da dabei vorgekommen sind. Mich würde es jetzt natürlich auch interessieren, ob ihr auch mal auch Bibel leset und wenn ja, welche Stellen euch besonders gefallen oder auch besonders herausfordert. Schreibt mir sehr gerne eure Gedanken. Den Link zum Kontaktformular findet ihr direkt in den Shownotes. 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Dann hören wir uns in 2 Wochen wieder. Ich bin Leonie Meyer. Macht's gut und habt euch Sorge.
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1: Die Nachrichten von SRF um 1 Uhr mit Lukas Lüthi. Rund 1500 Migrantinnen und Migranten sind in den letzten Tagen aus Marokko in die spanische Exklave Ceuta geschwommen. Stammpräsident Juan Jesus Vivas sagte an einer Medienkonferenz, die Aufnahmezentren seien kollabiert und überlastet. Es gebe keine Kapazitäten für weitere Personen mehr.
2: Los centros de acogida se encuentran colapsados y saturados. Ya no cabe nadie más.
1: Rettungsorganisationen mussten zudem in der vergangenen Nacht mehr als 100 Menschen bei Ceuta vor dem Ertrinken retten. Mindestens 4 Menschen seien ertrunken, berichten spanische Medien. Ceuta ist mit Grenzzäunen geschützt. Seit gut einer Woche versuchen vor allem junge Menschen, die spanische Exklave an der Straße von Gibraltar zu erreichen und damit EU-Territorium zu betreten. Dazu beigetragen hat auch ein neues Urteil des obersten spanischen Gerichts. Dieses hatte entschieden, dass Migranten, die schwimmend die Grenze erreichen, nicht mehr direkt abgewiesen oder zurückgeschoben werden dürfen. In die Schweiz. Ein Mann hat am Nachmittag in Solothurn mehrere Menschen angegriffen. Eine Frau sei schwer verletzt worden, 2 Männer leicht, sagt die Polizei. Der Angriff ereignete sich beim Logistikgebäude des Bürgerspitals Solothurn. Der mutmaßliche Täter wurde von der Polizei festgenommen. Es handelt sich um einen 30-jährigen Polen. Zum Motiv sagt die Polizei nichts. Ermittlungen seien eingeleitet worden. In Kongo-Kinshasa steigt die Zahl der Ebola-Fälle laut der UNO rasant an. Es brauche einen massiven Ausbau der Hilfsmaßnahmen, fordern UNO-Expertinnen und Experten, insbesondere mehr Hilfsgüter, mehr Schutzausrüstung und mehr Fachpersonal aus dem Medizin- und Logistikbereich seien dringend nötig, sagen die Fachleute. Die Zahl der Fälle verdopple sich alle 20 Tage. Laut dem UNO-Welternährungsprogramm handelt es sich gar um den am schnellsten wachsenden Ebola-Ausbruch aller Zeiten. In den letzten 2 Monaten seien mehr als 1000 Menschen am Virus gestorben. Der Schweizer Fußballnationalspieler Eray Tschömert hat einen neuen Club gefunden. Der 28-Jährige wechselt nach Italien zum FC Turin. Das hat der Club bekannt gegeben. Zuletzt spielte der Verteidiger in Spanien bei Valencia. Dort erhielt er aber keinen neuen Vertrag mehr. Eray Tschömert stand auch im Kader der Schweizer Nationalmannschaft für die WM und kam einmal zum Einsatz. Das Wetter. Heute ist es zunächst sonnig, am Nachmittag ziehen Wolkenfelder auf und es bläst kräftiger Wind bei 34 bis 37 Grad. Das waren Nachrichten von Radio SRF, verantwortlich Lukas Lüthi.
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3: Endlich leben oder auch endlich leben. Ja, beides hat miteinander zu tun. Weil wenn wir wissen, dass das Leben endlich ist, dann können wir auch endlich leben. Und über den Zusammenhang zwischen Tod und Leben reden wir in diesem Podcast. Wir treffen Leute, die sich mit Tod, Sterben und Trauer auskennen. Und fragen, wie gehen sie mit ihrer Endlichkeit um? Schön, sind ihr dabei in dieser neuen Folge «Endlich leben». Ich bin Evelyn Gutknecht und für diese Folge habe ich mit jemandem geredet, der eigentlich schon lange tot sein müsste. Der Markus Henni. Als kleines Kind hat er die Diagnose zystische Fibrose bekommen. Eine Krankheit, die unheilbar ist und wo man früher oder später daran stirbt. Die Ärzte haben seinen Eltern gesagt, er habe keine hohe Lebenserwartung.
4: Ja, mit 20 ist er mal fertig oder mit 30 spätestens.
3: Heute ist der Markus Henni über 40. Er lebt noch und es geht ihm heute besser denn je. Das dank neuen Medikamenten, die ihm ganz eine neue Lebensqualität ermöglichen. Dass er heute an diesem Punkt steht, ist aber alles andere als selbstverständlich. Mitte 20 ist er in eine tiefe Krise gefallen.
4: Ich bin dort in eine Situation gerutscht, wo es eigentlich nie mehr ist weitergegangen. Also beruflich nicht, die Beziehung, die kaputt ist gegangen. Aber Gesundheit, die rapide ist, runtergegangen, einen Rücktritt hat gemacht. Und ich bin in eine Situation gekommen, in der ich nicht nur gesagt habe, also ich tue mir selber etwas Gutes, wenn ich nicht mehr da bin, sondern noch viel mehr tue ich im Umfeld, das ja so mitleidet, auch etwas Gutes. Und ihr Glaube hat schon dazu geführt, dass ich eben gesagt habe, ja, den mache ich doch einfach am besten Schluss.
3: Er hat sich das Leben nehmen. Das hat nicht geklappt, Gott sei Dank. Heute ist er für ganz viele Menschen eine Inspiration. Er hat auch Bücher geschrieben über sein Leben. Die habe ich euch verlinkt in den Shownotes. Auch mich hat Markus Henni inspiriert. Ich habe gestaunt, wie viel Ruhe und Zufriedenheit er ausstrahlt, obwohl er durch seine Krankheit so viel Schwieriges auch erlebt hat. Wir sind zusammen an seinem Esstisch in seiner Altbauwohnung zu Bern gesessen und haben über sein Leben und seine Krankheit geredet. Und ich wollte wissen, wie ist es, wenn man schon als kleiner Bub weiss, ich werde mal nicht alt? Wie sieht die Kindheit aus, wenn der Tod immer wieder vor Augen ist? Und was heisst für ihn endlich leben? Gerade am Anfang von unserem Gespräch habe ich Markus Henni gesagt, er soll sich doch mal vorstellen.
4: Wie gesagt, mein Name ist Markus Henni. Ich bin 43, wohne in der wunderschönen Stadt Bern. Bin glücklich verheiratet, habe zwei Zwillingsmädchen, die diesen Sommer 9 werden und in die 3. Klasse kommen. Das ist so das Wichtigste von mir.
3: Mhm. Wir reden heute über dein bewegtes Leben auch. Dass du nämlich heute da sitzt und ich mit dir ein Interview mache, ist gar nicht selbstverständlich. Du hast als Zweijährige Diagnose bekommen, dass du zystische Fibrose hast. Habe ich das jetzt richtig ausgesprochen?
4: Ja, genau. Ein bisschen Zungenbrecher. Ja, genau. Zystische Fibrose oder einfach kurz CF.
3: Also komm, genau. Reden wir doch in diesem Podcast einfach von CF. Dann sind wir sicher. Mit zwei hast du erfahren, oder haben deine Eltern, du hast das ja doch noch nicht geschnallt, was das heisst, haben deine Eltern erfahren, der kleine Markus, der hat CF. Das ist eine chronische Krankheit, die man nicht heilen kann, wo man ein Stück weit therapieren kann, aber nicht heilen. Und das waren recht schlechte Prognosen, die man da deinen Eltern gegeben hat. Erzähl mal.
4: Ja, also dann, zumal die Diagnose gefallen ist, ist das so gewesen, dass ich einen Husten bekommen habe, der nicht mehr weg wollte. Und aufgrund von dem bin ich ins Spital gekommen und dort hat man dann die Diagnose gestellt. Und da das eine angeborene, eben vererbte Stoffwechselerkrankung ist, werden natürlich alle von Familien getestet. Und wir sind 4 Kinder daheim und von uns 4 heisst 3. Hm. Und das war natürlich für die Eltern schon ein grosser Schock gewesen, zumal dass gerade 3 Kinder die Krankheit haben. Bei mir war es so, dass man gesagt hat, ja, denke bei der Diagnose, man sieht in 2 Wochen, ob er es überlebt.
3: Oh,
4: und
3: so
4: da ist es also wirklich sehr dramatisch gestiegen. Ja.
3: Was bedeutet denn das genau, die Krankheit? Weißt, was macht die mit einem? Was ist so bedrohlich?
4: Ja, die Krankheit, zystische Fibrose, ist eigentlich, dass die eigenen Flüssigkeiten im Körper zu verdickt produziert werden. Und das führt zu Verklebungen, vor allem in den Lungen, aber auch im ganzen Verdauungstrakt. Man kann schlecht zu essen aufnehmen, man bekommt irgendwann mal wahrscheinlich, durch eine grosse Wahrscheinlichkeit, Diabetes, und die Lunge tut sich natürlich durch die Verklebungen, Vernarbungen, das Atemvolumen, das zurückgeht, und immer wieder die Infekte auch, abbauen. Und das führt natürlich dazu, dass es einem immer wieder schlecht geht. Also ich war sicher 3-4 Mal pro Jahr immer 2-3 Wochen im Spital gewesen, mit hochdosierten Antibiotikatherapien, intravenös, eben, um genau die Infekte halt, zu behandeln. Und das ist schon, halt schon die Dramatik von der Krankheit. Es war halt immer so, dass ich, als ich Kind war, hat es noch kaum Erwachsene gegeben mit dieser Erkrankung.
3: Also
4: es ist mit mir auch erwachsen worden. Es ist so parallel gelaufen mit den medizinischen Fortschritten.
3: Sprich, die Krankheit hat es zwar schon gegeben, aber es hat einfach niemand länger überlebt. Also es hat keine Erwachsene gegeben, weil man schon vorher daran gestorben ist.
4: Genau, das ist mir als Kind irgendwann mal daran gestorben, weil halt Behandlungsmöglichkeiten noch nicht so gross waren. Und halt einfach die Auswirkungen, die es hatte. Also sicher pro Tag immer 3 Stunden Atemtherapie, sehr viel eben Medikamente, also das heisst Antibiotika, Entzündungshemmer, eben Enzyme und Vitamine und zusätzliche Kalorien, dass man eben die Ernährung alles kann haben, die Entzündungen im Körper kann irgendwie versuchen zu jonglieren. Also es war ständig einfach eine Symptombekämpfung gewesen, aber nicht eine Ursachbekämpfung, weil das noch nicht gegangen ist.
3: Mhm. Ich würde dann gerne noch ein bisschen hören, wie das war als Kind, weißt, all die Therapien, aber
5: Du hast vorhin gesagt, man hat hier, die Ärzte gesagt, ja, mal schauen, ob der Markus die nächsten 2 Wochen überlebt. Nachher hast du die nächsten 2 Wochen überlebt, aber die Prognose war ja nicht besser gewesen. Also es war eigentlich immer so ein Abwarten gewesen, ja, wie lange schafft er es noch? Oder wie muss ich mir das vorstellen?
4: Ja, das ist schon so. Irgendwie ein starker Infekt war rum, hat man nicht genau gewusst, ja, kommt es dann wieder gut? Man hat es immer gehofft und geglaubt. Aber dann sind halt einfach die statistischen Erfahrungen gekommen. Man hat gesagt, ja, in der Schulzeit wird es auch nicht schaffen, aus der Schule nicht. Das sind die Prognosen, die Ultimaten, sich mit mir gross geworden, bis 30-jährig. Und dann hat man dann aufgrund von Statistiken die Prognose auch nicht mehr gestellt. Und eben, wenn man noch gut erinnert, also das ist etwa 15 Jahre her, wo man gesagt hat, ja, jetzt wird zystische Fibrose selber langsam erwachsen. Mhm. Also es ist halt so ein Mitgehen mit dem.
5: Und eben von diesen 3 Geschwistern, du hast es eigentlich am heftigsten verwünscht, kann man das so sagen? Also du hast eigentlich die schlechteste Prognose gehabt.
4: Ja, vom Sinn her, ja, dass ich einfach instabil bin unterwegs. Das heisst, meine Lunge hat immer wieder Infekte gemacht, wo man immer wieder hat müssen, aufwendig therapieren musste.
5: Mhm. Wann ist der Moment gekommen, kannst du dich an das zurückerinnern, wo du vielleicht zum ersten Mal realisiert hast als Bub, hey, bei mir ist etwas anders als bei anderen Gespähnchen, vielleicht in der Nachbarschaft oder wo du dann in Kinds gekommen bist oder so. Ja, ich habe irgendwie andere Voraussetzungen.
4: Also soweit ich mich mal erinnere, weiss ich einfach, dass ich anders bin. Ich weiss aber auch, dass ich das als Kind nicht irgendwie dramatisch empfunden habe, sondern einfach genau, ich glaube, auch die Kinder allgemein hat eine sehr starke Resilienz. Mhm. Und ihre Umgangsformen, ab und zu gibt es schon Situationen, an die ich mich zurück mal erinnere, wo herzig war, wo man irgendwie... Die Eltern haben gesagt, jetzt musst du reinkommen, jetzt musst du Therapie machen, weil alle anderen noch draußen gespielt haben oder haben irgendwie Sachen danach nicht können mitmachen, wie die Schullager gehen, wie irgendwie ein Fußballmatch machen, weil man nicht mehr nachher mal
5: vom Schnaufen her,
4: ja, genau, vom Schnauf her Sachen, aber wo man dann halt auch einfach genommen hat und gewusst hat, das ist es so, wie eben auch die Lebenserwartung. Ja.
5: Aber das ist dir auch bewusst gewesen als Kind? Hey, meine Lebenserwartung ist nicht so hoch. Oder hat man das nicht mit dir kommuniziert quasi?
4: Also man hat es nicht fest diskutiert und angeschaut. Man hat es einfach angenommen, ich habe es gewusst. Ich dachte, ja, mit 20 ist dann mal fertig. Oder mit 30 spätestens. Also ich kann mich noch gut erinnern, als ich meine Frau hat kennengelernt und ich mit ihr mal also die Langzeit das erste Mal geplant. Vorher war das für mich so etwas gewesen, ja, was auf lange Zeit rausgeplant. Keine Ahnung, das habe ich nicht gemacht. Solche Gedanken, wo ich dann gemerkt habe, okay, das kann ich auch machen oder mal versuchen zu machen.
5: Da ja. Möchte ich dann nachher, da möchte ich nachher unbedingt noch ein bisschen mehr wissen, wie das genau war, aber ich möchte noch in der Kindheit schnell bleiben.
4: Ja.
5: Weißt du, die Vorstellung, du machst immer noch mal, schaffst noch mal ein Jahr, oder? Jetzt noch mal erste Klasse geschafft, okay, ich lebe noch, blöd gesagt, zweite Klasse. Nachher irgendwann geht es ja darum, ja, soll ich jetzt eine Lehre machen? Also, hast du dir auch mal so die Gedanken gemacht, von ja, bringt es das überhaupt? Jetzt da, mir Mühe geben in der Schule, probieren erfolgreich zu sein, eine Lehre zu machen, wenn ich dann vielleicht mit 20 stirbe.
4: Mhm. Nein, in diesem Alter vor 20 war ich immer, dass ich voller Träume war. Ich habe geträumt, von Astronaut zu werden, von Tierarzt zu werden, von Sendungen. Träume sogar eine Familie zu haben. Also ich habe das sicher auch ein bisschen weit verdrängt.
5: Also verdrängt der Gedanke, dass das nicht könnte.
4: Ja, dass das wahrscheinlich nicht so ist. Oder gar nicht so, wenn man jetzt an einen Astronaut denkt.
5: Ja.
4: Aber ich glaube mir schon, dass wir immer mit der Hoffnung gelebt haben. Und, ja, wir wollen ja weitergehen. Und, es kann auch sein, dass es besser kommt als prognostiziert. Es kann auch sein, dass Sachen passieren im Leben, die man nicht einfach voraussehen kann. Und dass wir eigentlich alle im gleichen Boot sind und ja nicht wissen, was der morgige Tag bringt.
5: Ja klar, ich meine, jedem kann irgendetwas passieren, ja, genau. Wo man gesund ist.
4: Von dem bis 20, auch ein bisschen drüber würde ich sagen, habe ich eigentlich schon in diesem Bereich auch Vollgas geben. Ich habe einfach nicht in die Weite raus geplant. Mhm. Aber die Sinnesfrage, macht es noch Sinn, ist der später ist
5: dann
4: schon nachher gekommen.
5: Ja, da gehen wir dann noch drauf ein. Und wie ist das, weißt, wenn man so viel, eben, du hast vorher kurz erwähnt, so viel Zeit im Spital, also mehrmals im Jahr hast du mehrere Wochen müssen im Spital sein, um die Infekte zu behandeln. Du hast so viel Therapie und alles müssen machen. Hat es da auch die Momente gegeben, wo du gedacht hast, hey, ich mag das eigentlich gar nicht mehr. Für was überhaupt? Oder bist du wirklich einfach immer so optimistisch geblieben?
4: Ja, ich glaube schon, dass ich immer optimistisch geblieben bin. Es war einfach der Alltag, es hat dazugehört, es war ein Teil von mir. Es hat sicher auch wieder im jungen Erwachsenenalter dann Momente gegeben, wo ich dachte, hey, ich mag das gar nicht mehr machen, wo ich einfach die Nebenwirkungen oder den Leideffekt halt mit so Atemnot, Schmerz, wo alles so hoch ist, und man denkt, ja, so muss ich das jetzt jährlich wirklich viermal haben. Mhm. Aber vorab möchte ich mich nicht erinnern, dass es mal so war. Sicher auch Gedanken, wenn man da beim Kinderspital zum Fenster hat ausgeschaut und andere Kinder draußen gesehen, Fußball spielen, hat man gedacht, ja, ich würde jetzt auch gerne an solche Sachen. Aber das waren aber noch so kurze Momente. Sonst war es halt der Alltag.
5: Du hast vorher erwähnt, so ab 20 hat sich das alles ein bisschen angefangen zu kehren bei dir. Da bist du nicht mehr ganz so optimistisch oder positiv gewesen. Eigentlich noch erstaunlich, weil bis 20 eigentlich hast du eben die Perspektive gehabt, ja, wahrscheinlich bin ich mit 20 tot. Dann überlebst du das, wirst über 20 und dann gehst du wirklich ins Loch hinein. Erzähl mal, wie ist dir da gegangen?
4: Ich glaube, ich habe immer ein bisschen mehr so ein Hintertürchen als Gedanken offen gehabt, ja, wenn es wirklich ganz schlimm wird, dann kann ich ja in diesem Leben selber ein Ende setzen. Und die Krankheit ist halt schon progredient verlaufen, das heißt, es wird schlechter. Mhm. Und durch diese schlechter Werden ist es so einfach immer wie anstrengender geworden mit Atem, mit den Infekten, mit Nebenwirkungen, die zunehmen, mit Antibiotika, wo man darauf resistent wird. Und dann halt auch der Druck von der Gesellschaft. Man merkt, so beruflich ist es sehr schwierig, weiterzugehen, etwas können zu machen. Partnerschaft, die sich natürlich hat, gestellt, wo ich überall das Gefühl hatte, ja, ich bin einfach der gute, flott, gern gesehen, Markus, aber mehr ist es auch lieber nicht. Mhm. Solche Sachen, die halt dann auch mehr zu arbeiten haben, machen.
5: Ja, wir haben es vorher gar nicht erwähnt, du hast einen Beruf gelernt, du hast KV können machen. Ja. Also eigentlich, ja, bist du gut aufgestellt gewesen. Du hast eine Ausbildung im Sack gehabt, du hättest können so mit einer guten Perspektive in die Zukunft schauen und gleich eben ist da immer noch die schwere Krankheit, die dir das Leben schwer gemacht hat. Du hast gesagt, es ist immer schwieriger geworden, auch mit der Krankheit selber. Was hat denn dir in dieser Zeit gleich auch noch Kraft gegeben, zum weitermachen? Du hast vorher erwähnt, also du hast das Hintertürchen offen gehalten, um deinem Leben selber ein Ende zu setzen. Also ist das wirklich auch eine Option gewesen?
4: Ja, ich glaube, nicht wirklich ernst. Mehr so irgendwie so eine Sicherheit. Also, ich hätte noch Fluchtweg offen, wenn es gar nicht mehr geht. Kraft gibt mir sicher mein Umfeld, meine Familie, Freunde. Also, da bin ich schon sehr gut immer eingebettet gewesen. Und da bin ich auch sehr dankbar dafür. Sicher auch den Glauben. Also, da habe ich schon sehr starke Glaube oder bin mit Jesus, wenn man es so sagen kann, unterwegs. Ich habe das so in der Bibel lang gesucht. Was habe ich für Möglichkeiten, eben, wenn es gar nicht mehr geht? Was steht mir da zur Verfügung? Also da habe ich schon dort abgeklärt und natürlich immer gefleht und gebetet. Und müssen auch gleich Beste geben. Also, das war schon sehr ein grosser innerlicher Kampf gewesen.
5: Ist denn der Glaube etwas, das dir ein bisschen in die Wiege gelegt worden ist? Also ist das in deinem Zuhause ein Thema gewesen, oder wie bist du auf das gekommen?
4: Ja, das ist es so. Also bei meinen christlichen Eltern ausgross worden, Glaube ist das Thema gewesen. Bei der EMK gross worden und dann als so 20-Jähriger bin ich ins ICF gewechselt und bei der Zeit dann auch sehr engagiert.
5: Also EMK und ICF, schnell erklären, vielleicht sind zwei Freikirchen, oder?
4: Ja, genau. Ja. Ja.
5: Wie ist denn das? Weißt du, da glaubst du einerseits an einen Gott, an einen guten Gott, oder? Wenn man jetzt die Bibel glaubt, dann wird einem der Gott ja schon auch als einen liebenden Gott gezeigt. Und handkarum bist du selber so fest am Leiden, hast eine schwere Krankheit, hast jetzt nicht die Perspektive, von ich kann alt werden. Wie hast du das zusammengebracht?
4: Mir ist das sehr gut gelungen. Und zwar habe ich auch oft die Bibel gelesen, auch in der Spitalzeit, weil ich einfach dort auch gesehen, also all die Propheten, was die für ein Leben hatten, wo er oft sehr traurig war, ein sehr grosser Kampf, oder auch die Jünger, vor allem auch, wie sie gestorben sind. Und einfach zu sehen, die Bibel, die Menschen, die auch nicht ein einfaches Leben hatten, oder die meisten, oder einen grossen Kampf im Glauben, und ich wusste, dass er ja, von wo soll ich jetzt das Gefühl haben oder das Recht haben, ja, mir soll es nur gut gehen. Hm. Jesus muss jetzt schauen, dass ich ein super Leben habe. Aber ich habe immer gewusst, Jesus ist da. Ich habe mich auch immer gedreht gefühlt von ihm. Das ist heute noch so. Und ich wusste, ich bin gerettet. Irgendwann ist wie die mal bei ihm seine Ewigkeit, also so eine Ewigkeitsperspektive. Mhm. Und meine Seele ist echt primär gerettet. Auch dass ich etwas gesungen bin oder nicht, im Sinn, was ist denn gesungen und was nicht, das ist körperlich gesund. Das Anliegen ist bei Jesus deponiert, ob es eintrifft oder nicht. Klar kann ich mir dort das Beste machen oder so in Anspruch nehmen, aber ich kann sie ja nicht wie erzwingen. Mhm. Und von dem her ist es mir sehr gut gegangen. Ich habe immer auch Römer 8, 28 über mich ausgesprochen. Das ist der Bibelvers, wo steht, alles dient denen zum Besten, die wir lieben. Und ich habe wirklich gedacht, oder glaube ich noch heute, dass es mir alles zum Besten dient, auch wenn ich das halt nicht sehe.
5: Puh, das stelle ich mir mega schwierig vor.
4: Ja,
5: weißt, du hast so eine Krankheit.
4: Ich könnte doch ein bisschen naiv tönen. Aber ich glaube fest daran, dass ich bin Mensch, Gott ist Gott und ich bin nicht auf seiner Ebene und sehe so viel. Also ich erkenne immer nur Bruchstück, habe sicher ein anderes Denken, wo man mit Leistung, mit eben, ich muss gesungen sein und weiss nicht, was alles verknüpft ist. Aber der Gott hat ganz andere Perspektiven. Hm. Und man geht sich darum, dort das Vertrauen in ihn hineinzusetzen und zu sagen, ich sehe nicht alles. Und ich glaube, in dieser Demut und in diesem Vertrauen, das ist auch die grösste Art von Gottesanbetung, die wir machen können. Hm.
5: Aber hat es auch mal die Momente gegeben, wo du irgendwie vielleicht auch hässig warst auf Gott oder wo du mit Fragen an ihn gekommen bist oder ja, wo du dass du jetzt nicht einfach so easy hast können, sage ich jetzt einmal. Oder bist du weniger der Typ?
4: Also mit Fragen schon immer. Und auch Zweifel. Aber ich konnte immer alles mit Bibel lesen oder eben mit Freunden, mit Pastoren, mit anderen Menschen in meinem Leben können analysieren. Ich glaube, das ist so etwas vom Wichtigsten. Das ist halt mal bei schweren Themen, wo man lieber nicht heranschaut oder oft verdrängt, auch heranschauen kann. Genau, wenn man sich darüber Gedanken macht, dass man sich mitnimmt, dass es auch Klarheit bringt und somit eigentlich eine Besserung. Mhm. Also zum Beispiel haben wir immer wieder Angst gehabt, jetzt bekomme ich dann zusätzlich noch eben Diabetes. Oder der häufigste Tod bei CF ist eigentlich der Erstickungstod. Und weil ich wusste, ich Angst vor dem, habe ich es einfach mal zum Beispiel Diabetes mit meinem Arzt besprochen. Und geschaut, ja, was heisst denn das genau? Muss denn das so sein? Was bedeutet denn das? Und das hat die Klarheit gebracht, dass ich das auch wie ablegen konnte.
5: Also du hast dich wie an der Angst gestellt, oder? Das ist
4: ja,
5: eigentlich
4: genau.
5: So dem ins Gesicht schauen, wo einem Angst macht. Und mal abklären, ja, was würde denn das
4: ja,
5: heissen?
4: Genau. Mhm. Und ich glaube schon, dass halt die Konfrontation mit diesen Themen, die einem eben Angst machen, oder auch

0: dort schon viele Berührungspunkte hatte und eben das Thema auch schon angeschaut. Oft und auch schon Freunde habe ich diese Krankheit verloren. Aber vom Prozess selber, ja, vom Sterben, wie könnte das sein? Also wie muss ich mir das vorstellen? Und das hat schon Angst gemacht. Aber auch das habe ich so mit Mediziner mal dann zumal angeschaut. Und da ist dann die Angst auch weggegangen, weil sie eben gesagt haben, ja, was haben wir denn für Mittel zur Verfügung? Wie können wir da unterstützen? Wie könnte das ablaufen? Mhm. Und gibt es auch wieder eine Ruhe drin.
1: Also zu merken, okay, es gibt dann auch Medikamente, wo wir ja, damit ich das alles nicht so schlimm muss erleben, oder wie?
0: Ja, es ist schon so, dass man genau, wenn man jetzt so nur noch röcheln kann, nur noch so schwer im Bett liegt, dass das natürlich ein extrem brutales Bild ist von außen. Für den Patienten, den Betroffenen natürlich auch, aber dass man halt dort oft auch mit Medikamenten so ein bisschen sediert ist, dass man das gar nicht so wirklich mitnimmt. Mhm. Also das ist so eins von der erleichternden Massnahmen, die ich dann mitgenommen habe aus dem Gespräch. Ja.
1: Wo dir ein bisschen Ruhe gegeben hat dann über dem
0: genau.
1: Thema.
0: Mhm. Ja.
1: Du hast vorhin gesagt, du hast durch einige auch Bekannte oder Freunde an dieser Krankheit verloren. Ich nehme an, wenn du so viel im Spital bist, lernst du andere Kinder, junge Erwachsene kennen, die die gleiche Krankheit haben. Ist man da ein bisschen vernetzt untereinander?
0: Ja, das ist man, auf jeden Fall. Und trotz dieser Schwere, würde ich sagen, im Spital ganz schöne Begegnungen gehabt, sehr wertvolle, eben auch in den Situationen, wo jemand gestorben ist. Und das ist etwas, was ich nicht missen im Nachhinein, was wir sicher auch zu dem gemacht haben, wer ich heute bin. Mhm. Und eben genau halt auch mit der Endlichkeit auseinander können zu setzen.
1: Stelle ich mir aber auch noch krass vor, weißt du, irgendwie da, ja, sterben andere mit der gleichen Krankheit, du lebst immer noch. Ist da auch mal der Gedanke gekommen, ja, wieso stirb ich nicht, wieso sterben sie? Oder weißt du, fast ein bisschen Schuldgefühl oder so?
0: Nicht Schuldgefühl, aber eine Trauer, ja. Also, ja, dass das so ist, ja.
1: Ich könnte noch mal in die Zeit hineingehen, so Mitte 20, wo du gedacht hast, ja, oder wo eher so eine depressive Phase ja gekommen ist, kann man das sagen?
0: Ja, eine kurze Zeit, ja. Ich glaube, ich habe dort einfach mit mir halt das Leiden mitgeschleppt und mit mir selber abgemacht. Und das ist, glaube ich, der grosse, wenn man so will, sagen, nicht Fehler, aber das Problem war, dass ich mich nicht so gegen aussen habe mitteilt, wie es mir dann wirklich geht. Mhm. Ich bin dort in eine Situation gerutscht, wo es echt nie mehr ist weitergegangen. Also beruflich nicht, Beziehung, die kaputt ist gegangen. Aber Gesundheit, die rapid ist, denke ich, runtergegangen, einen Rückschritt hat gemacht. Und ich bin in eine Situation gekommen, wo ich nicht nur gesagt habe, also ich tue mir selber etwas Gutes, wenn ich nicht mehr da bin, sondern noch viel mehr tue ich im Umfeld, das ja so mitleidet, auch etwas Gutes. Und ihr Glaube hat schon dazu geführt, dass ich eben gesagt habe, ja, den mache ich doch einfach am besten Schluss. Und die Entscheidung war ein bisschen eine Kurzschlussentscheidung, wenn ich jetzt zurückschaue. Das Problem ist, wenn die mal gefasst ist und es nur mit sich selber ausmacht, von dort wegzukommen, ist sehr schwierig.
1: Also hast du mit niemandem über das geredet?
0: Ja, ich glaube, so ein bisschen angetönt oder mal etwas gesagt. Also der hat schon gewusst, dass es mir nicht gut geht. Oder dass etwas ist, aber nein. Hm. Dass es wirklich etwas könnte wirklich dahinter sein, das nicht, nein.
1: Doch sitzt du heute da, das heisst, du hast den Schluss, ich mache meinem Lebensende nicht wirklich durchgezogen. Warum nicht?
0: Ich habe es schon durchgezogen, aber es ist gescheitert.
1: Okay.
0: Und da bin ich natürlich im Nachhinein sehr froh, dankbar. Also das hat wirklich den Zusammenbruch wie gebraucht, dass ich meine Gedanken können wechseln konnte. Ich glaube, dass ich meine Ängste können überwinden konnte, dass ich meine Gedanken, meine Muster durchbrechen.

0: denken und sage, okay, wenn es nicht so ist, dann ist es halt Angst. Dann muss ich ja nicht 100% arbeiten, mehr Vollgas geben auf den Beruf und irgendwie, jetzt sage ich jetzt mal überspitzt, Doktor, Professor, irgendetwas werden, sondern ich mache jetzt mit meiner Geschichte, die ich gehalten habe, das Beste daraus. Und das war der grosse Wechsel, den es in diesem Zerbruch hat eigentlich gegeben. Mhm. Und so sind wir ja oft Menschen, dass wir irgendwelche Widerstände haben, Gedankensmuster, aber dass ein gewisser Druck von Leiden braucht, dass man aussteigen kann. Aus dem, und das ist genau der Zerbruch, den ich erlebt habe, was eben passiert ist. Und das war das Befreiende, was ich erlebt habe.
1: Aber hat sich das sofort als befreiend angefühlt? Also du hast deinem Leben wirklich ein Ende setzen, es hat nicht geklappt. Ist da nicht im ersten Moment der Frust, jetzt hat das nicht einmal geklappt? Weißt du, wie bist du mit dem umgegangen?
0: Nein, gar nicht mehr. Also ich bin wirklich aus dem Karussell ausgestiegen, aus dem, sagen wir jetzt mal, Gedankenkonstrukt. Das war wirklich von dann an befreiend gewesen. Es hat nach ein halbes Jahr noch Psychotherapie und Begleitung geführt, weil ich gemerkt habe, der Körper hinkt noch so hinten nach der Zelle. Aber das hat noch so ein halbes Jahr gebraucht, um einpendeln, dann war das gut gewesen. Aber so von den Gedanken her war es wirklich befreiend gewesen. Ich kann mich erinnern, dass mir es dann einfach unwohl war. Also, ich hatte Schamgefühl, dass ich das gemacht habe. Also, im Spital war es bekannt, alle wussten, dass ich das gemacht habe. Es war mir richtig peinlich. Gegenüber meinen Eltern habe ich natürlich schlecht gefühlt, dass ich so etwas gemacht habe. Aber von dem her war es dann Wille da, jetzt packst du es, mach das Beste daraus. Mhm. Und das hat natürlich alles geändert.
1: Also die depressive Phase, die Depression ist dann wie auch schleichend weggegangen?
0: Ja, genau. Ich glaube, die ist weg gewesen. Ich würde nicht sagen, dass sie Depression hatte, sondern halt einfach, ja, ich weiß nicht genau, wenn wir dann jetzt psychologisch sagen, die Suizidbefreiungsgedanken. Ich glaube schon, dass es eben ein Gedankenmuster ist, das ich drin gefangen war. Mhm. Und das näher unmittelbar dann ist wie gelöst gewesen, aber wie die Aufarbeitung noch müssen gemacht werden.
1: Da bist du auch reingegangen, die Aufarbeitung, also du hast dich
0: ja,
1: dann auch
0: genau,
1: gestellt.
0: Ja, genau, dort habe ich professionelle Begleitung gehabt.
1: Ja. Irgendwann hast du ja dann deine jetzige Frau kennengelernt. Wie muss ich mir das vorstellen? Du lernst eine Frau kennen, die du toll findest, du merkst, da ist etwas zwischen uns, aber du hast ja immer noch die Perspektive gehabt, so Mitte 20, ja, mit 30 ist ja wahrscheinlich dann etwa fertig, oder? Also, weil gesundheitlich ist dir ja immer noch nicht gut gegangen. Wie hast du das kommuniziert?
0: Das war eben das Gute gewesen bei ihr, dass ich das nicht haben müssen, gross kommunizieren. Wir haben uns im ICF, der Freikirche, kennengelernt. Ich war dort schon bekannt gewesen, weil ich oft auf der Bühne war. Alle wussten, dass ich eine Erkrankung habe. Meine Frau hat die Erkrankung auch schon gekannt, weil sie eine Diplomarbeit vor unserer Zeit hat über die Erkrankung geschrieben
1: hat. Sie kommt aus einem medizinischen Beruf.
0: Genau, also. Und sie hat eben mich gekannt. Und wir sind so im ICF sind wir so zu Best Friends geworden. Aber auch sie war einmal in dieser Situation, wo sie mir gesagt hat, mehr denn nicht. Hm. Und an diesem Punkt habe ich gemerkt, ja, das ist doch gut, aber für mich stimmt es eigentlich nicht. Ich will gerne mehr. Das habe ich dir offenbart, die Gedanken. Und von der Tat ist dann bei jedem Prozess los, ja, warum eigentlich nicht? Mhm. Und das hat sie als sehr organisierte Person und jetzt fällt mir das Wort dazu, euch strukturiert und abgeklärte Person auch sehr gut abgeklärt. Und da haben wir dann sehr viele gute Gespräche gehabt darüber. Aber am Schluss ist es immer gut gekommen, wir sind zusammengekommen. Aber das ist so, wie du gesagt hast, dass dann Perspektiven noch nicht rosig waren. Mhm. Und gleich ist sie in die Beziehung mit mir eingegangen. Und das hat mich natürlich ja, extrem gefreut.
1: Plus sogar dann auch noch einen Schritt weiter. Also ihr habt nicht nur eine Beziehung dann miteinander gehabt, sondern wirklich das Ja, wir wollen miteinander durchs Leben gehen. Also wir wollen heiraten, oder? Also das stelle ich mir schon
0: ja,
1: mega krass vor, auch dass von ihr her die Entscheidung, mal, ich heirate jetzt da einen Mann, wo kann sein, dass er in einem Jahr, in zwei Jahren, in drei Jahren tot ist.
0: Ja, das ist es so, ja.
1: Haben die dann immer so, weißt, verdrängt man das ein Stück weit auch, das Bewusstsein oder der Gedanke, ja, der Markus könnte nächste Weihnacht nicht mehr bei uns sein, tut man sich dem gar nicht so stellen? Oder ja, nehme ich mal mit Ihnen die Gedanken, die ihr euch da gemacht habt?
0: Ja, ich glaube, so dramatisch ist es echt nur einmal gesehen, wo wirklich der Krankheitsverlauf ist rapid schlechter wurde, wo man echt Situation hergekommen, wo es geheißen hat, die letzte Option wäre eine Lungentransplantation. Das wäre ja etwas, was man dann auch noch hat. Und sonst war schon der Verlauf so gewesen, man musste sagen, ja, in den nächsten Jahren sollte eigentlich nicht etwas sein, aber halt immer wieder die Kranken, Hausbesuche, Krankheitszeiten, auch die Einschränkungen.
1: Also eigentlich hast du schon auch ein bisschen Perspektive bekommen von den Ärzten, ja, wenn es so weiterläuft wie jetzt, dann lebst du noch ein paar Jahre, oder wie muss ich mir das vorstellen?
0: Genau. Ja, genau. Mhm. Aber ich würde sagen, nein, meine Frau und ich sind beide sehr abgeklärte Personen und wir haben es nicht verdrängt. Im Gegenteil, sie haben wir offen diskutiert und sie hat zu dieser Zeit auch auf der Onkologie, also Krebsabteilung, stationär im Inselspital gearbeitet. Und sie war mit so schweren Schicksal dort tagtäglich konfrontiert gewesen. Also sie hat dort sogar durch das vielleicht, kann man sagen, ein bisschen nüchternen Umgang gefunden. Mhm. Was wir sicher beide hatten, oder immer noch, ist eine gewisse Art schwarzer Humor, dass man mit dem auch umgeht.
1: Braucht man das vielleicht ein bisschen?
0: Ja, ich denke schon, dass eben, wie ich sage, es ist so ist eine grosse Empfehlung von mir, halt mit schweren Themen auseinanderzusetzen. Also jetzt die Endlichkeit vom Leben, der Tod, eben auch Organ Spende aus so Themen, aber dass man der Schwere auch entgegenwirken kann, indem man weiss, hey, wenn ich das mal anschaue, dann komme ich in eine neue, größere Autonomie, Freiheit, Bewusstsein rein, aber das darf auch Humor drin haben. Mhm. Und das sage ich oft, also auf den letzten Punkt, auf meiner Bucketlist ist es eine Packung Maiskörner essen, da die dann Krematorium und Popcorn-Party. Also, dass man dort halt auch ein bisschen Humor reinbringen kann.
1: Ja. Aha. Das ist gut, der mit dem Popcorn. Muss man merken.
0: Das ist, glaube ich, das Wichtige, weil eben wir weichen dem lieber aus, die Menschen, dem Schweren. Wir gehen lieber irgendwie einen Vortrag hören, wie wird ich in einem Jahr zum Millionär.
1: Ja, oder wie ich meine Gesundheit optimiere, also das Ganze.
0: Ja,
1: wir sind ja schon in der Gesellschaft, wo wir uns möglichst gut ernähren und Sport treiben, damit wir fit sind. Ja. Und der Gedanke, dass wir alle irgendwann älter werden und abbauen oder eben irgendwann alle im Sarg landen, verdrängen wir gern. Weißt du, hast ja das wirklich, seit du Kind bist, das Bewusstsein, hast auch müssen haben, mein Leben ist endlich. Ich meine, ich könnte das Bewusstsein ja theoretisch auch haben, weil ich weiss es ja theoretisch auch, dass ich irgendwann stirb. Mhm. Aber ich habe mich ja nie so fest mit diesen Themen auseinandergesetzt, nehme ich jetzt mal an, wie du. Würdest du sagen, es hat Positives für dich, dass du dich so fest mit deiner Endlichkeit hast müssen auch auseinandersetzen, schon immer? Oder was ist der Gewinn? Das ist vielleicht die bessere Frage.
0: Ja, das würde ich sagen. Also ich würde sagen, das ist einer der vielen positiven Effekte, der eben genau so eine Schicksal, eine Diagnose auch mit sich bringt oder kann mit sich bringen. Ich glaube, sogar die Reflexion über die eigene Sterblichkeit kann schon ein sehr grosser Anstoss sein über eben persönliches Wachstum, wenn man eigentlich einlässt, mal innezuhalten, mal zu überlegen und halt auch immer wieder zu fragen, führe ich das Leben, das ich auch führen will. Also viel mehr auch versuchen, im Hier und Jetzt zu leben, wo halt so eine Krankheit einem dazu zwingt. Statt nur im Planen, wenn, dann mache ich das oder jetzt muss noch das Studium sein oder so, sondern die Art Reflexion und auch immer wieder diese Art Standortsbestimmungen, wo dann halt so eine schubartige Zeiten mit sich gebracht.
1: Ich merke, das finde ich jetzt als gesunder Mensch, sage ich jetzt mal in Anführungszeichen, extrem schwierig immer wieder, so das im Hier und Jetzt leben und den Moment packen. Und,
0: das ist das so. Es ist ja nicht, es tönt so.
1: Es tönt so einfach, oder?
0: Ja, genau. Es tönt einfach, es ist abstrakt, aber was es dann genau bedeutet, das ist noch ganz ein anderes Thema. Das klingt ja auch mir nicht immer. Aber ich glaube, es geht um das Bewusstsein. Schon die Bibel ruft dem ja auf. Psalm 90, Vers 12, steht das genau, dort steht, lerne mich bedenken, weiß ich nicht genau, dass eben das Leben endlich ist, damit ich weise oder klug werde. Und dort ist, glaube ich, genau eben der Schlüssel drin, wenn ich weise, das Leben ist endlich, der hat einen Einfluss auf mein Hier und Jetzt, weil ich andere Entscheidungen treffe mit dieser Perspektive und die Entscheidungen, die wiederum das Leben beeinflussen. Und darum wird sie Teilübersetzungen der Bibel als Weisheit oder eben Klugheit übersetzt, eben genau, hey, du mal auf das Leben schauen. Es ist endlich so, wie es jetzt ist. Und du dich mal mit dem auseinandersetzen. Und ich glaube, die Klarheit, die das dann braucht, gibt, ist aber schon extrem befreiend.
1: Jetzt weiss ich, probiere mich ein bisschen in deine Perspektive oder in dein Leben hineinzuversetzen als Person, die eine schwere Krankheit hat und die nicht die Perspektive eigentlich hat von, ja, ich werde wahrscheinlich alt. Die Endlichkeit ist dir so bewusst. Ich finde es mega spannend, dass du trotzdem dein Leben so angepackt hast in der Vergangenheit und gestaltet hast. Eben, du hast einen Job, du hast eine Frau geheiratet und sogar ja, habt ihr die Entscheidung getroffen, wir wollen trotzdem eine Familie gründen. Also ihr habt zwei Kinder heute. Weißt, ist das auch eine schwierige Entscheidung für euch? Sollen wir wirklich älter werden, im Wissen, dass sie vielleicht dann gleich mal nur noch als Mami haben?
0: Ja, das war eine grosse und schwere Entscheidung gewesen. Das ist ein Prozess, den wir uns gestellt haben, den wir mit vielen Menschen, mit Ärzten diskutiert haben. Dann war die Medizin schon ein ganz anderer Punkt bei zystischer Fibrose. Also wir wollten mit den Ärzten auch anschauen, ist es realistisch, dass ich das 18. Lebensjahr von einem Kind würde erleben. Und eben, was bedeutet das alles? Also all die Fragen, die man im normalen Leben vielleicht weniger macht, aber schon also das Organisatorische, das Finanzielle, was können wir mitgeben dem Kind und alles, das haben wir bis ins letzte Detail abgeklärt. Und erst, als wir das hatten, und von den Ärzten, das war uns sehr wichtig, zu sehen, da ist eine Perspektive, da geht es weiter. Oder es kann weitergehen, im besten Fall. Oder sogar grosse Möglichkeit, so haben wir uns dann dazu entschieden, mal, also wir nehmen es, wir packen es an, mega gern. Und wir wollen ja aus allem versuchen, das Beste zu machen. Und das Kind hat man dort noch lange nicht, natürlich. Also das habe ich ja bei vielen Pärchen selber nebendran erlebt. Auch Kinder sind riesig geschenkt, aber wir sind mit Zwillingsmädchen beschenkt worden. Und die werden jetzt diesen Sommer 9. Und Medizin hat sich in den letzten 3 Jahren bei CF also fundamental geändert und da sind die Perspektiven so gut wie noch nie zuvor. Und sicher hat Mut gebraucht, aber meine Frau und ich sind ja beide aus der Geschichte her halt sehr abgeklärte Menschen, die wirklich bei ihr herstellen können, sagen, wir haben im besten Wissen und Gewissen gehandelt.
1: Ich habe vorhin gesagt, Medizin ist an einem ganz anderen Punkt. Vor 3 Jahren ist ein neues Medikament rausgekommen, für zystische Fibrose zu behandeln. Und du hast mir im Vorhinein gesagt, das Medikament hat eigentlich dein Leben total verändert. Erzähl mal.
0: Ja, das ist ein richtiger Game Changer. Und zwar würde ich so zusammenfassen, ich den Begriff Leben in einer ganz anderen Dimension lernen kennen durch das Medikament, und das ziemlich schnell. Das erste Mal eingenommen, das sind Tabletten und das ist in einer Stunde habe ich plötzlich tief können atmen, viel mehr Energie und jetzt eben die Stabilität. Also das Spital, wo bis zu diesem Punkt mein zweiter daheim war, gibt es nicht mehr. Also das ist weggefallen.
1: Du bist die letzten 3 Jahre nie mehr im Spital gewesen?
0: Doch, aber nicht aufgrund von CF. Ja. Also, dieses Jahr bin ich mal gesehen, weil ich die Grippe so fest verwünscht. Aber das ist es so, ja. Also, das hat einfach dazu gemacht, dass es gerade der Effekt hat bei CF, dass das dickflüssige Sekret nicht mehr produziert. Und das tut natürlich, das ist echt das ganze Problem bei CF. Und das führt natürlich dazu, dass ich keine Verklebungen, keine Entzündungen mehr habe im Körper. Und durch das nicht mehr die Infekte.
1: Und auch der Erstickungs-Tod,
0: der Spitäler.
1: Und auch der Erstickungstod, der so gefürchtet war, ist in dem Sinn nicht mehr unbedingt etwas, du musst Angst davor.
0: Nein, ja. Das ist so. Also die Angst habe ich schon vorher gelöst, aber das ist jetzt so etwas, wo ja, also gleich hat man noch Krankheit, aber eben durch die Stabilität habe ich jetzt eine Ausbildung neu starten. Durch die Stabilität kann ich viel mehr Verantwortung übernehmen. Man muss nicht immer noch so ein Backup haben, ja, wenn ich dann nicht da bin oder etwas wäre, dann würde die oder die Person einspringen. Ja, die Medikamente hat man massiv reduzieren nebenbei. Also ich kann viel mehr bearbeiten, Sachen erledigen. Also das ist ein grosser Game Changer.
1: Also würdest du sagen, kannst du fast in Anführungszeichen ein normales Leben führen?
0: Ja, so, jetzt in meinem Fall halt die auch viele Lungenschäden schon reduzierter. Aber ja, also im Sinn von Stabilität, Therapien mache ich gleich noch, aber viel weniger noch. Würde ich sagen, ja. Also definitiv, zum Vergleich von vorher schon, ja.
1: Also ist dir fast ein neues Leben oder ein zweites Leben geschenkt worden mit dem Medikament?
0: Definitiv, ja. Also es ist auch der ganze Körper anders empfinden. Also man kann wirklich fast sagen, ich habe zweites Mal die Möglichkeit bekommen, meinen Körper neu kennenzulernen.
1: Mhm. Genau. Mega schön.
0: Ich hatte also, wirklich
1: ja,
0: also
1: stelle ich mir auch krass vor, Geschenk, was da Medizin auch gut kann bewirken
0: ja,
1: für so jemanden mit so einer Krankheit. Jetzt bist du 43, hast seit 3 Jahren, sagst du, durch das Medikament eigentlich wie nochmal ein neues Leben. Was willst du jetzt aus diesem Leben machen?
0: Das ist eine gute Frage. Also im Moment mache ich noch die Ausbildung, die ich dieses Jahr abschließe zum Coach, betrieblichen Mentor. Sicher auf dieser Schiene mehr weiterentwickeln, mehr Arbeit eben, die halt möglich sind. Also ich tue sehr gerne schreiben. In der Familie kann ich mich mehr investieren. Und sonst ist es so, dass ich nach wie vor versuche, mein Bestes zu machen. Und was mich genau jetzt aber daher führt und so, ja, das muss ich laufend schauen.
1: Aber deine Perspektive ist jetzt schon eine andere als noch vor einigen Jahren. Also du kannst wirklich auch in Zukunft planen, sage ich jetzt mal, so ja, wie ein gesunder Mensch sonst auch. Du kannst Projekte anpacken, Sachen mit deiner Familie planen in Zukunft.
0: Ja, genau, das ist so. Also das ist etwas, wo eben halt ganz andere Dimensionen jetzt sind, wo ich mich drinnen darf bewegen und wo ich auch will, kennenlernen und mich drinnen zurechtfinden und das Beste auch dem innen können machen.
1: Was würdest du jetzt am 20-jährigen Markus sagen, der die Perspektive noch nicht hat, der noch nicht weiss, hey, da kommt dann mal noch so ein Medikament, das alles verändert? Was würdest du dem sagen?
0: Ich würde vielleicht sagen, es lohnt sich wirklich die Hoffnung nicht aufzugeben. Egal wie es aussieht. Und vielleicht auch, gerade jetzt so ab 20, hey, macht er nicht zu viel Sorgen. Versuche einfach auch wieder im Hier und Jetzt zu sagen, das Beste daraus zu machen, weil oft machen wir uns so viele Sorgen. Und wenn ich schaue, was ich mir alles für Sorgen gemacht habe, was nicht eingetroffen wurde, ist das ein grosser Gap dazwischen.
1: Ich glaube, das könnte man uns allen sagen, oder? Egal, in welchem, ob man jetzt gesund ist oder krank, wir alle, würde ich jetzt mal behaupten, machen uns gerne schnell mal Sorgen und überlegen uns, was kann alles passieren. Also dein Tipp, vielleicht auch uns alle irgendwo probieren, und sich diesen Sorgen stellen, also das habe ich jetzt fest von dir mitgenommen, so dieser Angst sich stellen, aber sie nachher auch durch das können wieder ablegen.
0: Genau. Mhm. Ja, und eins ist sicher auch, ich glaube, gerade wir sind sehr stark halt, versucht uns über Gesundheit zu definieren, zu bestimmen, dass wir das auch mal fragen, was sind das für Werte, Massstäbe. Ich sind wir ja stark oder menschlich eben durch unsere Schwächen. Und das ist das, was die Beziehung stärkt. Und was gibt es Besseres als irgendwie zwischenmenschliche Beziehungen? Mhm. Und mal zu fragen, ja, ist die Gesundheit wirklich das Wichtigste, was ja oft gesagt wird? Das lese ich immer wieder, Gesundheit, Hauptsache gesund, Gesundheit ja, genau. ist das Wichtigste. Mhm. Würde ich eben nicht so sagen. Also ich würde sagen, klar ist es wichtig, ohne Gesundheit läuft nicht viel, aber viel wichtiger ist es, eine Vision, ein Ziel zu haben.
1: Mhm. Jetzt stelle ich meinen Gästen in diesem Podcast immer die Frage, der Podcast heisst ja «Endlich leben». Von dir haben wir schon ganz viel gehört in die Richtung, was es bedeutet. Aber vielleicht kannst du es gleich noch auf den Punkt bringen. Was bedeutet für dich persönlich «Endlich leben»?
0: Oh, das ganze viele Aspekte. Aber eins ist sicher, dass ich nicht vom Aktivismus zu fest Opfer werde, weil ich merke, auch ich bin dazu verleitet, das und dieses und das auch noch zu machen. Und ganz viel. Und dort auch einfach mal Zeit für mich zu nehmen, um Ruhe, um in mich reinzuhören, um stille Zeit zu machen, mit eben Jesus zu reden, in mich reinzuhören. Und auch zu wissen, zu haben, dass das halt in mich reinzuhören auch Angst machen kann. Dass es Schmerzen verursachen kann, aber eben, dass das eigentlich eben heilende Tränen sind. Und das ist das, was mich weiterbringt. Und das ist das, wo ich würde Leben nennen, wenn ich einfach einen bewussteren Umgang habe und auch Zeit kann haben, um zu geniessen und nicht vom einen zum anderen springen.
1: Sondern wirklich auch in die Ruhe hineingehen oder im Moment eben geniessen.
0: Ja, genau.
1: Ja. Ich habe ein mega inspirierendes Gespräch gefunden mit dir, Markus. So eine spannende Geschichte, so viel Lebensweisheit, die du aufgrund von deiner Geschichte auch hast und anderen Menschen kannst weitergeben. Danke vielmals, hast du das mit uns geteilt. Ein kleiner Teil natürlich von deinem Leben. Zum Schluss vielleicht noch, hast du noch etwas, was dir besonders wichtig ist, was du noch möchtest sagen an dieser Stelle?
0: Ja, merci vielmals für die Einladung. Nein, sehr, sehr hat gern. Mich sehr gefreut. Danke.
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